0: gehört zu deinem Leben dazu. Wenn du jetzt darüber nachdenkst, diese Situation, wie würdest du sagen, haben die dein Fundament zum Erschüttern gebracht? Den Boden vielleicht unter den Füßen weggezogen?
1: Also das auf gar keinen Fall. Diese Situation in meinem Leben, die vielleicht für einen Menschen nicht so toll aussehen und vielleicht auch überhaupt nicht nach Segen aussehen, sind einfach absoluter Segen für mich gewesen. Und weil ich in diesen Zeiten einfach absolut im Glauben wachsen konnte, weil ich Gott so nahe kommen konnte durch dieses Leid, was in meinem Leben war. Und ich finde es einfach so heftig, wie nah man dadurch Jesus kommen kann.
0: Du sprichst von Nähe, von Halt, den der Glaube, den Jesus dir gegeben hat. Der Untertitel auf deinem Buch heißt With God Through Everything, also mit Gott durch alle Lebenssituationen. Kannst du uns vielleicht mal mitnehmen und uns an Beispiel oder an einem Beispiel vielleicht erzählen, wie du diesen Halt, dieses Fundament von Gott wirklich erlebt hast?
1: Also mit Gott durch alles gehen ist halt wirklich so das, was ich in meinem Leben erleben durfte. Und klar, es gab viele Situationen, wo ich im Krankenhaus lag und wo ich mich alleine gefühlt habe. Und es gibt eine Situation, wo ich in meinem Zimmer lag, und also im Krankenhauszimmer, und mich so richtig alleine gefühlt habe, und ich konnte einfach 10 Nächte nicht schlafen. Die Chemotherapie hat da echt so ihr Gutes getan, und ich war so am Ende und ich habe geweint und ich wusste nicht, was ich tun soll. Und ich habe dann meine Kopfhörer ins Ohr gesteckt und mir einfach Musik angemacht. Und dann kam das Lied Wir beten für Segen, und in diesem Lied heißt es: Was, wenn durch Regen erst der Segen, wenn erst durch Tränen Heilung kommt? Was, wenn er durch 1000 wache Nächte mir dann zeigen, du bist da? Und boah, ich habe mich in diesem Moment so erfüllt gefühlt. Gott hat in diesem Moment so klar zu mir gesprochen, dass egal, wie wir durch Leid gehen, wie ich durch Leid gehe, er ist da, und er hat es mir richtig gezeigt. Ich konnte das richtig spüren, dass Jesus in diesem Raum neben mir war und meine Hand gehalten hat und mich einfach da durchgebracht hat.
0: Ich finde es sehr bewegend, dir dazu zu hören. Und es bringt mich schon ins Nachdenken auch. Und ich weiß, wir haben im Vorfeld ja uns auch unterhalten, und du hast gesagt, dass ein Teil deines Lebens auch das Schreiben ist. Du hast ein Buch geschrieben, aber du schreibst auch selbst Gedichte. Und ich hatte dich gebeten im Vorfeld, ob du vielleicht eins deiner Gedichte mit uns, mit den Zuschauern teilen würdest, als Zeugnis für den Herrn, für das, was du mit ihm erlebt hast. Und ich würde dir jetzt auch die Möglichkeit geben, genau dieses ein Gedicht dann auch vorzutragen.
1: Aufatmen. Ein Leben mit Höhen und Tiefen. Oft genug mir die Tränen liefen. Schwere lag auf meinem Herzen, getränkt mit lauter Schmerzen. Auf dem Weg lagen Steine. Ich musste drüber, gefühlt alleine. Doch auch wenn es nicht einfach war, weiß ich doch, du warst da. Schenktest mir die Kraft und sagtest mir, dass ich das schaff. Zeigtest mir meine Schwächen und machtest Stärken draus. Du gabst mir ein Versprechen, und das wirst du niemals brechen. Auf dich kann ich mich verlassen. Du bist mein Gott. Jetzt kann ich aufatmen und endlich durchstarten.
0: Amen. Vielen Dank dir, Caro. Ich hoffe, dich hat es auch zum Nachdenken gebracht. Und du fühlst mit. Aber vor allem ist das doch ein wunderbares Zeugnis, wie Jesus in einem Leben wirken kann. Das ist ein tolles Zeugnis. Vielen Dank dir, Caro. Jetzt darf ich es auch sagen, du warst sehr nervös. Du hast es toll gemacht. Vielen Dank.
2: Die ganze Welt ist eine Nachbarschaft, und so sind wir ja irgendwie zusammengestellt. Es ist ja gut, dass wir Nachbarn haben, und wir sind alles individuell unterschiedliche Leute. Und es gibt ja bei den Häusern, wie sie da auch gemalt worden sind, da gibt es Einfamilienhäuser und es gibt Reihenhäuser. Ich weiß nicht, wo Sie wohnen, vielleicht in einem Doppelhaus oder so. Jedenfalls ist es so, dass wenn man baut und so sein Eigenheim vielleicht dann auch mit Eigenleistung oder zumindest nach den eigenen Vorstellungen hat machen lassen, dass man das in aller Regel nur einmal im Leben macht. Und weil es einmalig ist, muss es natürlich auch solide sein, muss es gut werden. Das Haus soll ja einen selber aushalten und es soll vielleicht auch vererbt werden. Das ist genauso wie im Leben, so wie das eben dargestellt worden ist, dass wir beieinander wohnen, dass wir alle unterschiedlich sind, nicht irgendwie so eingetaktet sind wie ein Reihenhaus. Das gibt es auch in gewissen Gesellschaftsformen, wo Menschen versucht werden, irgendwie gleichzuschalten. Die Frage ist ganz einfach, wie bauen wir unser Lebenshaus auf? Das ist viel wichtiger als das Gemäuer, in dem wir uns bewegen. Und unser Lebenshaus, man lebt ja nur einmal. Unser Lebenshaus muss erst recht gut geplant sein. Unser Lebenshaus soll ja nun auch gut sein. Und ich glaube, dass darüber wenige nachdenken. Und deswegen wollen wir das in diesen Tagen tun, mal über diese grundlegenden Fragen unseres Lebens reden. Ich möchte uns gerne heute Abend einen Text aus der Bibel vorlesen. Etwas, das Jesus erzählt hat, als eine Vision, als ein Bild einer besseren Welt, etwas, das uns etwas Wesentliches beibringen soll über unser Leben. Das Ganze steht im Lukas-Evangelium, dem zweiten Teil der Bibel, dem Neuen Testament. Und da stellt Jesus diese Frage, was nennt ihr mich immerzu Herr, wenn ihr doch nicht tut, was ich sage? Wer zu mir kommt, sagt Jesus, und meine Worte hört und sich nach ihnen richtet, ich werde euch zeigen, wem er gleich ist. Er gleicht einem Menschen, der ein Haus baute und dabei tief grub und die Fundamente auf Felsengrund legte. Als das Hochwasser kam, prallten die Fluten gegen das Haus, aber es blieb stehen, weil es so fest gebaut war. Wer dagegen meine Worte hört und sich nicht nach ihnen richtet, ist wie ein Mensch, der sein Haus einfach auf das Erdreich setzte. Die Flut kam, sie prallten gegen das Haus und es fiel sofort in sich zusammen und alles lag in Trümmern. Nun, Jesus, der das hier erzählt, ist Spezialist. Er ist Spezialist in mehrfacher Hinsicht. Zum einen ist er Spezialist, was den Hausbau betrifft. Jesus war Zimmermann von Beruf. Er war nicht nur der Sohn des Zimmermanns. Er hat selber diesen Beruf ausgeübt, bis dass er 30 Jahre alt war. Und er ist darüber hinaus auch Spezialist, was unser Leben betrifft. Er weiß, worauf es ankommt. Da müssen Sie nur mal lesen, was hier so im Verlauf des Neuen Testamentes überliefert ist, aus seinen Reden, aus seinen Predigten, die viele Menschen zutiefst berührt haben und das Leben von unzähligen Menschen in der Zeit damals, als Jesus hier auf der Erde war, bis heute grundlegend verändert haben. Eines der Beispiele war Caroline, die aus ihrem Leben, aus dieser Krise erzählt hat, wie sie Jesus Christus erlebt hat und wie seine Worte auch sie getröstet haben. Nun, eine gute Beratung ist für einen Bau unverzichtbar, gerade wenn es eben um das Fundament geht. Ich habe das ja vorhin gesagt, ich selber würde mich da nicht rantrauen. Da müssen Spezialisten dran. Und sehr gut, dass es einen solchen Berater für unseren Lebensbauplan gibt. Also Jesus weiß, wovon er spricht, wenn er sagt, der ein Haus baut und dabei tief grub und den Grund auf Felsen legte. Dieser Mann, von dem Jesus hier zunächst einmal erzählt, hat mehr Arbeit als der andere, von dem Jesus im zweiten Teil erzählt. Ich kann mir vorstellen, wie er öfter mal eine Pause einlegt, um sich den Schweiß von der Stirn zu wischen. Abends fällt er wie ein Stein zu Bett. Dabei sieht man in der Anfangsphase seiner Aktivitäten erstmal gar nicht allzu viel von dem, was da entsteht, weil das alles so unter der Oberfläche passiert. Aber diese Knochenarbeit ist erforderlich und der Mann tut sie, weil er klug ist. Und wenn wir den Ausgang der Geschichte lesen, können wir gut nachvollziehen, warum. Zwar ist er über die Bodenplatte noch nicht hinaus, als der zweite im Garten schon den Grill anschmeißt. Aber klugen Menschen geht es nicht um den schnellen Erfolg oder geht es nicht um den puren Genuss am Leben, sondern kluge Menschen überlegen und sie bedenken die Konsequenzen und die Eventualitäten. Ein kluger Mensch ist zielstrebig, ist ausdauernd und ist diszipliniert. Dieser Mann hier, dieser Häuslebauer, investiert in sein Fundament. Nun, was sind so die Fundamente in unserem Leben? Die Politik, aber auch Gewerkschaften, Arbeitgeberverbände sind sich in einem einig, dass nämlich das beste Fundament für wirtschaftlichen Erfolg und für Wohlstand eine gute Bildung sei. Also ein solider Schulabschluss, eine Ausbildung oder ein Studium sind eine wichtige Basis für finanzielle Unabhängigkeit. Wer in dieser Hinsicht nicht investiert, sondern einfach so in den Tag reinlebt, der sagt sich vielleicht lieber grillen statt graben, aber der ist nicht unbedingt weitsichtig. Und wir würden sagen, das ist nicht klug. Wenn man nur so auf den Moment hin lebt, wenn man nicht wirklich langfristig in seinem Leben plant und auch Beratung ernst nimmt. Das geht ja dann so weiter, als eine Flut kam, stieß der Strom an jenes Haus. Es wurde nicht erschüttert, weil es gut gebaut war. Die beiden Männer waren jeweils eingezogen und dann werden sie plötzlich mit massiven Problemen konfrontiert. Es regnet heftig, die Flut kommt wie ein Strom. Im Orient kommt so ein Unwetter oft ganz plötzlich und dann sehr, sehr massiv. Und so kann es sein in unserem Leben. Du lebst dahin und es war bis dahin alles so, wie du es dir gewünscht hast. Und plötzlich kommt ein Schicksalsschlag, eine Krise, eine Diagnose vielleicht, so wie wir das von Caroline gehört haben. Und so etwas kann einen aus der Kurve tragen. Krisen in unterschiedlichen Bereichen unseres Lebens sind unvermeidbar und oft unerwartet. Weiß ich, vielleicht haben Sie bisher alles so auf eine Karte gesetzt. Es gibt ja Leute, die sagen, Hauptsache gesund. Hauptsache gesund. Zum Geburtstag gibt es nur diesen einen Wunsch, Hauptsache bleib. Jetzt gerade in dieser Zeit wird gesagt, bleiben Sie gesund. Man kann alles auf diese eine Karte setzen, natürlich. Du kannst auch alles auf die Karte, so eine goldene Karte setzen und Geld scheffeln, so viel du kriegen kannst. Es gibt Leute, die setzen alles darauf, dass sie ihr Leben möglichst komfortabel ausstatten. Du kannst alles auf so eine rosa-rote Karte setzen und deinen Liebschaften nachgehen. Man kann alles auf eine grüne Karte setzen. Man kann sich für Klimaschutz engagieren. Das sind ja alles gute Sachen. Will ich überhaupt nicht abwerten. Aber Gesundheit oder auch unser wirtschaftliches Auskommen oder Beziehungen zu anderen Menschen, sowas alles wird ja in einer Krise wie der Corona-Krise plötzlich ins Wanken gebracht. Ich frage mich, ob das nicht so eine gelbe Karte ist. Ein Warnschuss, sodass wir als Menschen merken, alles nur auf eine dieser Karten zu setzen, das gibt nicht letztendlich

Karten zu setzen, das gibt nicht letztendlich dem gerechten Gericht Gottes bestehen können. Ja, der Tsunami steht noch. Sie mögen Krisen in ihrem Leben mit einigen Schrammen überstanden haben und man kann mit diesen Schrammen 70, 80 oder 90 Jahre alt werden. Aber trägt ihr Fundament auch noch, wenn Sie und ich uns vor Gott verantworten müssen? Wenn alles zur Sprache kommt, was wir getan, auch was wir unterlassen haben? Wenn wir so von Gott reden, dann haben ja viele so die Vorstellung, dass es ein lieber Gott ist und damit stellen Sie sich so einen handzahmen Gott vor. Viele versuchen sich, den Gott auch so zu formen, wie er ihnen liegt. Aber ich fürchte, einen solchen handzahmen Gott gibt's nicht. Das Gericht Gottes, von dem die Bibel redet, ich fürchte, das gibt es sehr wohl. Ein kluger Mann denkt weiter. Ein kluger Mann gräbt tiefer. Einleitend hatte Jesus gesagt, jeder, der zu mir kommt und meine Worte hört und sie tut, ich will euch sagen, wem er gleich ist. Es ist ja gut, dass Sie heute Abend dabei sind und dass Sie jetzt die Ohren auf Empfang gestellt haben, bleiben Sie dran. Jesus sagt, wenn ihr meine Worte hört, dann ist das ein wesentlicher erster Schritt und wenn ihr es dann auch noch umsetzt, dann seid ihr gut beraten, dann kann man euch zu den Klugen zählen. Die Zuhörerschaft von Jesus besteht aus zwei Gruppen. Die werden einige Verse zuvor wie folgt unterschieden. Da ist die Rede von einer großen Schar seiner Jünger und einer großen Menge des Volkes, die kamen. Also die Jünger waren die Schüler von Jesus. Die wollten etwas lernen. Die wollten weiterkommen. Und dann gab es so eine große Masse von Leuten, die dabei waren, weil sie vielleicht ein bisschen sensationshungrig waren. Ich möchte Sie mal fragen, sind Sie ein Jünger, sind Sie ein Lernender, auch bereit umzudenken und sich korrigieren zu lassen von dem, der hier redet, von Jesus? Oder gehören Sie so zur großen Masse? Sind Sie ein Nachfolger oder sind Sie so ein Mitläufer, wie es viele Mitläufer gibt, die sich so der großen, dem Mainstream anschließen und aber selber wenig Profil aufweisen? Jünger jedenfalls wollen lernen. Und Lehre besteht aus Theorie und Praxis. Das heißt, Hören und Tun, Lehre und Leben gehören zusammen. Um mal bei dem Bild hier aus dem Text zu bleiben, nur die Bauvorschriften zu kennen, bringt nicht den gewünschten Erfolg. Man muss sie auch anwenden, sonst gibt es Pfusch am Bau. Da, wo ich zu Hause bin, im Land-Dill-Kreis, da drohen Schulen einzustürzen, weil nicht genug Zement beigemischt worden ist. Und das ist ja gefährlich. Das kann lebensgefährlich sein. Man hört schon, wie es hier kracht. Also man bekommt ja schon ein bisschen Angst. Also zwei Typen von Menschen, die Jesus hier beschreibt, die seine Worte hören und tun und die seine Worte hören und nicht tun. So unterscheiden sich Heilige von Scheinheiligen. Heilige von solchen, die nur so tun, als ob. Wenn Sie glauben, Ihr Fundament sei stabil, dann können wir ja mal versuchen, die Bibel so auf einen Bereich Ihres Lebens anzuwenden oder auf den einen oder anderen. Verwalten Sie Ihr Geld so, wie es die Bibel vorschlägt. Das heißt, geben Sie etwas ab von dem, was Sie haben. Die Bibel redet vom Zehnten, also 10% von dem, was Sie einnehmen, durch Ihr Einkommen, auch das, was Sie geerbt haben oder so. Bedenken Sie die Armen? Oder leben Sie Gottes Wort an Ihrem Arbeitsplatz? Sind Sie ehrlich? Sind Sie zuverlässig? Sind Sie pünktlich? Oder wenden Sie die Bibel im Blick auf Ihre Beziehungen zu Menschen an? Vergeben Sie Ihren Feinden oder weigern Sie sich, hinter dem Rücken anderer schlecht über Sie zu reden? Was tun Sie, um mit anderen in Frieden zu leben? Also Jesus hinterfragt die Art und Weise unseres Hörens, ob wir das Ganze, was wir dann begriffen haben, was wir vielleicht auch schon längst wissen, aus dem
Konfirmanden unterrichtet oder wo auch immer sie schon mit den Worten von Jesus oder dem Wort Gottes konfrontiert worden sind, wenden sie es tatsächlich an. Was mich als Prediger ja erleichtert ist, dass die Bibel nirgendwo sagt, rede gut, aber ganz oft steht in der Bibel, höre gut, also höre Israel oder wer mein Wort hört und glaubt dem, der mich gesandt hat, hat das ewige Leben, hat Jesus mal gesagt. Oder es heißt, heute, wenn ihr seine Stimme hört, verhärtet eure Herzen nicht und so. Es geht immer um das Hören, um das Hören. Da kommt es auf Sie auf der anderen Seite des Bildschirmes an, wie Sie hören. Auch jetzt in den nächsten Tagen, wenn wir uns weiter vertiefen wollen in das, was Jesus uns mitzuteilen hat, lassen Sie uns mal miteinander, da will ich mich ja mit drunter stellen, hinhören, was er uns ganz persönlich zu sagen hat. Als Petrus seine Pfingstpredigt gehalten hatte, da heißt es, das finden Sie in Apostelgeschichte Kapitel 2, als sie aber das hörten, was Petrus da vollmächtig gepredigt hatte, als sie das hörten, drang es ihnen durchs Herz und sie sprachen zu Petrus und den anderen Aposteln, was sollen wir tun, ihr Brüder? Das ist eine wesentliche Frage, die man stellen muss, wenn man sich mit dem Wort Gottes beschäftigt hat. Was soll ich tun? Sonst sind wir unglaubwürdig, das sage ich ganz selbstkritisch auch im Hinblick auf unsere Kirchen und Gemeinden, auf uns, die wir uns Christen nennen. Wenn wir sonntags so tun, als ob, aber dann die ganze Woche über doch das tun, was unserem Vorteil dient und über Leichen gehen, dann sind wir Heuchler. Das ist eine Katastrophe, wenn die Christenheit in einem solchen Licht steht. Auf die Frage, was sollen wir tun, hat Petrus damals geantwortet, kehrt um. Und dann sagt er noch, jeder von euch lasse sich auf den Namen von Jesus Christus taufen, dann wird Gott euch eure Sünden vergeben und ihr werdet seine Gabe, nämlich die des Heiligen Geistes, bekommen. Wenn wir feststellen, dass wir hinter den Ansprüchen der Bibel zurückbleiben, und wir hatten ja mal so ein paar wenige Lebensbereiche nur hinterfragt, dann möchte ich sagen, lassen wir uns gemeinsam umkehren. Mal vor Gott stehen bleiben und sagen, du hast recht. Mal ehrlich werden. Ich wünschte, dass wir in diesen Tagen ganz ehrlich miteinander werden. Und dann umkehren und sagen, ich muss hier und da etwas korrigieren. Und dann lassen Sie sich gerne auch taufen, wie es hier steht. Und damit ein völlig neues Leben beginnen. Gott wird Ihnen Ihre Verfehlungen vergeben. Und wie Petrus sagt, der Heilige Geist wird Ihnen eine völlig neue Identität verleihen, wenn Sie anfangen mit Jesus Christus. Es kann alles neu und viel besser werden, wenn wir uns auf Jesus einlassen. Im April hat mich eine Frau angerufen. Ihr Name hat mir zunächst mal nichts gesagt und sie fragte mich, machen Sie in dieser Zeit auch Hausbesuche? Der erste Lockdown war gerade aktuell und sie meinte, die Corona-Krise, machen Sie Hausbesuche. Dann hat sich herausgestellt, dass sie mich 3 Jahre zuvor bei so einer Predigtreihe gehört hatte. Sie war bei 8 der Veranstaltungen dabei gewesen. Und sie sagte, ich habe plötzlich so viele Fragen. Ich habe gesagt, ich komme Sie gerne besuchen. Es war für mich nicht allzu weit. Ich habe gesagt, wenn wir den Abstand einhalten, also so sittlicher Abstand, ist in der Seelsorge sowieso geboten, bin ich also hingefahren. Da hatte sie einen Sessel in die entgegengesetzte Ecke, wo sie saß, geschoben, so dass wir also weit auseinander saßen. Da haben wir uns unterhalten. Dann hat sie mal so ein bisschen was aus ihrem Leben erzählt. Hat davon erzählt, dass sie als jüngere Frau, sie war jetzt so Anfang 60, dass sie 2-mal ein Kind abgetrieben hatte. Und erzählte, wie sie das runterzog und dass es andere Dinge in ihrem Leben gab, die sie so tief bereute und die ihr einfach keine Ruhe ließen. Und jetzt während des Lockdowns, und sie gehörte zur Risikogruppe, sie hatte nicht viele Kontakte nach außen, war sie mal gezwungen, ihr Leben zu reflektieren und hat sich dazu entschieden, Dinge vor Gott in Ordnung zu bringen. Sie haben damals immer von Bekehrung gesprochen, hat sie mir gesagt. Und dann habe ich ja nochmal versucht zu erklären, was das denn nun bedeutet, umzukehren, also sich von Jesus korrigieren zu lassen und dann einen neuen Weg einzuschlagen, und zwar einen Weg mit Jesus Christus.
Und ich habe gemerkt, wie sie das nachvollziehen konnte und wie sie das wie so ein trockener Schwamm aufgesaugt hat. Und wir haben unser längeres Gespräch dann mit einem Gebet beendet und sie hat im Gebet Jesus Christus ihre Schuld und ihre Sünde bekannt und hat gesagt, ich

nur darauf wartet, dass Menschen endlich einsehen, dass es ohne ihn nicht geht. Dass wir nicht einfach so tun und lassen können, was wir wollen und was uns den momentanen Vorteil verspricht. Da ist ein Kind im Weg, da lassen wir es abtreiben. Oder da brauche ich Geld, dann versuche ich irgendwie auf unrechtmäßige Art und Weise dran zu kommen. Wir können nicht einfach tun und lassen, was wir wollen. Und nicht einfach so leben, als wenn es Gott nicht geben würde. Ich habe diese Frau ein paar Tage später nochmal angerufen, wollte wissen, wie es ihr geht. Sie sagte mir spontan, ich bin der glücklichste Mensch auf der Welt. Sie hat dann ihren Töchtern davon erzählt, ihren Nachbarn von ihrer Bekehrung erzählt. Die konnten nicht alle was damit anfangen. War egal, das konnte sie einfach nicht mehr für sich behalten. Ich habe sie dann gefragt, darf ich ihre Geschichte erzählen? Sagt sie, sehr gerne, ich habe jetzt keine Geheimnisse mehr, endlich keine Geheimnisse mehr in meinem Herzen, nur noch Freude. Diese Freude wünsche ich Ihnen, diese Freude, dass Sie diesem Jesus Christus begegnen, dass Sie umkehren, sich auf seinen neuen Weg einlassen und einen Weg gehen, der zu einem sicheren Ziel, nämlich in die Herrlichkeit Gottes, führt. Diese Frau hat seitdem ein unerschütterliches Fundament unter ihren Füßen. Sie ist eine Jüngerin von Jesus geworden. Vielleicht sagen Sie, naja, ich gehöre doch auch zur Kirche und ich besuche doch Gottesdienste und so und ich singe mit und höre zu. Ich singe mit und höre zu. Aber damit tun sie ja eigentlich nur das, was Jesus hier in Vers 46 als selbstverständlich voraussetzt. Ja, also ihr sagt immer Herr, Herr zu mir, sagt Jesus. Und das tun wir in unseren Liedern so häufig. Nur irgendwie das zu tun, was alle tun und weil es so üblich ist, das muss ja nicht echt sein. Oder dass man dann jetzt so eine Predigt mal absetzt und zuhört, vielleicht auch schon auf die Uhr schaut, hoffentlich ist er bald fertig und so. Die Frage ist, tun Sie auch, was Sie da hören und was Jesus Ihnen klar macht? Sagen Sie doch mal Herr im richtigen Sinne. Herr heißt ja, du hast das Sagen. Du hast das Sagen auch über mein Leben. Und hören Sie richtig zu, hören Sie so zu, wie ein Jünger das tut. Fragen Sie doch mal vor jeder Predigt, die Sie hören, oder vielleicht nehmen Sie sich vor, in diesen Tagen mal die Bibel zu lesen. Ich habe dieser Tage jemanden kennengelernt aus Dortmund, der hat mir erzählt, er hat einfach mal so angefangen, in der Bibel zu lesen, hatte niemanden, der ihn da angeleitet hätte und hat durch das Lesen in der Bibel erkannt, dass er Jesus braucht und hat sich bekehrt, ohne dass er irgendeinen Christen kannte. Vielleicht nehmen Sie sich das vor und sagen, ja, wenn das so relevante Texte sind, und ich kann Ihnen versprechen, da kommen noch einige in diesen Tagen, die es in sich haben, die wirklich sehr aktuell in unser Leben hineinsprechen. Dann fragen Sie jedes Mal, was Gott willst du mir hier persönlich sagen? Was soll ich ändern? Was soll ich tun? Herr heißt, sag mir, was ich machen soll. Als Jünger von Jesus brauchen wir zunächst mal zwei Ohren. Dann aber auch zwei Hände und zwei Füße. Und ich vermute mal, auch wenn ich sie nicht sehen kann, die sie zu Hause sitzen, dass sie alle miteinander gut ausgerüstet sind. Das, was Gott sagt, soll ins Leben umgesetzt, in die Welt hineingetragen werden. Und Jesus erspart uns unseren Beitrag nicht zu mehr Frieden in dieser Welt, zu mehr Gerechtigkeit in dieser Welt, Hilfeleistung gegenseitig zu tun, soweit es in unseren Kräften steht, gerade jetzt, wo wir einander brauchen. Unsere Welt hat das so nötig. Und Gott möchte mit dir und mit mir zusammenarbeiten, mal ganz davon abgesehen, dass aktiv sein eine ganz wichtige Seite unseres Menschseins ist. Also seien Sie nicht nur zum Schein fromm, bauen Sie nicht Ihr Leben auf Sand. So ein Sandmann, der hat ja auch viel Arbeit, der legt wahrscheinlich viel Wert auf Ästhetik. Statt Feigenholz verwendet er kostbares Zedern und Sandelholz. Jeder, der durch das Neubaugebiet fährt, ist tief beeindruckt. Aber die kleinen Unterschiede zum Bau des klugen Mannes sind erstens, er baut auf Sand und zweitens, sein Haus fällt und wahrscheinlich kommt er dabei um. Der hatte eine schöne Fassade errichtet. Und diese äußere Erscheinung beeindruckt Leute ja normalerweise sehr, aber Gott beeindruckt sowas überhaupt nicht.
dass man eben nach außen

etwas darbietet, vielleicht auch religiös etwas darbietet. Man kann ja in unserem Land von jedem erdenklichen Standpunkt einen Kirchturm sehen, aber man trifft kaum noch Leute an, die einen christlichen oder kirchlichen Standpunkt vertreten. Wenn ich so mit dem Zug fahre, wie ich das heute hierher getan habe, jedes noch so kleinste Dorf irgendwo findest du diese Überreste unserer christlichen Geschichte. Aber wer nimmt denn das heute noch ernst? Und ich frage mich da manchmal, wie verrückt können wir eigentlich sein, alles das zu nehmen, was unsere Vorfahren in den Turbulenzen des Lebens für tragfähig erfahren haben, einfach so über Bord zu werfen, nur weil wir so modern sind. Dieser Gott, der redet durch sein Wort, der uns meint, der uns liebt, der seinen Sohn Jesus für uns gegeben hat, ist derselbe, wie er es zu allen Zeiten gewesen ist. Und mir persönlich hat er geholfen, Caroline hat er geholfen und trägt sie weiter durch ihre Krankheitsgeschichte. Und ihnen möchte er helfen, er möchte ihnen Stabilität im Leben geben. So eine Fassade, die muss ja auch erstmal aufrecht erhalten bleiben. Bei schönem Wetter geht das, aber wenn dann mal so eine Flut kommt, dann hat so ein Mann zu kämpfen, um seinen Ruf zu bewahren. Dann versucht er, die Wände mit seinen Lebenslügen abzustützen und irgendwie mit Vorwürfen und Vorwänden die Risse der Fassade zu verspachteln. Aber als dann der Bau unterspült wird, fällt er zusammen und dieses ganze schöne Haus ist am Ende ein einziger Trümmerhaufen. Dieser Mann war oberflächlich und naiv, möchte ich sagen. Der Weg des geringsten Widerstandes hat sich als eine fatale Sackgasse herausgestellt. Worauf bauen Sie, worauf baust du dein Leben? Auf ideales Aussehen, das Äußere oder ein gutes Ansehen, dass die Leute gut über sie oder dich denken? Setzen Sie nicht Ihr Vertrauen auf Dinge, die Ihnen wie Sand zwischen den Fingern zerrinnen. Und setzen Sie Ihr Leben nicht auf Sand, sondern seien Sie klug. Das Wichtigste ist nicht eine feine Fassade, sondern ist ein festes Fundament. Krisen sind ja unvermeidlich, aber einen Christen fegen die nicht einfach so weg. Das haben wir vorhin in dem Lebensbericht von Caro so gemerkt, als du dieses Lied gehört hast. Wie hieß es da, dass Regentropfen irgendwie der Anfang von Segen sein können oder so. Und das haben so viele Leute so erfahren. Selbst der Tod, der drohende Tod kann einen Christen nicht erschüttern. Als meinem Vater diagnostiziert worden ist, ist jetzt fast auf den Tag genau 16 Jahre her, dass er an Krebs verstorben ist. Als ihm diagnostiziert worden ist, dass er unheilbar erkrankt ist, da lag er dann am Ende auf jener Palliativstation und da war eine Visite, die Ärzte waren da, Schwestern, eine Psychologin. Und dann hat er den Leuten gesagt, meine Damen und Herren, ich weiß, wie es um mich steht. Aber Sie brauchen sich um mich keine Sorgen zu machen. Ich weiß, dass meine Sünden vergeben sind. Jesus hat mir meine Sünden vergeben. Ich habe keine Angst vor Gott. Die Psychologin wusste, dass sie hier keine Arbeit hatte. Und ein Pfleger hat mir hinterher gesagt, wie ihr Vater mit der Situation umgegangen ist. Das war bewundernswert. Ja, selbst der Tod kann einem Gläubigen, an Jesus Gläubigen, nichts anhaben. Ich habe so den Eindruck, dass Künstler, speziell Musiker, oft aufrichtiger sind als Akademiker, die alles so mit Fußnoten versuchen zu erklären und zu ergründen. Das deckt etwas auf von den Fragen, die wir in uns haben, nämlich diese Frage nach Ewigkeit, nach Beständigkeit. Gib mir ein kleines bisschen Sicherheit. In einer Welt, in der nichts sicher scheint, das ist so. Diese Welt enttäuscht. Diese Welt ist instabil. Und da sehnt man sich nach Sicherheit, sehnt man sich nach diesem Fundament. Wie schrecklich, wenn es das nicht gäbe, wenn das Ganze Illusion wäre, wenn es bei so einem Lied, bei einer offenen Frage bleiben würde. Aber wer diese Fragen stellt oder wer sucht, der findet. Ja, ich möchte sagen, wer gräbt, der stößt auf festen Grund. Was spielt sich ab hinter deiner Fassade? Das fragt Jesus. Was befindet sich hinter deiner Lebensphilosophie?
Sie kommen nicht in den Himmel, weil sie ein Idealist sind, ein Humanist, ein Kirchensteuerzahler oder ein braver Bürger oder so. Auch nicht, weil sie irgendwie halbherzig an Jesus geglaubt haben oder seine Worte in Auswahl vertraut haben. Wenn sich im Gericht herausstellt, dass sie ihr Leben auf irgendein anderes Fundament gestellt haben, außer auf Jesus, dann sind sie verloren, weil alle anderen Fundamente dann nicht mehr da sein werden. Das einzige Fundament, das alles überlebt, das alles übersteht, das alles überdauert, ist Jesus Christus. Das ist meine feste Überzeugung. Ihm gilt es zu gehören und auf ihn gilt es zu hören. Haben Sie auf Sand gebaut? Sie können noch umkehren. Nochmal, wo auch immer Sie suchen, wo auch immer Sie graben, irgendwo auf diesem Planeten, Sie werden auf Felsen stoßen. Und egal, wo Sie sich in Ihrem Leben gerade befinden, wenn Sie graben, wenn Sie suchen, Jesus Christus wird sich von Ihnen finden lassen. Das Gute ist, dass man diesen Grund ja nicht selber schaffen oder erfinden muss, legen muss. Diese Grundlage ist ja schon gelegt, wie es hier vom Apostel Paulus im 1. Korintherbrief geschrieben steht. Das Fundament ist gelegt, Jesus Christus. Niemand kann ein anderes Fundament legen. Ich wünsche Ihnen, dass Sie heute Abend Jesus Christus finden. Wir haben jetzt noch eine kurze Zeit, das Ganze sich ein wenig setzen zu lassen, noch ein wenig zu reflektieren. Und ich möchte Ihnen gleich ein Angebot machen, ein Angebot, dass Sie das, was Sie heute Abend gehört haben, in die Tat umsetzen. So wie bei dieser Frau, von der ich Ihnen erzählt habe, dass wir miteinander beten und dass Sie Jesus Christus die Chance geben, etwas mit Ihnen zu tun zu bekommen. Dass Sie ihm einfach Ihr Leben öffnen und sagen, komm rein, red rein in mein Leben, in meine Angelegenheiten. Ich merke, dass es so nicht weitergehen kann. Ich bin unsicher. Ich brauche Stabilität. Und wenn es wahr ist, dass du diese Stabilität bieten kannst, dann möchte ich heute meine Sünden bekennen und dann sollst du von jetzt an der sein, der mein Leben bestimmt. Das können wir gleich miteinander beten. Wenn Sie das möchten, denken Sie noch mal nach über das Angebot von Jesus Christus, der Ihnen sagt, tut doch das, was ich euch sage. Jesus ruft dich. Vielleicht hast du es heute Abend so empfunden. Dieser Jesus Christus ist nicht nur eine geschichtliche Persönlichkeit, sondern er ist auferstanden, er lebt und er ist der Herr aller Herren. Jeder, der ihn persönlich kennengelernt hat, wird bestätigen, dass das nicht nur irgendwie eine Idee ist, sondern dass er hineinwirkt in unser Leben, dass er uns wirklichen Frieden und eben Beständigkeit schenkt. Wir erfahren von Jesus in diesem Buch der Bibel, auf das ich mich heute Abend berufen habe, von dem Jesus redet, wenn er sagt, tut doch das, was ich euch sage. Ich möchte Ihnen ein Buch empfehlen, um das Ganze noch ein wenig zu vertiefen. Ein echtes Fundament bietet Gottes Wort, aber was ist die Bibel? Good News heißt dieses Buch, was ich empfehlen möchte. Die Bibel ist Gottes Wort, ist der Untertitel. Hier werden gute Argumente gebracht, warum die Bibel glaubwürdig ist. Es werden sogenannte Widersprüche hinterfragt und es werden nachvollziehbare Antworten darauf gegeben. Viele Leute in diesem Buch kommen zu Wort, die ihre Erfahrungen gemacht haben, die angefangen haben, vielleicht zum Teil als Skeptiker angefangen haben, in der Bibel zu lesen und dann überzeugt worden sind. Das ist wirklich nicht nur ein Buch, das sich Menschen ausgedacht haben können, sondern es steckt sehr, sehr viel mehr dahinter. Es ist sehr schön aufgemacht. Es sind jeweils 10 Argumente, 10 Beispiele für die Wirkungsgeschichte der Bibel, 10 Aussagen zur Zuverlässigkeit der Bibel, 10 praktische Tipps zum Umgang der Bibel und so weiter. Ich kann es Ihnen sehr empfehlen. Ich habe jetzt eben von diesem Gebet gesprochen. Wenn Sie das ernst nehmen wollen, was Sie heute Abend gehört haben, wenn Sie diesen Ruf von Jesus, vielleicht das Klopfen an Ihre Herzenstür gemerkt haben, machen Sie die Tür auf. Jesus sagt das mal, ich stehe an der Tür und ich klopfe an, wer mir die Tür öffnet, zu dem werde ich hineingehen und ich werde mit ihm essen und ich werde mit ihm Gemeinschaft haben und dieses Leben bereichern. Und das ist so. Wenn er heute Abend bei Ihnen anklopft, dann möchte ich Ihnen jetzt ein Gebet anbieten, in dem wir antworten auf das, was wir heute Abend gehört haben.
Und Sie können in diesem Gebet Ihre Herzenstür öffnen. Ich werde im zweiten Teil des Gebetes jeweils so eine kleine Pause lassen. Und wenn Sie selber nicht so recht wissen, wie Sie beten sollen, wenn Sie es so lange nicht mehr gemacht haben, vielleicht noch nie gebetet haben, dann können Sie das einfach Satz für Satz nachsprechen und zu Ihrem Gebet machen. Und mit einem Amen bestätigen, Herr, ich habe das wirklich so gemeint. Und wenn Sie es wirklich ernst meinen, dann werden Sie merken, dass Jesus Ihr Gebet wirklich auch erhört. Ich möchte gerne abschließen und beten. Herr Jesus Christus, danke für diese Texte, die uns hinterlassen sind von dem, was du gesagt hast. Danke, dass du davon redest, dass es so wichtig ist, dass wir unser Haus auf Felsen gründen. Und danke, dass du dieser Felsen bist und dass du dich finden lässt von jedem, der dich sucht. Und jetzt sind vielleicht Menschen heute Abend vor ihren Bildschirmen, die sich mit dem Gedanken tragen, nun Ja zu deinem Angebot zu sagen. Und ich möchte beten, Herr, dass du sie an die Hand nimmst und dass du sie sozusagen ja über die Schwelle führst und sie diesen wesentlichen Schritt tun und vom Tod zum Leben, von der Dunkelheit zum Licht tun und sich dann wirklich sonnen können in deiner Liebe. Wenn du, der du zugehört hast, nun mitbeten möchtest, dann kannst du das tun. Herr Jesus, danke, dass du heute Abend zu mir geredet hast. Ich habe gemerkt, dass ich dich brauche. Ich möchte dieses Fundament unter meine Füße bekommen. Und ich möchte einmal vor Gott bestehen. Danke, Herr Jesus, dass du für meine Sünden am Kreuz gestorben bist. Danke, dass du für alle meine Fehler bezahlt hast. Ich bitte dich um Vergebung. Und ich lade dich ein, jetzt in mein Leben zu kommen. Du sollst von jetzt an der Mittelpunkt meines Lebens sein. Mein Herr, ich möchte auf dich hören. Ich möchte dir folgen. Ich möchte dir dienen. Und ich danke dir dafür, dass du mich zum Ziel führst. In die Herrlichkeit bei Gott, dem Vater im Himmel. Amen.

Sie hörten einen Vortrag von Markus Wesch aus der Themenreihe für Leben und Glauben. Zum Thema Fundament, da stehe ich drauf, sprach Markus Wesch im Februar 2021 in Detmold.

0: 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Robert Schäfer aus Kallertal-Hohenhausen feiert heute seinen 65. Geburtstag. Seine Tochter Laura schreibt:
1: Lieber Papa, herzlichen Glückwunsch zu deinem Geburtstag. Schön, dass es dich gibt. Du sollst bitte sehr lange leben. Genieß deinen Geburtstag. Gott segne dich.
0: Gemeinschaft, ein Gedicht von Eline Winz.
1: Bist du verzweifelt und am Ende, dann such Gemeinschaft, falt die Hände. Gott hilft dir tragen deine Last und schenkt dir wieder Ruh und Rast. Wenn du ganz müde bist vom Tage, dann such Gemeinschaft, fort die Plage. Gott schenkt dir wieder neue Kraft. Gemeinschaft hat schon viel geschafft. Quält Sorge dich und drückt dich nieder, dann such Gemeinschaft, Gott hilft wieder. Er hilft dir tragen Sorg und Gram, vertrau und wirf dich in sein Arm. Gemeinschaft hilft in allen Lagen, Gemeinschaft hilft, dir Last zu tragen. Gemeinschaft mit dem treuen Herrn, Gemeinschaft ist der Hoffnungsstern.
0: Laura hat für ihren Papa das Lied ausgesucht, schon am frühen Morgen.

0: Zum heutigen Geburtstag schickt Irene Wall die allerbesten Segenswünsche nach Frankenthal an Sarah Warkentin.
1: Liebe Sarah, für dein neues Lebensjahr wünsche ich dir von Herzen Gesundheit, Kraft und Zuversicht für alles, was vor dir liegt. Möge Gott dein Jahr mit viel Sonnenschein und glücklichen Momenten erfüllen. Und sei gewiss, du bist in Jesu Hand geborgen.
0: Du bist in Jesu Hand geborgen. Ein Gedicht von Heinz Böhm. Du bist in Jesu Hand geborgen, ob dich auch Dunkelheit umgibt. Auf ihn wirf alle deine Sorgen und sei gewiss, du bist geliebt. Du bist von Jesu Hand umschlossen, daraus dich niemand reißen kann. Sein Blut hat er für dich vergossen, dass keine Macht dir schaden kann. Du bist von Jesu Hand gesegnet, auch wenn dich Menschen übersehen. Wenn er dir nur als Freund begegnet, wird stets sein Antlitz mit dir gehen. Du bist von Jesu Hand gehalten, und wenn du fällst, hilft er dir auf. Denn seine Kraft wird nie veralten, sei ganz getrost im Glaubenslauf. Du bist in Jesu Hand geborgen, er lebt und lässt dich nie allein. Er kennt dein Heute und dein Morgen, wird stets dir schützend nahe sein.

Ein ganz besonderer Gruß geht heute nach Meppen an Sabine Regier. Sabine feierte am 23. Juni ihren 31. Geburtstag. Liebe Sabine, deine Eltern und dein Bruder mit seiner Familie schicken dir von Herzen die besten Glückwünsche. Sie haben dich lieb und wünschen dir Gottes reichen Segen. Für dein neues Lebensjahr widmen sie dir Worte aus Psalm 23, die Verse 1 bis 4. Der Herr ist mein Hirte. Mir wird nichts mangeln. Er weidet mich auf grünen Auen und führt mich zu stillen Wassern. Er erquickt meine Seele. Er führt mich auf rechter Straße um seines Namens willen. Und wenn ich auch wanderte durchs Tal der Todesschatten, so fürchte ich kein Unglück, denn du bist bei mir. Dein Stecken und dein Stab, die trösten mich. Der Blick zum Himmel ist das Wunschlied für Sabine.

Ihren 71. Geburtstag feierte Lydia Boxhorn aus Hasselroth am Dienstag, den 23. Juni. Maria Wagner wünscht Lydia Gottes Segen mit dem dritten Vers aus 1. Petrus, Kapitel 1. Gelobt sei der Gott und Vater unseres Herrn Jesus Christus, der uns aufgrund seiner großen Barmherzigkeit wiedergeboren hat zu einer lebendigen Hoffnung durch die Auferstehung Jesu Christi aus den Toten. Maria wünscht für Lydia das Lied zu spielen, Ich brauche Jesus jeden Augenblick.

Mit dem Lied »Deine Liebe kann ich nie bezahlen, Herr« sendet Maria Nazarenes aus Papenburg Grüße zum Geburtstag an Lydia Boxhorn aus Hasselroth. Verbunden mit dem Gedicht »Danke Gott für alles Gute« von Elena Krieger und die Bibelverse aus Psalm 91, die Verse 11 und 12. »Denn er wird seinen Engel deinetwegen Befehl geben, dass sie dich behüten auf allen deinen Wegen. Auf den Händen werden sie dich tragen, damit du dein Fuß nicht an einen Stein stößt.«

Danke Gott für alles Gute, was bis heute gab der Herr. Schaue nicht auf andere Leute, sondern Dank fürs Gute mehr. Danke Gott, dass du kannst sehen Sonne und die Blumenpracht. Danke, dass du siehst den Himmel und die Sterne in der Nacht. Danke Gott, dass du kannst hören, wie die Vögel singen toll, dass du hörst, wie deine Kinder sagen Mama liebevoll. Danke, dass du riechen kannst und schmecken. Danke, dass du Füße, Hände hast, dass du vieles kannst entdecken, mit den Händen schöne Sachen machst. Danke Gott, dass du kannst reden, alles sagen, was du denkst, dass du kannst zu Jesus beten. Danke Gott, dass du ihn kennst. Danke, dass du lebst auf Erden. Das war Gottes Plan mit dir. Sorge nicht, wie wird's noch werden, morgen und in Zukunft hier. Danke auch für schwere Tage, wie es Hiob hat getan. Jesus hilft in jeder Lage. Zweifle nicht und glaub daran. Bringe alles deinem Jesus, Lasten, Sorgen, Angst und Schuld. Er vergibt, befreit und tröstet, schenkt dir wieder frohen Mut. Danke Gott, dass er zusammen geht mit dir hier Schritt für Schritt. Jesus ist das Ja und Amen. Richte nur zu ihm dein Blick. Danke Gott für alles Gute.

Am 24. Juni feierte Peter Harder aus Lübbecke seinen 60. Geburtstag. Seine Geschwister wünschen ihm Gottes Segen und alles Gute zum Geburtstag mit dem Lied »In diesem Leben, da brauch ich einen Führer«.

Ihren 30. Geburtstag feierte Sabine Becker aus Lingen am 24. Juni. Elisabeth Reger aus Meppen wünscht Sabine alles Gute und Gottes Segen mit Psalm 25, die Verse 2 und 3. Mein Gott, ich vertraue auf dich. Lass mich nicht zu Schanden werden, dass meine Feinde nicht frohlocken über mich. Gar keiner wird zu Schanden, der auf dich harrt, zu Schanden werden, die ohne Ursache treulos handeln.

0: Der nächste Gruß in dieser Sendung geht an Harry Dück aus Frankenthal und kommt von seiner Tante Irene.
1: Lieber Harry, ich wünsche dir von Herzen einen wunderschönen, gesegneten Geburtstag im Kreise deiner Familie. Möge dein neues Lebensjahr voller Energie, Gesundheit und Kraft für alle deine Projekte sein. Schaue nach oben. Schaue nach oben. Schaue zum Herrn.

Er wird dir helfen, immer und gern. Er ist doch da, er ist bei dir. Jesus sagt einst, vertraue nur mir. Wenn du jetzt gehst deinen Weg ganz allein, du fühlst dich traurig oder einsam daheim, wisse nur eines, Jesus ist da. Er ist bei dir jeden Tag, jedes Jahr. Wenn deine Sehnsucht dir Freude mal raubt oder dein Tag ist deswegen ganz matt, schaue nach oben. Jesus ist da, er gibt dir Freude, er ist ganz nah. Manchmal ist schwer zu verstehen die Tat. Warum hat der Herr gehandelt so hart? O Jesus, o hilf mir nicht fragen warum, sondern mich fügen und still sein, Herr, nun. Ich möchte so sehr, dass du wieder dich freust, dass du mal wieder von irgendwas träumst. Lass die Vergangenheit ruhen bei Gott. Schaue nach vorne, er hilft aus der Not. Jesus wird heilen dein Herz mit der Zeit, wenn auch sehr groß im Moment ist dein Leid. Er wird dich trösten, geben dir Kraft. Schaue zu Jesus, er hat Hilfe und Macht. Nach einem Winter kommt Frühling ins Land. Warm scheint die Sonne auf unsere Hand. So auch der Mensch braucht zum Heilwerden Zeit, bis seine Seele nicht mehr so schreit. Schaue nach oben, schaue zum Herrn. Er ist dir nah, ist niemals dir fern. Hält deine Hand er sicher und fest. Er ist bei dir, immer und jetzt.

0: Jakob und Maria Derksen aus Hersewinkel feierten am 26. Juni ihre goldene Hochzeit. Zu diesem Meilenstein schickt Maria Polewik einen ganz herzlichen Gruß an die beiden mit den allerbesten Segenswünschen.
1: Liebe Maria, lieber Jakob, zu eurem 50. Hochzeitstag gratuliere ich euch von ganzem Herzen. Für eure gemeinsame Zukunft möchte ich euch das Versprechen aus Psalm 91, die Verse 1 und 2, mit auf den Weg geben. Wer unter dem Schirm des Höchsten sitzt, der bleibt unter dem Schatten des Allmächtigen. Ich sage zu dem Herrn, meine Zuflucht und meine Burg, mein Gott, auf den ich traue. Möge der Herr euch auch in den kommenden Jahren behüten, euch Gesundheit schenken und euer Zuhause weiterhin mit Frieden und tiefer Freude füllen.
0: Goldene Hochzeit, ein Gedicht von Käthe Walter. 50 Jahre unter Gottes Gnade, die euch Licht war, auch in dunkler Nacht. Eure Sonne auf dem Lebenspfade, bis hierher hat euch der Herr gebracht. 50 Jahre von Gottes Güte sagen, die an jedem Morgen wieder neu. 50 Jahre hat euer Herz geschlagen, in der immer gleichen Lieb und Treu. Hat er euch in Gnaden doch bewahret, in so mancher Not und Fährlichkeit. Dass der lieben Kreis sich um euch scharret, füllt die Herzen heut mit Dank und Freud. Er geht ferner mit auf euren Wegen, lass euch beieinander manches Jahr. Leg auf alle Tage seinen Segen, reich die nötige Kraft zum Wandern dar.

0: eine gesegnete Zeit geht zu Ende. Das war die Wunschbox von Radio Segenswelle mit Anna und Viktor Sawatzki. Wir hoffen, dass die Lieder und Worte Ihr Herz erreicht haben.
1: Das Prinzip Gottes ist einfach. Wir werden gesegnet, um selbst ein Segen für andere zu sein. 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Genau diese Botschaft wartet vielleicht jemand am anderen Ende der Welt dringend zu hören. 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
0: Gehen Sie bewahrt und gestärkt in die kommende Stunde. Einen gesegneten Tag wünschen wir Ihnen und Gott befohlen.

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0: Dies sind die Namen der Söhne Israels, die mit Jakob nach Ägypten kamen. Ein jeder kam mit seinem Hause. Ruben, Simeon, Levi, Juda, Issachar, Sebulon, Benjamin, Dan, Naphtali, Gad, Asser. Und alle leiblichen Nachkommen Jakobs zusammen waren 70 an Zahl. Josef aber war schon vorher in Ägypten. Als nun Josef gestorben war und alle seine Brüder und alle, die zu der Zeit gelebt hatten, wuchsen die Nachkommen Israels und zeugten Kinder und mehrten sich und wurden überaus stark, so daß von ihnen das Land voll ward. Da kam ein neuer König auf in Ägypten, der wußte nichts von Josef und sprach zu seinem Volk:
1: »Siehe, das Volk Israel ist mehr und stärker als wir. Wohlan, wir wollen sie mit List niederhalten, dass sie nicht noch mehr werden. Denn wenn ein Krieg ausbräche, könnten sie sich auch zu unseren Feinden schlagen und gegen uns kämpfen und aus dem Lande ausziehen.«
0: Und man setzte Fronvögte über sie, die sie mit Zwangsarbeit bedrücken sollten. Und sie bauten dem Pharao die Städte Pithom und Ramses als Vorratsstädte. Aber je mehr sie das Volk bedrückten, desto stärker mehrte es sich und breitete sich aus. Und es kam sie ein Grauen an vor Israel. Da zwangen die Ägypter die Israeliten unbarmherzig zum Dienst und machten ihnen ihr Leben sauer mit schwerer Arbeit in Ton und Ziegeln und mit mancherlei Frondienst auf dem Felde, mit all ihrer Arbeit, die sie ihnen auflegten, ohne Erbarmen. Und der König von Ägypten sprach zu den hebräischen Hebammen, von denen die eine Schifra hieß und die andere Pua:
1: »Wenn ihr den hebräischen Frauen helft und bei der Geburt seht, dass es ein Sohn ist, so tötet ihn. Ist's aber eine Tochter, so lasst sie leben.«
0: Aber die Hebammen fürchteten Gott und taten nicht, wie der König von Ägypten ihnen gesagt hatte, sondern ließen die Kinder leben. Da rief der König von Ägypten die Hebammen und sprach zu ihnen:
1: »Warum tut ihr das, dass ihr die Kinder leben lasst?«
0: Die Hebammen antworteten dem Pharao:
2: »Die hebräischen Frauen sind nicht wie die ägyptischen, denn sie sind kräftige Frauen. Ehe die Hebamme zu ihnen kommt, haben sie geboren.«
0: Darum tat Gott den Hebammen Gutes. Und das Volk mehrte sich und wurde sehr stark. Und weil die Hebammen Gott fürchteten, segnete er ihre Häuser. Da gebot der Pharao seinem ganzen Volk und sprach:
1: »Alle Söhne, die geboren werden, werft in den Nil, aber alle Töchter lasst leben.

0: Und es ging hin ein Mann vom Hause Levi und nahm ein Mädchen aus dem Hause Levi zur Frau. Und sie ward schwanger und gebar einen Sohn. Und als sie sah, dass es ein feines Kind war, verbarg sie ihn 3 Monate. Als sie ihn aber nicht länger verbergen konnte, machte sie ein Kästlein von Rohr und verklebte es mit Erdharz und Pech und legte das Kind hinein und setzte das Kästlein in das Schilf am Ufer des Nils. Aber seine Schwester stand von Ferne, um zu erfahren, wie es ihm ergehen würde. Und die Tochter des Pharao ging hinab und wollte baden im Nil, und ihre Gespielinnen gingen am Ufer hin und her. Und als sie das Kästlein im Schilf sah, sandte sie ihre Magd hin und ließ es holen. Und als sie es auftat, sah sie das Kind. Und siehe, das Knäblein weinte. Da jammerte es sie, und sie sprach:
1: »Es ist eins von den hebräischen Kindlein.«
0: Da sprach seine Schwester zu der Tochter des Pharao:
2: »Soll ich hingehen und eine der hebräischen Frauen rufen, die da stillt, dass sie dir das Kindlein stille?«
0: Die Tochter des Pharao sprach zu ihr:
1: »Geh hin.«
0: Das Mädchen ging hin und rief die Mutter des Kindes. Da sprach die Tochter des Pharao zu ihr:
1: »Nimm das Kindlein und stille es mir. Ich will es dir lohnen.«
0: Die Frau nahm das Kind und stillte es. Und als das Kind groß war, brachte sie es der Tochter des Pharao, und es ward ihr Sohn, und sie nannte ihn Mose, denn sie sprach:
1: »Ich habe ihn aus dem Wasser gezogen.«
0: Zu der Zeit, als Mose groß geworden war, ging er hinaus zu seinen Brüdern und sah ihren Frondienst und nahm wahr, dass ein Ägypter einen seiner hebräischen Brüder schlug. Da schaute er sich nach allen Seiten um, und als er sah, dass kein Mensch da war, erschlug er den Ägypter und verscharrte ihn im Sande. Am anderen Tage ging er wieder hinaus und sah 2 hebräische Männer miteinander streiten und sprach zu dem, der im Unrecht war:
3: »Warum schlägst du deinen Nächsten?«
0: Er aber sprach:
4: »Wer hat dich zum Aufseher oder Richter über uns gesetzt? Willst du mich auch umbringen, wie du den Ägypter umgebracht hast?«
0: Da fürchtete sich Mose und sprach:
3: »Wie ist das bekannt geworden?«
0: Und es kam vor den Pharao. Der trachtete danach, Mose zu töten. Aber Mose floh vor dem Pharao und hielt sich auf im Lande Midian. Und er setzte sich nieder bei einem Brunnen. Der Priester aber in Midian hatte 7 Töchter, die kamen Wasser zu schöpfen und füllten die Rinnen, um die Schafe ihres Vaters zu tränken. Da kamen Hirten und stießen sie weg. Mose aber stand auf und half ihnen und tränkte ihre Schafe. Und als sie zu ihrem Vater Reguel kamen, sprach er:
5: »Warum seid ihr heute so bald gekommen?«
0: Sie sprachen:
6: »Ein ägyptischer Mann stand uns bei gegen die Hirten und schöpfte für uns und tränkte die Schafe.«
0: Er sprach zu seinen Töchtern:
5: »Wo ist er? Warum habt ihr den Mann draußen gelassen? Ladet ihn doch ein, mit uns zu essen.«
0: Und Mose willigte ein, bei dem Mann zu bleiben. Und er gab Mose seine Tochter Zipporah zur Frau. Die gebar einen Sohn, und er nannte ihn Gershom. Denn sprach er:
3: »Ich bin ein Fremdling geworden im fremden Lande.«
0: Lange Zeit aber danach starb der König von Ägypten. Und die Israeliten seufzten über ihre Knechtschaft und schrien, und ihr Schreien über ihre Knechtschaft kam vor Gott. Und Gott erhörte ihr Wehklagen und gedachte seines Bundes mit Abraham, Isaak und Jakob. Und Gott sah auf die Israeliten und nahm sich ihrer an.

0: Mose aber hütete die Schafe Jitros, seines Schwiegervaters, des Priesters in Midian, und rieb die Schafe über die Steppe hinaus und kam an den Berg Gottes, den Horeb. Und der Engel des Herrn erschien ihm in einer feurigen Flamme aus dem Dornbusch, und er sah, dass der Busch im Feuer brannte und doch nicht verzehrt wurde. Da sprach er,
1: »Ich will hingehen und die wundersame Erscheinung besehen. Warum der Busch nicht verbrennt?«
0: Als aber der Herr sah, dass er hinging, um zu sehen, rief Gott ihn aus dem Busch und sprach,
2: »Mose, Mose!«
0: Er antwortete,
1: »Hier bin ich.«
0: Gott sprach,
2: »Tritt nicht herzu. Zieh deine Schuhe von deinen Füßen, denn der Ort, darauf du stehst, ist heiliges Land.«
0: Und er sprach weiter,
2: »Ich bin der Gott deines Vaters, der Gott Abrahams, der Gott Isaaks und der Gott Jakobs.«
0: Und Mose verhüllte sein Angesicht, denn er fürchtete sich, Gott anzuschauen. Und der Herr sprach,
2: »Ich habe das Elend meines Volks in Ägypten gesehen und ihr Geschrei über ihre Bedränger gehört. Ich habe ihre Leiden erkannt. Und ich bin herniedergefahren, dass ich sie errette aus der Ägypter Hand und sie herausführe aus diesem Lande in ein gutes und weites Land, in ein Land, darin Milch und Honig fließt, in das Gebiet der Kanaaniter, Hethiter, Amoriter, Perisiter, Hiviter und Jebusiter. Weil denn nun das Geschrei der Israeliten vor mich gekommen ist und ich dazu ihre Not gesehen habe, wie die Ägypter sie bedrängen, so geh nun hin, ich will dich zum Pharao senden, damit du mein Volk, die Israeliten, aus Ägypten führst.«
0: Mose sprach zu Gott,
1: »Wer bin ich, dass ich zum Pharao gehe und führe die Israeliten aus Ägypten?«
0: Er sprach,
2: »Ich will mit dir sein, und das soll dir das Zeichen sein, dass ich dich gesandt habe, wenn du mein Volk aus Ägypten geführt hast. Werdet ihr Gott opfern auf diesem Berge.«
0: Mose sprach zu Gott,
1: »Siehe, wenn ich zu den Israeliten komme und spreche zu ihnen, der Gott eurer Väter hat mich zu euch gesandt, und sie mir sagen werden, wie ist sein Name, was soll ich ihnen sagen?«
0: Gott sprach zu Mose,
2: »Ich werde sein, der ich sein werde.«
0: Und sprach,
2: »So sollst du zu den Israeliten sagen, ich werde sein. Der hat mich zu euch gesandt.«
0: Und Gott sprach weiter zu Mose,
2: »So sollst du zu den Israeliten sagen, der Herr, der Gott eurer Väter, der Gott Abrahams, der Gott Isaaks, der Gott Jakobs, hat mich zu euch gesandt. Das ist mein Name auf ewig, mit dem man mich anrufen soll von Geschlecht zu Geschlecht. Darum geh hin und versammle die Ältesten von Israel und sprich zu ihnen, der Herr, der Gott eurer Väter, ist mir erschienen, der Gott Abrahams, der Gott Isaaks, der Gott Jakobs, und hat gesagt, ich habe mich euer angenommen und gesehen, was euch in Ägypten widerfahren ist. Und habe gesagt, ich will euch aus dem Elend Ägyptens führen in das Land der Kanaaniter, Hethiter, Amoriter, Perisiter, Hiviter und Jebusiter, in das Land, darin Milch und Honig fließt. Und sie werden auf dich hören. Danach sollst du mit den Ältesten Israels hineingehen zum König von Ägypten und zu ihm sagen, der Herr, der Gott der Hebräer, ist uns erschienen. So lass uns nun gehen, 3 Tage Reisen weit in die Wüste, dass wir opfern dem Herrn, unserem Gott. Aber ich weiß, dass euch der König von Ägypten nicht wird ziehen lassen. Er werde denn gezwungen durch eine starke Hand. Daher werde ich meine Hand ausstrecken und Ägypten schlagen, mit all den Wundern, die ich darin tun werde. Danach wird er euch ziehen lassen. Auch will ich diesem Volk Gunst verschaffen bei den Ägyptern, dass, wenn ihr auszieht, ihr nicht leer auszieht, sondern jede Frau soll sich von ihrer Nachbarin und Hausgenossin silbernes und goldenes Geschmeide und Kleider geben lassen. Die sollt ihr euren Söhnen und Töchtern anlegen und von den Ägyptern als Beute nehmen.

0: Mose antwortete und sprach:
1: Siehe, sie werden mir nicht glauben und nicht auf mich hören, sondern werden sagen, der Herr ist dir nicht erschienen.
0: Der Herr sprach zu ihm:
2: Was hast du da in deiner Hand?
0: Er sprach:
1: Ein Stab.
0: Der Herr sprach:
2: Wirf ihn auf die Erde.
0: Und er warf ihn auf die Erde. Da ward er zur Schlange, und Mose floh vor ihr. Aber der Herr sprach zu ihm:
2: Strecke deine Hand aus und erhasche sie beim Schwanz.
0: Da streckte er seine Hand aus und ergriff sie, und sie ward zum Stab in seiner Hand. Und der Herr sprach:
2: Darum werden sie glauben, dass dir erschienen ist der Herr, der Gott ihrer Väter, der Gott Abrahams, der Gott Isaaks, der Gott Jakobs.
0: Und der Herr sprach weiter zu ihm:
2: Stecke deine Hand in den Bauch deines Gewandes.
0: Und er steckte sie hinein. Und als er sie wieder herauszog, siehe, da war sie aussätzig wie Schnee. Und er sprach:
2: Tu sie wieder in den Bauch deines Gewandes.
0: Und er tat sie wieder hinein. Und als er sie herauszog, siehe, da war sie wieder wie sein anderes Fleisch. Und der Herr sprach:
2: Wenn sie dir nun nicht glauben und nicht auf dich hören werden bei dem einen Zeichen, so werden sie dir doch glauben bei dem anderen Zeichen. Wenn sie aber diesen zwei Zeichen nicht glauben und nicht auf dich hören werden, so nimm Wasser aus dem Nil und gieß es auf das trockene Land. Dann wird das Wasser, das du aus dem Strom genommen hast, Blut werden auf dem trockenen Land.
0: Mose aber sprach zu dem Herrn:
1: Ach, mein Herr, ich bin von jeher nicht beredt gewesen, auch jetzt nicht, seitdem du mit deinem Knecht redest, denn ich habe eine schwere Sprache und eine schwere Zunge.
0: Der Herr sprach zu ihm:
2: Wer hat dem Menschen den Mund geschaffen? Oder wer hat den Stummen oder Tauben oder Sehenden oder Blinden gemacht? Habe ich's nicht getan, der Herr? So geh nun hin, ich will mit deinem Munde sein und dich lehren, was du sagen sollst.
0: Mose aber sprach:
1: Mein Herr, sende, wen du senden willst.
0: Da wurde der Herr sehr zornig über Mose und sprach:
2: Weiß ich denn nicht, dass dein Bruder Aaron aus dem Stamm Levi beredt ist? Und siehe, er wird dir entgegenkommen, und wenn er dich sieht, wird er sich von Herzen freuen. Du sollst zu ihm reden und die Worte in seinen Mund legen. Und ich will mit deinem und seinem Munde sein und euch lehren, was ihr tun sollt. Und er soll für dich zum Volk reden. Er soll dein Mund sein, und du sollst für ihn Gott sein. Und diesen Stab nimm in deine Hand, mit dem du die Zeichen tun sollst.
0: Mose ging hin und kam wieder zu Jitro, seinem Schwiegervater, und sprach zu ihm:
1: Lass mich doch gehen, dass ich wieder zu meinen Brüdern komme, die in Ägypten sind, und sehe, ob sie noch leben.
0: Jitro sprach zu ihm:
3: Geh hin mit Frieden.
0: Auch sprach der Herr zu Mose in Midian:
2: Geh hin und zieh wieder nach Ägypten, denn die Leute sind tot, die dir nach dem Leben trachteten.
0: So nahm denn Mose seine Frau und seinen Sohn und setzte sie auf einen Esel und zog wieder nach Ägyptenland und nahm den Stab Gottes in seine Hand. Und der Herr sprach zu Mose:
2: Sieh zu, wenn du wieder nach Ägypten kommst, dass du alle die Wunder tust vor dem Pharao, die ich in deine Hand gegeben habe. Ich aber will sein Herz verstocken, dass er das Volk nicht ziehen lassen wird. Und du sollst zu ihm sagen: So spricht der Herr, Israel ist mein erstgeborener Sohn. Und ich gebiete dir, dass du meinen Sohn ziehen lässt, dass er mir diene. Wirst du dich weigern, so will ich deinen erstgeborenen Sohn töten.
0: Und als Mose unterwegs in der Herberge war, kam ihm der Herr entgegen und wollte ihn töten. Da nahm Zippora einen scharfen Stein und beschnitt ihrem Sohn die Vorhaut und berührte damit seine Scham und sprach:
4: Du bist mir ein Blutbräutigam.
0: Da ließ er von ihm ab. Sie sagte aber Blutbräutigam um der Beschneidung willen. Und der Herr sprach zu Aaron:
2: Geh hin, Mose entgegen, in die Wüste.
0: Und er ging hin und begegnete ihm am Berge Gottes und küsste ihn. Und Mose tat Aaron kund alle Worte des Herrn, der ihn gesandt hatte, und alle Zeichen, die er ihm befohlen hatte. Und sie gingen hin und versammelten alle Ältesten der Israeliten. Und Aaron sagte alle Worte, die der Herr mit Mose geredet hatte. Und Mose tat die Zeichen vor dem Volk. Und das Volk glaubte. Und als sie hörten, dass der Herr sich der Israeliten angenommen und ihr Elend angesehen habe, neigten sie sich

0: Danach gingen Mose und Aaron hin und sprachen zum Pharao.
1: So spricht der Herr, der Gott Israels. Lass mein Volk ziehen, dass es mir ein Fest halte in der Wüste.
0: Der Pharao antwortete,
2: Wer ist der Herr, dass ich ihm gehorchen müsse und Israel ziehen lasse? Ich weiß nichts von dem Herrn, will auch Israel nicht ziehen lassen.
0: Sie sprachen,
3: Der Gott der Hebräer ist uns erschienen. So lass uns nun hinziehen, 3 Tage reisen weit in die Wüste und dem Herrn, unserem Gott, opfern, dass er uns nicht schlage mit Pest oder Schwert.
0: Da sprach der König von Ägypten zu ihnen,
2: Mose und Aaron, warum wollt ihr das Volk von seiner Arbeit freimachen? Geht hin an eure Dienste.
0: Weiter sprach der Pharao,
2: Siehe, sie sind schon mehr als das Volk des Landes. Und ihr wollt sie noch feiern lassen von ihrem Dienst?
0: Darum befahl der Pharao am selben Tage den Vögten des Volks und ihren Aufsehern und sprach,
2: Ihr sollt dem Volk nicht mehr Häcksel geben, dass sie Ziegel machen wie bisher. Lasst sie selbst hingehen und Stroh dafür zusammenlesen. Aber die Zahl der Ziegel, die sie bisher gemacht haben, sollt ihr ihnen gleichwohl auferlegen und nichts davon ablassen. Denn sie gehen müßig. Darum schreien sie und sprechen, wir wollen hinziehen und unserem Gott opfern. Man drücke die Leute mit Arbeit, dass sie zu schaffen haben und sich nicht um falsche Reden kümmern.
0: Da gingen die Vögte des Volks und ihre Aufseher hinaus und sprachen zum Volk.
4: So spricht der Pharao, man wird euch kein Häcksel mehr geben. Geht ihr selbst hin und beschafft euch Häcksel, wo ihr es findet. Aber von eurer Arbeit soll euch nichts erlassen werden.
0: Da zerstreute sich das Volk ins ganze Land Ägypten, um Stroh zu sammeln, damit sie Häcksel hätten. Und die Vögte trieben sie an und sprachen,
4: Erfüllt euer Tagewerk, wie damals, als ihr Häcksel hattet.
0: Und die Aufseher aus den Reihen der Israeliten, die die Vögte des Pharao über sie gesetzt hatten, wurden geschlagen. Und es wurde zu ihnen gesagt,
4: Warum habt ihr nicht auch heute euer festgesetztes Tagewerk getan wie bisher?
0: Da gingen die Aufseher der Israeliten hin und schrien zu dem Pharao,
5: Warum verfährst du so mit deinen Knechten? Man gibt deinen Knechten kein Häcksel, und wir sollen dennoch die Ziegel machen, die uns bestimmt sind. Und siehe, deine Knechte werden geschlagen, und du versündigst dich an deinem Volke.
0: Der Pharao sprach,
2: Ihr seid müßig. Müßig seid ihr. Darum sprecht ihr, wir wollen hinziehen und dem Herrn opfern. So geht nun hin und tut euren Frondienst. Häcksel soll man euch nicht geben, aber die Anzahl Ziegel sollt ihr schaffen.
0: Da sahen die Aufseher der Israeliten, dass es mit ihnen übel stand, weil man sagte, ihr sollt nichts ablassen von dem Tagewerk an Ziegeln. Und als sie von dem Pharao weggingen, begegneten sie Mose und Aaron, die da standen und auf sie warteten, und sprachen zu ihnen,
6: Der Herr richte seine Augen wider euch und strafe es, dass ihr uns in Verruf gebracht habt vor dem Pharao und seinen Großen und habt ihnen so das Schwert in ihre Hände gegeben, uns zu töten.
0: Mose aber kam wieder zu dem Herrn und sprach,
3: Herr, warum tust du so übel an diesem Volk? Warum hast du mich hergesandt? Denn seitdem ich hingegangen bin zum Pharao, um mit ihm zu reden, in deinem Namen, hat er das Volk noch härter geplagt. Und du hast dein Volk nicht errettet.

die wir jetzt miteinander haben. Danke für die Musik und für die Geschichten. Bitte segne alle Kinder, die gerade zuhören. Und lass uns spüren, dass du da bist. Amen.

Im dritten Vers im 2. Thessalonicher Kapitel 3 lesen wir: Aber der Herr ist treu, der wird euch stärken und bewahren vor dem Bösen. Weißt du, dieser Vers lässt sich sehr gut lesen, aber wird oft im Leben vergessen. Oder man glaubt ihn nicht. Du fragst dich, warum? Ich habe heute eine biblische Geschichte, die dieses erklären soll.

Jerusalem war belagert. Es ging schon eine ganze Weile so. Die Feinde standen vor der Stadt. Die Feinde, das waren die Babylonier oder auch Chaldäer genannt. Die Menschen in der Stadt hatten große Angst. Sie waren zwar glücklich über die dicke Stadtmauern, aber dennoch machte sich die Belagerung bemerkbar. Es gab wenig zu essen und jeder hatte Angst. Aber Jeremia hatte noch andere Sorgen. Er saß im Gefängnis. Jeremia hatte immer wieder gepredigt, dass die Israeliten sich ergeben sollten. Deshalb hatte man Angst, dass er zu den Feinden rüberlaufen würde. Und so wurde er gefangen genommen. Da es so schon kaum zu essen gab, gab es im Gefängnis noch weniger. Ich werde wohl verhungern müssen, dachte sich Jeremia. Er hatte keine Möglichkeit, ans Essen zu kommen. Aber Jeremia kannte Gott. Jeremia war Gottes Bote, ein Prophet, der Gottes Wort an die Menschen weitergab. Alles, was Jeremia zu den Menschen redete, kam von Gott. Auch die Botschaft, dass sie sich ihren Feinden ergeben sollten. Jeremia vertraute auf Gott. Trotzdem war er hier im Gefängnis. Alle Menschen, die Gott lieben, kommen manchmal in Not. Aber trotzdem ist auf Gott Verlass. Gott sorgt auch in der Not für Jeremia. Gott sorgte dafür, dass Jeremia die Möglichkeit bekam, mit dem König Zedekia zu reden. Zedekia ließ Jeremia in ein anderes Gefängnis im Gefängnishof bringen. Außerdem sorgte Zedekia dafür, dass Jeremia jeden Tag zu essen bekam. Auf Gott war Verlass. Gott sorgte auch in der Not für Jeremia. Wenn du, mein kleiner Freund, in Not bist, dann denke nicht, Gott hat dich verlassen. Gerade in der Not ist Gott da. Auf ihm ist Verlass. Deshalb vertraue ihm. Jeremia hörte nicht auf, Gottes Botschaft weiterzugeben. Jeder, der in den Gefängnishof kam, konnte es hören. Das Volk und auch die Feinde Jeremias. Hört euch das nur an, wies einer der Fürsten seine Freunde auf Jeremia hin. Diese standen da und lauschten. So spricht der Herr, predigte Jeremia laut und deutlich. Wenn ihr in der Stadt bleibt, dann werdet ihr durch Hunger und Krankheit sterben. Aber wenn ihr zu den Chaldäern

geht, dann werdet ihr am Leben bleiben. Das kann doch nicht wahr sein, schimpften die Fürsten. Er macht den Leuten Angst. Unsere eigenen Leute werden zu den Feinden rüberlaufen, wenn er so weitermacht. Der König von Babel wird die Stadt besiegen. Ihr habt keine Wahl, fuhr Jeremia fort. Wir müssen etwas tun, überlegten jetzt die Fürsten. Wenn Jeremia so weitermacht, dann werden auch unsere Kriegsleute Angst bekommen. Und dann werden wir wirklich keine Chance haben. Wir sollten zum König gehen und ihm die Sache vorlegen. So gingen die Fürsten zum König. Der König Zedekia hörte Jeremia gerne. Er hatte ihm ja schon das Leben gerettet, indem er ihn in ein anderes Gefängnis gebracht und mit Essen versorgt hatte. Zedekia schätzte Jeremia, auch wenn er nicht bereit war, Gottes Botschaft zu folgen. Nun hörte der König Zedekia seinen Fürsten zu. Sie konnten nichts gegen Jeremia ausrichten ohne seine Erlaubnis. Die Fürsten warteten jetzt auf die Antwort des Königs und dann nickte Zedekia. Er ist in euren Händen. Tut, was ihr für richtig hält. Stell dir vor, Zedekia überließ Jeremia seinen Feinden. Zedekia, der Jeremia vorher gerettet hatte. Kennst du das? Menschen helfen dir und du denkst, du kannst dich auf sie verlassen. Aber dann enttäuschen sie dich. Manchmal ist auf Menschen kein Verlass. Vielleicht meinen sie es nicht böse. Vielleicht können sie manchmal auch gar nicht helfen. Vielleicht wollte dir ein Freund helfen, vor der Prüfung Mathe zu lernen, und dann wird er krank. Es gibt aber jemanden, auf den wir uns immer verlassen können. Das ist Gott. Gott ist treu und er ist auch allmächtig. Gott will und kann das tun, was er versprochen hat. Gott hat versprochen, dass er immer bei dir ist. Er hat versprochen, dass er dir in Not helfen wird, wenn du ihm darum bittest. Darauf kannst du dich verlassen, auch wenn du nicht immer dich auf Menschen verlassen kannst. Jeremia konnte sich dieses Mal nicht auf die Hilfe von Zedekia verlassen. Er war in den Händen seiner Feinde. Schon bald kamen sie und holten ihn. Sie hatten sich etwas Böses für ihn ausgedacht. Und er wurde in einen leeren Brunnen im Gefängnishof heruntergelassen. Es gab kein Wasser dort. Jeremia ertrank also nicht. Aber alles war voller Schlamm. Hier soll er sterben, meinten seine Feinde. Jeremia saß jetzt im Brunnen, verlassen von allen. Wo war denn Gott? Denkst du das manchmal? Wo ist Gott? Ich dachte, ich kann mich auf ihn verlassen. Auf Gott kannst du dich verlassen. Aber trotzdem bewahrt Gott dich nicht vor allen Schwierigkeiten. Manche Dinge geschehen einfach im Leben. Auch im Leben von Christen. Gott lässt es zu. Aber Gott verlässt dich nicht. Auch in Schwierigkeiten kannst du dich auf Gott verlassen. Gib nicht auf. Habe Geduld und vertraue Gott. Gott sah Jeremia. Gott war bei Jeremia und Gott half ihm. Ebed-Melech, ein Diener des Königs, hörte davon, dass Jeremia im Brunnen war. Und er ging zum König. Es ist nicht richtig, was diese Männer mit Jeremia getan haben, sagte er mutig. Jeremia wird im Brunnen verhungern. Er ist ein Prophet Gottes. König Zedekia hörte sich alles an. Zedekia wusste selber nicht, was er wollte. Gut, sagte er also zu Ebed-Melech, nimm dir 30 Männer mit und holt Jeremia aus dem Brunnen heraus, ehe er dort stirbt. Ebed-Melech ging sofort los. Aber so einfach war es nicht. Sie konnten Jeremia nicht einfach aus dem Brunnen herausholen. Denn Jeremia war schon sehr schwach geworden. So ließen sie an einem Seil alte Kleidung zu Jeremia herunter. Lege dir die Kleidung unter die Arme, rief Ebed-Melech in den Brunnen hinein. Und dann lege das Seil vorsichtig darunter. Jeremia hörte auf die Worte und machte es so. Die Kleidung sollte ihn schützen, damit er nicht durch das Seil verletzt wurde. Und so wurde er langsam in die Höhe gezogen. Endlich sah er wieder Licht. Endlich hatte er wieder frische Luft. Endlich bekam er etwas zu essen. Als er wieder etwas bei Kräften war, ließ Zedekia Jeremia zu sich holen. Jeremia hatte wieder dieselbe Botschaft für den König Zedekia.
Gott sagt, wenn du zum König von Babel herausgehst, dann wirst du am Leben bleiben und die Stadt wird nicht verbrannt werden. Aber wenn du es nicht tust, dann werden die Chaldeer die Stadt einnehmen und zerstören. Gottes Botschaft gefiel den Menschen nicht, aber trotzdem war es Gottes Botschaft. Wenn du, mein kleiner Freund, in der Bibel etwas liest, was dir nicht gefällt, dann höre trotzdem auf Gott. Gott meint es gut, deshalb gehorche ihm auch. Wenn Gott sagt, du sollst nicht lügen, dann meint er es gut mit dir. Auch wenn es dir mal schwer fällt und du vielleicht Angst vor den Folgen hast, gehorche Gott. Du wirst seine Hilfe nur wirklich erleben können, wenn du auf ihn hörst. Der König Zedekia wollte nicht hören. Er fand immer wieder irgendwelche Ausreden. Zum Beispiel, die Judäer, die schon zu den Feinden rübergelaufen sind, werden mich bestimmt töten. Er hätte bestimmt noch mehr Ausreden gefunden, denn er wollte nicht auf Gottes Wort hören und sich auf ihn verlassen. Schließlich verabschiedete er sich von Jeremia. Sage niemanden, dass du mit mir geredet hast, sonst musst du sterben. Dann ließ er Jeremia allein. Jeremia blieb weiter im Gefängnishof gefangen. Der König Zedekia blieb weiter in Jerusalem. Und schließlich wurde Jerusalem von den Chaldäern eingenommen, so wie Gott es gesagt hatte. Jeremia wurde befreit. Er hatte auf Gott vertraut. Zedekia aber wurde gefangen genommen. Er wollte sich nicht auf Gott verlassen.

Verstehst du jetzt besser den Vers? Ich werde ihm noch einmal lesen. Aber der Herr ist treu. Er wird euch stärken und bewahren vor dem Bösen. 2. Thessalonicher 3, Vers 3. Eine schöne Botschaft, die wir auch im Alltag anwenden wollen. Wir wollen zusammenfassen. Gott sorgt für dich. Auf Gott ist Verlass. Und deshalb, mein kleiner Freund, vertraue Gott.

ehrlich sein. Und ich glaube, dass alle Kinder hier genau wissen, was ich meine. Ehrlich sein. Und sicher kennt ihr auch solche Situationen, wo es euch mal wirklich schwer fiel, richtig ehrlich zu sein, weil es vielleicht schlechte Folgen für euch hatte. Obwohl ihr ja genau wisst, dass man ehrlich sein soll und ihr möchtet es ja auch. In einem bekannten Sprichwort heißt es, ehrlich währt am längsten. Also anders gesagt, ehrlich sein lohnt sich. Und liebe Kinder, achtet jetzt einmal in der folgenden Geschichte darauf, ob sich dieses Sprichwort in dieser Geschichte wirklich bewahrheitet oder ob es zutrifft. Harry und Gerd, sie sind schon seit langem sehr gute Freunde, weil sie vieles zusammen machen und sie haben in der Vergangenheit schon sehr vieles miteinander erlebt. Doch heute scheint irgendetwas nicht zu stimmen. Soeben hat Gerd seinen Freund angerufen und hat ihn gebeten, doch ganz dringend einmal zu ihm zu kommen. Und während Harry sich auf den Weg macht und die Straße überquert, da überlegt er, was wohl der Grund sein möchte, dass er so eilig kommen soll. Er weiß, dass Gerd allein in der Wohnung ist und dass seine Mutter für einige Tage verreist ist. Und er denkt, kann es sein, dass meinem Freund etwas ganz Schlimmes widerfahren ist, dass er vielleicht in Not ist? Oder gar, dass Einbrecher am Werk sind? Atemlos erreicht er Gerds Wohnung und wird auch gleich hereingelassen. Doch als er das Wohnzimmer betritt, da sieht er ein ganz merkwürdiges Bild, ein ungewöhnliches Bild. Das ganze Zimmer ist ein einziges großes Durcheinander. Die Tischdecke hängt schief vom Tisch, die Sofakissen liegen irgendwo auf dem Boden herum und der Teppich ist ganz verschoben und ziemlich verschmutzt. Kurz gesagt, im Zimmer herrscht die größte Unordnung. Also waren es wohl Diebe, denkt Harry sich. Oh nein, beruhigt ihn sein Freund, Diebe, die kommen doch nicht am hellen Tag. Aber Harry denkt hier, ich habe mir einen jungen Hund gekauft. Und dann berichtet er Harry, wie das alles dazu gekommen ist. Und während er noch so erzählt, hören sie plötzlich ein Kratzen an der Tür. Gerd öffnet schnell und schon sieht Harry, wie ein junger Schäferhund hereingelaufen kommt und seinen jungen Herrn freudig anspringt. Beide spielen und balgen dann miteinander und verschlimmern die Unordnung im Zimmer nur noch viel mehr. Harry schaut im Toben sprachlos zu und denkt sich, kein Wunder, dass die Wohnung so schlimm aussieht. Und erst nachdem der Hund Gerds Pantoffel erwischt hat, lässt er von ihm ab und er kann sich wieder seinem Freund zuwenden. Er sieht ihn irgendwie seltsam an und sagt, Harry, du musst mir unbedingt helfen. Was, Gerd, womit soll ich dir denn helfen? Ja, weißt du, ich mache mir so große Sorgen. Heute Abend kommt meine Mutter nach Hause. Und sie weiß absolut nichts davon, dass ich mir einen Hund gekauft habe. Und weißt du, Harry, meine Mutter, sie kann Hunde überhaupt nicht leiden und sie möchte überhaupt keinen um sich haben. Und was soll nun werden? Ich mache mir Sorgen. Harry schaut seinen Freund entgeistert an. Aber Gerd, warum hast du ihn denn überhaupt gekauft? Oh, weißt du, er war gar nicht teuer. Und woher hattest du das Geld? Ja, das hatte meine Mutter mir gegeben. Naja, damit ich mir ein paar Schuhe, neue Schuhe kaufen könnte. Auch das noch. Was hast du nur getan, entfährt es Harry. Da wird Gerd ärgerlich. Da sieht man mal, was für ein toller Freund du bist. Ihr habt aber absolut kein Verständnis mit solch einem armen und unschuldigen Tier. Harry, Mensch, hilf mir doch. Ich will den Hund behalten, es mag gehen, wie es will. Und ich habe einen Vorschlag. Wenn meine Mutter kommt, dann solltest du unbedingt bei mir sein. Wir erzählen ihr dann, ich sei auf dem Eis eingebrochen und der gute Rex hat mir dann das Leben gerettet. Er kam plötzlich an und hat mich aus dem Wasser gezogen. Und wenn er das nicht getan hätte, dann wäre ich elendig umgekommen.
Ich denke, Mutter wird dann bestimmt ganz gerührt sein und wird mir vielleicht erlauben, den Hund zu behalten. Da steht Harry von seinem Stuhl auf und sieht seinen Freund in die Augen. Gerd, du erwartest von mir, dass ich dir helfe, deine Mutter so schamlos zu belügen? Nie werde ich das tun. Denk von mir, was du willst. Ich kann dir da nicht helfen. Ich finde es sogar eine große Feigheit, dass du aus Angst lügen möchtest und von mir noch erwartest, dass ich dir dabei helfen soll. Nie würde ich das tun. Ach, weißt du, wäre ich doch überhaupt nicht erst hierher gekommen. Dann geh nur, du bist mir ein schöner Freund, entgegnet Gerd. Seine Stimme überschlägt sich. Harry verlässt die Wohnung. Er ist auf einmal sehr traurig. Was ist nur in meinen Freund gefahren? Er überlegt, hätte ich vielleicht doch nachgeben sollen? Aber nein, das kann und darf er nicht tun. Als er unten die Tür erreicht hat, bleibt er einen Augenblick stehen. Ob Gerd ihn wohl zurückruft? Ob sein Freund vielleicht doch einsieht, dass es falsch ist? Ja, überhaupt, dass das Lügen eine schlechte Sache ist? Aber Gerd ruft nicht mehr und Harry macht sich traurig auf den Heimweg. Zu Hause erzählt er, was vorgefallen ist. Seine Mutter tröstet ihn. Gerd, er wird bestimmt wieder zur Einsicht kommen und verstehen, dass du nicht anders handeln konntest. Aber Harry kann es sich einfach gar nicht vorstellen, dass Gerd zur Einsicht kommen wird. Er war so aufgeregt und böse. Bestimmt können wir ab jetzt keine Freunde mehr sein, denkt er sich. Am gleichen Abend, einige Stunden später, läutet das Telefon. Harry nimmt den Hörer ans Ohr und zu seinem Erstaunen hört er Gerds Stimme. Du, Harry, meine Mutter hat es mir erlaubt, Rex zu behalten. Als du fortgingst, da kam ich in so große Unruhe und ich habe über deine Worte nachgedacht. Und wie recht du doch hattest, und habe dann deinen Rat befolgt. Ich habe meiner Mutter die ganze Wahrheit gesagt, auch alles, was zwischen uns beiden gewesen ist. Harry, bist du noch mein Freund? Trotz allem, was gewesen ist, kannst du mir verzeihen, dass ich dich so gemein behandelt habe? Nun, Harry ist dazu gern bereit. Das Sprichwort, das ich zu Anfang nannte, ehrlich währt am längsten oder ehrlich sein lohnt sich. Und schließen möchte ich mit einem kurzen Zitat auch für uns alle. Jemand sagte mal, Ehrlichkeit bedeutet mehr als nicht zu lügen, sondern die Wahrheit zu sagen, die Wahrheit zu lieben und die Wahrheit zu leben.

Schon ist unsere gemeinsame Zeit wieder um. War das schön mit euch? Ich möchte noch für euch beten. Lieber Gott, danke für die schönen Lieder und die spannenden Geschichten. Wenn wir jetzt das Radio ausmachen, geh du einfach mit uns mit. Egal, ob wir gleich wild spielen, gemütlich essen oder heute Abend müde ins Bett krabbeln, zeig uns, dass du da bist und alles heil und neu machst. Heute, morgen und jeden Tag im Jahr. Pass auf uns und unsere Lieblingsmenschen auf. Amen. Habt einen gesegneten Tag. Bis bald, eure Anna Sawatzki von Radio Segenswelle.

Es folgt eine Lesung aus dem Buch Lebe mit Gott im Blick, chronisch gesegnet, von Liane und Daniel Wagner, erschienen bei Binti. Dein Gottesbild. Die Bewertung des Lebens und Erlebens hängt immer wieder von der persönlichen Haltung und dem Gottesbild ab, von dem wir geprägt sind. Aufgabe 8 auf dem Arbeitsblatt. Es lohnt sich, eine Weile darüber nachzudenken und gegebenenfalls auszutauschen. Welches Bild hast du von Gott? Wer oder was hat dieses Gottesbild im Laufe deines Lebens geprägt? Denke an die Kindheit, Teenie- und Jugendzeit und deine gegenwärtige Prägung. Pastor Wilhelm Busch erzählt in seinem Buch Jesus, unser Schicksal, erschienen im CLV-Verlag Bielefeld, von einem bemerkenswerten Ereignis. Lassen wir ihn selbst zu Wort kommen. Das möchte ich zuerst einmal sagen. Die Frage, warum schweigt Gott, ist verkehrt gestellt. Sie ist nämlich so gestellt, als wenn da ein Gerichtssaal wäre. Auf dem Richterstuhl sitzt Frau Schulze oder Pastor Busch. Und auf der Anklagebank sitzt Gott. Und dann sagen wir, Angeklagter Gott, wie kannst du das alles zulassen? Warum schweigst du? Ich möchte Ihnen in aller Deutlichkeit sagen, einen Gott, der uns auf dem Richterstuhl sitzen lässt und sich auf die Anklagebank setzt, den gibt es nicht. Ich erinnere mich an eine tolle Szene, als ich noch ganz junger Pfarrer war. Mit 27 Jahren war ich gerade nach Essen gekommen, als ein großer Bergarbeiterstreik ausbrach, der damals die Gemüter sehr erregte. Eines Tages komme ich an einem freien Platz vorbei. Da steht ein Mann auf der Seifenkiste und redet gewaltig auf die um ihn stehenden Leute ein. Er spricht von hungrigen Kindern, Ausbeuterlöhnen und Arbeitslosigkeit. Auf einmal sieht er mich, erkennt mich und brüllt los. Ha, da ist ja der Pfaffe, komm mal her! Nun, einer freundlichen Einladung folge ich meistens. So gehe ich also zu diesem Haufen hin. Die Männer machen mir Platz, so dass ich bis zu dem Redner vordringe. Vielleicht 100 Bergleute stehen um mich herum. Mir war schon ein bisschen wunderlich zumute. Auf solche Situationen war ich auf der Universität nicht vorbereitet worden. Und dann legt der los. Hör mal, Pfaffe, wenn's einen Gott gibt, was ich nicht weiß, aber es kann ja einen geben, dann will ich, wenn ich gestorben bin, vor ihn treten und zu ihm sagen. Und dann schrie er, warum hast du zugelassen, dass Menschen auf Schlachtfeldern zerfetzt wurden? Warum hast du zugelassen, dass Kinder verhungert sind und andere das Essen wegschütten, weil sie zu viel hatten? Warum hast du zugelassen, dass Menschen an Krebs elend dahingesiecht sind? Warum? Warum? Und dann will ich zu ihm sagen, du Gott, tritt ab, weg mit dir, hau ab! So schrie der Mann. Da habe ich auch geschrien. Ganz richtig, weg mit diesem Gott, weg mit diesem Gott! Auf einmal ist es ganz still. Der Redner macht ein erstauntes Gesicht und sagt, Moment mal, Sie sind doch Pfarrer, das dürfen Sie doch nicht schreien, weg mit diesem Gott. Darauf habe ich geantwortet. Hör mal zu. Den Gott, vor dem du so trittst, vor dem du deinen Mund aufreißen kannst, der sich so zur Rechenschaft ziehen lässt, dass du als Richter vor ihm stehst und er dein Angeklagter ist, den gibt es nur in deiner Einbildung. Zudem kann ich auch nur sagen, hinweg mit diesem Gott. Hinweg mit diesem albernen Gott, den unsere Zeit sich selbst gemacht hat, den wir anklagen, beiseite schieben oder zurückholen können, je nach Bedarf. Den Gott gibt es nicht. Aber ich will dir was sagen. Es gibt einen anderen, wirklichen Gott, vor den wirst du als Angeklagter treten. Und da wirst du den Mund gar nicht aufmachen können, denn er wird dich fragen, warum hast du mich nicht geehrt? Warum hast du mich nicht angerufen? Warum hast du in Unreinigkeit gelebt? Warum hast du gelogen? Warum hast du gehasst? Warum hast du gestritten? Warum hast du... So wird er dich fragen. Dann wird dir das Wort in der Kehle stecken bleiben. Und dann wirst du auf tausend nicht eins antworten können.
Es gibt keinen Gott, zu dem wir sagen könnten, hinweg mit dir. Aber es gibt einen heiligen, lebendigen, wirklichen Gott, der zu uns einmal sagen könnte, hinweg mit dir. Und das möchte ich Ihnen auch sagen. Wenn Sie heute Menschen hören, die Gott vorwerfen, wie kann Gott das alles zulassen? Warum schweigt Gott? Dann sagen Sie ihnen, das wäre ein alberner, eingebildeter Gott, den wir anklagen könnten. Es gibt nur einen heiligen Gott, der uns anklagt, Sie und mich. Haben Sie Gottes Gebote gehalten? Wie denken Sie sich das denn? Gott nimmt es ernst mit seinen Geboten. Wir sind die Angeklagten, nicht Gott. Das ist das Erste, was ich in aller Deutlichkeit sagen musste. Die ganze Fragestellung ist grundfalsch. Das Leid dieser Welt und auch das persönliche Leid stellt unser Gottesbild auf die Probe. Noch gut erinnere ich mich an ein Telefonat mit unseren lieben Freunden inmitten von Trauer und dem Schmerz des Vermissens, war deren Bruder doch erst 3 Monate zuvor mit Anfang 20 plötzlich vom Herrn heimgerufen worden. So ein plötzlicher Trauerfall wirft das ganze Leben aus der Bahn. Doch als wir mit ihnen sprachen, war die zentrale Person unseres Telefonats nicht der liebe Bruder, sondern unser gemeinsamer Heiland. Wir weinten am Telefon miteinander und freuten uns an Jesus und in der Hoffnung, dass die beste Zeit uns noch bevorsteht und dass ihr Bruder schauen darf, was er geglaubt hat. Wir erinnerten uns gegenseitig an die Wahrheit, dass Gott immer gut und souverän ist. Obwohl das Leid nach wie vor schwer wiegt, erlebten wir gemeinsam Freude. Es ist Gnade, wenn unser Gottesbild auch durch Leid Korrektur erfahren darf. Siehst du dein Leid oder das Leid deines Nächsten als Strafe an und empfindest Gott als ungerecht und harsch? Oder weißt du dich als geliebtes Kind in ihm geborgen? Mir ist bewusst, dass es immer wieder der Entscheidung bedarf, Gott kindlich zu vertrauen, auch wenn es weh tut, auch wenn dein Leben oder das Leben derjenigen, die dir nahestehen, so ganz anders verläuft, als du es dir wünschst. Danke, dass du dir bewusst Zeit nimmst, Gott besser kennenzulernen und inmitten von eigener Krankheit und Nöten seine Wegweisung suchst. Die Gewissheit, dass Gott gut ist und nur Gutes tut, ist die Basis, die uns hilft, auch in Stürmen daran festzuhalten. Du bist gut und tust Gutes. Psalm 119, Vers 68a. Gott ist gut. Wenn ich daran unbeirrt glaube, kann ich darauf vertrauen, dass auch mir alles zum Guten dient, weil ich ihn liebe und er es versprochen hat. Vergleiche Römer 8, Vers 28. Diese Tatsache ist wie ein Fundament, das mir hilft, Zweifel im Keim zu ersticken und Gedanken, die ein Infragestellen der Güte Gottes mit sich bringen, von mir zu weisen. So spricht der Herr. Der Weise rühme sich nicht seiner Weisheit und der Starke rühme sich nicht seiner Stärke. Der Reiche rühme sich nicht seines Reichtums, sondern wer sich rühmen will, der rühme sich dessen, dass er Einsicht hat und mich erkennt, dass ich der Herr bin, der Barmherzigkeit, Recht und Gerechtigkeit übt auf Erden. Denn daran habe ich Wohlgefallen, spricht der Herr. Jeremia Kapitel 9, Vers 22 bis 23. Auf dem Arbeitsblatt, Aufgabe 9. Wie ist Gott? Welche Eigenschaften Gottes sind dir aus seinem Wort bekannt? Ein Wesenszug Gottes, der mir zuvor kaum präsent war, trat plötzlich in den Vordergrund. Sein Erbarmen. Wann hast du dich zuletzt damit befasst, dass Gott voller Erbarmen ist? Gottes Erbarmen. Meine Bibellese führt mich zu Lukas 18. Dort lese ich von der Heilung des Blinden aus Jericho. Dieser Mensch hört eine Menge vorbeiziehen und erkundigt sich, was da los sei. Da verkündeten sie ihm, dass Jesus, der Nazarener, vorübergehe. Vers 37. Dieser Name muss ihm etwas gesagt haben. Jesus, ob der auch ihn retten konnte? Er versucht, auf sich aufmerksam zu machen, öffnet seinen Mund und ruft, »Jesus, du Sohn Davids, erbarme dich über mich!« Vers 38b. Etwas unpassend, wie die Menschen aus der Volksmenge fanden. Sie forderten ihn auf, zu schweigen. Vielleicht taten sie es schimpfend, vielleicht übertönte ihre Ansage seinen Ruf. Ich halte inne und denke nach.
Was bringt mich zum Schweigen? Was bringt dich zum Schweigen? Deine eigene Logik? Dein Abgekämpftsein? Umstände, die zum Verzweifeln sind? Sind es kluge Leute, die dir sagen wollen, dass dein Gottvertrauen einer Milchmädchenrechnung gleicht? Wie antwortest du darauf? Verstummst du? Der Blinde in Jericho erkennt seine einmalige Chance. Jesus wird vorbeiziehen und er wird so laut rufen, wie er nur kann. Nachdem die Menge ihm gebot zu schweigen, lässt er sich nicht abbringen. Ganz im Gegenteil, er ruft noch viel mehr. Du Sohn Davids, erbarme dich über mich. Wann habe ich diese Worte zum letzten Mal oder überhaupt gebetet? Wohl wissentlich, dass Gott barmherzig ist, rufe ich ihn selten um sein Erbarmen, eher um seine Gnade, Kraft, Hilfe und Segen an. Ich recherchiere das Wort Erbarmen und finde heraus, dass es auch jemanden aus Mitleid helfen oder jemandes Mitleid erregen heißen kann. Jetzt überlege ich, wo mir in der Bibel das Mitleid Gottes begegnet. Auf dem Arbeitsblatt Aufgabe 10. Es bewegt mich, in der Heiligen Schrift bewusst wahrzunehmen, dass Gott Mitleid hat. Gott bewahrte mich durch die Beschäftigung mit seinem Wort vor Selbstmitleid, indem er mir sein Mitleid zeigte. Danke, Herr. Das Rufen des Blinden war nicht vergeblich. Er fand Gehör. Die Begegnung mit Jesus verändert alles. Er wurde sehend, folgte ihm nach und pries Gott. Drei großartige Veränderungen, die Gott im Leben seiner Söhne und Töchter bewirken möchte. Sehend werden. Gott öffnet durch seinen guten Heiligen Geist die Augen dafür, wer er ist und wer ich bin. Nachfolgen, aus Liebe und Dankbarkeit. Wer das Wort vom Kreuz als einzige Erlösung von der Sünde erfährt, bleibt nicht sitzen, sondern folgt Jesus nach. Gott preisen. Unser Leben, Gottes Ehre. Dein Leben darf ein Lobgesang zu Gottes Ehre sein. Juble ihm zu. In gesundheitlich besonders geforderten Tagen gab Gott mir eines Abends einen ermutigenden Gedanken. Entweder werde ich vor lauter Dankbarkeit überwältigt oder aber von den Umständen. Das hat mich so froh gemacht und es bewegt mich immer noch. Im Sinne des Bibeltextes ließe sich aussagen: Entweder bringen dich die Umstände zum Schweigen oder dein Ruf zu Gott tönt lauter als die Dinge, Menschen, Umstände, die dich zum Schweigen bringen wollen. Sehen, nachfolgen, preisen. Ein Zyklus, der sich nicht nur auf die grundlegende Herzensumkehr zu Christus hin bezieht, sondern in unserem Alltag immer wieder Thema ist. Aufgabe 11 auf dem Arbeitsblatt. Wenn Gott uns die Augen für sein Wort, seine Größe, andere Menschen und seine Segnungen öffnet, darf die Antwort eine noch hingebungsvollere Nachfolge sein. Folglich wird dein Herz überfließen zu Gottes Lob, vorausgesetzt, du lässt dich nicht zum Schweigen bringen. Lobe Gott mit deinem Leben. Gott hört, wenn wir rufen. Wann hast du zum letzten Mal um sein Erbarmen gefleht? Aufgabe 12 auf dem Arbeitsblatt.

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0: Es ist 5 Uhr und 30 Minuten.
1: Gott ist an den Grenzen interessiert. In Josua Kapitel 15 beginnt die Verteilung des verheißenen Landes an das Volk Gottes. In den ersten Versen des Kapitels werden die Grenzen des Stammes Juda genannt. Es ist interessant, wie genau die Bibel diese Grenzen festgehalten hat. Hör einmal aufmerksam zu. Die Südgrenze des Stammes Juda ging vom Ende des Salzmeeres von seiner südlichen Spitze und geht dann südwärts vom Skorpionensteig und geht weiter nach Zin und führt hinauf südlich von Kadesh Barnea bis hinüber nach Hesron und führt hinauf nach Adar,

einhalten. Auch du sollst das dir von Gott zugesprochene Land einnehmen. Es ist gut, wenn wir uns über unsere Grenzen auf folgenden Gebieten im Klaren sind. Erstens, Grenzen der Gesundheit. Gott hat dir einen Leib gegeben mit einer bestimmten Kraft. Gott will wohl, dass wir arbeiten und unsere ganze Kraft einsetzen, aber wir sollen auch auf diesem Gebiet die Grenzen nicht überschreiten. Zweitens, die Grenzen der Zeit. Jeder Tag hat 24 Stunden, daran ist nichts zu ändern. Vielleicht möchtest du manchmal gerne die Zeiger der Uhr aufhalten oder der Sonne befehlen, dass sie stehen bleiben möge, aber es ist besser, dass du deinen Tag so einteilst, wie er ist, ohne die Grenzen hinausschieben zu wollen. Es kann sein, dass du einmal auf einen lohnenden Verdienst oder auf ein Studium verzichten musst, um in deinen Grenzen bleiben zu können. Drittens, dein Geld. Auch dem Reichtum hat Gott individuelle Grenzen gesetzt. Es ist gut, dass du lernst, dich in deinen Grenzen zu bewegen. Sicher kennst du auch solche Leute, die immer mehr Geld ausgeben, als sie haben. Sie machen Schulden und müssen plötzlich am verkehrten Ende sparen. Das ist kein gutes Zeugnis für einen Christen. Es ist auch nicht richtig, nur immer auf der Jagd nach mehr Geld zu sein, um die von Gott gesetzten Grenzen mit Gewalt zu erweitern, ohne es je gelernt zu haben, sich innerhalb seiner Grenzen als ein guter Haushalter zu bewähren. Viertens, deine Fähigkeiten. Es ist bestimmt nicht einfach, uns und unsere Fähigkeiten richtig einzuschätzen. Die meisten Menschen schätzen sich selber zu gering und übernehmen deshalb nicht die Verantwortung und Aufgaben, die sie tun könnten oder sollten. Oder sie missachten die Fähigkeiten, die sie haben, und schauen voll Neid auf andere und versuchen oft, ihren Fuß auf fremdes Gebiet zu setzen, ohne ihr eigenes Land ganz in Besitz zu nehmen. Fünftens, die Grenzen deiner Berufung. Wie viele Menschen leiden darunter, dass sie nicht die Grenzen ihrer Berufung anerkennen können. Da ist der Bauer, der lieber Lehrer sein möchte, die Hausfrau, die gerne im vollzeitlichen Dienst des Herrn stehen würde, die Sekretärin, die lieber mit Menschen arbeiten würde, der Evangeliumssänger, der lieber Seelsorger, der Pastor, der lieber Evangelist und der Evangelist, der lieber Bauer sein möchte. Sie alle sehen viel mehr und bessere Möglichkeiten in der Arbeit, die ein anderer tut, und können sich schwer in den Grenzen halten, die Gott ihnen gesteckt hat. Lieber Hörer, erkenne deine Grenzen. Halte dich darin und nimm das Land ganz ein, das Gott dir gegeben hat. Wir beten. Herr Jesus, hilf du uns, durch deinen Heiligen Geist unsere Grenzen zu erkennen und ohne Murren einzuhalten. Gib aber auch Gnade, dass wir all das uns anvertraute Gut ganz und richtig nutzen möchten, damit es dir Frucht und Ehre bringen kann. Amen.

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1: Wenn du nur eine einzige Sache am Tag zustande bringen würdest, welche sollte das sein?
2: Es geht mir gut, wenn ich etwas Sport gemacht habe.
3: Ich bin zufrieden, wenn ich kein Fertiggericht auf den Tisch bringe.
4: Ich freue mich, wenn ich es schaffe, mich im Laufe des Vormittags zu duschen.
1: In Psalm 27 sagt David: Eines erbitte ich von dem Herrn, nach diesem will ich trachten, dass ich bleiben darf im Haus des Herrn mein ganzes Leben lang, um die Lieblichkeit des Herrn zu schauen und ihn zu suchen in seinem Tempel. Der Psalmist wollte eine Sache mehr als alles andere. Er wollte eine Beziehung zu Gott entwickeln. Ich habe festgestellt, wenn ich meine stille Zeit mit dem Herrn zur Top-Priorität des Tages mache, verändert das meine Sichtweise des ganzen Tages. Wenn du nicht die Gewohnheit hast, täglich eine Zeit der Stille mit dem Herrn zu verbringen, warum planst du da nicht innerhalb der nächsten 24 Stunden etwas Zeit dafür ein? Begegne dem Herrn in seinem Wort und im Gebet. Mache diese Zeit zur höchsten Priorität deines Tages.
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Wir lesen aus der Übersetzung Neues Leben, aus dem zweiten Buch Könige, Kapitel 10, Vers 32 bis Kapitel 12, Vers 22. Jehus Tod. Etwa um diese Zeit begann der Herr, Israels Gebiet zu verkleinern. König Hazael eroberte Teile des Landes östlich des Jordan, einschließlich ganz Gilead, Gad, Ruben und Manasse. Auch das Gebiet von der Stadt Aroer am Arnon und im Norden bis Gilead und Baschan brachte er in seine Gewalt. Die übrigen Ereignisse während Jehus Herrschaft und seine Taten und Errungenschaften sind im Buch der Geschichte der Könige von Israel beschrieben. Als Jehu starb, wurde er bei seinen Vorfahren in Samaria begraben. Nach ihm wurde sein Sohn Joahas König. Jehu hatte Israel insgesamt 28 Jahre von Samaria aus regiert. Athalia herrscht in Juda. Als Athalia, die Mutter von König Ahasja, erfuhr, dass ihr Sohn tot war, brachte sie alle übrig gebliebenen Mitglieder der Königsfamilie um. Doch Ahasjas Schwester Josheba, der Tochter König Jorams, gelang es, Joasch, den Sohn Ahasjas, heimlich aus der Schar der Königskinder, die getötet wurden, zu retten. Sie brachte Joasch und seine Amme in die Bettenkammer. So verbarg sie ihn vor Athalia, dass er nicht getötet wurde. 6 Jahre lang musste sich Joasch im Haus des Herrn verstecken. So lange herrschte Athalia über das Land. Der Aufstand gegen Athalia. Im 7. Jahr ließ der Priester Jojada die Anführer der Söldner und der Leibwachen zum Haus des Herrn rufen. Er schloss einen Bund mit ihnen und ließ sie im Haus des Herrn einen Treueeid schwören. Dann zeigte er ihnen den Sohn des Königs. Danach befahl er ihnen: Ihr sollt Folgendes tun. 1/3 derjenigen von euch, die am Sabbat Dienst haben, sollen den Königspalast bewachen. Das 2. Drittel soll am

Korpsur-Wache stehen und das letzte Drittel am Tor hinter dem Haus der Leibwache Aufstellung nehmen. So sollt ihr rings um das Haus Wache halten. Die beiden anderen Einheiten, die am Sabbat keinen Dienst haben, sollen im Haus des Herrn an der Seite des Königs wachen. Bildet eine Wache rings um den König und nehmt eure Waffen zur Hand. Wer sich ohne Aufforderung nähert, muss sterben. Haltet euch die ganze Zeit dicht beim König. Die Anführer machten es genau so, wie der Priester Jojada ihnen befohlen hatte. Sie brachten die Männer, die sich am Sabbat zum Dienst meldeten, und auch die, deren Dienst am Sabbat zu Ende ging, zum Priester Jojada, und dieser rüstete sie mit den Speeren und Schilden aus, die König David gehört hatten und die im Haus des Herrn aufbewahrt wurden. Die Wachen stellten sich mit ihren Waffen in der Hand um den König herum auf. Sie bildeten eine Linie von der Südseite des Tempels um das Gebäude herum bis zur Nordseite und rund um den Altar. Dann führte Jojada den Sohn des Königs heraus und setzte ihm die Krone auf. Er gab ihm die Ordnung in die Hand und sie riefen ihn zum König aus. Sie salbten ihn und alle klatschten in die Hände und riefen: Lang lebe der König! Ataljas Tod. Als Atalja den Lärm der Wachen und des Volkes hörte, eilte sie in das Haus des Herrn. Sie sah den König bei der Säule stehen, wie es der Brauch war. Er war umringt von Truppenführern und Trompetern, und die Menschen aus dem ganzen Land freuten sich und bliesen die Trompeten. Als Ataljas das sah, zerriss sie ihre Kleider und schrie: Verrat, Verrat! Da befahl der Priester Jojada den Befehlshabern der Truppen: Schafft sie durch die Reihen hinaus und tötet jeden, der sie zu befreien versucht. Denn er hatte gesagt: Tötet sie nicht im Haus des Herrn. Sie packten sie und schleppten sie hinaus an den Weg, den sonst die Pferde in das Haus des Königs gingen. Dort wurde sie getötet. Jojadas religiöse Reformen. Danach schloss Jojada einen Bund zwischen dem Herrn und dem König und dem Volk, in dem besiegelt wurde, dass sie das Volk des Herrn sein sollten. Gleichzeitig schloss er einen Bund zwischen dem König und dem Volk. Das ganze Volk strömte hinüber zum Baalspalast und riss ihn ein. Es zerstörte die Altäre, zerschmetterte die Götzen und tötete den Baalspriester Mattan vor den Altären. Der Priester Jojada stellte Wachen im Haus des Herrn auf. Dann nahm er die Truppenführer, die Söldner, die Leibwachen und das ganze Volk mit sich und führte den König vom Haus des Herrn durch das Tor der Wache in den Palast. Und der König nahm seinen Platz auf dem Königsthron ein. Alle jubelten, und in der Stadt herrschte Frieden, weil Atalja im Haus des Königs mit dem Schwert getötet worden war. Joasch lässt den Tempel instand setzen. Joasch war 7 Jahre alt, als er König wurde. Die Herrschaft Joaschs über Juda begann im 7. Jahr der Regierungszeit König Jehus in Israel. Er regierte 40 Jahre in Jerusalem. Seine Mutter war Zibja, sie stammte aus Beersheba. Sein ganzes Leben lang tat Joasch, was dem Herrn gefiel, denn der Priester Jojada war sein Ratgeber. Doch auch er ließ die Höhenheiligtümer nicht entfernen, an denen das Volk nach wie vor Opfer brachte und Weihrauch verbrannte. Eines Tages sagte König Joasch zu den Priestern: Sammelt alles Geld, das als heiliges Opfer zum Haus des Herrn gebracht wurde, sowohl die üblichen Abgaben, die für die Begleichung eines persönlichen Gelübdes festgesetzten Summen, als auch die freiwilligen Gaben. Jeder Priester soll das Geld von seinen Bekannten nehmen und sie sollen damit die Reparaturen bezahlen, die am Tempel notwendig sind. Doch im 23. Jahr von Joaschs Herrschaft hatten die Priester den Tempel immer noch nicht ausbessern lassen. Da ließ König Joasch Jojada und die übrigen Priester rufen und fragte sie: Warum habt ihr den Tempel noch nicht wieder instand gesetzt? Ihr sollt die Spenden von euren Bekannten nicht mehr für euch selbst verwenden. Von jetzt an soll alles für die nötigen Arbeiten am Tempel genutzt werden. Die Priester willigten ein, kein Geld vom Volk anzunehmen und waren auch einverstanden, dass sie die Reparaturen am Tempel nicht selbst vornehmen sollten. Daraufhin bohrte der Priester Jojada ein Loch in den Deckel eines großen Kastens und stellte ihn rechts vom Altar im Eingang zum Haus des Herrn auf. Die Priester, die den Eingang bewachten, legten alles Geld, das die Leute brachten, dort hinein. Wenn der Kasten voll war, zählten der Hofschreiber und der Hohepriester das Geld, das zum Haus des Herrn gebracht worden war, und steckten es in Beutel.
Dann übergaben sie es den Aufsehern, die für die Ausbesserungsarbeiten am Haus des Herrn verantwortlich waren, und diese bezahlten damit die Leute, die am Haus des Herrn arbeiteten. Die Zimmerleute, die Maurer, die Steinmetze und die, welche die benötigten Steine herbeischafften. Außerdem kauften sie von dem Geld Holz und Steine und beglichen noch andere Kosten, die durch die Arbeiten am Haus entstanden. Aus dem Geld, das zum Haus des Herrn gebracht wurde, wurden also keine silbernen Becher, Lichtputzscheren, Becken, Trompeten oder andere goldene oder silberne Gegenstände für das Haus des Herrn gefertigt, sondern es wurde den Aufsehern übergeben, welche die Reparaturen am Haus des Herrn leiteten. Sie brauchten keine Abrechnungen vorzulegen, es waren ehrliche Arbeiter. Das Geld, das für Schuldopfer und Sündopfer gespendet wurde, wurde dagegen nicht im Haus des Herrn gesammelt, es gehörte den Priestern. Das Ende von Joaschs Herrschaft. Etwa um diese Zeit griff König Hasael von Aram Gat ein und eroberte es. Danach wandte er sich gegen Jerusalem. Da ließ König Joasch von Juda alle heiligen Geräte, die seine Vorgänger Josaphat, Joram und Ahasja, die Könige von Juda, geweiht hatten, und auch die Schätze, die er selbst geweiht hatte, zusammentragen und schickte sie Hasael zusammen mit allem Gold aus den Schatzkammern im Haus des Herrn und im Königspalast. Daraufhin zog Hasael von Jerusalem ab. Die übrigen Ereignisse während Joaschs Herrschaft und seine Taten sind im Buch der Geschichte der Könige von Juda beschrieben. Seine Diener verschworen sich schließlich gegen ihn und ermordeten ihn im Haus des Millo auf der Straße nach Silla. Die Mörder waren Josacha, der Sohn Schimmats, und Josabat, der Sohn Schomers, seine Diener. Joasch wurde bei seinen Vorfahren in der Stadt Davids begraben. Nach ihm wurde sein Sohn Amasja König. Aus der Übersetzung Das Buch lesen wir aus der Apostelgeschichte, Kapitel 18, die Verse 1 bis 22. In Korinth. Danach zog Paulus fort aus Athen und kam nach Korinth. Dort begegnete er einem Juden namens Aquila, der aus der Gegend von Pontus stammte. Zusammen mit seiner Frau Priscilla war er kurz vorher aus Italien dorthin gekommen, weil Kaiser Claudius angeordnet hatte, dass alle Juden die Stadt Rom verlassen mussten. Denen schloss Paulus sich an. Und weil er dasselbe Handwerk wie sie erlernt hatte, blieb er bei ihnen und arbeitete mit ihnen zusammen. Sie waren nämlich von Beruf Zeltmacher. Er unterhielt sich an jedem Sabbattag mit den Leuten im jüdischen Versammlungshaus und konnte dadurch sowohl Juden als auch Griechen überzeugen. Als dann Silas und Timotheus aus Mazedonien gekommen waren, konnte Paulus sich ganz auf die Weitergabe der Botschaft Gottes konzentrieren. Er legte den Juden widerspruchsfrei dar, dass Jesus wirklich der Messias ist. Doch sie widersetzten sich seinen Aussagen und fingen an, darüber zu lästern. Da schüttelte er feierlich sein Obergewand aus und sagte zu ihnen: »Die ganze Verantwortung für euer Leben liegt nun auf euch selbst. Ich bin jetzt nicht mehr verantwortlich dafür. Von jetzt an werde ich mich den nichtjüdischen Völkern zuwenden.« Dann ging er von dort weg und ging in das Haus eines an Gott glaubenden Nichtjuden namens Titius Justus hinein. Dessen Haus lag direkt neben der Synagoge. Auch Crispus, der Vorsteher der Synagoge, kam zum Glauben an Jesus zusammen mit allen, die in seinem Haus wohnten. Genauso ging es vielen Einwohnern von Korinth. Sie kamen zum Glauben und ließen sich untertauchen. Da sprach Jesus, der Herr, in der Nacht in einer Erscheinung zu Paulus: »Hab keine Angst, sondern sprich und schweige nicht, denn ich stehe dir bei. Und es ist so, keiner wird dich angreifen oder dir schaden können, denn in dieser Stadt gehören viele Menschen zu meinem Volk.« So blieb Paulus dort 1 Jahr und 6 Monate. Er verbreitete öffentlich, mitten unter den Leuten, die Botschaft Gottes. Als Gallio das Amt des Prokonsuls der Provinz Achaia angetreten hatte, machten die führenden Juden alle zusammen einen Aufstand gegen Paulus und führten ihn vor den Gerichtssitz. Sie sagten: »Dieser Mann verleitet die Leute dazu, Gott auf eine Weise zu verehren, die gegen das Gesetz verstößt.« Als Paulus gerade zu einer Antwort ansetzen wollte, sagte Gallio zu den Juden: »Wenn der Inhalt eurer Anklage eine Straftat oder ein ernstes Verbrechen wäre, ihr Juden, dann wäre es vernünftig, eure Anklage anzuhören.
Weil es sich aber um Streitereien, um einen Begriff und Konzepte und um das Gesetz handelt, das für euch als Volksgruppe gilt, dann müsst ihr das selbst klären. Ich bin nicht gewillt, als Richter über solche Angelegenheiten aufzutreten. Damit schickte er sie vom Richterstuhl fort. Da packten sie alle Sosthenes, den Synagogenvorsteher, und schlugen ihn direkt dort vor dem Richterstuhl. Aber Gallio scherte sich überhaupt nicht darum. Zurück nach Antiochia. Danach blieb Paulus noch viele Tage dort. Dann verabschiedete er sich von den Schwestern und Brüdern und fuhr auf einem Segelschiff in Richtung Syrien ab. Priscilla und Aquila reisten mit. Paulus hatte sich zuvor in Kenchreae die Haare abrasieren lassen als Zeichen für ein Gelübde, das er abgelegt hatte. Auf dem Weg gelangten sie nach Ephesus. Dort ließ er die beiden zurück. Dann ging er allein in die Synagoge. Dort unterhielt er sich mit den Juden. Die baten ihn, doch noch etwas länger dort zu bleiben. Aber Paulus willigte nicht ein. Er verabschiedete sich von ihnen mit den Worten: »Ich werde wieder zu euch zurückkommen, wenn es Gottes Willen entspricht.« Danach verließ er die Stadt Ephesus. Dann reiste er weiter bis nach Caesarea. Von dort zog er hinauf nach Jerusalem. Dort grüßte er die Gottesgemeinde und reiste dann wieder fort nach Antiochia. Aus der Übersetzung Das Buch lesen wir Psalm 145. Gottes Güte und Erbarmen. Ein Loblied von David. Ich will dich erheben, mein Gott und König, und deinen Namen preisen für immer und ewig. Den ganzen Tag will ich deinen Namen preisen und loben für immer und ewig. Groß ist der Herr und sehr zu loben. Ja, seine Größe übersteigt alles Verstehen. Generation um Generation soll deine Taten preisen und von deinen gewaltigen Wundern erzählen. Nachsinnen will ich über deine Majestät, Herrlichkeit und Pracht und über die Berichte von deinen wunderbaren Taten. Ja, über die Gewalt deiner ehrfurchtgebietenden Taten sollen sie sprechen und von deiner Größe will ich erzählen. Das Wissen von deiner großen Güte sollen sie verbreiten und über deine Gerechtigkeit jubeln. Voller Freundlichkeit und Erbarmen ist der Herr, grenzenlos ist seine Geduld und groß ist seine Güte. Gut zu allen ist der Herr, ja, seine Barmherzigkeit gilt all denen, die er erschaffen hat. Es danken dir, Herr, alle, die du erschaffen hast, ja, deine Freunde werden dich preisen. Von deiner wunderbaren Herrschaft sollen sie sprechen und von deiner Macht reden, um den Menschen seine gewaltigen Taten bekannt zu machen und die herrliche Ehre seines Königreichs. Dein Königreich ist ein Reich über alle Ewigkeiten und deine Herrschaft besteht von Generation zu Generation. Aufrecht hält der Herr alle, die fallen, und richtet alle auf, die niedergebeugt sind. Alle Augen warten geduldig auf dich, und du schenkst ihnen ihre Nahrung, wenn die Zeit da ist. Du öffnest deine Hand und machst satt mit Freude alles, was lebt. Gerecht ist der Herr in allem, was er unternimmt, und zuverlässig in allen seinen Taten. Nahe ist der Herr allen, die zu ihm rufen, allen, die ihn aufrichtig anrufen. Er tut das, was denen gefällt, die ihn ehren. Ihren Schrei nach Hilfe hört er und rettet sie. Der Herr wacht über allen, die ihn lieb haben, doch alle Gottesfeinde vernichtet er. Mein Mund soll das Lob des Herrn aussprechen und alle Menschen seinen Namen voller Heiligkeit preisen für immer und ewig. Wir lesen aus Sprüche Kapitel 18, Vers 1 aus der Übersetzung Neues Leben. Wer sich absondert, geht nur seinen eigenen Wünschen nach. Er verweigert alles, was heilsam ist.

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1: Ich begrüße Sie zu einer weiteren Ausgabe der Sendereihe Durch die Bibel. Herzlich willkommen. König Hiskia, er regierte das Südreich Juda zu einer Zeit, als das Nordreich Israel bereits von der Landkarte verschwunden war. Und er hatte es nicht leicht, sich gegen die Machtgelüste der Assyrer zu stemmen. Doch im richtigen Moment setzte er sein ganzes Vertrauen auf Gott und konnte dann mit ansehen, wie sich die Assyrer unter herben Verlusten aus dem Südreich Juda zurückzogen. Hiskia tat, was dem Herrn wohlgefiel, ganz wie sein Vater David, so lautet das Gesamturteil über König Hiskia im zweiten Buch der Könige. Aber gewisse Ereignisse, von denen in der letzten Sendung die Rede war, haben auch seine Schwächen ans Tageslicht gebracht. Zum Beispiel hat er ein paar wildfremden Männern, die ihm die Genesungswünsche des Königs von Babel überbrachten, gleich seine Schatzkammer und das Waffenlager gezeigt. Das kann man zwar als bloße Fahrlässigkeit bewerten, doch als ihm dann der Prophet Jesaja voraussagte, dass aus Babylon große Gefahr droht, reagierte Hiskia seltsam gleichgültig. Denn, so heißt es im Bibeltext, er dachte, es wird doch Friede und Sicherheit sein zu meinen Zeiten. Am Ende von Kapitel 20 wurde noch erwähnt, dass König Hiskia nach seinem Tod von seinem Sohn Manasse abgelöst wurde. Um ihn geht es gleich zu Beginn von Kapitel 21. Nur so viel sei schon mal vorweg verraten, er wird sich als der mieseste Regent erweisen, der im Südreich Juda jemals auf dem Thron gesessen hat. In der Geschichte Israels kam es immer wieder einmal vor, dass ein Kind oder Jugendlicher die Thronfolge antreten musste. Ich erinnere nur an Joasch, der von Tante und Onkel erzogen wurde und im Tempelbezirk aufwuchs, weil sein Onkel dort als Priester diente. Mit gerade einmal 7 Jahren wurde er König über das Südreich Juda. 5 Jahre älter ist Manasse, der Sohn Hiskias, als er seinem Vater auf den Thron folgt. Vermutlich ist der 12-Jährige bereits zu diesem Zeitpunkt kaum zu bändigen. Aber alle, die um sein Wohlergehen bemüht sind, beruhigen sich gegenseitig, das wird schon werden, das wächst sich aus, in ein paar Jahren wird aus ihm ein feiner junger König werden. Doch dazu kommt es leider nie. In den ersten Versen von Kapitel 21 wird über ihn berichtet, Manasse war 12 Jahre alt, als er König wurde, und er regierte 55 Jahre zu Jerusalem. Seine Mutter hieß Hephzibah, und er tat, was dem Herrn missfiel, nach den greulichen Sitten der Heiden, die der Herr vor Israel vertrieben hatte, und baute wieder die Höhen auf, die sein Vater Hiskia zerstört hatte, und richtete dem Baal Altäre auf und machte ein Bild der Aschera, wie Ahab, der König von Israel, getan hatte, und betete alles Heer des Himmels an und diente ihnen. Vor Manasse hat es einige Könige gegeben, die es während ihrer Regierungszeit versäumt hatten, aktiv gegen den Götzenglauben im Lande vorzugehen. Besonders die Opferhöhen wurden immer wieder verschont, weil wohl in früheren Zeiten dort auch der Gott Israels verehrt wurde. Doch mit all dem hatte Hiskia Schluss gemacht und damit im Volk eine geistliche Erneuerungsbewegung in Gang gesetzt. Sie erinnern sich vielleicht, sogar die eherne Schlange, die einst von Mose angefertigt worden war, zerstörte er, weil sie inzwischen fast wie ein Götzenbild verehrt wurde. Hiskias Sohn Manasse jedoch hat nichts Besseres zu tun, als die Bemühungen seines Vaters zunichte zu machen. Und er selbst, so haben wir es eben gehört, betete alles Heer des Himmels an und diente ihnen. Während seiner 55-jährigen Regierungszeit bekommt Manasse immer wieder die Chance, sein Verhalten zu ändern und zu Gott umzukehren. Aber lange Zeit widersetzt er sich Gottes Langmut und seinem Führungsanspruch. Erst in einer absoluten Notlage, nämlich als er auf Veranlassung des Assyrerkönigs gefangen genommen, gefesselt und nach Babylon gebracht wird, besinnt er sich eines Besseren. So der Bericht im zweiten Buch der Chronik, Kapitel 33. Doch wenden wir uns jetzt wieder unserem Bibeltext aus dem zweiten Buch der Könige, Kapitel 21 zu. Ab Vers 4 heißt es dort: Und Manasse baute Altäre im Hause des Herrn, von dem der Herr gesagt hatte: Ich will meinen Namen zu Jerusalem wohnen lassen. Und er baute allem Heer des Himmels Altäre in beiden Vorhöfen am Hause des Herrn. Was in diesen beiden Versen geschildert wird, ist in seiner ganzen Tragweite kaum zu erfassen. Denn wenn irgendwo draußen, auf den Opferhöhen oder an anderen Kultplätzen fremde Gottheiten verehrt wurden, dann blieb der Tempel, das Haus des Herrn, davon zunächst einmal unbeeinträchtigt. Er blieb weiterhin ein Ort, um es mit den Worten von Vers 4 auszudrücken, an dem Gott seinen Namen zu Jerusalem wohnen ließ. Aber was geschieht, wenn König Manasse nun hingeht und im Tempel und in den Vorhöfen des Tempels Altäre aufbaut, an denen nicht der Gott Israels verehrt wird? Möchte Gott dann überhaupt noch seinen Namen zu Jerusalem wohnen lassen? Im Grunde ist das, was Manasse tut, ein klarer Platzverweis, den er Gott erteilt. Auf deine Anwesenheit, du Gott Israels, lege ich keinen Wert mehr. Stattdessen dient Manasse lieber dem Heer des Himmels. Damit dürften die Sterne gemeint sein, die von ihm wie Götter verehrt werden. Vers 6. Und er ließ seinen Sohn durchs Feuer gehen und achtete auf Vogelgeschrei und Zeichen und hielt Geisterbeschwörer und Zeichendeuter. So tat er viel von dem, was dem Herrn missfiel, um ihn zu erzürnen. Manasse lässt sich also auf allen möglichen Hokuspokus ein. Alles Übernatürliche interessiert ihn. Ihm ist es offenbar wichtig, nicht orientierungslos durch die Welt zu gehen. Nur auf denjenigen, der die Welt wirklich in Händen hält, auf den vertraut er nicht. Und darunter leiden auch seine Mitmenschen, ja sogar sein eigener Sohn. Er ließ ihn durchs Feuer gehen, heißt es in dem gerade vorgelesenen Vers. Das bedeutet nicht, dass König Manasse ihn nur mal kurz barfuß über glühende Kohlen laufen ließ, sondern dass er seinen eigenen Sohn als Menschenopfer darbrachte. Weiter ab Vers 7. Er stellte auch das Bild der Aschera, das er gemacht hatte, in das Haus, von dem der Herr zu David und zu seinem Sohn Salomo gesagt hatte: In diesem Hause und in Jerusalem, das ich erwählt habe aus allen Stämmen Israels, will ich meinen Namen wohnen lassen ewiglich. Und ich will den Fuß Israels nicht mehr weichen lassen von dem Lande, das ich ihren Vätern gegeben habe, sofern sie alles halten und tun, was ich geboten habe, das ganze Gesetz, das mein Knecht Mose ihnen geboten hat. Auf eine besondere Aussage in diesen beiden Versen möchte ich gern Ihre Aufmerksamkeit lenken. Gott hat zwar gesagt: Ich will den Fuß Israels nicht mehr weichen lassen von dem Lande, das ich ihren Vätern gegeben habe, aber diese Aussage, diese Zusage ist an eine Bedingung geknüpft, nämlich: Sofern sie alles halten und tun, was ich geboten habe. Im Umkehrschluss heißt das doch: Wenn die Israeliten nicht tun, was Gott ihnen geboten hat, dann sitzen sie sozusagen schon auf gepackten Koffern, weil Gott sie nicht in ihrem Land belassen wird. Anders ausgedrückt, für diejenigen unter Ihnen, liebe Hörer, die eh schon wissen, was auf die Menschen im Südreich Juda zukommt: Sie sind reif für die babylonische Gefangenschaft. Nun könnte man einwenden: Was kann denn das Volk dafür, dass König Manasse den Gott Israels durch sein Handeln so verhöhnt? Nun, Manasse ist zwar ein übler Kerl, aber ein Großteil des Volkes scheint sich ihm freiwillig anzuschließen, was die Verehrung fremder Gottheiten betrifft. Auch sie glauben, den Gesetzen und Geboten Gottes keinen Gehorsam zu schulden. Weiter ab Vers 9. Aber sie gehorchten nicht, sondern Manasse verführte sie, dass sie es ärger trieben als die Heiden, die der Herr vor Israel vertilgt hatte. Da redete der Herr durch seine Knechte, die Propheten, und sprach: Weil Manasse, der König von Juda, diese Greuel getan hat, die ärger sind als alle Greuel, die die Amoriter getan haben, die vor ihm gewesen sind, und weil er auch Juda Sündigen gemacht hat mit seinen Götzen, darum spricht der Herr, der Gott Israels: Siehe, ich will Unheil über Jerusalem und Juda bringen, so daß dem, der es hören wird, beide Ohren gellen sollen. und ich will an Jerusalem die Messschnur anlegen, wie an Samaria, und das Lot wie ans Haus Ahab, und will Jerusalem auswischen, wie man Schüsseln auswischt, und will's umstürzen. Soweit die Verse 9 bis 13. Samaria, die Hauptstadt des ehemaligen Nordreiches Israel und das Geschlecht des abergläubischen Königs Ahab, werden hier also mit dem Südreich Juda und der Hauptstadt Jerusalem verglichen. Im Hinblick auf ihre Verderbtheit können sie sich inzwischen das Wasser reichen. Deshalb wird dem Südreich schon bald ein ähnliches Schicksal drohen wie dem Nordreich, das durch die mächtigen Assyrer ausgelöscht wurde. In Vers 13 heißt es bildhaft: Ich will Jerusalem auswischen, wie man Schüsseln auswischt. Anders ausgedrückt, das Großreine machen steht fast unmittelbar bevor. Gott wird das Südreich Juda wegen seiner Abgötterei richten. Ich lese weiter ab Vers 14. Gott spricht: Und wer von meinem Erbteil übrig bleiben wird, den will ich verstoßen und will sie geben in die Hände ihrer Feinde, dass sie Raub und Beute aller ihrer Feinde werden, weil sie getan haben, was mir missfällt, und mich erzürnt haben von dem Tage an, da ihre Väter aus Ägypten gezogen sind, bis auf diesen Tag. Auch vergoss Manasse sehr viel unschuldiges Blut, bis Jerusalem ganz voll davon war, außer der Sünde, durch die er Juda sündigen machte, dass sie taten, was dem Herrn missfiel. Soweit die Verse 14 bis 16. Was es mit dem Blutvergießen auf sich hat, mit dem Manasse noch mehr Schuld auf sich und das Volk geladen hat, das wird uns hier nicht verraten. Aber die Sünde der Abgötterei scheint mit dieser anderen Sünde etwas zu tun zu haben. Gottlosigkeit, so mein Eindruck, zieht oftmals Gewalt nach sich. Der mangelnde Respekt Gott gegenüber zeigt sich eben auch im mangelnden Respekt gegenüber den Mitmenschen. Wenn Sie sich einmal umschauen in der Welt, dann werden Sie diesen Zusammenhang sehr oft entdecken. Was die Regentschaft von König Manasse betrifft, so werden wir im zweiten Buch der Chronik noch weitere Einzelheiten darüber erfahren. Im zweiten Buch der Könige dagegen sind wir schon am Ende der Berichterstattung über Manasse angelangt. In den Versen 17 und 18 heißt es abschließend: Was aber mehr von Manasse zu sagen ist und alles, was er getan hat und seine Sünde, die er tat, siehe, das steht geschrieben in der Chronik der Könige von Juda. Und Manasse legte sich zu seinen Vätern und wurde begraben im Garten an seinem Hause im Garten Usas. Und sein Sohn Amon wurde König an seiner Stadt. Tja, und dieser Amon führt nicht nur die offiziellen Amtsgeschäfte seines Vaters weiter, sondern tritt auch seinem ganzen Wesen nach in dessen Fußstapfen. Über ihn wird berichtet: 22 Jahre alt war Amon, als er König wurde, und er regierte 2 Jahre zu Jerusalem. Seine Mutter hieß Meschulemet, eine Tochter des Haruts aus Jotbar, und er tat, was dem Herrn missfiel, wie sein Vater Manasse getan hatte, und wandelte ganz in dem Wege, den sein Vater gewandelt war, und diente den Götzen, denen sein Vater gedient hatte, und betete sie an und verließ den Herrn, den Gott seiner Väter, und wandelte nicht im Wege des Herrn. Amon verließ den Herrn, und das war vermutlich der Grund dafür, warum der Herr auch ihn verlassen hat. Amons Bösartigkeit führt dazu, dass einige seiner Vertrauten gegen ihn rebellierten. Das wiederum rief seine Anhänger auf den Plan. Ab Vers 23 wird geschildert, wie das schließlich zu einem größeren Blutvergießen führte. Und seine Großen machten eine Verschwörung gegen Amon und töteten den König in seinem Hause. Aber das Volk des Landes erschlug alle, die die Verschwörung gegen den König Amon gemacht hatten. Und das Volk des Landes machte seinen Sohn Josia zum König an seiner Stadt. Was aber Amon mehr getan hat, siehe, das steht geschrieben in der Chronik der Könige von Juda. Und man begrub ihn in seinem Grabe im Garten Usas. Und sein Sohn Josia wurde König an seiner Stadt. Wenn wir an dieser Stelle auf die Regierungszeit Manasses und auf die seines Sohnes Amon zurückblicken, kann man eigentlich nur zu dem Schluss kommen: An der Redensart, der Apfel fällt nicht weit vom Stamm, muss wohl etwas Wahres sein. Denn beide Könige zeichneten sich durch ihre Gottlosigkeit aus. Aber anscheinend gibt es auch Äpfel, die, nachdem sie vom Baum gefallen sind, ein Stück davonrollen, so dass man kaum noch feststellen kann, ob sie nicht vielleicht zum Nachbarbaum gehören. So jedenfalls stellt sich die Geschichte von Amons Nachfolger Josia dar. Denn während seiner Regierungszeit kommt es im Südreich Juda zu einer tiefgreifenden geistlichen Erneuerung. Wie sein Großvater Manasse kommt auch Josia in einem sehr jungen Alter zu Amt und Würden. Gerade einmal 8 Jahre ist er alt, als er die Nachfolge Amons antritt, weil dieser, wie vorhin gehört, von Verschwörern ermordet wurde. Hier nun die beiden ersten Verse aus Kapitel 22. Josia war 8 Jahre alt, als er König wurde, und er regierte 31 Jahre zu Jerusalem. Seine Mutter hieß Jedida, eine Tochter Adajas aus Bozkat. Und er tat, was dem Herrn wohlgefiel, und wandelte ganz in dem Wege seines Vaters David und wich nicht davon ab, weder zur Rechten noch zur Linken. Diese beiden Verse lassen einen die finstere Ankündigung des Propheten Jesaja fast vergessen, wonach das Südreich Juda einem feindlichen Volk zum Opfer fallen wird. Ich bin übrigens davon überzeugt, dass eine geistliche Erneuerung auch heute noch positive Auswirkungen auf ein ganzes Land haben kann. Es gibt so viele Dinge, die sich ändern können, wenn sich ein Mensch Gott zuwendet. Und wenn eben viele Menschen sich Gott zuwenden, dann kann das positive Auswirkungen auf die ganze Gesellschaft und die Politik haben. Die Korruption geht möglicherweise zurück. Die Kriminalitätsstatistik verzeichnet eine Trendwende. Ehrliche Bürger zahlen ihre Steuern. Der Drogenkonsum geht zurück und so weiter und so fort. Eine geistliche Erneuerung ist aber zuallererst auch innerhalb der christlichen Kirchen und Gemeindeverbände nötig. Nicht wenige, so jedenfalls meine Überzeugung, haben sich vom Wort Gottes entfernt und wirken ziemlich saft- und kraftlos. Und spätestens an diesem Punkt muss ich mich auch selbst fragen, ob bei mir noch geistlich gesehen alles in Ordnung ist. Unter König Josia kommt es im Südreich Juda zu einem Erneuerungsprozess, von dem wir uns einiges abgucken können. Auch wenn es in unserem Bibeltext nun erst einmal um die dringend notwendigen Renovierungsarbeiten am Tempel geht, so kann man sich dennoch fragen, warum wurde das so lange vernachlässigt? Und ganz schnell lässt sich dann eine Brücke schlagen zu Ihrem und zu meinem Leben. Wo setzen wir unsere Prioritäten? Worum kümmern wir uns gerne und was wird von uns vernachlässigt? Ich lese nun die Verse 3-7. Und im 18. Jahr des Königs Josia sandte der König den Schreiber Schafan, den Sohn Azaljas, des Sohnes Meschulams, in das Haus des Herrn und sprach: Geh hinauf zu dem Hohenpriester Hilkia, dass er abgebe alles Geld, was zum Hause des Herrn gebracht ist, das die Hüter an der Schwelle gesammelt haben vom Volk, damit man es gebe den Werkmeistern, die bestellt sind im Hause des Herrn, und sie es geben den Arbeitern am Hause des Herrn, damit sie ausbessern, was baufällig ist am Hause, nämlich den Zimmerleuten und Bauleuten und Maurern, und denen, die Holz und gehauene Steine kaufen sollen, um das Haus auszubessern. Doch, dass sie keine Rechnung zu legen brauchten von dem Geld, das ihnen gegeben wird, sondern dass sie auf Treu und Glauben handeln. Der Tempel in Jerusalem, ein wahres Schmuckstück. Eigentlich, als er unter König Salomo erbaut wurde, war jedermann stolz darauf. Doch seitdem sind mehr als 300 Jahre vergangen, und der Zahn der Zeit hat seine Spuren hinterlassen. So wie er auch bei manchen christlichen Gemeinden, ja und auch bei einzelnen Gläubigen seine Spuren hinterlässt. In dem Sinne, dass der Glaube, die Freude über Gott und das eigene Engagement mit der Zeit einfach nachlassen. Mit einem dekorativen Außenanstrich, im übertragenen Sinne, ist es dann nicht mehr getan. Sondern eine tiefgreifende Erneuerung ist dann nötig. Als König Josia endlich die dringend notwendigen Reparaturen am Jerusalemer Tempel in die Wege leiten will, geschieht jedoch etwas, womit offenbar keiner gerechnet hat. Und was mich vermuten lässt, dass es mit der Ordnung im Tempel nicht zum Besten bestellt ist. Und das wiederum erinnert mich doch prompt an manche Abstellkammern und Ecken in heutigen Gemeindehäusern, in denen nicht selten ebenfalls ein Tohuwabohu herrscht. Anders ist es nämlich kaum zu erklären, wie beim Herumkramen im Tempel plötzlich ein unglaublich wichtiges Buch wieder zum Vorschein kommt, das schon vor längerer Zeit verschütt gegangen ist. Der Hohepriester Hilkia findet es kurz bevor der Schreiber des Königs bei ihm auftaucht, um sozusagen das Startsignal zum Beginn der Reparaturarbeiten zu geben. Ab Vers 8 wird berichtet: Und der Hohepriester Hilkia sprach zu dem Schreiber Schafan: Ich habe dies Gesetzbuch gefunden im Hause des Herrn. Und Hilkia gab das Buch Schafan, und der las es. Und der Schreiber Schafan kam zum König und gab ihm Bericht und sprach: Deine Knechte haben das Geld ausgeschüttet, das im Hause des Herrn gesammelt ist, und haben's den Werkmeistern gegeben, die bestellt sind am Hause des Herrn. Dazu sagte der Schreiber Schafan dem König: Der Priester Hilkia gab mir ein Buch. Und Schafan las es vor dem König. Als aber der König die Worte des Gesetzbuches hörte, zerriss er seine Kleider. Das Zerreißen der eigenen Kleider, so habe ich es erst in der vorletzten Sendung formuliert, ist ein Zeichen für die innere Zerrissenheit eines Menschen. Warum reagiert König Josia so heftig auf das, was ihm sein Schreiber aus dem Buch vorliest? Ist er wütend über das, was er zu hören bekommt? Oder etwa traurig? Was hat es mit dem Buch auf sich, das kurz vor dem Beginn der Reparaturarbeiten im Tempel von Jerusalem wiedergefunden wurde? Und warum versetzt dieser Zufallsfund König Josia in helle Aufregung? Die Antwort darauf bekommen Sie in der nächsten Ausgabe der Sendereihe Durch die Bibel. Bis dahin, auf Wiederhören und Gott befohlen.

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1: Im Kapitel 5 des Buches Hiob geht die Rede des Eliphas weiter. Er sagt da ab Vers 6, des Menschen Unglück wächst nicht aus der Erde, und was ihm Not macht, trifft ihn nicht von außen. Aus seinem eigenen Wesen kommt das Leid, so wie der Funkenwirbel aus dem Feuer. Ging's mir wie dir, ich wüsste, was ich täte. Ich brächte meine ganze Not vor Gott. Er ist's, der Wunder tut, unzählbar viel, so groß, dass wir sie nicht verstehen können. Er lässt den Regen auf die Erde fallen, damit das Wasser alle Felder tränkt. Wer niedrig ist, den hebt er hoch hinauf. Wer weint und klagt, den lässt er Freude finden. Er fängt die Listigen mit ihrer List. Was ihre klugen Köpfe stolz ersinnen, das stellt er auf den Kopf und macht's zunichte. Am hellen Mittag schlägt er sie mit Blindheit und lässt sie tappen wie in dunkler Nacht. Er hilft den Schwachen, schützt sie vor Verleumdung und reißt sie aus der Hand der Unterdrücker. Den Armen gibt er Zuversicht und Hoffnung, jedoch den Bösen wird das Maul gestopft. Wie glücklich ist der Mensch, den Gott zurechtweist. Wenn er dich jetzt erzieht, lehn dich nicht auf. Die Wunden, die er schlägt, verbindet er, denn seine Hand schlägt zu, doch sie heilt auch. So oft dich auch das Unglück treffen mag, er wird dir helfen und dem Schaden wehren. In Hungerzeiten hält er dich am Leben. Im Krieg lässt er das Schwert nicht an dich kommen. Er schützt dich vor dem Zischeln böser Zungen. Du musst nichts fürchten, wenn das Unheil naht. Gewalt und Hunger kannst du stolz

Soweit die Rede des Eliphas in unserem Abschnitt aus der Guten Nachricht Bibel. Eliphas antwortet hier noch auf die erste Rede des Hiob. In seiner Rede verwünscht Hiob den Tag seiner Geburt. Er meint, wenn es diesen Tag nur nicht gegeben hätte, wenn er nicht im Kalender erschienen wäre, dann wäre er nicht geboren worden. Er hätte zwar das Licht der Welt nicht erblickt und nie erfahren, was es heißt zu leben, aber er wäre auch von all dem schweren Leid bewahrt geblieben, das ihn jetzt trifft. Das will Eliphas nicht so stehen lassen. Zu Beginn seiner Antwort erinnert Eliphas seinen Freund daran, dass er doch so vielen anderen Menschen geholfen habe. Und nun, wo er selber im Unglück steckt, wird er schwach. Wörtlich sagt Eliphas im Vers 3, »Du hast doch viele Menschen unterwiesen und schlaff gewordene Hände stark gemacht. Wenn jemand strauchelte, du halfst ihm auf. Den weichen Knien gabst du Halt und Kraft. Jetzt, wo du selber dran bist, wirst du schwach und kannst dem Unglück nicht ins Auge sehen.« Ja, aber so ist das. Es ist leicht, den Leidenden Mut und Trost zuzusprechen, aber wenn es einen selber trifft, sieht die Sache ganz anders aus. Deshalb sollte man vorsichtig sein und den Mund nicht zu voll nehmen. Erst wer selber durch Unglück und schwere Zeiten gegangen ist, hat eine gewisse Autorität, etwas dazu zu sagen. Nun sagt Eliphas noch etwas Interessantes. Des Menschen Unglück wächst nicht aus der Erde und was ihm Not macht, trifft ihn nicht von außen. Aus seinem eigenen Wesen kommt das Leid. Ich glaube, was Eliphas meint, ist, dass jeder selber einen gewissen Teil Schuld an seiner Lage hat. Die Entscheidungen, die er in seinem Leben getroffen hat, die Freunde, die er sich gesucht hat, die Bücher, die er gelesen hat, die Musik, die er gehört hat, die Filme, die er sich angeschaut hat, die Vorbilder, die er sich genommen hat, all das hat dazu beigetragen, ihn an den Ort und in die Position zu bringen, in der er sich jetzt befindet. Das heißt, der Mensch ist nicht nur einem blinden Schicksal ausgeliefert. Oft hat er selber daran mitgewirkt, dass es ihm schlecht geht. Das hatten wir schon im vorigen Teil der Rede gehört, als Eliphas etwa sagte, was der Mensch sät, das wird er ernten. Das mag in vielen Fällen so sein. Und wir tun wohl gut daran, uns zu fragen, wo wir unser Unheil selbst verschuldet haben. Doch im Falle Hiobs stimmt das nicht. Er hatte seine Verluste und Schmerzen nicht selber verschuldet. Gott hatte es vielmehr zugelassen, dass Satan ihn auf die Probe stellen sollte. Und nun hat Eliphas noch einen sehr guten Vorschlag. Er sagt, ging's mir wie dir, ich wüsste, was ich täte. Ich brächte meine ganze Not vor Gott. Das finde ich nun einmal einen guten Rat. Bisher hatte Hiob auch nur den Tag seiner Geburt verwünscht und spekuliert, wie es wäre, wenn er tot wäre. Soweit berichtet wird, hatte er noch nicht mit Gott über seine Not gesprochen. Die Bibel ermutigt die Menschen, ihre Lasten und Sorgen im Gebet vor Gott zu bringen und bei ihm abzuladen. Selbst Jesus hat das getan, wie uns in Hebräer 5, Vers 7 berichtet wird. Als er noch auf der Erde lebte, hat Jesus sich im Gebet mit Bitten und Flehen an Gott gewandt, der ihn vom Tod retten konnte. Mit lautem Rufen und unter Tränen hat er seine Not vor ihn gebracht. Weil er treu zu Gott hielt, ist er schließlich auch erhört worden. Wenn wir jemanden trösten wollen, sind wir geneigt, ihm Versprechen zu machen. Es ist ja nicht so schlimm. Warte noch ein Weilchen. Es wird alles wieder gut werden. Gott wird dein Leid noch ändern. Oder wie der Freund Zophar von Nama gesagt hat in Kapitel 11, das Unheil, das dich traf, kannst du vergessen wie Wasserfluten, die verlaufen. Dein Leben zeigt sich dann in neuem Licht und strahlt noch heller als die Mittagssonne. Nach aller Dunkelheit kommt Morgenglanz. Das sind so typische Trostworte. Aber oft sagen wir das so ohne Fundament, als ein vages Versprechen, ein Wunschdenken, von dem wir selber nicht so recht überzeugt sind. Beim Trösten müssen wir immer aufpassen, dass wir nicht leere Behauptungen aufstellen oder unrealistische Erwartungen wecken. Das ist oft so ein Balanceakt. Wir wissen und glauben auf der einen Seite, dass Gott Wunder tun und heilen kann, dass er viel mehr schenken kann, als wir uns träumen lassen. Auf der anderen Seite ist Gott aber auch souverän und lässt sich von unseren Wünschen und Vorstellungen nicht manipulieren. Es kann immer sein, dass Gott andere Pläne mit uns hat, als wir es uns denken und begehren. Auch dafür gibt es viele biblische Beispiele, wie etwa Paulus und Jesus selbst. Aber auch Hiob ist ein Beispiel dafür, dass Gott bestimmte Gründe hatte, ihn Armut und Unglück erleben zu lassen. Wer glaubt, dass Gott immer alle Krankheiten heilen muss, wird enttäuscht werden. Oder er muss fragwürdige, menschliche Erklärungen finden, wenn Gott nicht nach seinen Vorstellungen handelt. Trost kommt oft nicht an, weil der Betroffene fühlt,
dass es nur leere Worte sind, die jeder Autor

Autorität entbehren. Nun rät Eliphas dem leidenden Hiob, bring deine Not vor Gott. Damit meint er wohl auch, sage Gott nicht, was er tun soll, sondern schütte ihm dein Herz aus und überlass es ihm, was er damit tun möchte. Ich finde es immer wichtig, dass man die Not mit Gott in Verbindung bringt, dass man also Gott mit hineinnimmt in seine Situation, in seine Gefühle, Gedanken, Fragen und Sorgen. Natürlich weiß er schon, was uns bedrückt und was wir wollen, aber wir brauchen jemand, dem wir das alles sagen können. Wir brauchen jemand, der uns versteht, der mitfühlt, der unsere Kämpfe sieht. Hiob beschuldigt nicht Gott direkt für seine Situation, er klagt ihn nicht an und verlangt nicht direkt eine Änderung seiner Handlungsweise. Doch indirekt klingt es immer wieder durch. Er ist mit Gott nicht zufrieden, er fühlt sich ungerecht behandelt, er empfindet, dass Gott hier einen Fehler begeht, etwas falsch macht. Ja, dass Hiob ihm etwas vergeben müsse. Natürlich hat Hiob Unrecht, Gott macht keine Fehler und wir als gute Christen würden es überhaupt nicht wagen, so etwas zu denken oder auszusprechen. Wir würden es als Gotteslästerung empfinden. Und so unterdrücken wir solche Gedanken, was aber unser Verhältnis zu Gott nicht gerade verbessert. Manchmal ist es schwer, in solchen Leiden und Schmerzen selber zu Gott zu beten und ihm sein Herz auszuschütten. Da ist es meist hilfreich, wenn ein Freund kommt und sagt, lass uns zusammen beten und alle deine Sorgen und Fragen, deine innere und äußere Not, deine Wünsche und Hoffnungen vor Gott bringen. Das kann schon sehr erleichtern. Nachdem Eliphas gesagt hat, dass Hiob seine Lage vor Gott bringen soll, fängt er an, Gottes Eigenschaften und Taten aufzuzählen. Es bewegt mich, wie Hiob und seine Freunde immer wieder versuchen, Gott zu erkennen und zu verstehen. Sie hatten damals noch nicht viele Hilfsmittel dazu, aber sie haben fleißig geforscht, beobachtet und nachgedacht und mit dazu beigetragen, uns ein kompletteres Gottesbild zu zeigen. Im Vers 17 dieser Rede finden wir noch einen Hinweis, der uns nachdenklich macht. Eliphas sagt, wie glücklich ist der Mensch, den Gott zurechtweist. Eliphas hat das wohl auf Hiob und sein Leid bezogen. Er möchte das Unglück als eine Erziehungsmaßnahme Gottes, als eine Zurechtweisung und Korrektur verstehen. Vielleicht haben die Erfahrungen des Hiobs im Leid auch eine gewisse reinigende Wirkung in seinem Leben gehabt. Aber wir wissen aufgrund der Vorgeschichte, dass das nicht Gottes Absicht war. Ich möchte den Ausspruch des Eliphas aber ganz allgemein und grundsätzlich verstehen. Es hat immer einen Wert, wenn Gott einen Menschen erzieht und zurechtweist. Wie er das tut und woran wir das merken, ist jetzt nicht unser Thema. Also hier sind einige Vorteile oder Ergebnisse der Züchtigung Gottes. Wir begehen weniger Fehler. Eine gute Erziehung der Eltern erkennt man daran, wie sich die Kinder benehmen. Höflichkeit, Zurückhaltung, Hilfsbereitschaft, Dankbarkeit und viele andere Tugenden sind zum großen Teil anerzogen. Von sich aus würden die Kinder sich eher zänkisch, egoistisch, frech und ungenießbar zeigen. Es wäre schwer, mit ihnen zusammenzuleben, und sie selber würden sich manche Konflikte und Schwierigkeiten ins Haus holen. So ist es auch bei Gott. Wo er die Menschen erzieht, kommen die Tugenden zum Vorschein und die Untugenden werden unterdrückt. Disziplinarische Maßnahmen sind nicht immer angenehm. Sie tun oft sogar weh. Aber wenn sie im rechten Geist angewandt und angenommen werden, können sie zum großen Segen werden. Erziehung und Disziplin bewahren den Menschen vor manchen Fehlern. Ich denke da an Mose. Er war ein ungestümer Mann, der sogar an einem Mord schuldig wurde. Gott schickte ihn für einige Jahre in die Schule. In der Wüste, bei den Schafen, lernte er Selbstbeherrschung, Geduld, Abhängigkeit von Gott. Er lernte mit Entbehrungen zu leben, auf Luxus zu verzichten und zu dienen. Hätte Mose die göttliche Erziehung früher genossen, wäre es wahrscheinlich nie zu diesem Mord gekommen. Aber durch die Disziplin wurde er vorbereitet für einen Dienst als Leiter, für die Aufgaben und die Konflikte, die ihn da erwarteten. So kann Gottes Schule auch unser Leben auf die rechte Bahn lenken, uns vor Fehlern und Sünden bewahren und für größere Aufgaben zubereiten. Durch Gottes Erziehungsmaßnahmen werden wir fruchtbarer und brauchbarer. Nur wenigen Schülern fällt es wirklich leicht, ihre Hausaufgaben zu machen. Wenn sie sich nicht selber dazu disziplinieren, müssen es die Eltern tun. Aber ohne Disziplin und Erziehung würden sie nie so viel lernen und ihre Examen bestehen. Jeder Musiker, jeder Spitzensportler, jeder Wissenschaftler weiß, wie viel eiserne Disziplin, Zucht und Verzicht nötig ist, um es in seinem Fach zu etwas zu bringen.
Wer aber fleißig trainiert, studiert und praktiziert, der wird ein brauchbarer, leistungsstarker Profi werden. So können uns Gottes Zucht und Korrektur auch zu effektiveren und besser geeigneten Gliedern seiner Gemeinde machen. Wie glücklich ist der Mensch, den Gott zurechtweist. Wenn er dich jetzt erzieht, lehn dich nicht auf, sagt Eliphas zu Hiob. Wer Gottes Korrektur und Disziplin annimmt, wird viel lernen. Sein Wandel als Christ wird erprobter und authentischer sein. Sein Zeugnis vor der Gemeinde und vor der Welt wird überzeugender sein. Ihm selbst wird es leichter fallen, in den Konflikten und Kämpfen des Lebens zu bestehen. Nun waren die Leiden und Schmerzen des Hiob aber keine Erziehungsmaßnahmen Gottes, das wissen wir aus der Vorgeschichte. Aber so etwa wie Hiobs Erfahrungen könnten die Erziehungsmaßnahmen Gottes auch wirklich aussehen. Wer durch die Schule der Leiden gegangen ist, hat oft einen viel tieferen, festeren Glauben und hat Vollmacht und Autorität, über gewisse Probleme etwas zu sagen. Eliphas versucht noch, dem Hiob deutlich zu machen, dass Gott nicht immer vor Unglück bewahrt, aber dass er die Menschen sehr oft im oder durch das Unglück bewahrt. Er sagt in Vers 19, so oft dich auch das Unglück treffen mag, er wird dir helfen und dem Schaden wehren. In Hungerzeiten hält er dich am Leben. Im Krieg lässt er das Schwert nicht an dich kommen. Er schützt dich vor dem Zischeln böser Zungen. Du musst nichts fürchten, wenn das Unheil naht. Hiob war zwar ganz nah am Rande des Todes und er wünschte sich auch zu sterben, aber Gott hat ihn nicht umkommen lassen. Das Beste, was Eliphas in dieser Rede sagte, war wohl dieser Satz. Ging's mir wie dir? Ich wüsste, was ich täte. Ich brächte meine ganze Not vor Gott. Wir beten. Herr, wir danken dir, dass du auf unsere Gebete hörst und dich für unser Schicksal interessierst. Nicht immer wirst du eingreifen, wie wir es wünschen. Aber wir wollen es lernen, uns deinem Willen zu unterordnen. Amen.

0: 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Robert Schäfer aus Kallertal-Hohenhausen feiert heute seinen 65. Geburtstag. Seine Tochter Laura schreibt:
1: Lieber Papa, herzlichen Glückwunsch zu deinem Geburtstag. Schön, dass es dich gibt. Du sollst bitte sehr lange leben. Genieß deinen Geburtstag. Gott segne dich.
0: Gemeinschaft, ein Gedicht von Eline Winz.
1: Bist du verzweifelt und am Ende, dann such Gemeinschaft, falt die Hände. Gott hilft dir tragen deine Last und schenkt dir wieder Ruh und Rast. Wenn du ganz müde bist vom Tage, dann such Gemeinschaft, fort die Plage. Gott schenkt dir wieder neue Kraft. Gemeinschaft hat schon viel geschafft. Quält Sorge dich und drückt dich nieder, dann such Gemeinschaft, Gott hilft wieder. Er hilft dir tragen Sorg und Gram, vertrau und wirf dich in sein Arm. Gemeinschaft hilft in allen Lagen, Gemeinschaft hilft, dir Last zu tragen. Gemeinschaft mit dem treuen Herrn, Gemeinschaft ist der Hoffnungsstern.
0: Laura hat für ihren Papa das Lied ausgesucht, schon am frühen Morgen.

0: Zum heutigen Geburtstag schickt Irene Wall die allerbesten Segenswünsche nach Frankenthal an Sarah Valentin.
1: Liebe Sarah, für dein neues Lebensjahr wünsche ich dir von Herzen Gesundheit, Kraft und Zuversicht für alles, was vor dir liegt. Möge Gott dein Jahr mit viel Sonnenschein und glücklichen Momenten erfüllen. Und sei gewiss, du bist in Jesu Hand geborgen.
0: Du bist in Jesu Hand geborgen. Ein Gedicht von Heinz Böhm. Du bist in Jesu Hand geborgen, ob dich auch Dunkelheit umgibt. Auf ihn wirf alle deine Sorgen und sei gewiss, du bist geliebt. Du bist von Jesu Hand umschlossen, daraus dich niemand reißen kann. Sein Blut hat er für dich vergossen, dass keine Macht dir schaden kann. Du bist von Jesu Hand gesegnet, auch wenn dich Menschen übersehen. Wenn er dir nur als Freund begegnet, wird stets sein Antlitz mit dir gehen. Du bist von Jesu Hand gehalten, und wenn du fällst, hilft er dir auf. Denn seine Kraft wird nie veralten, sei ganz getrost im Glaubenslauf. Du bist in Jesu Hand geborgen, er lebt und lässt dich nie allein. Er kennt dein Heute und dein Morgen, wird stets dir schützend nahe sein.

Ein ganz besonderer Gruß geht heute nach Meppen an Sabine Regier. Sabine feierte am 23. Juni ihren 31. Geburtstag. Liebe Sabine, deine Eltern und dein Bruder mit seiner Familie schicken dir von Herzen die besten Glückwünsche. Sie haben dich lieb und wünschen dir Gottes reichen Segen. Für dein neues Lebensjahr widmen sie dir Worte aus Psalm 23, die Verse 1 bis 4. Der Herr ist mein Hirte. Mir wird nichts mangeln. Er weidet mich auf grünen Auen und führt mich zu stillen Wassern. Er erquickt meine Seele. Er führt mich auf rechter Straße um seines Namens willen. Und wenn ich auch wanderte durchs Tal der Todesschatten, so fürchte ich kein Unglück, denn du bist bei mir. Dein Stecken und dein Stab, die trösten mich. Der Blick zum Himmel ist das Wunschlied für Sabine.

Ihren 71. Geburtstag feierte Lydia Boxhorn aus Hasselroth am Dienstag, den 23. Juni. Maria Wagner wünscht Lydia Gottes Segen mit dem dritten Vers aus 1. Petrus, Kapitel 1. Gelobt sei der Gott und Vater unseres Herrn Jesus Christus, der uns aufgrund seiner großen Barmherzigkeit wiedergeboren hat zu einer lebendigen Hoffnung durch die Auferstehung Jesu Christi aus den Toten. Maria wünscht für Lydia das Lied zu spielen: Ich brauche Jesus jeden Augenblick.

Mit dem Lied »Deine Liebe kann ich nie bezahlen, Herr« sendet Maria Nazarenes aus Papenburg Grüße zum Geburtstag an Lydia Boxhorn aus Hasselroth. Verbunden mit dem Gedicht »Danke Gott für alles Gute« von Elena Krieger und die Bibelverse aus Psalm 91, die Verse 11 und 12. »Denn er wird seinen Engel deinetwegen Befehl geben, dass sie dich behüten auf allen deinen Wegen. Auf den Händen werden sie dich tragen, damit du dein Fuß nicht an einen Stein stößt.«

Danke Gott für alles Gute, was bis heute gab der Herr. Schaue nicht auf andere Leute, sondern Dank fürs Gute mehr. Danke Gott, dass du kannst sehen Sonne und die Blumenpracht. Danke, dass du siehst den Himmel und die Sterne in der Nacht. Danke Gott, dass du kannst hören, wie die Vögel singen toll, dass du hörst, wie deine Kinder sagen Mama liebevoll. Danke, dass du riechen kannst und schmecken. Danke, dass du Füße, Hände hast, dass du vieles kannst entdecken, mit den Händen schöne Sachen machst. Danke Gott, dass du kannst reden, alles sagen, was du denkst, dass du kannst zu Jesus beten. Danke Gott, dass du ihn kennst. Danke, dass du lebst auf Erden. Das war Gottes Plan mit dir. Sorge nicht, wie wird's noch werden, morgen und in Zukunft hier. Danke auch für schwere Tage, wie es Hiob hat getan. Jesus hilft in jeder Lage. Zweifle nicht und glaub daran. Bringe alles deinem Jesus, Lasten, Sorgen, Angst und Schuld. Er vergibt, befreit und tröstet, schenkt dir wieder frohen Mut. Danke Gott, dass er zusammen geht mit dir hier Schritt für Schritt. Jesus ist das Ja und Amen. Richte nur zu ihm dein Blick. Danke Gott für alles Gute.

Am 24. Juni feierte Peter Harder aus Lübbecke seinen 60. Geburtstag. Seine Geschwister wünschen ihm Gottes Segen und alles Gute zum Geburtstag mit dem Lied »In diesem Leben, da brauch ich einen Führer«.

Ihren 30. Geburtstag feierte Sabine Becker aus Lingen am 24. Juni. Elisabeth Reger aus Meppen wünscht Sabine alles Gute und Gottes Segen mit Psalm 25, die Verse 2 und 3. Mein Gott, ich vertraue auf dich. Lass mich nicht zu Schanden werden, dass meine Feinde nicht frohlocken über mich. Gar keiner wird zu Schanden, der auf dich harrt, zu Schanden werden, die ohne Ursache treulos handeln.

0: Der nächste Gruß in dieser Sendung geht an Harry Dück aus Frankenthal und kommt von seiner Tante Irene.
1: Lieber Harry, ich wünsche dir von Herzen einen wunderschönen, gesegneten Geburtstag im Kreise deiner Familie. Möge dein neues Lebensjahr voller Energie, Gesundheit und Kraft für alle deine Projekte sein. Schaue nach oben. Schaue nach oben. Schaue zum Herrn. Er wird dir helfen, immer und gern. Er ist doch da, er ist bei dir. Jesus sagt einst, vertraue nur mir. Wenn du jetzt gehst deinen Weg ganz allein, du fühlst dich traurig oder einsam daheim, wisse nur eines, Jesus ist da. Er ist bei dir jeden Tag, jedes Jahr. Wenn deine Sehnsucht dir Freude mal raubt oder dein Tag ist deswegen ganz matt, schaue nach oben. Jesus ist da, er gibt dir Freude, er ist ganz nah. Manchmal ist schwer zu verstehen die Tat. Warum hat der Herr gehandelt so hart? O Jesus, o hilf mir nicht fragen warum, sondern mich fügen und still sein, Herr, nun. Ich möchte so sehr, dass du wieder dich freust, dass du mal wieder von irgendwas träumst. Lass die Vergangenheit ruhen bei Gott. Schaue nach vorne. Er hilft aus der Not. Jesus wird heilen dein Herz mit der Zeit, wenn auch sehr groß im Moment ist dein Leid. Er wird dich trösten, geben dir Kraft. Schaue zu Jesus, er hat Hilfe und Macht. Nach einem Winter kommt Frühling ins Land. Warm scheint die Sonne auf unsere Hand. So auch der Mensch braucht zum Heilwerden Zeit, bis seine Seele nicht mehr so schreit. Schaue nach oben. Schaue zum Herrn, er ist dir nah, ist niemals dir fern. Hält deine Hand er sicher und fest, er ist bei dir, immer und jetzt.

0: Jakob und Maria Derksen aus Harsewinkel feierten am 26. Juni ihre goldene Hochzeit. Zu diesem Meilenstein schickt Maria Polewik einen ganz herzlichen Gruß an die beiden mit den allerbesten Segenswünschen.
1: Liebe Maria, lieber Jakob, zu eurem 50. Hochzeitstag gratuliere ich euch von ganzem Herzen. Für eure gemeinsame Zukunft möchte ich euch das Versprechen aus Psalm 91, die Verse 1 und 2, mit auf den Weg geben. Wer unter dem Schirm des Höchsten sitzt, der bleibt unter dem Schatten des Allmächtigen. Ich sage zu dem Herrn, meine Zuflucht und meine Burg, mein Gott, auf den ich traue. Möge der Herr euch auch in den kommenden Jahren behüten, euch Gesundheit schenken und euer Zuhause weiterhin mit Frieden und tiefer Freude füllen.
0: Goldene Hochzeit, ein Gedicht von Käthe Walter. 50 Jahre unter Gottes Gnade, die euch Licht war, auch in dunkler Nacht. Eure Sonne auf dem Lebenspfade, bis hierher hat euch der Herr gebracht. 50 Jahre von Gottes Güte sagen, die an jedem Morgen wieder neu. 50 Jahre hat euer Herz geschlagen, in der immer gleichen Lieb und Treu. Hat er euch in Gnaden doch bewahret, in so mancher Not und Fährlichkeit. Dass der lieben Kreis sich um euch scharret, füllt die Herzen heut mit Dank und Freud. Er geht ferner mit auf euren Wegen, lass euch beieinander manches Jahr. Leg auf alle Tage seinen Segen, reich die nötige Kraft zum Wandern dar.

0: eine gesegnete Zeit geht zu Ende. Das war die Wunschbox von Radio Segenswelle mit Anna und Viktor Sawatzki. Wir hoffen, dass die Lieder und Worte Ihr Herz erreicht haben.
1: Das Prinzip Gottes ist einfach. Wir werden gesegnet, um selbst ein Segen für andere zu sein. Wir möchten Sie heute ganz persönlich einladen, diesen Kreislauf weiterzuführen. 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Welches Lied hat Ihre Seele aufgerichtet? 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Werden Sie zum Kanal des Segens für unsere große Hörerfamilie.
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0: Gehen Sie bewahrt und gestärkt in die kommende Stunde. Einen gesegneten Tag wünschen wir Ihnen und Gott befohlen.

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27. Juni. Die Rechtsbestimmungen des Herrn sind Wahrheit. Sie sind gerecht allesamt. Sie, die begehrenswerter sind als Gold, ja viel gediegenes Gold. Psalm 19, Verse 10 und 11. Eine Andacht von Gerrit Alberts. Schatzsuche. Mit einer geheimnisvollen Karte aus Schafsleder macht sich der Glücksritter David Arnold 1902 auf die Suche nach einem legendären Goldschatz. Angeblich haben ihn die Spanier in Texas zurückgelassen. In der Stadt Haskell findet Arnold den Apotheker Dr. Caleb Terrell, der eine ähnliche Karte besitzt. Ein mexikanischer Hirte hilft ihnen, die Zeichen zu entschlüsseln. Allerdings werden sie nicht zum Schatz geführt, sondern zu drei weißen, weit in Texas verstreuten Steinen, von denen heute noch einer existiert. Von den anderen beiden gibt es Kopien. Wegen der netzförmigen Eingravierungen werden sie Spider Rocks, Spinnensteine genannt. Der Apotheker Dr. Caleb Terrell investiert im Lauf der siebenjährigen Suche sein gesamtes Vermögen in die Grabungsarbeiten. Seine Apotheke fällt den Flammen zum Opfer. Er selbst stirbt in derselben Nacht unter ungeklärten Umständen. Auch der Hirte kommt auf mysteriöse Weise zu Tode. Verarmt und enttäuscht gibt David Arnold schließlich die Suche auf und stirbt 1911. Ob es den sagenhaften Schatz wirklich gibt oder ob die obsessiven Sucher einer Täuschung nachgejagt sind, ist bis heute ungeklärt. Unser Leben gleicht einer Schatzsuche. Irgendwo muss doch das große Glück zu finden sein, denken wir. Nur zu oft müssen wir aber enttäuscht feststellen, dass wir einer Seifenblase hinterhergerannt sind. Nicht so der Psalmdichter. Er sucht nach dem großen Fund in Gottes Wort. Ich freue mich über dein Wort wie einer, der einen großen Schatz findet. Psalm 119, Vers 162. Ihm ist bewusst, dass bleibende Freude nicht durch Geld und Gold garantiert wird, sondern durch die Geborgenheit in Gott. So sucht er an der richtigen Stelle, nämlich im Wort Gottes. In diesem Feld voller Schätze sind noch jede Menge Fundgruben frei, die Gott jedem von uns kostenlos anbietet. Frage: Wo suchen Sie nach Weisheit, Gott und Glück? Tipp: In der Bibel wird man immer fündig. Bibellese: Hiob Kapitel 28, Verse 12 bis 28. Aber die Weisheit, wo kann man sie finden? Und wo ist denn die Fundstätte der Einsicht? Kein Mensch erkennt ihren Wert, und im Land der Lebendigen wird sie nicht gefunden. Die Tiefe sagt, in mir ist sie nicht, und das Meer sagt, nicht bei mir. Geläutertes Gold kann für sie nicht gegeben und Silber nicht abgewogen werden als Kaufpreis für sie. Sie wird nicht aufgewogen mit Gold aus Ophir, mit kostbarem Schohamstein oder Saphir. Gold und Glas sind ihr nicht vergleichbar. Keinen Tausch für sie gibt es gegen Gerät aus gediegenem Gold. Korallen und Bergkristall brauchen gar nicht erwähnt zu werden. Und ein Beutel voller Weisheit ist mehr wert als ein Beutel voller Perlen. Nicht vergleichbar mit ihr ist Topas aus Kusch. Mit dem reinsten Gold wird sie nicht aufgewogen. Die Weisheit nun, woher kommt sie? Und wo denn ist die Fundstätte der Einsicht? Verhüllt ist sie vor den Augen alles Lebendigen, und vor den Vögeln des Himmels ist sie verborgen. Der Abgrund und der Tod sagen, nur vom Hörensagen haben wir mit unseren Ohren von ihr gehört. Gott ist es, der Einsicht hat in ihren Weg, und er kennt ihre Stätte. Denn nur er blickt bis zu den Enden der Erde, unter dem ganzen Himmel schaut er aus, um dem Wind ein Gewicht zu bestimmen, und das Wasser begrenzte er mit einem Maß. Als er dem Regen eine Ordnung bestimmte und einen Weg der donnernden Gewitterwolke, da sah er sie und verkündigte sie. Er stellte sie hin und erforschte sie auch. Und zu dem Menschen sprach er: Siehe, die Furcht des Herrn, sie ist Weisheit, und vom Bösen weichen, das ist Einsicht.

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Römer 10, Vers 8. Gemeinde vor Ort. Es folgt eine Predigt aus der Ortsgemeinde.

0: Hast du dich heute früh schon auf den Gottesdienst gefreut? Wenn ja, auf was konkret? Auf die Lieder? Auf eine hoffentlich unterhaltsame Predigt? Auf die Gemeinschaft mit anderen Christen? Was sind so deine Vorstellungen davon, wie ein guter Gottesdienst aussehen muss? Nun, die Antwort auf diese Frage kennst du allein. Aber die Frage ist nicht so entscheidend, nicht? Die wirklich entscheidende Frage ist, wie muss ein Gottesdienst aussehen, der Gott gefällt? Darum soll es in der heutigen Predigt gehen. Wir sind zurück im alttestamentlichen Buch Prediger. Und wir haben den Prediger bisher bei seinen Versuchen begleitet, bleibende Erfüllung in verschiedenen Lebensbereichen zu finden. Im Beruf, im Vergnügen, in Beziehungen. Und wir haben gesehen, dass er eigentlich immer wieder zum gleichen Fazit kam. All das war eitel. Es hat keine bleibende Erfüllung bringen können. Trotzdem dürfen wir natürlich das, was Gott uns gibt, dankbar aus seiner Hand nehmen. Wir dürfen es genießen, aber wir sollten uns nicht daran klammern. Denn all das hat unter der Sonne zwar seinen Wert, aber eines Tages werden wir sterben und dann zählt das alles nicht mehr. Heute nimmt der Prediger uns mit auf einen ganz anderen Weg. Heute nimmt er uns nicht mit in diese Welt, sondern nimmt uns mit in den Gottesdienst. Wir begleiten ihn quasi auf seinem Weg. Unser Predigttext findet sich im Buch Prediger, im alttestamentlichen Buch Prediger, in Kapitel 4, Vers 17 bis Kapitel 5, Vers 6. In manchen Übersetzungen ist es auch Kapitel 5, 1 bis 7, was irgendwie ein bisschen mehr Sinn macht. Aber wie dem auch sei, in den ausliegenden Bibeln ist es Prediger, Kapitel 4, Vers 17 bis Kapitel 5, Vers 6. Und ich möchte uns Gottes Heiliges, sein irrtumsloses Wort lesen, sodass wir hören können, was Gott uns zu sagen hat. Wir lesen. Bewahre deinen Fuß, wenn du zum Hause Gottes gehst, und komm, dass du hörst. Das ist besser, als wenn die Toren Opfer bringen, denn sie wissen nichts als Böses zu tun. Sei nicht schnell mit deinem Munde und lass dein Herz nicht eilen, etwas zu reden vor Gott. Denn Gott ist im Himmel und du auf Erden. Darum lass deiner Worte wenige sein. Denn wo viel Mühe ist, da kommen Träume, und wo viele Worte sind, da hört man die Toren oder den Toren. Wenn du Gott ein Gelübde tust, so zögere nicht, es zu halten. Denn er hat keinen Gefallen an den Toren. Was du gelobst, das halte. Es ist besser, du gelobst nichts, als dass du nicht hältst, was du gelobst. Lass nicht zu, dass dein Mund dich in Schuld bringe und sprich vor dem Boten Gottes nicht. Es war ein Versehen. Gott könnte zürnen über deine Worte und verderben das Werk deiner Hände. Wo viele Träume sind, da ist Eitelkeit und viel Gerede. Darum fürchte Gott. Soweit unser Predigttext für heute. Wir sehen gleich zu Beginn, in diesem Predigttext geht es darum, dass nun wir kommen zum Hause Gottes, also zum Gottesdienst in gewisser Weise, und dann sagt er uns ganz am Anfang und ganz am Ende in positiver Weise zwei Dinge, die wir tun sollen, wenn wir zum Gottesdienst kommen. Und im großen Hauptteil der Predigt erklärt er uns, wie Toren, wie Dummköpfe Gottesdienst feiern. Und er warnt uns davor, es nicht so zu tun wie sie. Konkret sagt er zu Beginn, komm zum Gottesdienst, um auf Gott zu hören. Ja, komm, um auf Gott zu hören. Und dann kommen die Warnungen. Komm nicht wie ein Dummkopf. Komm nicht mit sinnentleerter Frömmigkeit. Komm nicht mit zu vielen Worten, mit Gerede. Und komm nicht mit großen Versprechungen, die du vielleicht gar nicht halten kannst. Wir werden also in diesem Mittelteil sehen, wir werden gewarnt vor einem Gottesdienst, der Gott nicht gefällt. Und all das endet dann mit der Aufforderung, Gott in angemessener Gottesfurcht zu begegnen. Komm in Gottesfurcht. Und so möchte ich mit uns beten und Gott bitten, dass er uns hilft, sein Wort zu hören, sodass wir Gottesdienst so feiern, wie es Gott gefällt. Ich bete mit uns. Großer Gott, wir wollen dir danken für dein heiliges Wort. Danke, dass du uns nicht im Unklaren lässt, wie wir Gottesdienst feiern sollen, wie wir zu dir kommen sollen. Wir wollen dich bitten, dass du uns bereit machst zu hören. Schenke uns Ehrfurcht vor dir, dem heiligen Gott. Schenke uns Herzen, die dich anbeten wollen, so wie es dir gefällt. So sprich du nun zu uns und rüste uns, jeden Einzelnen und uns als Gemeinde dazu aus, immer mehr so Gottesdienst zu feiern, immer mehr so zu dir zu kommen, wie es dir gefällt. Amen. Der Prediger beginnt seine Ausführungen damit, dass er sagt, bewahre deinen Fuß. Man könnte auch sagen, hab Acht, sei sorgsam, wenn du zum Hause Gottes kommst. Der Prediger geht also davon aus, dass wir zum Hause Gottes kommen. Das ist etwas, was er gar nicht weiter ausführt. Es ist eine Grunderwartung. Die Juden damals kamen zum Haus Gottes, wenn der Prediger Salomo war, vielleicht gerade zum von Salomo gebauten Tempel, wenn es ein späterer König war, dann ganz sicher zum Tempel. Sie kamen also zum Tempel, um dort Gott anzubeten. Wir kommen heute nicht mehr zu einem Tempel in Jerusalem, wir kommen in die Mozartstraße 12, da bist du heute früh hingefahren. Falls du nicht genau weißt, wo du bist, das ist der Ort, an dem du bist, Mozartstraße 12. Aber das Haus ist unbedeutend. Es geht nicht um das Haus. Das Haus steht wirklich für den Haushalt, für den Ort, wo sich Gottes Gemeinde versammelt. Ja? Du kommst zum Hause Gottes, auch wenn wir in 2 Wochen, so Gott will, draußen im Theatron im Westpark Gottesdienst feiern. Wir kommen zum gleichen Hause Gottes, auch wenn Gott es uns schenken sollte, dass wir irgendwann eine andere Adresse und ein größeres Haus haben. Das Entscheidende ist nicht das Gebäude, das Entscheidende ist, dass wir kommen hinein in die Versammlung der Gläubigen. Dazu ruft Gott die Menschen auf. Und wir tun gut daran zu kommen. Und wir sollen nicht wegbleiben. Im Hebräerbrief Kapitel 10, Vers 25 wird davor gewarnt, dass einige das tun und das ist falsch. Also komm, komm zum Hause Gottes, komm in die Versammlung der Gläubigen und komm, dass du hörst. Das ist der Auftrag hier. Wir sollen also kommen in die Gemeinschaft der Gläubigen, um auf Gottes Wort zu hören. Tatsächlich beginnt mit dem Hören auf Gott jeder Gottesdienst. Der allererste Gottesdienst der Menschheitsgeschichte begann damit, dass Gott geredet hat und die Menschen gehört haben. Gott hat die ersten Menschen geschaffen durch sein lebendiges Wort. Er sprach und es ward. Und dann hat er den ersten Menschen gesagt, ich habe euch geschaffen als meine Abbilder, damit ihr in meiner Stellvertretung Acht habt auf die ganze Schöpfung und quasi mich anbetet, indem ihr mir gehorcht und als meine Repräsentanten in dieser Welt lebt. Im Garten Eden, da war Gottesdienst. 24/7. Das ging so lange gut, bis die Menschen nicht mehr auf Gott hörten. Als die ersten Menschen aufhörten, auf Gott zu hören und einer anderen Stimme Glauben schenkten. Da ließen sie sich dazu verführen, Gott zu misstrauen, eigene Wege zu gehen. Und in dem Moment, wo Menschen nicht mehr auf Gott hörten, sondern auf eine andere Stimme, da endete der Gottesdienst. Mensch und Gott waren getrennt. Und das war nicht zum Besten der Menschen. Nicht ganz im Gegenteil. Seitdem leben wir in einer gefallenen Welt, in einer orientierungslosen Welt. Wir suchen von Natur aus her etwas, das wir anbeten können. Wir versuchen uns selber anzubeten, aber das gelingt nicht. Und dann suchen wir Objekte der Anbetung. Und der Prediger hat uns gezeigt, wie Menschen dazu neigen, das zu tun. Er hat uns gezeigt, wo Menschen hingehen, um etwas anzubeten. Sie beten ihre Karrieren an, sie beten Geld, Reichtum an, sie beten die Freuden des Lebens an, sie beten Sex an, sie beten Beziehungen an, sie beten Freizeit an. Denn unsere Herzen sind darauf ausgerichtet, anzubeten. Der Mensch ist ein Anbeter, aber wir wissen nicht, wohin mit unserer Anbetung. Das ist die Orientierungslosigkeit, die den Menschen, letztendlich die Menschen sich selbst gegeben haben, als sie aufgehört haben, Gott anzubeten. Aber das funktioniert nicht. Unsere Herzen werden nie erfüllt. All die anderen Götzen, die wir anbeten, können uns letztendlich nicht zufriedenstellen. Weil Gott das weiß, weil Gott weiß, dass er uns geschaffen hat für sich selbst, damit wir in ihm Erfüllung finden, in der Anbetung Gottes, unsere Herzen zur Ruhe kommen können. Deshalb hat Gott in seiner großen Gnade, als wir uns verlaufen haben in dieser Welt, hat Gott seinen einen geliebten Sohn in diese Welt gesandt, um uns den Weg zu weisen, zurück zu der Anbetung, die Gott gefällt und für die wir gemacht sind. Und so wurde das Wort Fleisch. Gott wurde Mensch und lebte unter uns. Jesus Christus hat uns vorgelebt, wie wahre Anbetung aussieht. Er hörte immer auf Gott, den Vater. Er tat in allem den Willen seines Vaters. Und dann nahm er das gerechte Gericht für unser Nichthören auf Gott, für unsere Rebellion gegen Gott auf sich. Er starb an unserer Stelle, am Kreuz von Golgatha. Aber das lebendige Wort Gottes war nicht zum Schweigen zu bringen. Am dritten Tag ist er auferstanden, das Wort lebt. Und bevor er aufgefahren ist in den Himmel, wo er nun sitzt, zur Rechten seines himmlischen Vaters, hat Jesus Christus noch einmal zu uns gesprochen. Er hat uns Menschen aufgerufen, die, die ihn kennen, dazu aufgerufen, ihn bekannt zu machen, damit Menschen von ihm hören und anfangen können, ihn wieder anzubeten, damit unser Gottesdienst wieder ein gutes Ziel finden kann. Wenn du heute hier bist und noch nicht aus tiefstem Herzen sagen kannst, dass du Gott anbetest, dass es dein Herzensanliegen ist, für ihn zu leben, dann möchte ich erst einmal sagen, ich bin so froh, dass du heute hier bist, dass du den Weg hierher gefunden hast. Und ich hoffe, dass du verstehst, dass Gottesdienst viel mehr ist, als am Sonntagmittag für 1,5 Stunden in ein Haus zu gehen. Sondern dass das, was du hier erlebst, letztendlich dich zurüsten soll, sodass aus diesem Gottesdienst heraus dein ganzes Leben Gottesdienst sein kann. Dieser Gottesdienst beginnt damit, dass du auf Gott hörst. Denn aller Gottesdienst beruht darauf, dass wir auf Gott vertrauen, dass wir seiner Stimme gehorchen wollen. Und dieser Glaube, dieses Vertrauen kommt aus der Verkündigung, aus der Predigt, aus dem Wort Gottes. Also wenn du hier bist und noch nicht wirklich ein Leben führst, von dem du sagen kannst, das ist dem hingegeben, ist ein Dienst für den Gott, der mich geschaffen hat, dann möchte ich dich herzlich einladen, diesen Gott besser kennenzulernen. Ich kann dir versprechen, es gibt nichts Erfüllenderes, nichts Besseres, was du mit deinem Leben tun kannst, als für Gott zu leben. Den Gott, der dich geschaffen hat, den Gott, der dich liebt und dem Gott, der dir den Weg weist zu einem Leben, das erfüllend ist und ihn ehrt. Komm mit uns ins Gespräch, damit wir dir mehr davon sagen können. Und wir, die wir Gott so kennen, wir wissen, dass wir allein durch Gottes Wort zu Anbetern geworden sind. Er hat gesprochen, wir durften hören und jetzt beten wir an. Aber damit hört es nicht auf, es geht weiter. Wir müssen beständig weiter auf ihn hören. Auch wir Christen gehen doch immer wieder falsche Wege. Auch wir kommen wieder vom guten Weg ab. Und wir haben es beständig nötig, dass unser himmlischer Vater uns ins Leben spricht und sagt, nein, nein, nicht da lang, hier lang. Komm, steh auf, so geht's weiter. Wir brauchen ständig den Gott, der uns ins Leben spricht, der uns ermahnt, der uns ermutigt, der uns Wegweisung gibt. Deswegen kommen wir hier zusammen, um auf Gott zu hören. Natürlich können wir auf verschiedenste Weise auf Gott hören. Wir hören auf ihn, wenn wir zu Hause unsere Bibel lesen und das ist gut und richtig. Und wir brauchen das jeden Tag, dass Gott zu uns spricht durch sein Wort. Und doch ist die Gefahr in unserem Bibellesen, dass das, was wir wirklich von Gott hören müssen, dass wir drüber hinweglesen. Aber wenn dein Prediger vor dir steht und an dem Punkt ausharrt und nachbohrt und dich anschaut, dann spricht dich das mehr an. Deswegen ruft Gott uns zusammen und sagt, neben deinem persönlichen Bibellesen sollst du ganz bewusst kommen zum Hause Gottes, um Gottes Wort zu hören, sodass wir nicht auf Abwege geraten. Also wir kommen in den Gottesdienst, um zugerüstet zu werden zu unserem Lebensgottesdienst. Wir werden zugerüstet, um Gottes Stimme noch besser hören zu können. Nicht nur im Gottesdienst, sondern dann auch im Hauskreis oder in der Bibelstunde oder in der Zweierschaft oder eben auch in unserem persönlichen Bibellesen. Deswegen betet dafür, dass die Prediger hier in dieser Gemeinde treu Gottes Wort predigen. Wir haben als Gemeinde nichts davon, wenn wir einfach nur einen Menschen hören. Was wir brauchen, ist das Hören auf Gottes Wort. Gott ruft uns. Komm, komm in das Hause Gottes, um auf Gottes Wort zu hören. Wenn wir das nicht tun, wenn wir nicht vor allem auf Gott hören, dann kann es leicht passieren, dass unser Gottesdienst zu etwas wird, das weder Gott gefällt, noch gut für uns selbst ist. Und davor warnt der Prediger im Hauptteil unseres heutigen Predigttextes. Deswegen habe ich die Predigt auch überschrieben. Feiere nicht Gottesdienst wie ein Dummkopf. Ja, dreimal lesen wir hier in diesem Predigttext davon, wie die Toren, also wie Dummköpfe Gottesdienst feiern. Das beginnt schon im ersten Vers, in Kapitel 4, Vers 17. Nachdem der Prediger sagt, bewahre deinen Fuß, wenn du zum Hause Gottes gehst und komm, dass du hörst, sagt er weiter, das ist besser, als wenn die Toren Opfer bringen. Denn sie wissen nichts als Böses zu tun. Das ist eigentlich ein bisschen überraschend. Ja, also der Prediger schreibt das zur Zeit des Tempels. Er schreibt das zu einer Zeit, als den Menschen ganz klar geboten war, Opfer zu bringen. Und zwar sollte es ein Morgenopfer geben und ein Abendopfer jeden Tag. Es sollte weitere Opfer geben zu verschiedenen Anlässen. Es sollte Opfer geben, wenn man besondere Sünden begangen hatte. Es war eine ständige Anordnung, Opfer zu bringen. Wie kann er dann sagen, dass die Toren kommen und Opfer bringen und dass es dann irgendwie schlecht ist? Nun ganz einfach deshalb. Weil die Toren dachten, weil Dummköpfe denken, dass alles, was Gott will, Opfer sind. Ja, Opfer hat er angeordnet. Opfer waren typischerweise Tiere, die dargebracht wurden, manchmal auch andere Dinge, die quasi stellvertretend für die Sünden der Menschen dargebracht wurden. Ich habe gesündigt, ich hätte es verdient, dafür zu sterben, aber Gott sagt, pass auf, nimm ein Tier, bring das und das soll sterben an deiner Statt, deine Sünde liegt da drauf und dann bist du frei, deine Sünde ist dir vergeben und das Tier hat es für dich getan. Und das ist gut und richtig, das ist wunderbar, dass Gott so einen Weg bereitet hat für die Menschen damals in Israel. Aber was ist denn das, was Gott wirklich will? Will er das Opfer vor allem? Nein, er will natürlich eigentlich, dass wir gar nicht erst ein Opfer brauchen. Er will, dass wir für ihn leben, dass wir ihn anbeten, dass wir so leben, wie er es sagt. Deswegen ist das Hören, das Gehorchen besser als Opfer. Das ist ein bisschen so wie ein Kind, das lernt, sich für falsche Taten zu entschuldigen, aber dann immer wieder die gleichen falschen Taten tut und denkt, es reicht ja, wenn ich mich entschuldige. Ja, stell dir das mal vor, ab morgen soll es regnen, kann man sich heute noch nicht so richtig vorstellen, aber die Woche soll es jetzt wieder richtig regnen und stell dir mal vor, dann kommen deine Kinder, falls du welche hast, oder vielleicht besuchen dich die vom Nachbarn, kommen in dein Haus mit richtig schönen Matschepampe an den Schuhen, ja? Und die stehen vor deiner Haustür und sagst, kommt doch rein, zieh die Schuhe draußen aus, oder im Foyer oder wo auch immer das bei euch angebracht ist, und die Kinder marschieren aber einfach hinter dir her mit ihren Schlammfüßen gleich ins Wohnzimmer und auf den schönen Teppich. Und du sagst, oh Mann, so ein Dreck, was soll das? Und die Kinder haben gelernt und sagen, oh, Entschuldigung, Entschuldigung. Du sagst, ja, okay. Nächsten Tag kommen die Kinder wieder. Machst die Tür auf. Ja, denk dran, Schuhe ausziehen. Kinder marschieren wieder mit den Schlammschuhen, wieder auf den Teppich. Und sagen wieder, Entschuldigung, Entschuldigung. Und nächsten Tag wieder und immer wieder und immer wieder. Und so hat Israel es damals gemacht. Opfer um Opfer, aber nie anfangen, das eigentliche Problem zu lösen. Das kritisiert der Prediger, sagt, was ist das für ein Gottesdienst? Das ist sinnentleerte Frömmigkeit. Das sind Opfer ohne Veränderung der Herzen. Das gefällt Gott nicht. Das ist töricht, das ist dumm. Nun wissen wir, dass Gott in seiner großen Gnade ein für alle Mal Opfer für uns bereitgestellt hat. Wir müssen keine Opfer mehr bringen, weil Gott der Vater seinen eingeliebten Sohn Jesus Christus gesandt hat. Er ist für uns zum Opfer geworden. Und das genügt. Und von daher könnten wir jetzt denken, na gut, diese Ermahnung war damals für Israel wichtig. Sie ist für uns, Gott sei Dank, kein Thema mehr. Aber das stimmt nicht. Denn auch wir können so leicht meinen, dass bestimmte Taten das Hören und Befolgen von Gottes Wort ersetzen können. Ja, wir gehen zum Gottesdienst und wir singen, vielleicht sogar mit erhobenen Händen, hingebungsvoll Anbetungslieder. Wir falten unsere Hände und beugen unsere Häupter, schließen unsere Augen und beten, wenn von vorne gebetet wird. Wir beten vielleicht sogar mit beim Sündenbekenntnisgebet, vielleicht sogar in der Zeit der Stille fallen uns Dinge ein und wir fühlen uns überführt und wir sagen Gott das. Und dann hören wir auf eine Predigt. Und weil wir so gute Christen sind, hören wir sogar auf eine lange Predigt. Ich meine, wer hört schon heutzutage noch auf eine 40-minütige Predigt? Und wir denken, wow, wir sind gute Christen, wir haben Gottesdienst gefeiert. Und dann gehen wir nach Hause und machen einfach so weiter wie zuvor. Verharren in alten Sündenmustern. Und Gott sagt, ein solcher Gottesdienst gefällt mir nicht. Ich will nicht, dass du dich für einen Moment überführt fühlst von Sünde und dann einfach weitermachst. Ich möchte, dass du wirklich hörst und gehorchst und danach lebst, mir wirklich vertraust. So soll dein Gottesdienst aussehen. Das ist also die erste Ermahnung. Toren, Dummköpfe, geben sich einfach einer sinnentleerten Frömmigkeit hin, anstatt wirklich zu hören und so zu leben, wie es Gott gefällt. Als nächstes warnt dann der Prediger davor, vor Gott große Reden zu schwingen, so als könnten wir Gott dadurch beeindrucken. Ich lese uns nochmal die ersten beiden Verse aus Kapitel 5. Prediger 5, die ersten beiden Verse. Sei nicht schnell mit deinem Munde und lass dein Herz nicht eilen, etwas zu reden vor Gott. Denn Gott ist im Himmel und du auf Erden. Darum lass deiner Worte wenige sein, denn wo viel Mühe ist, da kommen Träume. Und wo viele Worte sind, da hört man den Toren. Es ist also eine Ermahnung, nicht zu viele Worte zu machen vor Gott. Red nicht einfach, plapper nicht drauf los. Jesus Christus greift das später auf, als er in der Bergpredigt anfängt, über das Gebet zu lehren. In Matthäus 6, Abvers 5 lesen wir Jesu Worte. Wenn ihr betet, sollt ihr nicht sein wie die Heuchler, die gern in den Synagogen und an den Straßenecken stehen und beten, damit sie von den Leuten gesehen werden. Wahrlich, ich sage euch, sie haben ihren Lohn schon gehabt. Wenn du aber betest, so geh in dein Kämmerlein und schließ die Tür zu und bete zu deinem Vater, der im Verborgenen ist. Und dein Vater, der in das Verborgene sieht, wird dir es vergelten. Und wenn ihr betet, sollt ihr nicht viel plappern wie die Heiden. Denn sie meinen, sie werden erhört, wenn sie viele Worte machen. Darum sollt ihr ihnen nicht gleichen, denn euer Vater weiß, was ihr bedürft, bevor ihr ihn bittet. Und dann lehrt er sie das Vaterunser. Seht ihr, er beschreibt hier, wie Menschen auf Abwege geraten können, weil sie Gebet verwechseln mit einer Selbstdarstellung. Ein große Reden schwingen theologisch total durchdacht. Meine Worte, die sind so tief, dass keiner sie sonst überhaupt richtig verstehen kann. Ja? Und so ausführlich und also was ich so alles bete. Und das kann so leicht passieren, dass unsere Gebete zwar nach außen was darstellen, aber eigentlich total leer sind. Vielleicht kennst du das. Ich kenne das. Ich weiß, wie leicht es für mich ist, hier zu sitzen, wenn von vorne gebetet wird und dann wird gesagt, wir beten und ich falte meine Hände und ich beuge mein Haupt und am Ende sage ich auch laut Amen. Aber während gebetet wird, sind meine Gedanken ganz woanders. Und ich bete eigentlich gar nicht mit. Ja, tatsächlich kenne ich sogar die Situation, dass ich hier vorne stehe und bete und drüber nachdenke, hoffentlich ist das theologisch richtig und ich sehr genau drüber nachdenke, was ich sage und wie das hoffentlich jetzt von allen dann auch geahmend wird. Ja. Aber mein Herz war gar nicht wirklich bei Gott. Ich hoffe, es schockiert euch nicht zu sehr, aber das kommt vor. Es kommt vor, dass ich in meiner stillen Zeit bete und eigentlich gar nicht bete.
1: Kennst du das? Es ist so leicht, dass wir davon wegkommen, so zu beten, wie es Gott gefällt. Wer so betet, nicht mit seinem Herzen, sondern nur nach außen hin, der hat letztendlich nichts anderes getan als das, was der Tor tut, der Dummkopf, der viele Worte macht, aber letztendlich gar nicht wirklich Gott anbetet. Mir war klar, wenn ich das jetzt sage und wir dann am Ende des Gottesdienstes eine Gebetsgemeinschaft haben, dann wird das eine Zeit der Stille. Deswegen möchte ich ganz bewusst etwas sagen zur Gebetsgemeinschaft. Ich hoffe, dass das, was wir hier hören, tatsächlich unsere Gebetsgemeinschaften stärkt, dass mehr von euch sich ermutigt fühlen zu beten. Gerade weil es eben nicht entscheidend ist, dass du die richtige theologische Sprache drauf hast. Weil es nicht so entscheidend ist, ob du die deutsche Grammatik perfekt beherrschst. Das spielt alles keine Rolle. Was es braucht, ist einfach ein Herz, das Gott liebt und das etwas zum Ausdruck bringt. Und das können einige wenige Worte sein. Lass dich ermutigen, bei Gebetsgemeinschaften zu beten, völlig egal, ob du das Gefühl hast, ich bin dem theologisch gewachsen und manche Gebete von hier vorne, die sind so tief und mit Worten, die ich noch nie gehört habe. Darum geht es nicht. Du musst niemanden beeindrucken, weder Gott noch die Menschen um dich herum. Du darfst einfach dein Herz für ihn ausschütten. Aber vielleicht auch ein Wort an die, die immer sofort dabei sind, zu beten, vor allem öffentlich zu beten. Ich hoffe, dass dein beständiges öffentliches Beten Ausdruck ist deines beständigen

Und ich möchte deutlich sagen, ich bin so dankbar, dass wir manche Geschwister hier in der Gemeinde haben, die sind wirklich begabt mit der Gabe des Gebets. Menschen, wo ich weiß, die beten nicht nur gut, wenn sie in Gottesdienst kommen und in Gebetsgemeinschaften beten, sondern die beten zu Hause. Ihr ganzes Leben ist geprägt und durchzogen von Gebet. Preis den Herrn, so soll es sein. Und wenn das deine Herzenshaltung ist, dann bitte lass uns teilhaben daran, auch in Gebetsgemeinschaften. Paulus warnt also davor, Gottesdienst zu feiern wie ein Dummkopf. Mit sinnentleerter Frömmigkeit und mit Plappern, mit vielen Worten. Und dann schließlich kommt eine dritte Warnung ab Vers 3, die Verse 3 bis 5. Ähnlich wie schon in Versen 1 bis 2 geht es auch hier um die Worte, die wir machen, aber hier um eine ganz bestimmte Form des Redens vor Gott. Ich lese uns aus Prediger 5 die Verse 3 bis 5. Wenn du Gott ein Gelübde tust, so zögere nicht, es zu halten. Denn er hat keinen Gefallen an den Toren. Was du gelobst, das halte. Es ist besser, du gelobst nichts, als dass du nicht hältst, was du gelobst. Lass nicht zu, dass dein Mund dich in Schuld bringe und sprich vor dem Boten Gottes nicht, es war ein Versehen. Gott könnte zürnen über deine Worte und verderben das Werk deiner Hände. Ja, er spricht also vom Gelübde. Gelübde ist ein Versprechen. Ein Versprechen, das wir Gott machen. Und der Prediger warnt dabei zur Vorsicht. Er mahnt zur Vorsicht. Wiederum, ein Gelübde an sich ist nicht falsch. Genauso wie Opfer angeordnet waren, nicht an sich falsch waren, aber falsch werden können, wenn es das Einzige ist, was wir tun. Genauso wie Gebet an sich eine sehr gute Sache ist, das Reden zu Gott. Aber wenn es zu einem Plappern wird, wie Gott nicht gefällt, so ist das auch mit den Gelübden. Es gibt Gelübde, die Gott tatsächlich die ganz gerne hört und die er sehr ernst nimmt. Nächsten Samstag werden wir hier ein Gelübde hören, wenn hier zwei junge Menschen, Ellie und Carsten, sich das Ja-Wort geben. Sie geloben, sie versprechen einander vor Gott, dass sie in guten und in schlechten Zeiten, bis dass der Tod sich scheide, miteinander leben wollen. Gelübde sind okay, aber wir sollen sehr vorsichtig damit umgehen. Dummköpfe sind schnell dabei, Versprechungen zu machen, die sie nachher aber eben nicht halten können und vielleicht nicht mal halten wollen. Ja, solche leeren Versprechungen beeindrucken Gott überhaupt nicht. Ja, tatsächlich ganz im Gegenteil. Der Prediger macht deutlich, dass wir dadurch schuldig werden vor Gott. Und dann sagt er weiter, Gott könnte zürnen über deine Worte und verderben das Werk deiner Hände. Martin Luther hat einst ein Gelübde abgelegt. Er kennt vielleicht den Bericht aus der Kirchengeschichte, als der junge Martin bei einem Gewitter zu Gott rief. Noch durch eine Stellvertreterin, von der er meinte, die würde irgendwie sein Gebet noch verstärken. Und rief, Herr, verschone mich, rette mich und ich werde Mönch. Und er wurde Mönch. Später war Martin Luther nicht so beeindruckt von seinem Gelübde. Er machte deutlich, er verstand, dass er Gott noch nicht richtig erkannt hat. Er hatte noch eine falsche Vorstellung von Gott. Er meinte, er könnte mit Gott noch irgendwie einen Deal machen. Er könnte Gott, den er so fürchtete, irgendwas anbieten, sodass Gott dann sagen würde, okay, dann helfe ich dir jetzt auch. Und ich befürchte, dass manche Menschen heute noch so beten. Herr, wenn du mir jetzt aus dieser Krankheit heraus hilfst, Herr, wenn du mir jetzt einen Job gibst, Herr, wenn du mir einen Ehepartner gibst, dann will ich nie wieder das tun oder dann werde ich immer das machen. Schon mal so gebetet? Das sind Gelübde. Und ich glaube, wenn wir uns ehrlich hinterfragen, falls wir die Gelübde überhaupt noch erinnern, Gott vergisst nicht, falls wir sie überhaupt noch erinnern, müssen wir, glaube ich, in den allermeisten Fällen feststellen, wir haben sie nicht gehalten. Und Gott fordert solche Gelübde nicht. Lass dein Ja ein Ja sein. Nimm den Mund nicht zu voll und denk nicht, dass du Gott irgendwas anbieten kannst, damit er was für dich tut. Gott ist ein liebender Vater, der dir gerne gibt, was du brauchst. Ohne Gegenleistung. Das ist Gnade. Das ist Gott. Und was könnten wir Gott schon anbieten? Ich fange jetzt an und gehorche dir. Ja, mega. Das sollst du sowieso. Wir haben nichts, was wir Gott bieten können. Und Gott braucht auch nichts von uns. Gott ist ein Vater, der seine Kinder liebt und der ihn gerne gibt, ohne

0: Gegenleistung.
1: Ihr Lieben, lasst uns so zu Gott kommen, nicht mit großen Versprechungen, sondern einfach in Anerkenntnis, dass wir immer wieder seine Hilfe brauchen. Wir dürfen ihn einfach bitten und wissen, er ist ein Vater, der seine Kinder über alles liebt, ihnen gerne gibt, was sie brauchen. Nicht so, wie er das beim Vater unser sagt. Euer Vater weiß, was ihr braucht. Deswegen lasst uns nicht zu Gott kommen wie die Dummköpfe. Mit sinnentleerter Frömmigkeit, mit großem Geplapper, mit großen Versprechungen. Nein, stattdessen lasst uns kommen in Gottes Furcht. Und damit kommen wir zum letzten Vers, Prediger 5, Vers 6. Wo es heißt, wo viele Träume sind, da ist Eitelkeit und viel Gerede. Darum fürchte Gott. Ich habe noch nichts gesagt zu den Träumen, ich werde auch nicht viel zu sagen, aber hier geht es nicht um Träume, die Gott schenkt. Hier ist Träumereien. Ja, Menschen, die in sich große Ideen ausmalen, was sie alles können und sein werden und so weiter. Das fördert die Eitelkeit. Da werden große Sprüche geklopft. Gott sagt, lass das bleiben. Fürchte Gott. Gottesfurcht ist der Ausdruck davon, dass wir Gott wirklich kennen. Ich befürchte, dass Gottesfurcht ist Furcht daran, dass Gott irgendwie ganz schlimm ist und wir fürchterliche Angst vor ihm haben müssen. Und Gottesfurcht ist einfach nur Zittern vor Gott. Das war Martin Luthers Gottesbild, bevor er seine große Erleuchtung hatte. Das ist nicht Gottesfurcht. Und andere Menschen denken, Gottesfurcht ist das, was die Nichtchristen haben. Wir als Christen kennen Gott als unseren Vater. Das ist eine ganz intime, lockere Beziehung und da brauchst du das gar nicht mehr. Beides ist ein Verkennen davon, was Gottesfurcht wirklich ist. Gottesfurcht heißt anzuerkennen, dass Gott zugleich uns ganz nahe gekommen ist und wirklich der liebende Vater ist für alle, die durch den Glauben seine Kinder sind und gleichzeitig, dass Gott wirklich heilig, heilig, heilig ist, so ganz anders als wir, so wie wir schon in Vers 1 gelesen haben, Gott ist im Himmel und wir auf Erden. Und deswegen ist es gut und richtig, mit Respekt, mit Ehrfurcht zu kommen und gleichzeitig mit kindlichem Vertrauen. Und offensichtlich die Toren verkannten das. Sie hätten vielleicht mitbekommen, dass manche Gläubige zu Gott gekommen waren, so im kindlichen Vertrauen. Und sie folgten ihnen darin, ohne dabei gleichzeitig Gottesfurcht zu kennen. Ich habe überlegt, wie ich das irgendwie noch ein bisschen anschaulicher machen kann. Und ich habe gedacht, eigentlich jede Veranschaulichung von Gottesfurcht, die ich irgendwie in eine Kategorie von ohne Gott hole, ist total gefährlich, weil es der Sache nicht gerecht wird. Aber ich will es trotzdem wagen, in der Hoffnung, dass es uns ein bisschen hilft. Ich werde in dieser Veranschaulichung meine Tochter Christy Rose erwähnen. Und keine Sorge, sie hat mir das erlaubt. Okay? Also, ich komme aus einer Familie, die sehr förmlich ist. Wenn wir bei meiner Oma eingeladen waren, durften wir Kinder am Tisch nicht reden. Das war einfach so. Ja, es war sehr förmlich. Ich war eigentlich schon froh, dass ich meine Oma nicht siezen musste. Das war durchaus auch eine Option. Ja, mein Vater hat das Siezen perfekt durchgehalten, bis er ungefähr 60 war. Auf dem Tennisplatz konnte mein Vater Tennis spielen und seinem Gegenüber, den er seit 40 Jahren kannte, konnte sagen, können Sie mir bitte mal den Ball rüberwerfen? Das ist die Familie, aus der ich komme. Meine Tochter hat davon nichts abbekommen. Ganz im Gegenteil, sie hat die Gabe des lockeren Spruches. Und sie spricht mich an auf eine total lockere Art, manchmal auf eine Art und Weise, dass selbst meine Frau zusammenzuckt und sagt, du kannst doch mit Papa nicht so reden. Aber das ist völlig okay, weil wir eine sehr liebevolle Beziehung zueinander haben und ich weiß, dass sie das liebevoll meint. Und gleichzeitig weiß ich, dass meine Tochter mich respektiert, dass sie meine Autorität anerkennt. Ich weiß, dass wenn es wirklich um was Dringendes geht und ich sage, Christy Rose, das muss jetzt passieren, dann hört sie. Seht ihr, das ist ein Zusammenkommen von einer lockeren, intimen Beziehung, einer engen, persönlichen Verbindung und gleichzeitig der angemessenen Furcht, dem angemessenen Respekt vor dem Vater, vor der väterlichen Autorität. Jetzt stellt euch vor, eine Freundin hört, wie sie mit mir so ganz locker redet und denkt, hey cool, mit dem rede ich jetzt auch so. Und kommt an der Tür nach dem Gottesdienst, kennt mich gar nicht, kommt nur so, hey, high five, Alter, wie geht's? Und da ist ziemlich klar, diese Person hat keinen Respekt vor mir. Das ist keine Ehrfurcht. Das ist nur locker. Die Gefahr ist, dass wir zu Gott so kommen. Es braucht beides. Wir dürfen und wir sollen in diesem kindlichen Vertrauen kommen. Wir müssen keine formalen, großen Reden führen. Wir brauchen nicht die genau richtigen Worte, damit er überhaupt bereit ist, uns zu hören. Wir kommen einfach reden, wenn uns der Schnabel gewachsen ist. Gott hält das aus und Gott hat Freude daran, wenn wir ihm einfach unser Herz ausschütten. Und gleichzeitig kommen wir und wissen, er ist heilig, heilig, heilig. Und dass ich überhaupt als Sünder zu ihm kommen darf, ist wirklich erstaunlich. Und deswegen komme ich in angemessener Ehrfurcht zu meinem himmlischen Vater. Macht das Sinn? So sollen wir Gottesdienst feiern. Und wenn wir Gott so erkennen, wenn wir eine solche Gottesfurcht haben, dann ist das die Grundlage für einen Gottesdienst, der Gott gefällt. Nicht? Wer Gott so erkennt, der kommt nicht mit sinnentleerter Frömmigkeit und denkt, oh, das passt dann schon irgendwie. Der macht doch nicht große Worte, so als wenn, ja, jetzt ist er bestimmt beeindruckt. Der macht auch keine großen Versprechungen, sondern der kommt in Gottesfurcht, er schüttet sein Herz aus, er kommt vor allem, um zu hören, um anzubeten und dann sein Leben zu geben, eine Hingabe an diesen guten Gott, unseren Retter und Herrn. Der Prediger weist uns den Weg hin zu einem Gottesdienst, der Gott gefällt. Ihr Lieben, ich weiß nicht, mit welchen Zielen, mit welchen Erwartungen du heute in diesen Gottesdienst gekommen bist. Was du gedacht hast, was ein Gottesdienst ausmachen muss, damit er dir gefällt. Aber ich hoffe, dass du von hier weggehst und sagst, ich weiß, ein Gottesdienst, der Gott gefällt, beginnt damit, dass ich auf ihn höre und dass ich dann in Gottesfurcht vor ihm lebe. Möge es so sein in deinem Leben, in meinem Leben und im Leben von uns als Gemeinde. Dafür möchte ich beten. Großer Gott, wir wollen dir danken, dass du als der Allmächtige, als der Schöpfer aller Dinge, als der ewige Gott, als der heilig, heilig, heilig Gott dich erniedrigt hast, um zu uns zu reden. Danke, dass du sogar gekommen bist, um unter uns und für uns zu leben und zu sterben. Danke, dass wir dich so kennen dürfen, dass wir so mit dir versöhnt leben dürfen, dass wir so wissen dürfen, du bist ein Vater, der uns angenommen hat als geliebte Kinder durch den Glauben. Ich bete, wenn jemand unter uns das noch nicht erkannt hat, tu diesem Mann, dieser Frau das Herz auf, dass sie dich erkennen und dich anbeten, sodass auch ihr Leben Gottesdienst sein kann. Herr, und schenk uns, die wir dich kennen, dass wir mehr und mehr zu Menschen werden, die immer wieder kommen, um zu hören und die Freude daran finden, dir so sehr zu vertrauen, dass wir dir gehorchen. Schenk uns eine angemessene Gottesfurcht. So beten wir in Jesu Namen. Amen.

Es ist 9 Uhr und 48 Minuten. 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

Tröstet, tröstet mein Volk, spricht euer Gott. Redet zum Herzen Jerusalems und ruft ihr zu, dass ihr Frondienst vollendet, dass ihre Schuld abgetragen ist. Denn sie hat von der Hand des Herrn Zwiefaches empfangen für alle ihre Sünden. Jesaja 40, Vers 1 und 2.

0: Es ist 10 Uhr.
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2: Hallo und herzlich willkommen zu einer neuen Folge Frag den Kotsch. Ich bin Benjamin, bei mir sitzt Tina und natürlich Michael Kotsch. Ich bedanke mich, dass du heute da bist. Wir stellen uns heute die Frage, wie wurde in der Bibel Seelsorge betrieben? Wir freuen uns, dass du eingeschaltet hast und ich würde sagen, wir fangen erstmal an, uns so ein bisschen eine Definition von Seelsorge zu erarbeiten. Was ist Seelsorge überhaupt? Was bedeutet denn der Begriff Seelsorge? Weil in der Bibel ist das ja kein Wort, was grundsätzlich so vorkommt.
3: Ja, also wir hatten uns ja im Vorfeld auch schon etwas unterhalten und dann hatte Tina ja darauf hingewiesen, dass in manchen Gemeinden wird Seelsorge in erster Linie bezogen so auf Bekehrungsgespräch. Mhm. Also er ist jemand, der kennt Gott nicht und jetzt erklärst du demjenigen, du bist von Gott getrennt und du musst deine Sünden bekennen und dann wird dir die Sünde vergeben und so. Und ich würde durchaus sagen, das ist auch ein ganz zentraler, wichtiger Punkt von Seelsorge. Der spielt ja schon eine ganz entscheidende Rolle. Aber Seelsorge vom Begriff her ist ja die Sorge um die Seele, so könnte man das wohl sagen. Und mit Sorge ist gemeint, also einmal, es geht mich an. Und zwar nicht nur meine eigene Seele, sondern auch die Seele der anderen Menschen. Also das heißt, wie es dem anderen geht. Heute würden wir vielleicht auch manchmal sagen, eben psychisch, seelisch, das passt, gehört ja ganz nah zusammen, geistlich auch dabei. Und weil es mir Sorgen macht, ist nicht nur so, dass ich jetzt depressiv zu Hause sitze und dann da weine oder so, sondern dann versuche ich dem anderen oder natürlich jetzt auch bei mir selbst, etwas zu verändern. Also irgendwie da ein Gespräch zu suchen, auf Sachen hinzuweisen, die der andere entweder schon weiß oder den anderen zu unterstützen. Und das alles kann Seelsorge sein. Also Seelsorge ist dann in erster Linie mit dem Reden. Also ich rede etwas, ich sage etwas, ich frage nach, um zuzuhören, wie es dem anderen geht. Ich versuche dann, das zu reflektieren, auf Sachen aufmerksam zu machen, die dem anderen vielleicht jetzt nicht ganz deutlich geworden sind. Aber ich versuche dann auch mit dem anderen ein paar Stückchen des Weges zu gehen. Also ich glaube, Seelsorge muss nicht nur in Worten liegen, sondern kann auch in ganz praktischer Sache liegen. Also zum Beispiel daran, dass du jemanden tröstest oder jemanden praktisch in einer Arbeit hilfst oder sich total überfordert fühlt damit. Das kann auch so eine Art Seelsorge sein. Also Seelsorge, eben ich sorge mich um die Seele eines Menschen, ein Stück weit bei mir selbst, ein Stück weit bei anderen. Und insofern, glaube ich, betreiben wir alle auch, wenn wir aufmerksam als Christen leben, immer wieder Seelsorge und benennen es dann vielleicht auch gar nicht ganz deutlich so. Also du bist in einem Hauskreis und erzählt dir einer, ich habe jetzt eine Prüfung, mir geht alles so schlecht und ich bin so fertig und so. Und dann sprichst du vielleicht jemandem Mut zu. Und auch das würde ich durchaus als Seelsorge bezeichnen, wenn es ernst gemeint ist oder wenn es nicht nur eine Floskel ist.
2: Also kann man so quasi grundsätzlich sagen, das Erste, was dazu gehört, ist, dass ich mich um die Seele des Gegenüber an Sorge und dass daraus eine Handlung resultiert, die ihm helfen soll.
3: Genau. Und Handlung ist eben jetzt etwas, was ich tue oder auch was ich sage.
2: Genau.
3: Und das bedeutet ja, dass das schon so ein bisschen so ein Trend ist, gegen einen Trend, der sehr darauf schaut, nur was geht mich an. Also das heißt, ich sage dem anderen nur was, wenn der mich nervt. Dann sage ich, hey, du nervst mich. Aber vielleicht nervt er mich gar nicht, aber der macht gerade sein Leben kaputt. Dann sage ich, ja, egal, mach, was du willst. Das wäre dann eben nicht Seelsorge, sondern Seelsorge ist ja so. Und da sind wir dann auch wieder bei der Bibel, weil das sind Menschen und da sind wir aufgefordert, dass uns der andere nicht egal sein soll, sondern dass wir Anteil nehmen am anderen und dass wir auch das Gute für den anderen wollen und ihm deshalb dabei helfen. Und da wäre dann ja auch Gott, der manchmal Seelsorge betreibt, weil Gott ja auch das Gute für den Menschen, also für dich und für mich und so will und deshalb auch was unternimmt. Also er steht nicht nur einfach da oder ist im Himmel, sondern er unternimmt etwas, damit ich seelisch von meinem Leben vorankomme oder dass Dinge, die eben nicht gut laufen, besser laufen oder so. Und ja, aber eben deshalb sehen, also Anteil nehmen am anderen und dann etwas machen, sagen, was weiterhilft.
4: Es gibt ja auch Menschen, die jetzt nicht unbedingt mit Jesus unterwegs sind, die würden vielleicht auch sagen, ich betreibe Seelsorge. Wo ist denn dann der Unterschied zwischen Christen?
3: Ja. Genau, also glaube ich, das könnte man auch durchaus so sagen, weil Seelsorge an sich, da gibt es bestimmt Leute, die haben Empathie mit jemand anders oder die wollen auch jemanden einfach trösten, weil sie merken, dem geht es jetzt schlecht und so. Ein ganz wesentlicher Unterschied besteht dann, glaube ich, darin, wie ich die Fragen oder die Schwierigkeiten des anderen sehe und einordne und welche Wege ich dem anderen vorschlage oder was ich dort benenne, als wo ich meine, das ist ja auch ein Defizit. Mhm. Also meinetwegen, dann hast du irgendeinen Menschen, der ist jetzt in der Ehekrise. Und dann würde vielleicht die beste Freundin der Frau, die würde sagen, ah, dein Typ, der nervt, und trenn dich einfach von dem, dann geht's dir besser. Als Christ, wenn ich jetzt weiß, dass Gott eigentlich Ehe will und dass Gott auch will, dass ich nicht nur auf die Fehler des anderen schaue, sondern auch meine eigenen Fehler sehe, jetzt würde ich als Christ eben diese Prinzipien, die Gott mir gegeben hat, für mein eigenes Leben und für das Zusammenleben anwenden auf diese Situation. Und dann versuchen, vielleicht bei dieser Person, jetzt meinetwegen, wenn ich jetzt mit der Frau sprechen würde, herauszufinden, ja so, woran liegt das und was könnte man denn da ändern? Und nicht von vornherein gleich sagen, jetzt geht man, sondern zu sehen, also wo musst du vielleicht auch Sachen ändern, vielleicht auch wo der andere, also wo ist so das Idealbild, was Gott hat? Und weil Seelsorge geht ja immer davon aus, ist es irgendetwas, was jetzt nicht ganz so rund läuft und jetzt wollen wir helfen, das etwas idealer zu machen. Dann ist ja die Frage, ja, was ist denn jetzt das Idealbild? Und dieses Idealbild hängt sehr stark ab von der Weltanschauung, die ich habe, von dem Weltkonzept, von dem, was ich als glücklich und gut betrachte. Und da würde ein Mensch ohne Gott eben andere Ziele verfolgen als der, der Christ ist. Mhm. Und da liegt, glaube ich, ein wesentlicher Unterschied zwischen dem, wo man sagen könnte, da macht jemand Seelsorge, der nicht gläubig ist, oder da macht jemand eben Seelsorge, der gläubig ist. Und unter uns als Christen sprechen wir ja meistens, wenn wir von Seelsorge sprechen, eben die, wenn man gläubig ist. Aber im Grunde genommen sind ja manche Sachen ähnlich, wie zum Beispiel, du gehst zum Sozialarbeiter oder zum Psychotherapeuten oder sonst wie dahin und da erzählst du auch deine Sorgen und deine Probleme und er versucht dir auch zu reflektieren und eine Antwort zu geben. Da könnte man sagen, ja, das ist eine Art säkulare Seelsorge. Und das müssen wir natürlich unterscheiden, weil der versucht dir auch zu helfen, in deinem Leben was zu verändern oder was zu erkennen, aber nach anderen Prinzipien und mit einem anderen Ziel vor Augen.
2: Genau, also was wir jetzt ja daraus mitnehmen können, ist bezüglich jetzt auch der Definition von biblischer Seelsorge ist, es ist die Sorge um die Seele, woraus Handeln resultiert, was dem Gegenüber mehr zu Gott bringen will. Mhm.
3: Und wenn man, oder eben auch auf die Maßstäbe Gottes hinweist, oder auf das Denken Gottes hinweist oder so etwas.
2: Genau. Mhm. Und da ist jetzt natürlich die Frage, wo trifft denn jetzt diese Definition auf die Bibel zu? Wo finden wir in der Bibel zum Beispiel Beispiele dafür, dass das stattgefunden hat?
3: Ja, also ich würde jetzt unterscheiden einmal Altes Testament, Neues Testament, weil da die Prinzipien auch etwas unterschiedlich ablaufen. Und dann in beiden Seelsorge, die von Mensch zu Mensch geschieht und Seelsorge, die von Gott zu Mensch geschieht, die dann uns aber wieder ein Vorbild sein kann. Weil Gott wird ja in der Bibel sowohl Altes als auch Neues Testament dann für diejenigen, die das wollen, also die mit Gott leben wollen, als Vater bezeichnet oder manchmal auch als Hirte bezeichnet, der sich dann um seine Schäfchen kümmert. Und wenn er sich um sie kümmert, dass es ihnen gut geht, ist das ja auch eine Seelsorge. Also das heißt, wir finden sowohl im Alten als auch im Neuen Testament Menschen, die in schwierigen Situationen sind. Manche merken das, manche merken das noch nicht. Und dann greift Gott in irgendeiner Weise ein, versucht da was zu reflektieren, Menschen auf die richtige Bahn zu bringen oder zu trösten, zu ermutigen, weil es ihnen schlecht geht. Und da ist Gott dann auch so eine Art Seelsorger, indem er aktiv wird durch das, was er sagt, aber auch durch das, was er tut. Und dann finden wir losgelöst davon dann Menschen, die Seelsorge betreiben. Und manche Beispiele haben wir dann, die sind negativ. Also wir merken ja, das klappt ja gar nicht gut. Und manche, das klappt dann positiv. Also wo sie dann auch das machen, was sie hätten tun sollen und wo das dann hinterher auch gut rauskommt. Und manchmal finden wir sogar im Neuen Testament dann die direkte Aufforderung für Seelsorge. Also, dass wir aneinander Anteil nehmen sollen, dass wir einander trösten sollen zum Beispiel. Oder dass wir uns miteinander freuen sollen. Das sind ja auch alles Aspekte, die sind in einer gewissen Weise Seelsorge. Und wenn ich jetzt mal im Alten Testament da so ein typisches Beispiel nehme, wo ein Mensch das zu einem Menschen tut, dann würde ich sagen, dann ist das so der Nathan, der zu David geht, nachdem David gesündigt hat. Also jetzt könnte er einfach sagen, König, geht mich nichts an, soll der machen, was er will und so. Aber der sieht, da ist im Leben von David was ziemlich schief gelaufen, ganz kaputt in seiner Beziehung zu anderen Menschen, also zu der Bathseba und auch zu seiner eigenen Frau und so und auch zu Gott. Und jetzt versucht er eben deutlich zu machen, was da falsch gelaufen ist und ihn dahin zu führen, das wieder zu korrigieren. Und das wäre so ein typisches Beispiel. Da könnten wir dann ja wieder Dinge draus ziehen. Nicht, was wir daraus ziehen können, ist, auch das falsche Verhalten eines anderen Menschen, der in deinem Umfeld ist, sollte dir nicht egal sein. Sondern manchmal musst du Menschen auf deutliche Fehler, oder die Bibel nennt das denn auch Sünde, hinweisen. Mit dem Ziel, nicht, dass der andere es nur hört, sondern mit dem Ziel, dass der andere es einsieht und dann auch sein Verhalten verändert und Vergebung bei Gott sucht. Und das ist in diesem Fall dann ja sogar gelungen. Da haben wir in dem Psalm, nicht, wo dann der David total zerknirscht ist und Herrn Gott um Vergebung bittet und so. Und da merken wir, oder ist dann wirklich was stattgefunden? Da ist deutlich geworden, dass wir Defizite in seiner eigenen Seele gerade stattgefunden haben.
2: Genau, also Du hast ja schon so ein bisschen angesprochen, dass es auch von Gott aus selber Seelsorge gibt, aber auch von Menschen, dass man da auch tatsächlich Unterschiede dabei sieht. Welche Unterschiede sieht man denn im seelsorgerischen Bereich vom Verhalten Gottes gegenüber dem Menschen und von dem Menschen selber gegenüber dem Menschen?
3: Also ich glaube, ein ganz wesentlicher Unterschied ist so ein gradueller. Und der liegt dann darin, dass Gott ja unsere Seele viel besser kennt als irgendein anderer Mensch. Also wer weiß genau, was da abläuft, der sieht, Gott sieht auch in die Zukunft. Gott hat auch andere Möglichkeiten einzugreifen. Also beispielsweise, was Gott ja mehrfach, immer wieder, so im Alten, also im Neuen Testament tut, aus seelsorgerlichen Gründen, dann führt er Leute in irgendeine schwierige Lebenssituation. Also das können wir jetzt Prüfung nennen, Versuchung nennen, Anfechtung nennen. Das ist ja gerade im Jakobus Kapitel 1, dann steht, freut euch, wenn ihr in mancherlei Anfechtung fallt. Und dann steht ja, weil diese Anfechtung wirkt Beständigkeit und so, also wirkt so ein Wachstum. Und diese Sachen, das können wir ja gar nicht tun. Also das heißt, wir können jetzt nicht direkt sowas bewirken, was Gott bewirkt. Oder an anderen Stellen sehen wir, dass Gott aus seelsorgerlichen Gründen Leute gewisse Krankheiten gibt. Also beispielsweise Paulus, der im 2. Korintherbrief dann sagt, dass er so einen Pfahl im Fleisch hat und dann rebelliert er dagegen und sagt, den will ich nicht, das will ich loswerden. Und dann muss Gott ihm hinterher deutlich machen, ey, du hast dieses Leiden, damit du nicht überheblich wirst. Und Überheblichkeit ist eine schlechte Sache für ihn und für seine Beziehung zu Gott und für die anderen Menschen auch. Und jetzt macht Gott da was und greift ein und dämpft dadurch. Und diese Sachen können wir nicht machen, weil wir nicht in das Herz des Menschen sehen können. Wir müssen deshalb auch mal vorsichtig sein, wenn wir jemanden dann so sagen, oh, das ist jetzt dein Problem oder da ist was, sehr vorsichtig sein, weil das kann schnell Spekulation sein. Oder ich kenne auch Leute, die haben so ihre Lieblingsideen oder die haben dann gerade ihre eigenen Probleme und die projizieren sie gerade auf andere. Also ich habe Probleme mit meinen Eltern, also musst du die auch haben oder so. Und da muss man sagen, ey, vorsichtig. Oder die haben gerade einen Kurs besucht, wie ich das jetzt in den letzten Jahren immer häufiger höre, so Kurs über Narzissmus. Und plötzlich entdecken sie überall Narzissten. Alle Leute, die ihnen nicht passen, sind Narzissten. Heißt dann, Finger davon, mit dem habe ich nichts mehr zu reden, mit dem auch nicht mehr. Und plötzlich, wo die Bibel sagt, ja, selbst liebe deine Feinde, ja, aber die Narzissten nicht. Oder wenn ich ihn liebe, habe ich mit dem nicht mehr zu tun. Und ich sage, nee, lieben heißt auch Kontakt mit demjenigen haben, versuchen denjenigen, auch wenn er Persönlichkeitsstörungen hat, weiterzuhelfen, also nicht ihn einfach abzuschreiben oder so. Und da merken wir, da ist dann ein Unterschied. Wir als Menschen haben eben auch schneller Denkfehler, gehen mehr von uns aus, haben weniger Möglichkeiten. Aber deshalb finde ich es ganz spannend, in der Bibel darauf zu achten, wie Gott das tut, weil ich glaube, dass wir davon einiges lernen können, weil Gott das halt in vollkommener und besserer Weise noch tut, als wir das überhaupt tun können.
4: Ich habe mich auch gefragt, gibt es sowas wie Selbstseelsorge? Weil ich dachte jetzt an diesen Vers, ich zitiere den jetzt einfach irgendwie frei, wo dann auch in dem Psalm steht, meine Seele, was bist du so unruhig in mir? Harre auf Gott. Also, dass man sich selber quasi ermahnt, harre auf Gott.
3: Doch, in einer gewissen Weise geht das ja auch. Und das ist sicherlich eine ganz empfehlenswerte Sache, auch immer so auf die Gesundheit der eigenen Seele zu achten. Und das kann daran sein, indem ich mir von Gott Sachen zeigen lasse. Also meinetwegen, ich bete jetzt und dann zeigt mir Gott auch in meinem Leben, was gut läuft oder wo ich vielleicht gerade auf dem falschen Weg bin oder ermutigt mich auch zum Beispiel durch einen Bibelvers. Das kann ja auch sein. Also ich bin jetzt total frustriert und ich lese jetzt einen Bibelvers und ich bin total ermutigt. Und jetzt ist ja nicht die direkte Stimme von Gott vom Himmel, aber irgendwie könnte man das auch als Selbstseelsorge bezeichnen. Oder ich habe jetzt ein schlechtes Gewissen oder ist der Heilige Geist vielleicht, der wirkt an mir und jetzt sage ich, ohne dass mir anders mich aufmerksam macht, Gott, oh, vergib mir, ich will umkehren, ich will was verändern oder so. Und also irgendwie ist wahrscheinlich Gott immer dabei, weil er ja in uns als Heiliger Geist wirkt und auf Sachen aufmerksam macht. Aber ich glaube durchaus, es muss nicht immer jemand anders sein. Und wahrscheinlich sind ja ganz viele Fragen, Schwierigkeiten, mit denen wir im Alltag zu tun haben, wo wir dann zuerst einmal versuchen, die mit Gott zu lösen oder auch mit uns selbst, wo wir dann mal eine gewisse Ruhepause brauchen, um darüber nachzudenken, also wieder klar zu werden, was ist da eigentlich oder warum mache ich das jetzt eigentlich oder so. Und im idealen Fall mache ich dann nicht einfach weiter und sage, ich habe das immer so gemacht und ich bin gut und so, sondern komme auch dazu, vielleicht muss ich hier was verändern. Und insofern, ja, das muss nicht immer von einem anderen ausgehen.
2: Okay. Also ich glaube, wir haben bisher gelernt, dass Seelsorge auf jeden Fall ein breites Thema ist, was ein sehr großes Spektrum umfasst, was sehr unterschiedlich auch aussehen kann in der Bibel, sowohl von Gott zu Menschen als auch von Menschen zu Menschen.
3: Und nun, es gibt ja auch in der Bibel zum Beispiel, wenn das Gemeinde angeht, so ganz spezifische Hinweise, die wir dann manchmal einordnen unter zum Beispiel Gemeindezucht. Weil Gemeindezucht ist ja auch so eine Art Seelsorge, weil die soll ja nicht darin bestehen, ich hau dem anderen eine runter oder jetzt bin ich ihn los, sondern das soll ja gerade darin sehen, da ist jemand auch total auf dem falschen Weg und dann, jetzt gehe ich erstmal hin und ich höre mir das an, ich habe Verständnis für denjenigen und ich biete ihm Hilfe an und so. Und dann geht es eben, und wenn das nicht weitergeht, ja, dann musst du eben auch stärkere Maßnahmen ergreifen, zum Beispiel zu sagen, so, aber hier dann, jetzt kannst du bestimmte Ämter in der Gemeinde nicht mehr machen, zum Beispiel. Oder bis dahin, ey, du kannst nicht mehr die Gemeinde besuchen. Also so geht das nicht, wir müssen hier Distanz gehen, weil, damit du deutlich spürst, So geht es nicht weiter. Aber das Ziel auch von Gemeindezuchten der Gemeinde ist ja ein seelsorgerliches. Und zwar seelsorgerlich einmal für den Rest der Gemeinde, dass die nicht dadurch verführt werden, dass jemand Falsches macht, aber auch dafür, dass der Betreffende, der auf dem falschen Weg ist, wieder zurückgeführt wird. Also das ist dann auch so ein spezifisches biblisches Beispiel. Ein anderes ist, dass wir zum Beispiel Gebetsanliegen teilen. Da würde ich auch sagen, das ist ein gewisser Aspekt von Seelsorge, weil mich belastet irgendwie etwas. Ich drücke das Gott gegenüber aus, aber ich drücke das auch anderen Menschen gegenüber aus und merke, die nehmen daran Anteil und ja, das erleichtert mich, das befreit mich ein bisschen, ermutigt mich dann vielleicht. Also auch das sind so seelsorgerliche Aspekte. Mhm. Also ich finde es gerade wichtig, so etwas auch aus der Bibel herauszuarbeiten, weil ihr werdet sehen, wenn ihr verschiedene Schulungen anschaut, auch über Seelsorge im christlichen Bereich, manche beziehen sich wirklich sehr stark auf einzelne biblische Beispiele und bei anderen ist es so, dass die dann eigentlich mehr von so einer weltlichen Psychologie herkommen. Das heißt, die nehmen gerade das, was weltlich, also außerhalb des christlichen Glaubens gerade in Mode ist, was da verbreitet ist. Und da ist ja meistens auch irgendwas Wahres dabei, ist ja nicht alles total falsch, und übernehmen das und suchen dann hinterher noch ein paar Bibelverse, die passen, und das kommt aber eher schräg heraus. Das kommt so raus, wie ich vorhin gesagt habe, plötzlich erkennst du überall Narzissmus.
2: Ja.
3: Oder über sehr lange Zeit war es so, da hat man überall nur Trauma gefunden. Oder eben irgendwelche anderen Sachen, wo man merkte, das ist, kommt eigentlich nicht, oder dann hat man überall nur sexuellen Missbrauch. Also selbst bei den Leuten, die sich ja gar nicht erinnern konnten, da hat man einfach gesagt, ja, irgendwie jetzt von dem, was du sagst oder tust, so bestimmt ist das. Und das sind dann so Deutungen, da würde ich dann vorsichtig sein, sondern eher genau gut zuhören, Gott um Weisheit bitten, auch wenn ich jetzt seelsorgerlich irgendwie aktiv bin, dass Gott meine Gedanken richtig führt. Und dann die Prinzipien, die ich in der Bibel finde, die sind Grundlage, um festzustellen, wo ist möglicherweise was falsch, was ist da falsch, wie könnte man da was verändern. Und wir könnten jetzt nur alleine die Evangelien durchgehen und sehen, wie Jesus da Seelsorge an Menschen betreibt, zum Beispiel der Frau am Jakobsbrunnen. Und dann so Stück für Stück sie weiterführt, um sie dann, dass sie erstmal zur Selbsterkenntnis kommt, wo sind meine eigenen Probleme, und dann merkt, was sie eigentlich von ihrem Herzen braucht. Also nämlich Ruhe für ihre Seele, wo er dann sagt, ja, ich gebe dir Wasser, wenn du davon trinkst, wirst du nie mehr und so weiter durstig werden. Und wo dann hinter irgendwie so eine Umkehr kommt. Oder der reiche Jüngling oder so etwas, nicht? Wo man merkt, der will jetzt gerecht sein. Und da muss Jesus ihm erstmal dafür, hey, du bist noch viel mehr so bei dieser Selbstgerechtigkeit. Du schaffst das ja gar nicht ganz alleine. Oder Zachäus, nicht? Der nach Reichtum sucht, nach Anerkennung sucht. Und dann begegnet er Jesus und merkt, oh, ganz andere Sachen in meinem Leben sind dir wichtig. Auch das sind alle Seelsorge und ist nicht nur Bekehrung, sondern es ist auch so Prioritäten im Leben, falsche Verhaltensweisen oder so. Oder jetzt könnte ich sagen, Petrus, der so richtig groß tut. Und dann Jesus sagt, egal was passiert, ich werde an deiner Seite bleiben und es wird gar nichts passieren. Und dann Jesus sagt, pass auf, Petrus, du bist dir viel zu selbstsicher. Noch ehe der Tag vergeht, also denn die Nacht vergeht, wirst du dreimal mich verleugnen. Und genau das passiert dann auch. Und das war auch eine Seelsorge. Nämlich so eine Seelsorge, jetzt pass mal auf, wie bist du eigentlich von deiner Persönlichkeit? Du trittst so, so selbstsicher auf und in Wirklichkeit, und das ist hier nicht von Gott böse gemeint, sondern so ihm helfen, sich selbst zu erkennen, auch so ein bisschen realistischer zu sein und dann auch andere realistisch einzuschätzen, weil einer, der so auftritt wie Petrus, der schaut schnell auch auf andere herab. Zu sagen, ja, ihr seid ja alle so ein bisschen hier lasch, aber ich bin jetzt hier der richtige Held. So, genau. Ne?
2: Also wir haben viele Beispiele, sind jetzt viele Beispiele durchgegangen, die ja individuell sehr, sehr anders sind. Du hast aber auch schon angeschnitten, dass es biblische Grundprinzipien gibt, die da immer mit drin schwingen. Eins, was du ja zum Beispiel jetzt schon so gesehen angesprochen hast, ist, dass es immer darauf hinausläuft, quasi die Wahrheit herauszufinden, dass es wahrhaftig sein soll.
3: Ja. Und ich würde auch sagen, Gott ähnlich in manchen Punkten, dass wir Gott ähnlich werden sollen, das wird im Neuen Testament ja so beschrieben, wir sollen Christus anziehen oder wir sollen den alten Menschen ausziehen oder sowas. Also das heißt, dass wir in vielen Alltagshinweisen, also wie wir mit Sachen umgehen, wie wir Sachen werten, dass unser Verhalten von Vergebung gekennzeichnet sein soll, dass unser Verhalten auch in gewisser Weise von Selbstlosigkeit, also ich drehe mich nicht nur um mich, sondern ich schaue dann auf das Wohl des anderen, dass Liebe eine wichtige Sache sein soll. Und dann haben wir Friede, Freude, Geduld, Langmut, Sanftmut. Und all das sind ja Sachen, wenn wir sie nicht beachten, führen sie zu Problemen bei uns und im Verhältnis zu anderen. Und je nachdem, wo jetzt jemand in der Schwierigkeit drin ist, da muss man bestimmte Sachen ansprechen, versuchen auch zu helfen. Und wenn wir darauf achten, dann glaube ich, jeder Christ braucht irgendwo auch Seelsorge. Nur das heißt nicht, Seelsorge ist immer für die, die jetzt ganz tief gesunken sind, wo alles riesiges Problem, alles bricht über ihnen zusammen, sondern dass wir einfach anerkennen müssen, unser Leben hat auch mal Defizite, unser Leben ist nicht immer ausgewogen im Blick von dem, was Gott eigentlich für uns sehen will. Mhm. Und das sind so jetzt Prinzipien, von denen ich ausgehe, die haben wir als Christen speziell, die ist in nicht-christlicher Seelsorge, weltlich, psychologisch weniger oder gar nicht kommt die vorhanden. Und dann werden wir manchmal eben andere Ziele verfolgen, andere Sachen auch als Ursache erkennen, wo dann Schwierigkeiten sind, als wenn wir uns jetzt vollkommen nur auf unser Gefühl verlassen oder eben auf eine von Gott losgelöste Seelsorge.
4: Wenn jetzt wirklich auch unter den Zuhörern jetzt jemand ist, der denkt, boah, ich benötige total jetzt gerade Seelsorge, denkst du, man sollte eher warten, bis jemand auf einen zukommt oder das aktiv angehen?
3: Ich würde eher dazu raten, auch das aktiv anzugehen, weil ich weiß, bei manchen Leuten, erstmal, die trauen sich nicht so auf jemanden zuzugehen. Ich habe das immer wieder in der Gemeinde erlebt, dass dann hinterher, wenn so ein großes Problem war, da haben Leute gesagt, ja, ich habe immer schon gemerkt, da ist sowas nicht in Ordnung, weil wir sind eher so, also es gibt manche Leute, die wollen jedem aufdrücken, was sie denken. Und das sind meistens die, die gar nicht für sehr so geeignet sind, sondern das sind meistens Leute, die sich um sich drehen und die wollen alle nur, dass die sich nach ihm richten. Aber ein großer Teil von Menschen ist dann mehr, die haben so mit ihren eigenen Sachen zu tun und die wollen keinem zu nahe treten. Und ich merke das manchmal auch bei Seelsorge, meinetwegen an der Bibelschule oder der Gemeinde, wo ich mit Leuten zu tun habe, dass ich, ehe ich jemanden anspreche, dann auch lange überlege oder vorher auch dann bete, weil ich will ja nichts falsch machen. Ich will auch niemanden verletzen da oder sonst was. Und ich weiß, dass auch nicht immer alle Leute ganz froh sind, wenn du sie ansprichst, weil manche Leute wollen das auch nicht unbedingt hören, obwohl es notwendig ist. Und insofern, wenn ich das weiß, glaube ich, wenn ich merke, ich bräuchte jetzt mal jemanden, mit dem ich darüber spreche, in jedem Fall jemanden suchen. Also bei mir ist es so regelmäßig, wenn ich irgendwo predige. Auch so jetzt gerade wieder, wo ich in der letzten Woche gepredigt habe am Sonntag, habe ich am Ende dann auch gesagt, also wenn da jetzt jemand ist, dann kommt hinter auf mich zu, wir beten zusammen, wir sprechen zusammen und immer wieder melden sich dann auch Leute. Und das muss ja gar nicht so eine riesengroße Sache sein, sondern ist einer einfach mal total frustriert in der letzten Woche oder denkt sich, oh, meine Frau versteht mich gar nicht, so aus männlicher Sicht, oder die Kinder sind so nervig oder ich habe jetzt vielleicht Zweifel da, irgendwie, ich habe was gehört, habe jetzt Zweifel an Gott, das ist dann ja auch eine seelische Sache. Und dann kann man darüber sprechen und gut ist, möglichst früh darüber zu sprechen und dann eben zu beten und vielleicht so ein paar Hinweise zu geben, was man da tun kann. Oder manchmal hilft es einfach schon, das ausgedrückt zu haben, dass jemand da zuhört und das ernst nimmt und so. Und von daher, ich glaube, man muss nicht immer warten, bis jemand anders kommt, sondern auch auf jemanden zugehen. Wichtig ist da, glaube ich, dass man sich nicht Personen aussucht, von denen ich erwarte, dass sie mich immer rechtfertigen oder dass sie mir nur das sagen, was ich gerne hören will. Also weil solche Leute kenne ich auch, die suchen sich halt irgendjemanden als Seelsorger, der sie bestätigt. Und das hilft ja nicht wirklich weiter, sondern man muss sich auch nicht jemanden aussuchen, der immer nur sagt, alles ist anders. Aber jemanden, von dem ich vertraue, dass er auch bereit ist, mir unangenehme Wahrheiten zu sagen. Also nicht irgendwie der beste Freund, der immer nur so, ah, du bist ja so toll und alles ist so super und die anderen sind immer blöd. Und das hilft dann auch nicht weiter. Sondern es müsste jemand sein, der ein bisschen Lebenserfahrung hat natürlich, der hoffentlich auch liebevoll, sanftmütig und so weiter ist, aber dann auch bereit ist, mal heikle Themen anzusprechen, wenn es dran ist. Und dann sollte man nicht gleich abwehren, sagen, ah, das kann ja gar nicht sein, sondern zumindest erstmal sagen, okay, muss ich jetzt darüber nachdenken, mit Gott darüber beten. Und in vielen Stellen wird man dann merken, wenn es jetzt wirklich eine erfahrene Person ist, dass das nicht alles ganz falsch ist, was der andere sagt. Und das kann mich dann weiterführen. Aber ja, ich glaube, es ist nicht nur gut zu warten, bis jemand auf einen zukommt, sondern auch mal einen ersten Schritt zu machen. Und das muss jetzt gar nicht der total ausgebildete Seelsorger sein, sondern da würde ich sagen, ja, dann sprech doch einfach mal jemanden an in der Gemeinde, zu dem du Vertrauen hast, der vielleicht in einer ähnlichen Lebenslage ist oder der im Hauskreis ist, aber von dem du denkst, dass der schon auch geistlich gesonnen ist, dass er so ein bisschen Ahnung hat, sich da hineinversetzen kann und dass es dann vielleicht dir weiterhelfen. Da musst du das nicht gerade groß aufhängen, als jetzt machen wir Seelsorge, sondern ihr trefft euch einfach mal zum Kaffee trinken oder Tee trinken, unterhaltet euch und dann erzählst du mal von dem, was dir gerade so im Moment durch den Kopf geht, auf dem Herzen liegt, was dir Probleme bereitet. Und wenn das so früh stattfindet, dann kann es häufig sein, dass dadurch so es verhindert wird, dass sich seelische Probleme verhärten, dass sie sich vertiefen. Und dann ist es viel, viel, viel schwerer, die aufzuarbeiten. Also wenn jemand jahrelang mit so das rummacht, dann ist es ganz schwer, das wieder zu verändern.
5: Mhm. Oh, hast du noch Fragen, Tina?
4: Ich wäre erstmal durch.
5: Ich glaube, ich auch. Ich glaube, viele unserer Fragen wurden beantwortet. Ich bedanke mich bei dir für das Interview, was sehr viel Input hatte, was, glaube ich, auch super für die Zuschauer war, da mal einen Einblick zu bekommen. Ja, lieber Zuhörer, ich glaube, das Thema Seelsorge ist ein sehr großes Thema und ich glaube, wenn du dich damit beschäftigen wirst oder weiter beschäftigen willst, ist das Video bestimmt nicht das Einzige, was du gucken wirst und vielleicht auch nicht, vielleicht, es gibt auch viele gute Bücher, die man da auch dazu lesen kann und vor allem auch die Bibel, die man dazu lesen kann. Ich hoffe trotzdem, dass wir dir da weiterhelfen konnten und ja, wir freuen uns, dass du eingeschaltet hast und wir sehen uns dann das nächste Mal.
4: und herzlich willkommen zu einer neuen Folge von Deep Talk und heute wieder im Format Frag den Coach. Richtig schön, dass du dabei bist. Und wir haben heute hier Benjamin zu meiner Linken. Genau, Michael Kutsch natürlich. Und mein Name ist Tina. Ja, heute geht's um ein richtig spannendes Thema, das wir tatsächlich eingeschickt bekommen haben von einer Zuhörerin. Es geht um das große Thema MeTime. Aber was ist das überhaupt? Benjamin, kannst du uns ein bisschen da reinleiten?
5: Ich habe mich ein bisschen vorbereitet. Die Definition von MeTime ist gar nicht so einfach, weil das, glaube ich, sehr umfassend sein kann. Aber wenn man, sag ich mal, das grob definieren will, kann man sagen, es ist eine bewusste Auszeit, die man für sich nimmt, wo die eigene Erholung und die eigenen Bedürfnisse eher im Vordergrund stehen und wo die Verpflichtungen von einem erstmal ausgeblendet werden. Das kann zum Beispiel sein, dass man da seinen Hobbys nachgeht, eher, sag ich mal, was Richtung Entspannung macht, Richtung Nichtstun, einfach mal auf dem Sofa relaxen, wie man das so schön sagt. Und da gibt es unterschiedliche Beispiele auch, wie man das tun kann. Wir werden, glaube ich, später noch mehr drauf einsteigen, aber es sind so Beispiele wie Buch lesen, Musik hören, Sport machen, spazieren gehen. Also das meine ich mit sehr weit gefasst, dieses Thema, und damit beschäftigen wir uns heute.
4: Genau, so Dinge tun, die einen Spaß machen, die nur für einen selbst so irgendwie da sind. Und bei der Zuhörerin war jetzt, glaube ich, das Problem, dass das halt auch immer weiter Einzug in christlichen Kreisen kriegt und ob das nicht im Widerspruch zu dem steht, was Jesus eigentlich gelehrt hat, so, oder dass man Jesus Time hat statt Zeit nur für sich selbst oder so. Und da ist das jetzt die große Frage.
3: Ja. Und ich glaube, dass so eine Frage ja durchaus auch berechtigt ist, weil immer wenn ich meine Zeit fülle, dann entscheide ich ja, in welcher Weise. Also das heißt, ist das jetzt auf mich ausgerichtet? Ist das auf andere Menschen ausgerichtet? Sei es Familie, sei es Gemeinde oder so? Oder ist denn auch auf Gott ausgerichtet? Also es sind ja so grundsätzliche Prinzipien, Möglichkeiten. Und diese Tendenz, die, glaube ich, man schon beobachten kann, insbesondere in so, ich würde mal so sagen, Westeuropa, Nordamerika, das ist ja so ein Kulturraum, dass da schon seit mehreren Jahrzehnten in sehr, sehr stark betont wird, denk an dich. Und da ist ja auch schon, bevor so ein Begriff wie MeTime aufgekommen ist, gab es dann so andere Stichworte, die genannt worden sind, wo dann stark gesagt hat, du hast an dich denken. Also Leute, die das ganz platt ausgedrückt haben, die haben das vorher gesagt, jeder denkt an sich, nur ich denke an mich. Oder irgendwie sowas, nicht? Dann, ja, also klingt irgendwie auch logisch, aber bedeutet, wir sind alle Egoisten und du machst deine Sache, du machst deine Sache, ich mache meine Sache oder so, nicht? Oder andere Leute sagen dann, ja, gönn dir was. Mhm. Und das heißt dann so, ja, und da wird alles mit begründet. Nicht? Also willst du irgendwas Überteuertes kaufen? Ja, ich gönn mir halt was oder so. Und an sich ist das, glaube ich, so eine Tendenz, die längerfristig da ist, die halt den einzelnen Menschen sehr stark betont, also mich betont oder dich betont oder so. Und dass du an dich denken sollst für deine Ziele und nicht an andere und so. Und manche Leute brauchen das wahrscheinlich sogar mehr. Es gibt auch so Leute, man spricht ja so von so Helfersyndrom, von Leuten, die ständig nur anderen helfen wollen und dann irgendwie an bei sich ist das gar nicht oder so. Aber auf der anderen Seite ist natürlich schon da, dass so etwas auch schnell die in jedem Menschen schlummernde Tendenz zum Egoismus fördern kann. Also das heißt, ja, ich bin der wichtigste Mensch und eigentlich könnte ich den ganzen Tag ein Me-Time machen, außer bei der Arbeit. Oh, da ist es schlecht, also da will jemand anders was von mir oder so an der Schule oder sonst was, nicht? Und dann merkt man, das ist jetzt schwierig. Aber ich meine, erstmal ist, glaube ich, durchaus gut zu sehen, das hat ja auch etwas Positives. Also zu sagen, ich habe jetzt mal Zeit, mit der ich wirklich mit mir alleine bin, was es ja auch an biblischen Beispielen gibt. Also Gott ist natürlich immer da, den sollten wir ja nie ausblenden, auch bei der MeTime, nicht? Aber jetzt nehme ich mal an, irgendwie so ein Prophet Elia, der ist einsam in der Wüste, nicht? Und da, und irgendwie Gott verordnet ihm das sogar, nicht? 40 Tage wandert er da und ist da und hört dann auf Gott und, oder Jesus, der dann 40 Tage auch in der Wüste ist. Und auch da, so eine Zeit hat jetzt nur er und Gott. Kein anderer Mensch ist mit dabei und dann alleine mit Gott zu reden, Gemeinschaft zu haben. Das ist jetzt aber nicht so eine egoistische Sache, in so, ich drehe mich nur um mich, sondern ich will mal einen Abstand haben zu dem allen, wo ich sonst Verantwortung habe, was mich stresst oder so, um dann bestimmte Dinge besser erkennen zu können oder vielleicht auch um zur Ruhe zu kommen. Oder kann auch sein, um Stress abzubauen, wobei ihr werdet immer Leute auch treffen, die sind so eine Dauer gestresst, aber das liegt gar nicht wirklich an der Umgebung, sondern es liegt vielleicht mehr an ihnen selbst oder in ihrem Gefühl, was sie dann haben. Aber jetzt gibt's auch Leute, die haben wirklich sehr turbulentes Leben, was weiß ich, du bist in irgendeinem Callcenter, jetzt hast du 8 Stunden am Tag ständig Leute, die erzählen, welche Probleme sie haben, du musst die schnell lösen und sie beschimpfen dich. Dass so jemand dann nach 8 Stunden auch mal sagt, boah, jetzt muss ich erstmal alles, Schluss, Handy weg und Ruhe und einfach mal nur was weiß ich, Pause machen, im Wald spazieren gehen, so als Mieter, kann ich verstehen. Ich glaube, der braucht das wirklich auch, um dann mal so ein bisschen wieder runterzukommen. Mhm. Also das finde ich generell nicht schlecht. Ich glaube, dass Gott das auch gar nicht generell verbietet, sondern dass das positive Aspekte hat. Es kommt, glaube ich, dann drauf an, was mache ich in dieser Me-Time, also die ich jetzt für mich nehme, ist das was, ich könnte auch was Destruktives machen. Ich könnte sagen, so meine Me-Time ist jetzt, dass ich Hassmails schreibe. Oder meine Me-Time ist, ich ziehe mir einen Joint rein. So, da will ich als Christlich sehen, aber ja, das ist vielleicht doch nicht ganz genau das, was damit so gemeint ist.
2: Schwierig.
3: Und genau, das ist schwierig. Also, ne? Aber man kann das ja durchaus auch sinnvoll und positiv nutzen in der Bibel. Und dann ist immer die Frage, in welchem Verhältnis steht das zu anderen Aspekten meines Lebens? Wie viel Zeit nimmt das ein? Was will ich genau eigentlich dadurch erreichen? Also geht es darum, dass ich jetzt wieder mal nur denke, ich bin wichtig, ich bin wichtig. Und da muss man sagen, für eine gewisse Zeit in Ordnung. Aber das muss auch nur eine Grenze haben, weil dann muss ich auch wieder wahrnehmen, ja, aber ich bin jetzt nicht der Mittelpunkt der Welt und des Universums. Und es sind auch noch andere Menschen und es ist auch noch Gott da. Und für die bin ich auch da. Also ich bin auch ein soziales Wesen, ein Gesellschaftswesen. Ich bin eingebunden irgendwo. Und das macht die Bibel ja auch deutlich. Ich bin ein einzelner Mensch, den Gott sieht. Und der würdigt das auch. Aber er sieht mich auch als Gemeinschaftswesen, zum Beispiel als Christen der Gemeinde oder in der Familie oder in einem Freundeskreis oder in Beziehung zu Gott. Und da merken wir ja, der Kern in der Bibel ist, glaube ich, nicht, ich bin vereinzelt. Und ich glaube auch, jeder Mensch, der total vereinzelt ist, auf Dauer, das tut ihm gar nicht gut. Und manche Leute haben viel zu viel Me-Time. Und du siehst das heute in Deutschland, in manchen Großstädten haben fast die Hälfte aller Haushalte sind Ein-Personen-Haushalte. Also so manchen der Großstädte, weil Leute ganz, ganz stark für sich manche sein wollen. Manche schaffen es einfach nicht mehr, Kommunikation zu haben, außer virtuelle oder so. Und da würde ich sagen, hey, dann müsste man vielleicht jetzt weniger Me-Time haben, sondern mehr You-Time oder jetzt zu Gott oder so etwas. Aber also das, diese Ausgewogenheit oder das eigentliche Ziel, das ist, glaube ich, eher die Frage, die dahinter steht, die man versuchen muss zu beantworten.
4: Ja, die Zuhörerin, die hat auch ein konkretes Beispiel genannt, was wahrscheinlich aus ihrem Umfeld dann einfach stammt, dass da oft Muttis sind, die Kinder früh schlafen legen ins Bett, damit die Mutter halt diese Me-Time hat. Kannst du vielleicht zu diesem konkreten Beispiel noch ein bisschen sagen?
3: Also ich glaube, dass das manchmal berechtigt ist. Es kommt immer darauf an, eben auch da, wie viel Zeit nimmt das ein und warum mache ich das? Also meinetwegen jetzt kommt dein Kind und hat ein richtiges Problem. Und wieder, Mama, mir geht es so schlecht und bitte hör mir zu. Und dann sagst du, nein, jetzt ist meine Zeit, du musst ins Bett, zack, Tür abschließen, vielleicht sogar noch oder so. Und ich sage, das ist vielleicht jetzt nicht ganz so geeignet. Oder eine meiner Töchter, die arbeitet im Kindergarten und die hat dann eben auch davon berichtet, dann kommen Mütter, holen ihre Kinder ab. Und während sie die Kinder abholen, an der Hand haben, haben sie die ganze Zeit ihr Handy vor sich und sind dann mit irgendjemand gerade im Gespräch. Also die haben scheinbar sehr ausführliche Me-Time. Das heißt, selbst wo sie ihr Kind abholen vom Kindergarten, ist immer noch Me-Time, weil ich bin doch wichtig und das Kind muss doch jetzt ruhig sein. Und da würde ich sagen, dann wird das problematisch, weil was das Kind schon sehr intensiv braucht, ist diese Zuwendung der Mutter, des Vaters aus der Umgebung. Und jetzt ist die Frage, spiele ich das gegeneinander aus? Aber es gibt auch Mütter und Väter, die fühlen sich jetzt überverantwortlich. Also jetzt hast du dich den ganzen Tag ums Kind gekümmert und das will um 9 Uhr immer noch nicht schlafen. Und es hat auch gar nichts Besonderes und dann findest du es einfach cooler, noch ein bisschen wach zu bleiben, hat keine Lust zu schlafen. Aber für dich wäre es eigentlich gut, dich auch emotional, geistlich den Tag abzuschließen, entweder mit deinem Partner, alleine oder mit Gott, dann glaube ich, ist total auch legitim zu sagen dem Kind, okay, das war's jetzt und komm, wir beten nochmal zusammen und dann schläfst du und dann ist Schluss und so. Also ich glaube, wir müssen uns das auch nicht aufdrängen lassen oder diktieren lassen von jemandem anders, aber da müssen wir eben abwägen. Der eine muss wahrscheinlich eher hören, hey, nimm die Bedürfnisse des anderen ernst, weil du immer nur auf dich achtest. Und der andere, der musste auch mal hören, hab kein schlechtes Gewissen, wenn du am Abend auch eine Stunde hast, du jetzt füll die nicht, indem du dich dann vor dem Fernseher sitzt und einen Krimi siehst oder so. Das ist dann als Mieter, glaube ich,

0: ich dann den Eindruck, die meisten Leute brauchen gar keine Me-Time. Weil da war ständig ringsherum. Und wenn ich mal mich zurückgezogen habe, irgendwie in mein Zimmer, dann gleich, wieso willst du alleine sein? Und das geht ja gar nicht und so. Und soll ich vielleicht mitkommen? Und, ja, sowas. Ne? Da habe ich gedacht, ja gut, jetzt bin ich vielleicht ein bisschen deutsch. Nicht? Also das heißt, ich kann auch mal in meinem Büro alleine sitzen. Also muss nicht immer jemand da sein. Und meistens mache ich dann auch irgendwie produktiv irgendwas. Ich schreibe was oder lese was oder so. Und, aber also ich glaube, es ist biblisch nicht verboten. Und wir haben ja Beispiele in der Bibel, wo das auch stattfindet. Also wo sich dann ein Paulus zurückzieht oder Jesus zurückzieht oder ein Apostel oder sowas und Zeit verbringen so für sich nur. Das ist eben nicht, und das ist das Problematische, wenn der Me-Time ist nicht, ich drehe mich nur um mich. Ich bin der Wichtigste oder die Wichtigste. Wenn das bei rauskommt, dann ist das, glaube ich, eher problematisch.
1: Oder ich musste auch an die Situation mit David und seiner Sünde mit Bathseba denken, wo er dann ja auch viel Zeit hatte und dann einfach auf dem Dach rumspaziert ist und sie dann gesehen hat. Und das kann eine Gefahr sein, muss natürlich nicht, aber dass man dann in Sünde gerät.
0: Ja, dazu fällt mir dann so ein deutsches Sprichwort ein, das heißt dann so Müßiggang ist aller Laster Anfang. Das würde eher auch für den David sprechen, da wird ja auch deutlich gesagt, hey, er hätte eigentlich bei seiner Armee sein sollen. Und stattdessen, da steht dann sogar nochmals genau das, des Abends. Also das heißt, den ganzen Tag hat er scheinbar gechillt, irgendwie in seinem Palast, und des Abends geht er dann, oh, nochmal, wir sehen mal auf meiner Terrasse so, was da alles ringsherum so läuft. Und da musste man ja sagen, ja, der hat sich wahrscheinlich zu viel Me-Time genommen, und das führt ihn dazu, dass er in Sünde reingezogen wird. Und das kann bei manchen Menschen nicht auch sein. Das heißt, jetzt sitzt du da für dich alleine, und in Wirklichkeit, was du tust, ist nicht irgendwas wirklich Produktives für deine Seele oder für dich, sondern du kommst auf dumme Gedanken und so. Und das ist dann auch eine Gefahr. Also, und da muss man sicherlich auch sehen. Also wie füllt man das? Wie geht man eben damit um? Welchen Stellenwert hat das und so? Ne? Ja, also mich würde es jetzt fast mal reizen zu fragen, ja, was machst du denn zu deiner Me-Time? Oder so, aber ist dann wahrscheinlich auch eine individuelle Sache. Ne? Und ja.
1: Also ich lese gerne tatsächlich, so, wenn ich so ein bisschen Freizeit habe.
0: Ja, und jetzt dann eben nicht nur so zielgerichtet zu lesen, ich will jetzt da die Betriebsanleitung vom Rasenmäher besser verstehen, sondern so irgendwas, wo du denkst, oh, das tut mir gut und so, dann.
2: Genau. Steuergesetze.
1: Ja. Oh, nee.
0: Das machst du dann?
2: Das mache ich auch für Arbeit. Aber aber dann in der Freizeit eher weniger tatsächlich. Also ich bin tatsächlich so jemand, ich gucke gerne Filme sogar in der Freizeit. Also das ist auch mal eine Frage vielleicht für einen anderen Mal, wie man das eigentlich richtig macht oder was für eine Art von Film oder wie viele. Aber das ist zum Beispiel, was ich eigentlich gerne mache. Ich gucke sehr, sehr gerne Filme.
0: Was hier erstmal auch legitim ist, wo man das durchaus sagen kann, genauso wie Buch lesen, weil der andere würde sagen, ja, ich mache dann Musik oder ich gehe spazieren in der Natur oder sonst irgendwas, gibt's ja so Sachen. Oder ich kenne auch Leute, die sagen, ich mache so in der Miete am Putzen. Also jetzt nicht das Putzen unbedingt, weil manche Leute lieben das auch so, aber ich habe Leute kennengelernt, weißt du, kannst du dir das vorstellen, so, dann werde ich ruhig dabei, so nicht, wenn man putzt, dann so, also dann.
1: Die können gerne zu mir kommen, putzen.
0: Ah, okay, ja. Dann gibt's gleich Win-Win-Situationen, so, nicht, und dann, ja. Aber eben, es gibt dann Leute unterschiedlicher Art und Weise, wo man dann so einen Ruhepunkt findet, und dann kann das ja, glaube ich, auch durchaus sinnvoll sein, weil, klar, bei Filmen, da könnte man nochmal intensiver drüber sprechen, gilt ja für Bücher ganz genauso. Also, wo wird es dann zu viel, oder inwiefern spielt der Inhalt auch eine Rolle von dem, was ich mir da anschaue oder so. Auch manchmal, zu welchem Zeitpunkt tue ich das? Also, weil zu bestimmten Zeiten am Tagesablauf wird es nicht mehr beeinflussen, oder ich nehme es mit in die Nacht hinein oder so, oder ich spreche nochmal mit jemand anders, und das sind sicherlich alles noch viele Aspekte, wo wir dann merken, auch so im Me-Time, viele Sachen sind nicht generell verboten, was ja nicht absolut jetzt Sünde sind, aber trotzdem ist dann die Frage, eben in welcher Art und Weise gehe ich damit um? Also jetzt immer wie lang oder welche Themen von Büchern, Filmen, sonst was, Musik höre ich mir da an, und wie passt das zu dem Rest meines Lebens? Weil Me-Time im Unterschied, also im Gegensatz zu Gott, also jetzt habe ich mal eine Situation ohne Gott, jetzt ist Gott ausgeschlossen. Da würde ich sagen, das fände ich jetzt eher für einen Christen problematisch. Weil ich würde jetzt sagen, hey, also Gott ist überall da, und der sollte genauso auch in der Me-Time dabei sein können. Also nicht, dass du hinterher sagst, oh, jetzt müsste ich mich aber schämen, oder oh, es wäre es mir aber peinlich, wenn Gott jetzt dabei ist. Das wäre dann, glaube ich, schlecht.
2: Genau.
0: In dem Wissen, jetzt auch in der Me-Time bin ich immer noch Christ. Ich bin immer noch Kind Gottes, und Gott ist immer noch mit dabei.
2: Das ist ja auch, also, ein interessanter Punkt. Du hast ja schon gesagt, also grundsätzlich ist das ja nichts Verkehrtes. Man kann sich mal zurückziehen vom Alltagsstress. Man kann jetzt einfach mal sagen, okay, ich konzentriere mich jetzt, sag ich mal, auf mich beziehungsweise auf meinem Umfeld so ein bisschen, um halt ein bisschen dem Stress nachzulassen. Die Frage ist ja aber auch so ein bisschen, aus welcher Intention macht man das und wie macht man das und aus welcher weltanschaulichen Überzeugung zum Beispiel macht man das, weil
0: Das kann diese Überzeugung sein, es dreht sich nur um mich, meine Sachen müssen alle, also alle anderen Leute sind mir egal, ich finde alles genervt und so.
2: Genau, ja.
0: Das hatte zum Beispiel auch der Philosoph und Mathematiker Blaise Pascal in seinem Pensée kritisiert, also seinen Gedanken.

0: Da sagt er nämlich ja, ganz viele Menschen versuchen ihren ganzen Tag zuzuschütten, um bloß nicht mal ein paar Minuten alleine zu sein. Und er wollte damit sagen, die können es nicht ertragen, weil sobald sie alleine sind, wird ihnen die Sinnlosigkeit ihres Lebens bewusst. Oder wird ihnen bewusst, was da irgendwie für eine Leere so in ihnen drin ist. Mhm. Und da merkt er, da in diesem Sinne könnte man ja den Menschen dann wirklich erst eine Me-Time wünschen, in dem jetzt nicht noch irgendwas konsumiert wird, sondern in dem du jetzt mal mit dir alleine bist, jetzt nicht nur denkst, wie toll bin ich, sondern ja so mal die Freiheit hast, so allgemein zu reflektieren über dein Leben und was du so machst, weil häufig kann dann auch, der ganze Tag ist voll, du hast dauernd mit Menschen zu tun, du hast dauernd Aufgaben und dann braucht es auch mal solche Zeiten einfach der inneren Ruhe zum Einordnen, Zuordnen, neu damit umgehen. Und gerade solche Zeiten können dann ja auch fruchtbar sein, um dann vielleicht auch andere Akzente zu setzen und zu sagen, okay, jetzt muss ich da vielleicht noch mal was verändern und was umbauen. Wenn du dauernd gestresst bist und dann am Schlafen gehst, morgens geht's wieder los, dann kommst du ja gar nicht dazu. Dann wirst du mehr gesteuert und so. Und dafür brauchst du manchmal dieses einfach so zur Ruhe kommen. In sich hören, zu Gott hören natürlich auch. Sachen mal so zu durchdenken, Revue passieren lassen und so. Und da kann es eben sein, dass andere Leute, die machen das gar nicht. Und weil sie eben dauernd was laufen haben müssen, irgendwas muss sie immer ablenken.
1: Ja.
0: Und da gehen dann viele Sachen verloren, sowohl geistlich als eben auch rein menschlich.
1: Genau, also mein Gedankengang, wenn ich den jetzt weiter verfolge, ist das ja auch so ein bisschen die Frage, okay, ich ruhe aus, ich bin losgelöst, aber kann man das oder sollte, also kann, tut man das schon, aber sollte man das machen ohne Jesus zum Beispiel oder ist man dann in seiner Me-Time von Jesus losgelöst, wo man sich zum Beispiel auch die Frage stellen kann, okay, wenn du Me-Time brauchst ohne Jesus, warum stresst dich denn dein Glaube? Das ist doch eigentlich dahin, wo du gehen solltest in der Me-Time, wenn du, sag ich mal, dich vom Alltag so ein bisschen ausruhen möchtest oder so. Also da ist ja auch so ein bisschen dann auch die Frage, woran man denn ausgerichtet ist. Weil wenn man sein Leben nach Jesus ausrichtet, ist natürlich da die Ruhe, wie ich finde. Wenn die jetzt nach dem eigenen Ego ausgerichtet ist, ist das natürlich dann nicht dort und du brauchst Me-Time von
0: Jesus. Ich will nur, weil ich Lust habe oder
1: ja,
0: so.
1: Ja, genau, ne? Ja.
0: Ja. Und ich glaube, was wir schon eingestehen müssen, ist, jetzt nehmen wir mal an, du bist jetzt Ältester Pastor einer Gemeinde und dann machst du viele geistliche Sachen hoffentlich auch gut. Und dann kann es schon sein, dass du so eine Me-Time hast, in der du nicht frei von Jesus bist, aber vielleicht mal frei von den Verantwortungen der Gemeinde, dass du das brauchst. Also, dass du jetzt nicht wieder jemanden brauchst, der dich stresst und dass du jetzt nicht nur in der Bibel liest, um wieder zu überlegen, wie mache ich die nächste Bibelstunde, weil dann bist du so stark da drin, sondern dass dieser Glaube dann mehr in der Me-Time sowas Persönliches ist, jetzt du und Gott oder sowas gerade in deinem Leben dran ist. Und das ist, glaube ich, auch legitim, weil auch jemand, der Verantwortung der Gemeinde trägt, der sehr viel von anderen gefragt und gebraucht wird, braucht auch diese Zeit für sich und Gott alleine und so. Und dann kann es durchaus sein, jetzt gehe ich mal nicht in der Bibelstunde bin ich da mal, sondern jetzt bin ich da mal nur alleine, denke nach oder bete innerlich oder sonst irgendwie etwas. Also da kann das dann auch sein, weil das eben so einen sehr viel Raum des Lebens einnimmt.
2: Ich musste auch gerade hier an den Vers aus Matthäus 11, 28 denken. Kommt her zu mir alle, die ihr mühselig und beladen seid, ich will euch erquicken. Also gerade die Leute, die vielleicht so gestresst sind, das heißt nicht, dass man frei von Jesus nehmen sollte, sondern gerade zu ihm kann man ja kommen, wenn man
0: das ist ein ganz wichtiger Punkt und das finden wir immer wieder. Also dass wir bei Jesus Ruhe für unsere Seele finden, dass wir merken, also da ist dann, weil wir auch wissen, alles was uns stresst, da kann Jesus eine Antwort drauf finden. Der kann uns innerlich wieder Geduld geben, kann uns inneren Frieden geben, der verloren geht, Sorgen wegnehmen oder so. Weshalb wir dann ja auch, also Petrus fordert dann ja alle eure Sorgen, werft auf ihn, denn er sorgt für euch. Das ist dann wieder genauso auch etwas, weil wir versuchen ja aus dem, was uns im Alltag Probleme bereitet, dann rauszukommen, wenn wir jetzt nur für uns alleine bleiben oder wenn wir das lediglich mit dem Konsum von irgendwelchen unterhaltsamen Dingen verbringen, also die können ja nicht schlecht sein, aber dann ist es wahrscheinlich zu wenig, weil das, was uns dann eben Stress oder Sorgen macht, ist dann ja trotzdem noch da. Und dass man dann gerade diesen geistlichen Aspekt braucht, der dann ein wichtiger Aspekt ist von christlich überlegter Me-Time. Also nicht nur Gott ausschließen, sondern gerade in dieser Zeit, wo ich dann mit mir alleine bin, mir bewusst werde, dass Gott ja da ist und damit reflektieren, was sonst im Leben läuft oder wie die Beziehungen sind oder so. Und da finde ich diesen Hinweis da mit dem Bibelvers ja eine ganz wichtige Sache. Also die Ruhe für die Seele, dass Jesus die geben will.
2: Ja, ich würde mal festhalten, man kann das entweder ins Sündige hinein, zu viel Zeit für sich selbst verbringen oder halt wirklich dann mit Gott, für Gott und auch um zur Ruhe zu kommen, was ja auch immer in der Bibel zu finden ist. Genau, und da hoffe ich, dass es einmal für dich, liebe Zuhörerin, die uns diese Frage eingeschickt hat, irgendwie hilfreich war, dieses Gespräch, aber natürlich auch für jeden anderen, der heute mit dabei war. An dieser Stelle verabschiede ich mich und wir alle zusammen. Schön, dass du mit dabei warst und bis zum nächsten Mal. Thank you.
3: Schön, dass du heute dabei warst. 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Wir wünschen dir noch eine gesegnete Woche mit den Worten aus Kolosser 3, Vers 17. Und was immer ihr tut, in Wort oder Werk, das tut alles im Namen des Herrn Jesus und dankt Gott dem Vater durch ihn.

0: Es ist 11 Uhr.
1: 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Ich begrüße Sie zur Sendung Predigten und Themen. Aus unserer Predigtreihe zur Offenbarung hören Sie heute Jörg Werenberg zu dem Thema Gott wird seinem Namen Ehre machen, indem er einmal alle bösen Mächte richten wird.
2: Liebe Geschwister, der Predigttext ist aus der Offenbarung, Kapitel 20, Verse 7 bis 10. Offenbarung 20, Verse 7 bis 10. Könnt ihr mich so verstehen, wenn ich so rede? Wenn die 1000 Jahre abgelaufen sind, in denen der Satan gefangen gehalten wurde, wird er wieder freigelassen werden. Er wird sich in alle vier Himmelsrichtungen aufmachen, um Gog und Magog, die Völker der ganzen Erde, dazu zu verführen, gemeinsam in den Kampf zu ziehen. Von überall her sah ich ihre Armeen aufmarschieren. Sie waren so unzählbar wie der Sand am Meer und überschwemmten die Erde, soweit das Auge reichte. Sie umzingelten die von Gott geliebte Stadt, das Heerlager derer, die zu seinem heiligen Volk gehören. Doch da fiel Feuer vom Himmel und vernichtete sie. Und der Teufel, der sie verführt hatte, wurde in den Feuer- und Schwefelsee geworfen, in dem sich schon das Tier und der falsche Prophet befanden. Dort werden sie Tag und Nacht Qualen erleiden, für immer und ewig. So, das ist jetzt die Fortsetzung zu Kapitel 20, Verse 1 bis 6. Das ist eigentlich ein Sinnabschnitt. Das könnt ihr daran erkennen. Also Kapitel 20 fängt an mit dem Hinweis auf den Teufel, der für 1000 Jahre eingekerkert wird. Und nach den 1000 Jahren wird er freigelassen. Das ist hier das Thema von Vers 7. Das ist eine wichtige Verbindung. Die zweite wichtige Verbindung ist die Rede von den 1000 Jahren. Vers 7 wird das nochmal aufgegriffen, wenn die 1000 Jahre abgelaufen sind. Also das legt es nahe, diese 10 Verse zusammen zu betrachten. Jetzt wird hier in den Versen 7 bis 10 beschrieben, was nach den 1000 Jahren geschieht, von denen in den Versen 1 bis 6 die Rede gewesen ist. Die 1000 Jahre sind ja dadurch geprägt, dass die Gläubigen mit Christus herrschen. Und jetzt ist die Aussage nicht die, dass das nach den 1000 Jahren aufhört, dass die Gläubigen mit Christus herrschen. Worauf die Betonung gelegt wird, es geht jetzt um den Teufel. Was ist eigentlich mit dem Teufel, der durch die Jahrtausende hindurch sein Unwesen getrieben hat? Der Satan wird ein letztes Mal aus dem Abgrund freigelassen. Er verführt ein letztes Mal Menschen zur Auflehnung gegen Gott. Und das endet dann mit dem endgültigen Gericht über ihn und all die Menschen, die ihm gefolgt sind. Das Gericht über die Menschen, die dem Teufel gefolgt sind, das wird nur wenig später geschildert. Kapitel 20, Vers 15, das ist eine eigene Szene in der Vision. Wenn jemand nicht im Buch des Lebens eingetragen war, wurde er in den Feuersee geworfen. Von dem ist hier in Vers 10 die Rede. Ja, ich habe mich gefragt, was kann ich so als Leitvers hier herausnehmen aus den Versen 7 bis 10? Klingt jetzt für uns vielleicht nicht so erbaulich. Für den Teufel ist das auf jeden Fall nicht erbaulich. Er wird einmal ewig verdammt werden. Das ist er jetzt noch nicht. Also jetzt kann er noch, darf er noch wirken. Und das hört dann auf. Nach den 1000 Jahren. Einmal noch sich gegen Gott auflehnen. Und dann wird er für immer verdammt. Ich greife hier am Anfang nur noch mal kurz diese zwei Sichtweisen zu den 1000 Jahren auf. Vielleicht erinnert ihr euch, es gibt Christen, die glauben, dass die 1000 Jahre vor der Wiederkunft angesiedelt sind und mit der Wiederkunft zu ihrem Ende kommen. Ich selber halte diese Sichtweise für die naheliegendste. Es gibt auch andere Christen, die glauben, dass die 1000 Jahre mit der Wiederkunft von Jesus erst anfangen. Und dann hat man irgendwie dann zwei Gerichte, ne? Es gibt ein Gericht bei der Wiederkunft von Jesus. Das würde dann den Teufel nicht mit einschließen. Der wäre dann 1000 Jahre später dran. Spielt jetzt für die Auslegung dieser Verse nicht so eine unmittelbar große Rolle. Also die Offenbarung legt großen Wert darauf, Gottes komplettes Gericht über alles Böse zu schildern. Das liegt daran, dass die Offenbarung auch wie kein anderes Buch in der Bibel Wert darauf gelegt hat, das Böse in seinen Ausmaßen zu schildern. Die Offenbarung hat für die Schilderung des Bösen vor allen Dingen drei Bilder. Da gibt's Babylon. Das ist im Bild eine Hure, eine Weltstadt, die all die Menschen in sich versammelt, die es vorziehen, ohne Gott zu leben und ihren Lüsten nachzugehen. Als zweites benutzt die Offenbarung das Bild von dem Tier. Das Tier symbolisiert vor allen Dingen politische Macht und politische Machthaber, die über Menschen eine Herrschaft beanspruchen, die eigentlich nur Christus zusteht. Vielleicht hier auch kurz die Gegenbilder aufgezählt. Das Gegenbild zur Hure Babylon ist das himmlische Jerusalem. Das himmlische Jerusalem besteht aus allen Gläubigen. Das Gegenbild zum Tier ist Christus. Christus ist derjenige, den Gott zum Herrscher über die ganze Welt eingesetzt hat. So, und dann gibt's als drittes den Drachen, den Satan, den Teufel, der so als Drahtzieher hinter all dem Bösen steht, was auf der Welt geschieht. Und als Gegenpart zum Satan, kann man sagen, steht Gott. So baut die Offenbarung das auf und sie will dann deutlich machen, also auf der einen Seite haben wir tatsächlich imposante, mächtige Größen des Bösen, aber wir haben auf der anderen Seite einen viel mächtigeren Gott, einen viel mächtigeren Herrn Jesus Christus. Gott geht im Gericht sehr sorgfältig vor und ich habe das auch im Thema der Predigt so formuliert, Gott wird seinem Namen Ehre machen, indem er einmal alle bösen Mächte endgültig richten wird. Was jetzt hier in Offenbarung 20, Verse 7 bis 10, zum Verständnis noch eine besondere Bedeutung spielt, das ist der Hinweis auf Gog und Magog. Vers 7, wenn die 1000 Jahre abgelaufen sind, wird der Satan aus seinem Gefängnis freigelassen. Er wird sich in alle 4 Himmelsrichtungen aufmachen, um Gog und Magog, die Völker der ganzen Erde, dazu zu verführen, gemeinsam in den Kampf zu ziehen. Ja, wir haben hier, was Gog und Magog betrifft, im Text selber schon einen wichtigen Hinweis, um wen es sich handelt. Völker der ganzen Erde. Also, Russland, China, die USA, Deutschland, Österreich, Liechtenstein. Also irgendwie sind alle Völker mit drinne und bilden dieses Heer, das sich gegen Gott auflehnt, Gog und Magog. Aber die Frage stellt sich natürlich, also warum wird das jetzt so bezeichnet? Und Benjamin hat ganz richtig vorhin auf einen wichtigen Hintergrund dieser Stelle schon hingewiesen, auf den Propheten Hesekiel. Ja, wer eine Bibel dabei hat, der kann das mal mit aufschlagen. Ich werde jetzt natürlich nicht, das sind vor allem die Kapitel 38 und 39, ne? Das kann ich jetzt nicht alles vorlesen. Ich gebe mal kurz so einen Überblick über diese Stelle. Also da ist von einem Herrscher die Rede, Gog, G-O-G wird er genannt, und der herrscht über das Land Magog. Und über die Identität dieses Herrschers ist weiter nichts bekannt. Vielleicht nimmt Hesekiel in seiner Vision Bezug auf einen Herrscher, der vor Hesekiels Zeit über ein Gebiet der heutigen Türkei geherrscht hat. Und dieser Herrscher jedenfalls erscheint dann aber in der Vision als ein Symbol für einen Herrscher, der sich am Ende der Zeit aufmacht, um gegen Gottes Volk aufzumarschieren. Und der Ablauf wird in Hesekiel 36 bis 39 ungefähr so beschrieben. In Hesekiel 36 kündigt Gott an, dass er seinem Volk eine endgültige Umkehr schenken wird. Das ist das Stichwort von der Beschneidung des Herzens. Die wird Gott an seinem Volk vollziehen, und dann wird sein Volk für immer mit ihm vereint sein. Und dieses Handeln Gottes wird abgegrenzt von dem, was vorher war in Beziehung zwischen Gott und seinem Volk. Da galt der Bund vom Sinai. Da war auch von Gottes Seite aus alles gerecht. Nur die Israeliten haben sich nicht an diesen Bund gehalten. Ihre Herzen waren unbeschnitten. Sie folgten lieber ihrem bösen Herzen. Und dann wird auch kurz nochmal Rückschau gehalten. Wozu führte das schlussendlich? Es führte dazu, dass Gott sein Volk, das er einst in das Land Israel geführt hat, wieder aus diesem Land entfernte und unter die Völker zerstreute. Es war eine Strafe für ihren Götzendienst, den sie im verheißenen Land getrieben haben, über Jahrhunderte. Und dann kündigt Gott an, dass er sein Volk in der Fremde aufsuchen wird. Er wird ihnen in der Fremde Gedanken eingeben, eine Umkehr schenken, dass sie sich fragen, warum ist das über uns gekommen, dieses Gericht? Ja, wir haben uns gegen Gott versündigt. Wir wollen uns wieder unserem Gott zuwenden und ihm dienen. Und Ausdruck dieser Umkehr wird dann sein, dass die Israeliten aus der Zerstreuung der Völker wieder zurückkehren nach Israel, um unter Gottes gnädiger Herrschaft zu leben. Und das geschieht dann auch. Also in der Vision wird dann beschrieben, wie Gott sein Volk wieder zu sich führt. Ne, Gott wohnt auf dem Berg Zion und er führt sein Volk wieder zurück zu sich und es ist alles perfekt. Und dann kommt dieser Gog, der guckt sich das an und sagt, das ist aber ein gesegnetes Land und die leben in Frieden und da gibt's viel Beute zu holen. Und dann ist davon die Rede, dass Gott derjenige ist, der das Herz von Gog lenkt, dass es ihn dann gelüstet, in den Krieg zu ziehen gegen Gott und sein Volk. Und dann wird das ähnlich geschildert wie hier in Offenbarung. Also die Gog und sein Heer macht sich auf gegen Gott und sein Volk. Mengenmäßig sind sie dem Volk Gottes eigentlich überlegen, aber Gott vernichtet dann Gog und sein Heer vernichtend. Und die Frage stellt sich, was ist daran jetzt so besonders, dass es so geschildert wird? Warum lenkt Gott das Herz dieses Gog darauf, in diesen sinnlosen Krieg zu ziehen? Und es wird dann vor allen Dingen dadurch erklärt, dass Gott seinem Volk einen Anschauungsunterricht geben will über die Wirksamkeit der neuen Bundesbeziehung, in der Gott und sein Volk zusammenleben. Früher war es so gewesen, im alten Bund. Da war es Strafe Gottes, wenn von außen Feinde kamen und Israel bedrohten. Das war die Regel. Israel hat irgendwas getan, was gegen Gottes Willen verstieß, und Gott rief von irgendwo ein Volk herbei, um sein Volk zu züchtigen. Und dieses Gerichtshandeln fand seine Vollendung dann darin, dass Gott einmal die Babylonier herbeiführte, die die Israeliten aus dem Land schmissen. Und das scheint der Hintergrund zu sein für diese Schilderung mit Gog und Magog. Und hier sind die Unterschiede bedeutend. Warum wird Gott nochmal einen Feind heraufführen? Nicht, um seinem Volk deutlich zu machen, dass es gesündigt hätte. Das ist vorher geklärt. Sein Volk ist mit ihm, mit einem reinen Herzen vereinigt. Was will Gott veranschaulichen? Er will veranschaulichen, wie unverbrüchlich seine Beziehung zu seinem Volk ist. Vielleicht denken die Israeliten, oh, jetzt ist schon wieder ein Feind da. Eigentlich war doch jetzt alles in Ordnung. Könnte es sein, dass unsere Beziehung zu Gott doch wieder Schaden genommen hat? Bestraft uns Gott für etwas? Und die Antwort ist nein. Gott will seinem Volk nur noch mal vor Augen führen, ein letztes Mal, dass es zwar Feinde gibt, aber diese Feinde können nie wieder zwischen ihn und sein Volk eindringen. Gott hat sich ein für alle Mal mit seinem Volk vereint. So, das ist wahrscheinlich so der Hintergrund, der hier aufgegriffen wird in Offenbarung 20, Verse 7 bis 10, mit der Rede von Gog und Magog. Die Rede ist dann von der geliebten Stadt, die bedroht wird durch Gog und das Heer. Die geliebte Stadt, das deute ich auf die Gemeinde. Wir haben das schon vorher in der Offenbarung gesehen. Es werden oft Symbole aus dem Alten Testament herangeführt und auf die Gemeinde hin gedeutet. Schon im Alten Testament ist es so, wenn von Gottes Volk die Rede ist, das unter Gottes Schutz lebt, dann ist häufig die Rede von Zion, der Stadt. Gott wohnt auf dem Berg Zion und die Stadt Zion, das himmlische Jerusalem, ist direkt bei Gott angesiedelt. Die beiden sind vereint, wie Eheleute. Und das wird hier aufgegriffen. Die geheiligte oder die geliebte Stadt, das sind wir, die Angehörigen des neuen Bundes. Wir sind die Braut von Christus. Wir sind die Frau, die Gott sich erwählt hat. Vielleicht so viel jetzt zum Hintergrund aus Hesekiel 38, 39. Es soll veranschaulicht werden, der Gemeinde wird durch Gog und Magog, durch den Teufel, kein Haar gekrümmt werden. Vielmehr sollen wir erkennen, nach diesen 1000 Jahren, dass wir für immer sicher unter Gottes gnädiger Herrschaft stehen. Ich überspringe jetzt doch einiges, also zum Thema, wer sind denn jetzt die Völker? Aber vielleicht sage ich doch das eine oder andere, das ein bisschen reizt es mich doch noch. Also was sind das für Völker, die Gog und Magog bilden, die der Teufel verführt? Ganz grob, auch hier gibt es zwei Sichtweisen. Für diejenigen, die jetzt meine Position vertreten, die haben nicht so viele Probleme, diese Stelle zu deuten, ne? Also was sind das für Menschen? Ja, das sind die Menschen, die sich gegen Christus aufgelehnt haben. Weil das ist das Gericht, was hier beschrieben wird, das ist dasselbe Gericht wie bei der Wiederkunft. Die Menschen, die sich gegen Gott auflehnen, das sind alle Nichtchristen. Bedenkenswert ist tatsächlich die Sichtweise, die auch von anderen vertreten wird, also von denen, die glauben, dass dieses Gericht 1000 Jahre später ist, ne? Und die Frage stellt sich ja, welche Menschen sind das, die sich dann gegen Christus und gegen Gott auflehnen? Und man sagt dort, dass das die Menschen sind, die bei der Wiederkunft von Jesus schon gerichtet worden sind. Die also als Seelen mit dem Teufel im Hades befindlich sind. Und die dann nach den 1000 Jahren mobilisiert werden, um sich ein letztes Mal gegen Gott und sein Volk aufzulehnen. Ja, mehr sage ich da nicht zu. Ich wollte es nur der Vollständigkeit halber gesagt haben, auch Die Vertreter dieser Sichtweisen haben ihre Erklärung dafür, um was für Leute es sich dort handeln könnte. Ja, in Vers 9 ist die Rede von der geliebten Stadt, das Heerlager derer, die zu seinem heiligen Volk gehören. Die Frage ist, wer liebt hier wen? Gott. Gott liebt seine Stadt. Gott liebt Zion. Gott liebt das heilige, das himmlische Jerusalem. Gott liebt euch. Und weil er euch liebt, hat das sich zum Anliegen gemacht, euch einmal endgültig von allen Anfeindungen des Teufels zu befreien. Das ist Ausdruck seiner Liebe. Also für ihn ist das was Hartes. Wir werden gleich noch uns darüber Gedanken machen, was soll man sich eigentlich unter einer ewigen Verdammnis vorstellen. Auf jeden Fall bei aller bildlichen Bedeutung, ne, ist deutlich, es ist etwas Schreckliches. Da will man nicht hin. Also Gott ist derjenige, der sein Volk liebt und mit Eifer für sein Volk kämpft. Vers 9 ist die Rede davon, am Ende, es fiel Feuer vom Himmel und vernichtete sie. Wie in der Vision bei Hesekiel und wie in Offenbarung 19, Vers 20, bei der Wiederkunft von Jesus, da werden keine Kampfhandlungen berichtet. Na, das ist, muss man sich immer vor Augen führen. Wenn am Ende sich das zuspitzt, der Kampf zwischen Gut und Böse, dann ist es nicht so, dass es irgendwie eine Zeit lang unklar wäre, wer da jetzt wen besiegen wird. Das Böse bäumt sich am Ende ein letztes Mal auf und wird von Gott im Handumdrehen vernichtet. In Offenbarung 19, da ist es das Schwert aus dem Mund von Jesus, ne, das die Gottlosen vernichtet. Das Schwert symbolisiert seinen Richterspruch. Und es ist hier in Vers 9 wahrscheinlich ähnlich gemeint. Feuer vom Himmel, das ist fast ein wörtliches Zitat aus 2. Könige 1, Vers 10. Da wird berichtet von einer Auseinandersetzung zwischen Israels König und dem Propheten Elia. Elia kündigt ihm an, dass Gott ihn wegen seiner Sünde sterben lassen wird. Darauf schickt der König einen Trupp Soldaten zu Elia, die ihn dann herbeibringen sollen. Und dann wird berichtet, der Anführer ging zu Elia hinauf und sagte, Mann Gottes, komm herunter, der König befiehlt es. Doch Elia antwortete, wenn ich wirklich ein Mann Gottes bin, dann soll Feuer vom Himmel herabfallen und dich und deine 50 Mann verzehren. Da fiel Feuer vom Himmel und verzehrte ihn und seine 50 Mann. Das Feuer, das auf Elias Geheiß hin kommt, symbolisiert die Vollmacht des prophetischen Wortes. Das ist so ein bisschen die Frontstellung in den Königebüchern. Auf der einen Seite haben wir die Könige. Die kommen von David und Salomo her. Die haben, wenn man so will, die politische Macht. Und auf der anderen Seite haben wir die Propheten, die von Gott gesandt werden. Die haben menschlich gesprochen gar keine Macht, außer Gottes Wort. Und das wird hier veranschaulicht. Gottes Wort bestimmt den Lauf der Dinge, nicht Pläne, die Könige schmieden. Ja, und das ist hier in Offenbarung 20 dann auch der Fall. Nicht Pläne, die der Teufel oder Menschen sich geschmiedet haben, kommen zur Erfüllung, sondern Gottes Wort. Das, was am Ende passiert, ist letztlich nichts anderes als die Erfüllung von Dingen, die Gott angekündigt hat. Dadurch wird Gott erwiesen als derjenige, der alles im Voraus weiß, der alles im Voraus vorherbestimmt und der alles zu seiner Ehre tut. Ja, Vers 10. Der Teufel wurde in den See von brennendem Schwefel geworfen. Und das ist der endgültige Strafort für den Teufel. Von dem brennenden Feuersee war zuerst schon in Kapitel 14 die Rede. Könnt ihr mal nochmal aufschlagen. Offenbarung 14 von Vers 9. Der Engel rief mit lauter Stimme, wer das Tier und sein Standbild verehrt und das Zeichen des Tieres auf seiner Stirn oder seiner Hand anbringen lässt, wird den Wein Gottes trinken müssen. Es ist der Wein seiner Entrüstung, den er unverdünnt in den Becher seines Zornes gegossen hat. Wer das Tier verehrt, wird vor den Augen der heiligen Engel und des Lammes mit Feuer und Schwefel gequält werden. Der Rauch ihrer Qual steigt auf in alle Ewigkeit. Sie werden Tag und Nacht keine Ruhe finden, die das Tier und sein Standbild verehren und das Kennzeichen seines Namens tragen. Und dann später Kapitel 19, Vers 20 heißt es, das Tier wurde gefangen genommen und mit ihm der falsche Prophet, der die Wunder vor ihm getan hatte, durch die er die verführt hatte, die das Malzeichen des Tieres angenommen und das Standbild des Tieres angebetet hatten. Lebend wurden die zwei in einen See von brennendem Schwefel geworfen. Kapitel 20, Vers 10 wird geschildert, dass auch der Teufel an diesen endgültigen Ort der Strafe kommt. Von dort wird er nie wieder Einfluss auf Gottes Volk nehmen können. Gott wird seinem Namen Ehre machen, indem er alle bösen Mächte einmal endgültig richten wird. Und das ist jetzt hier in Kapitel 20, Vers 10, das letzte Mal, dass in der Bibel vom Teufel die Rede ist. Das ist ein Anlass, sich nochmal ein bisschen über den Teufel, seine Herkunft und sein Wesen Gedanken zu machen, wie es in der Bibel bezeugt wird. Über die Anfänge des Teufels wird in der Bibel nichts berichtet. Es gibt zwar Ausleger, die meinen, dass es ein Kapitel bei Jesaja und bei Hesekiel gibt, wo von einem gefallenen Engel die Rede ist. Meines Erachtens ist dort aber eher von einem Sündenfall von irdischen Herrschern die Rede, die ähnlich wie Adam gesündigt haben, obwohl Gott sie in einen Stand von Herrlichkeit versetzt hatte am Anfang. Aber auch wenn von den Anfängen des Teufels in der Bibel nichts berichtet wird, so wissen wir, dass Gott der Schöpfer aller Dinge ist, also auch der Teufel. Und Gott wird ihn am Anfang als gutes Wesen geschaffen haben, als einen Engel, der wie alle Engel dazu bestimmt gewesen ist, Gott zu dienen. Und es wird dann so etwas wie einen Sündenfall Satans oder der Engelwelt gegeben haben. Jedenfalls tritt der Teufel dann schon am Anfang der biblischen Geschichte als jemand auf, der die ersten Menschen zur Auflehnung gegen Gott verführt. 1. Mose, Kapitel 3, Vers 4, da sagt der Teufel zu Eva, ihr werdet gewiss nicht sterben. Gott weiß, sobald ihr von dem Baum esst, werden euch die Augen aufgehen. Ihr werdet sein wie Gott und wissen, was gut und schlecht ist. Dann werdet ihr euer Leben selbst in die Hand nehmen können. Nur der Teufel lügt. Er behauptet gegen die Wahrheit Gottes das Gegenteil. Und überhaupt hat der Teufel eine Freude daran, Gott in ein schlechtes Licht zu stellen. Zum Beispiel im Buch Hiob. Kapitel 1. Da hält er Gott dreist Folgendes vor. Würde Hiob dir gehorchen, wenn es sich für ihn nicht lohnte? Du hast ihn und seine Familie und seinen ganzen Besitz vor jedem Schaden bewahrt. Du lässt alles gelingen, was er unternimmt. Und sein Vieh füllt das ganze Land. Aber taste doch mal seinen Besitz an. Wetten, dass er dich dann öffentlich verflucht? Der Teufel leugnet hier, dass es echte Anbetung Gottes gibt. Sie seien alle nur hinter seinen Gaben her. Und das läge in der Natur der Sache, weil Gott ebenso ist, wie er ist. Er kann zwar viele Gaben rüberschieben, aber mit ihm alleine wollen die Menschen nichts zu tun haben. Sie wollen nur Sachen von ihm haben. Das Gegenteil beweist Hiob, aber noch besser Jesus selber. Lukas berichtet davon, wie der Teufel versuchte, Jesus zu verführen. Lukas 4, der Teufel führte Jesus hinauf und zeigte ihm in einem Augenblick alle Reiche der Erde. Er sagte zu ihm, dir werde ich alle diese Herrschaftsgebiete und die damit verbundene Herrlichkeit geben. Mir sind sie nämlich übergeben worden, so dass ich sie geben kann, wem ich will. Größenwahn. Nichts anderes. Du brauchst mich nur anzubeten und alles gehört dir. Aber Jesus entgegnete ihm, es heißt in der Schrift, den Herrn, deinen Gott sollst du anbeten und ihm allein dienen. Jesus bezeugt hier, mein höchstes Anliegen ist, Gott anzubeten als den, der er ist. Egal, was ich dafür kriege, das ist meine Bestimmung und meine Freude. Jesus bezeichnet den Teufel später als Vater der Lüge. Der Teufel verführte Judas dazu, Jesus zu verraten. Gleichzeitig war Gott auf verborgene Weise in den Ereignissen wirksam und gab seinen Sohn als Sühneopfer hin. Johannes 13 von Vers 26 schildert der Evangelist, Jesus sagte, ich werde ein Stück Brot in die Schüssel tauchen und wem ich es gebe, der wird mich verraten. Er nahm ein Stück Brot, tauchte es hinein und gab es Judas, dem Sohn von Iskariot. Sobald Judas das Brot genommen hatte, nahm der Satan von ihm Besitz. Jesus sagte zu ihm, beeile dich und tu, was du tun musst. Jesus, der bleibt souverän. Judas ist voll verantwortlich dafür, dass er sich dem Wirken des Satans öffnet. Der Satan, der nimmt die Gelegenheit wahr, um Judas ganz in Besitz zu nehmen, um Jesus zu verraten. Über all dem steht Jesus und es sind Dinge, die geschehen müssen. Jesus muss am Kreuz durch ungerechte Menschen sterben, um unsere Schuld zu sühnen. Offenbarung 12. Da heißt es im Gebet zu Gott, nachdem Jesus sein Leben als Sühneopfer gegeben hat, nun sind das Heil und die Kraft und die Herrschaft unseres Gottes und die Macht seines Christus herbeigekommen. Denn der Ankläger unserer Brüder, der sie Tag und Nacht vor unserem Gott verklagte, ist aus dem Himmel hinausgeworfen worden. Sie haben ihn besiegt durch das Blut des Lammes und durch ihr standhaftes Bekenntnis. Sie waren bereit, dafür ihr Leben zu opfern und den Tod auf sich zu nehmen. Darum freue dich, Himmel, mit allen, die in dir wohnen, aber wehe dem Land und dem Meer. Denn der Teufel ist zu euch herabgekommen und hat große Wut, denn er weiß, er hat nur noch wenig Zeit. Diese Zeit ist dann hier in Offenbarung 20 abgelaufen. Ja, es scheint so zu sein, dass es für den Teufel und für alle gefallenen Engel keine Möglichkeit der Umkehr und der Sündenvergebung gibt. Wenn sie einmal sich gegen Gott aufgelehnt haben, dann war es das. Das scheint so zu sein. Sobald ein Engel sich einmal gegen Gott auflehnt, verfällt er seinem bösen Herzen und will dann in Ewigkeit nichts anderes mehr, als sich gegen Gott aufzulehnen. Der Teufel wird in Ewigkeit nicht umkehren wollen. Genauso wenig werden Menschen, die in der ewigen Verdammnis landen, jemals umkehren wollen. Ja, warum ist das so, dass Engel, wenn sie einmal abgefallen sind, auf keinen Fall wieder zur Umkehr kommen? Es ist schwierig nachzuvollziehen, aber der wesentliche Grund scheint der zu sein, dass Jesus nicht für sie gestorben ist. Jesus ist nicht für Engel gestorben. Und für alle, für die Jesus nicht gestorben ist, gilt, sie brauchen nur einmal aus der Gnade zu fallen, dann war es das. Wir können, nachdem wir schuldig geworden sind, immer wieder umkehren, weil Jesus sein Leben für uns gegeben hat. Jesus hat am Kreuz wirksam Sühne geleistet.

der ewigen Verdammnis, Verdammnis als bewusst erlebter Strafe spricht. Es gibt da auch unter Christen unterschiedliche Ansichten, wie ist die ewige Strafe zu verstehen. Manche glauben, dass die Ungläubigen nach dem Tod vernichtet werden. Ich halte diese Ansicht für in gewisser Weise für nachvollziehbar, aber sie ist biblisch nicht zu begründen. Und überlegt euch, das ist genau die Hoffnung, die viele Atheisten sich machen, die ohne Gott leben. Mit dem Tod ist alles aus. Gott wird ihnen diesen Wunsch nicht erfüllen. Sie werden nach dem Tod weiter existieren. Für immer. Das ist die Strafe, die den Teufel trifft. Diese Strafe wurde im Blick auf das Tier und den falschen Propheten schon genannt. Und dann später wird sie im Blick auf alle diejenigen genannt, die nicht im Buch des Lebens stehen. Und das sind alle, die ihr Leben Jesus in diesem Leben nicht anvertraut haben. Natürlich gibt's ja auch bildliches Element, ne? Also man kann sich fragen, also wie kann man in einen Feuersee geworfen werden und nicht verbrennen? Es ist eine bildliche Redeweise. Es soll das Ausmaß der Qualen veranschaulicht werden. Also mit anderen Worten, da will keiner hin. Keiner, der irgendwie bei klarem Verstand ist, der will da nicht hin. Und jedem, der das hört, wird eben auch vor Augen geführt, wie er dem entrinnen kann. Nämlich indem er Jesus sein Leben anvertraut. Das wird im Evangelium klar und deutlich verkündet. Jesus kennzeichnet diesen Ort als einen, der an dem Heulen und Zähneknirschen vorherrscht. Bei Luther heißt es Zähne klappern, gemeint ist aber Zähne knirschen, nicht Angst, sondern Wut und Auflehnung gegen Gott herrscht an diesem Ort vor. Es herrscht dort für immer Verzweiflung und blinde Wut gegen Gott und sein Volk. Gott wird sich auf diese Weise Ehre verschaffen, indem er alles Böse endgültig richten wird. Ja, wir als Christen loben Gott dafür, dass er uns durch seinen Sohn Jesus Christus davor errettet hat, an diesem Ort der Qual zu landen. Wir gehören zur geliebten Stadt und wir loben Gott vor allen Dingen, wozu er uns errettet hat. Er hat uns dazu bestimmt, für immer unter seiner gnädigen Herrschaft zu leben. Und wie er das gemacht hat, wie er das vollendet, das ist wunderbar. Eigentlich haben auch wir es verdient, da zu landen. Es ist immer eine gute Übung, auch als Christ, sich vor Augen zu führen, ob man das wirklich begriffen hat, was man eigentlich verdient hat. Auch manche Christen haben damit Probleme, weil sie denken, das ist unangemessen. Das darf Gott eigentlich nicht. Wie gesagt, die Bibel hat eine andere Sichtweise. In der Bibel herrscht eher Verwunderung darüber, dass nicht alle Menschen da landen, sondern dass Gott aus Gnade viele Menschen davor bewahrt. Ich glaube, ein Problem, was wir haben, auch in der Evangeliumsverkündigung der heutigen Zeit, ist, dass dieser Aspekt des doppelten Ausgangs nach Möglichkeit unter den Teppich gekehrt wird. Man scheut sich, deutlich davon zu reden, dass es eine Hölle gibt. Weil man denkt, ja, also irgendwie steht Gott da nicht so gut da. Irgendwie steht Gott dann ja grausam da oder als jemand, der das Strafmaß völlig übertreibt. Das sind ein Stück weit nachvollziehbare Gedanken von Sündern, die sich gerne selbst rechtfertigen. Wie gesagt, also ihr könnt euch dazu auch insbesondere Jesus in den Evangelien durchlesen. Jesus, der sein Leben für Sünder gegeben hat. Jesus hat wie kein anderer klar und deutlich von der ewigen Verdammnis gesprochen. Ja, freu dich darüber, wenn du an Jesus glaubst und nicht dort landen wirst. Vielleicht ist dir heute Morgen jemand, der so wie er ist und in diesem Zustand stirbt, da landen würde. Dann hoffe ich, hast du heute Morgen genügend Informationen bekommen, die dir klar vor Augen führen, wie du dort nicht landen wirst. Du wirst nicht dort landen, wenn du dein Leben Jesus als Herrn und Retter anvertraust. Jesus hat sein Leben für Sünder gegeben. Lass dich einladen, aufrufen, mahnen
Gott gibt dir, solange du

0: auf dieser Erde lebst, Gott gibt dir vor allen Dingen heute die Gelegenheit zur Umkehr. Denn Gott wird seinem Namen Ehre machen. Er wird einmal alle bösen Mächte endgültig richten. Darum möge sich jeder unter seine gnädige Herrschaft flüchten, die Gott unser Vater aufgerichtet hat, in seinem Sohn Jesus Christus. Jesus ist gestorben, er ist auferstanden, er ist Herr, er ist Retter. Er ruft dich, er ruft mich zu sich, Vergebung der Sünden und wahres Leben zu finden. Amen.
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1: Wenn du nur eine einzige Sache am Tag zustande bringen würdest, welche sollte das sein?
2: Es geht mir gut, wenn ich etwas Sport gemacht habe.
3: Ich bin zufrieden, wenn ich kein Fertiggericht auf den Tisch bringe.
4: Ich freue mich, wenn ich es schaffe, mich im Laufe des Vormittags zu duschen.
1: In Psalm 27 sagt David: Eines erbitte ich von dem Herrn, nach diesem will ich trachten, dass ich bleiben darf im Haus des Herrn mein ganzes Leben lang, um die Lieblichkeit des Herrn zu schauen und ihn zu suchen in seinem Tempel. Der Psalmist wollte eine Sache mehr als alles andere. Er wollte eine Beziehung zu Gott entwickeln. Ich habe festgestellt, wenn ich meine stille Zeit mit dem Herrn zur Top-Priorität des Tages mache, verändert das meine Sichtweise des ganzen Tages. Wenn du nicht die Gewohnheit hast, täglich eine Zeit der Stille mit dem Herrn zu verbringen, warum planst du da nicht innerhalb der nächsten 24 Stunden etwas Zeit dafür ein? Begegne dem Herrn in seinem Wort und im Gebet. Mache diese Zeit zur höchsten Priorität deines Tages.
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27. Juni. Die Rechtsbestimmungen des Herrn sind Wahrheit. Sie sind gerecht allesamt. Sie, die begehrenswerter sind als Gold, ja viel gediegenes Gold. Psalm 19, Verse 10 und 11. Eine Andacht von Gerrit Alberts. Schatzsuche. Mit einer geheimnisvollen Karte aus Schafsleder macht sich der Glücksritter David Arnold 1902 auf die Suche nach einem legendären Goldschatz. Angeblich haben ihn die Spanier in Texas zurückgelassen. In der Stadt Haskell findet Arnold den Apotheker Dr. Caleb Terrell, der eine ähnliche Karte besitzt. Ein mexikanischer Hirte hilft ihnen, die Zeichen zu entschlüsseln. Allerdings werden sie nicht zum Schatz geführt, sondern zu drei weißen, weit in Texas verstreuten Steinen, von denen heute noch einer existiert. Von den anderen beiden gibt es Kopien. Wegen der netzförmigen Eingravierungen werden sie Spider Rocks, Spinnensteine, genannt. Der Apotheker Dr. Caleb Terrell investiert im Lauf der siebenjährigen Suche sein gesamtes Vermögen in die Grabungsarbeiten. Seine Apotheke fällt den Flammen zum Opfer. Er selbst stirbt in derselben Nacht unter ungeklärten Umständen. Auch der Hirte kommt auf mysteriöse Weise zu Tode. Verarmt und enttäuscht gibt David Arnold schließlich die Suche auf und stirbt 1911. Ob es den sagenhaften Schatz wirklich gibt oder ob die obsessiven Sucher einer Täuschung nachgejagt sind, ist bis heute ungeklärt. Unser Leben gleicht einer Schatzsuche. Irgendwo muss doch das große Glück zu finden sein, denken wir. Nur zu oft müssen wir aber enttäuscht feststellen, dass wir einer Seifenblase hinterhergerannt sind. Nicht so der Psalmdichter. Er sucht nach dem großen Fund in Gottes Wort. Ich freue mich über dein Wort wie einer, der einen großen Schatz findet. Psalm 119, Vers 162. Ihm ist bewusst, dass bleibende Freude nicht durch Geld und Gold garantiert wird, sondern durch die Geborgenheit in Gott. So sucht er an der richtigen Stelle, nämlich im Wort Gottes. In diesem Feld voller Schätze sind noch jede Menge Fundgruben frei, die Gott jedem von uns kostenlos anbietet. Frage: Wo suchen Sie nach Weisheit, Gott und Glück? Tipp: In der Bibel wird man immer fündig. Bibellese: Hiob Kapitel 28, Verse 12 bis 28. Aber die Weisheit, wo kann man sie finden? Und wo ist denn die Fundstätte der Einsicht? Kein Mensch erkennt ihren Wert, und im Land der Lebendigen wird sie nicht gefunden. Die Tiefe sagt, in mir ist sie nicht, und das Meer sagt, nicht bei mir. Geläutertes Gold kann für sie nicht gegeben und Silber nicht abgewogen werden als Kaufpreis für sie. Sie wird nicht aufgewogen mit Gold aus Ophir, mit kostbarem Schohamstein oder Saphir. Gold und Glas sind ihr nicht vergleichbar. Keinen Tausch für sie gibt es gegen Gerät aus gediegenem Gold. Korallen und Bergkristall brauchen gar nicht erwähnt zu werden. Und ein Beutel voller Weisheit ist mehr wert als ein Beutel voller Perlen. Nicht vergleichbar mit ihr ist Topas aus Kusch. Mit dem reinsten Gold wird sie nicht aufgewogen. Die Weisheit nun, woher kommt sie? Und wo denn ist die Fundstätte der Einsicht? Verhüllt ist sie vor den Augen alles Lebendigen, und vor den Vögeln des Himmels ist sie verborgen. Der Abgrund und der Tod sagen, nur vom Hörensagen haben wir mit unseren Ohren von ihr gehört. Gott ist es, der Einsicht hat in ihren Weg, und er kennt ihre Stätte. Denn nur er blickt bis zu den Enden der Erde, unter dem ganzen Himmel schaut er aus, um dem Wind ein Gewicht zu bestimmen, und das Wasser begrenzte er mit einem Maß. Als er dem Regen eine Ordnung bestimmte und einen Weg der donnernden Gewitterwolke, da sah er sie und verkündigte sie. Er stellte sie hin und erforschte sie auch. Und zu dem Menschen sprach er: Siehe, die Furcht des Herrn, sie ist Weisheit, und vom Bösen weichen, das ist Einsicht.

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0: Hast du dich heute früh schon auf den Gottesdienst gefreut? Wenn ja, auf was konkret? Auf die Lieder? Auf eine hoffentlich unterhaltsame Predigt? Auf die Gemeinschaft mit anderen Christen? Was sind so deine Vorstellungen davon, wie ein guter Gottesdienst aussehen muss? Nun, die Antwort auf diese Frage kennst du allein. Aber die Frage ist nicht so entscheidend, nicht? Die wirklich entscheidende Frage ist, wie muss ein Gottesdienst aussehen, der Gott gefällt? Darum soll es in der heutigen Predigt gehen. Wir sind zurück im alttestamentlichen Buch Prediger. Und wir haben den Prediger bisher bei seinen Versuchen begleitet, bleibende Erfüllung in verschiedenen Lebensbereichen zu finden. Im Beruf, in Vergnügen, in Beziehungen. Und wir haben gesehen, dass er eigentlich immer wieder zum gleichen Fazit kam. All das war eitel. Es hat keine bleibende Erfüllung bringen können. Trotzdem dürfen wir natürlich das, was Gott uns gibt, dankbar aus seiner Hand nehmen. Wir dürfen es genießen, aber wir sollten uns nicht daran klammern. Denn all das hat unter der Sonne zwar seinen Wert, aber eines Tages werden wir sterben und dann zählt das alles nicht mehr. Heute nimmt der Prediger uns mit auf einen ganz anderen Weg. Heute nimmt er uns nicht mit in diese Welt, sondern nimmt uns mit in den Gottesdienst. Wir begleiten ihn quasi auf seinem Weg. Unser Predigttext findet sich im Buch Prediger, im alttestamentlichen Buch Prediger, in Kapitel 4, Vers 17 bis Kapitel 5, Vers 6. In manchen Übersetzungen ist es auch Kapitel 5, 1 bis 7, was irgendwie ein bisschen mehr Sinn macht. Aber wie dem auch sei, in den ausliegenden Bibeln ist es Prediger, Kapitel 4, Vers 17 bis Kapitel 5, Vers 6. Und ich möchte uns Gottes Heiliges, sein irrtumsloses Wort lesen, sodass wir hören können, was Gott uns zu sagen hat. Wir lesen. Bewahre deinen Fuß, wenn du zum Hause Gottes gehst, und komm, dass du hörst. Das ist besser, als wenn die Toren Opfer bringen, denn sie wissen nichts als Böses zu tun. Sei nicht schnell mit deinem Munde und lass dein Herz nicht eilen, etwas zu reden vor Gott. Denn Gott ist im Himmel und du auf Erden. Darum lass deiner Worte wenige sein. Denn wo viel Mühe ist, da kommen Träume, und wo viele Worte sind, da hört man die Toren oder den Toren. Wenn du Gott ein Gelübde tust, so zögere nicht, es zu halten. Denn er hat keinen Gefallen an den Toren. Was du gelobst, das halte. Es ist besser, du gelobst nichts, als dass du nicht hältst, was du gelobst. Lass nicht zu, dass dein Mund dich in Schuld bringe und sprich vor dem Boten Gottes nicht. Es war ein Versehen. Gott könnte zürnen über deine Worte und verderben das Werk deiner Hände. Wo viele Träume sind, da ist Eitelkeit und viel Gerede. Darum fürchte Gott. Soweit unser Predigttext für heute. Wir sehen gleich zu Beginn, in diesem Predigttext geht es darum, dass nun wir kommen zum Hause Gottes, also zum Gottesdienst in gewisser Weise, und dann sagt er uns ganz am Anfang und ganz am Ende in positiver Weise zwei Dinge, die wir tun sollen, wenn wir zum Gottesdienst kommen. Und im großen Hauptteil der Predigt erklärt er uns, wie Toren, wie Dummköpfe Gottesdienst feiern. Und er warnt uns davor, es nicht so zu tun wie sie. Konkret sagt er zu Beginn, komm zum Gottesdienst, um auf Gott zu hören. Ja, komm, um auf Gott zu hören. Und dann kommen die Warnungen. Komm nicht wie ein Dummkopf. Komm nicht mit sinnentleerter Frömmigkeit. Komm nicht mit zu vielen Worten, mit Gerede. Und komm nicht mit großen Versprechungen, die du vielleicht gar nicht halten kannst. Wir werden also in diesem Mittelteil sehen, wir werden gewarnt vor einem Gottesdienst, der Gott nicht gefällt. Und all das endet dann mit der Aufforderung, Gott in angemessener Gottesfurcht zu begegnen. Komm in Gottesfurcht. Und so möchte ich mit uns beten und Gott bitten, dass er uns hilft, sein Wort zu hören, so dass wir Gottesdienst so feiern, wie es Gott gefällt. Ich bete mit uns. Großer Gott, wir wollen dir danken für dein heiliges Wort. Danke, dass du uns nicht im Unklaren lässt, wie wir Gottesdienst feiern sollen, wie wir zu dir kommen sollen. Wir wollen dich bitten, dass du uns bereit machst zu hören. Schenke uns Ehrfurcht vor dir, dem heiligen Gott. Schenke uns Herzen, die dich anbeten wollen, so wie es dir gefällt. So sprich du nun zu uns und rüste uns, jeden Einzelnen und uns als Gemeinde dazu aus, immer mehr so Gottesdienst zu feiern, immer mehr so zu dir zu kommen, wie es dir gefällt. Amen. Der Prediger beginnt seine Ausführungen damit, dass er sagt, bewahre deinen Fuß. Man könnte auch sagen, hab Acht, sei sorgsam, wenn du zum Hause Gottes kommst. Der Prediger geht also davon aus, dass wir zum Hause Gottes kommen. Das ist etwas, was er gar nicht weiter ausführt. Es ist eine Grunderwartung. Die Juden damals kamen zum Haus Gottes, wenn der Prediger Salomo war, vielleicht gerade zum von Salomo gebauten Tempel, wenn es ein späterer König war, dann ganz sicher zum Tempel. Sie kamen also zum Tempel, um dort Gott anzubeten. Wir kommen heute nicht mehr zu einem Tempel in Jerusalem, wir kommen in die Mozartstraße 12, da bist du heute früh hingefahren. Falls du nicht genau weißt, wo du bist, das ist der Ort, an dem du bist, Mozartstraße 12. Aber das Haus ist unbedeutend. Es geht nicht um das Haus. Das Haus steht wirklich für den Haushalt, für den Ort, wo sich Gottes Gemeinde versammelt. Ja, du kommst zum Hause Gottes, auch wenn wir in 2 Wochen, so Gott will, draußen im Theatron im Westpark Gottesdienst feiern. Wir kommen zum gleichen Hause Gottes, auch wenn Gott es uns schenken sollte, dass wir irgendwann eine andere Adresse und ein größeres Haus haben. Das Entscheidende ist nicht das Gebäude, das Entscheidende ist, dass wir kommen hinein in die Versammlung der Gläubigen. Dazu ruft Gott die Menschen auf. Und wir tun gut daran zu kommen. Und wir sollen nicht wegbleiben. Im Hebräerbrief Kapitel 10, Vers 25 wird davor gewarnt, dass einige das tun und das ist falsch. Also komm, komm zum Hause Gottes, komm in die Versammlung der Gläubigen und komm, dass du hörst. Das ist der Auftrag hier. Wir sollen also kommen in die Gemeinschaft der Gläubigen, um auf Gottes Wort zu hören. Tatsächlich beginnt mit dem Hören auf Gott jeder Gottesdienst. Der allererste Gottesdienst der Menschheitsgeschichte begann damit, dass Gott geredet hat und die Menschen gehört haben. Gott hat die ersten Menschen geschaffen durch sein lebendiges Wort. Er sprach und es ward. Und dann hat er den ersten Menschen gesagt, ich habe euch geschaffen als meine Abbilder, damit ihr in meiner Stellvertretung Acht habt auf die ganze Schöpfung und quasi mich anbetet, indem ihr mir gehorcht und als meine Repräsentanten in dieser Welt lebt. Im Garten Eden, da war Gottesdienst. 24/7. Das ging so lange gut, bis die Menschen nicht mehr auf Gott hörten. Als die ersten Menschen aufhörten, auf Gott zu hören und einer anderen Stimme Glauben schenkten. Da ließen sie sich dazu verführen, Gott zu misstrauen, eigene Wege zu gehen. Und in dem Moment, wo Menschen nicht mehr auf Gott hörten, sondern auf eine andere Stimme, da endete der Gottesdienst. Mensch und Gott waren getrennt. Und das war nicht zum Besten der Menschen. Nicht ganz im Gegenteil. Seitdem leben wir in einer gefallenen Welt, in einer orientierungslosen Welt. Wir suchen von Natur aus her etwas, das wir anbeten können. Wir versuchen uns selber anzubeten, aber das gelingt nicht. Und dann suchen wir Objekte der Anbetung. Und der Prediger hat uns gezeigt, wie Menschen dazu neigen, das zu tun. Er hat uns gezeigt, wo Menschen hingehen, um etwas anzubeten. Sie beten ihre Karrieren an, sie beten Geld, Reichtum an, sie beten die Freuden des Lebens an, sie beten Sex an, sie beten Beziehungen an, sie beten Freizeit an. Unsere Herzen sind darauf ausgerichtet, anzubeten. Der Mensch ist ein Anbeter, aber wir wissen nicht, wohin mit unserer Anbetung. Das ist die Orientierungslosigkeit, die den Menschen letztendlich, die Menschen sich selbst gegeben haben, als sie aufgehört haben, Gott anzubeten. Aber das funktioniert nicht. Unsere Herzen werden nie erfüllt. All die anderen Götzen, die wir anbeten, können uns letztendlich nicht zufriedenstellen. Weil Gott das weiß, weil Gott weiß, dass er uns geschaffen hat für sich selbst, damit wir in ihm Erfüllung finden, in der Anbetung Gottes, unsere Herzen zur Ruhe kommen können. Deshalb hat Gott in seiner großen Gnade, als wir uns verlaufen haben in dieser Welt, hat Gott seinen einen geliebten Sohn in diese Welt gesandt, um uns den Weg zu weisen, zurück zu der Anbetung, die Gott gefällt und für die wir gemacht sind. Und so wurde das Wort Fleisch. Gott wurde Mensch und lebte unter uns. Jesus Christus hat uns vorgelebt, wie wahre Anbetung aussieht. Er hörte immer auf Gott, den Vater. Er tat in allem den Willen seines Vaters. Und dann nahm er das gerechte Gericht für unser Nichthören auf Gott, für unsere Rebellion gegen Gott auf sich. Er starb an unserer Stelle, am Kreuz von Golgatha. Aber das lebendige Wort Gottes war nicht zum Schweigen zu bringen. Am dritten Tag ist er auferstanden, das Wort lebt. Und bevor er aufgefahren ist in den Himmel, wo er nun sitzt, zur Rechten seines himmlischen Vaters, hat Jesus Christus noch einmal zu uns gesprochen. Er hat uns Menschen aufgerufen, die, die ihn kennen, dazu aufgerufen, ihn bekannt zu machen, damit Menschen von ihm hören und anfangen können, ihn wieder anzubeten, damit unser Gottesdienst wieder ein gutes Ziel finden kann. Wenn du heute hier bist und noch nicht aus tiefstem Herzen sagen kannst, dass du Gott anbetest, dass es dein Herzensanliegen ist, für ihn zu leben, dann möchte ich erst einmal sagen, ich bin so froh, dass du heute hier bist, dass du den Weg hierher gefunden hast. Und ich hoffe, dass du verstehst, dass Gottesdienst viel mehr ist, als am Sonntagmittag für 1,5 Stunden in ein Haus zu gehen. Sondern dass das, was du hier erlebst, letztendlich dich zurüsten soll, so dass aus diesem Gottesdienst heraus dein ganzes Leben Gottesdienst sein kann. Dieser Gottesdienst beginnt damit, dass du auf Gott hörst. Denn aller Gottesdienst beruht darauf, dass wir auf Gott vertrauen, dass wir seiner Stimme gehorchen wollen. Und dieser Glaube, dieses Vertrauen kommt aus der Verkündigung, aus der Predigt, aus dem Wort Gottes. Also wenn du hier bist und noch nicht wirklich ein Leben führst, von dem du sagen kannst, das ist dem hingegeben, ist ein Dienst für den Gott, der mich geschaffen hat, dann möchte ich dich herzlich einladen, diesen Gott besser kennenzulernen. Ich kann dir versprechen, es gibt nichts Erfüllenderes, nichts Besseres, was du mit deinem Leben tun kannst, als für Gott zu leben. Den Gott, der dich geschaffen hat, den Gott, der dich liebt und dem Gott, der dir den Weg weist zu einem Leben, das erfüllend ist und ihn ehrt. Komm mit uns ins Gespräch, damit wir dir mehr davon sagen können. Und wir, die wir Gott so kennen, wir wissen, dass wir allein durch Gottes Wort zu Anbetern geworden sind. Er hat gesprochen, wir durften hören und jetzt beten wir an. Aber damit hört es nicht auf, es geht weiter. Wir müssen beständig weiter auf ihn hören. Auch wir Christen gehen doch immer wieder falsche Wege. Auch wir kommen wieder vom guten Weg ab. Und wir haben es beständig nötig, dass unser himmlischer Vater uns ins Leben spricht und sagt, nein, nein, nicht da lang, hier lang. Komm, steh auf, so geht's weiter. Wir brauchen ständig den Gott, der uns ins Leben spricht, der uns ermahnt, der uns ermutigt, der uns Wegweisung gibt. Deswegen kommen wir hier zusammen, um auf Gott zu hören. Natürlich können wir auf verschiedenste Weise auf Gott hören. Wir hören auf ihn, wenn wir zu Hause unsere Bibel lesen und das ist gut und richtig. Und wir brauchen das jeden Tag, dass Gott zu uns spricht durch sein Wort. Und doch ist die Gefahr in unserem Bibellesen, dass das, was wir wirklich von Gott hören müssen, dass wir drüber hinweglesen. Aber wenn dein Prediger vor dir steht und an dem Punkt ausharrt und nachbohrt und dich anschaut, dann spricht dich das mehr an. Deswegen ruft Gott uns zusammen und sagt, neben deinem persönlichen Bibellesen sollst du ganz bewusst kommen zum Hause Gottes, um Gottes Wort zu hören, sodass wir nicht auf Abwege geraten. Also wir kommen in den Gottesdienst, um zugerüstet zu werden zu unserem Lebensgottesdienst. Wir werden zugerüstet, um Gottes Stimme noch besser hören zu können. Nicht nur im Gottesdienst, sondern dann auch im Hauskreis oder in der Bibelstunde oder in der Zweierschaft oder eben auch in unserem persönlichen Bibellesen. Deswegen betet dafür, dass die Prediger hier in dieser Gemeinde treu Gottes Wort predigen. Wir haben als Gemeinde nichts davon, wenn wir einfach nur einen Menschen hören. Was wir brauchen, ist das Hören auf Gottes Wort. Gott ruft uns, komm, komm in das Hause Gottes, um auf Gottes Wort zu hören. Wenn wir das nicht tun, wenn wir nicht vor allem auf Gott hören, dann kann es leicht passieren, dass unser Gottesdienst zu etwas wird, das weder Gott gefällt noch gut für uns selbst ist. Und davor warnt der Prediger im Hauptteil unseres heutigen Predigttextes. Deswegen habe ich die Predigt auch überschrieben. Feiere nicht Gottesdienst wie ein Dummkopf. Ja, dreimal lesen wir hier in diesem Predigttext davon, wie die Toren, also wie Dummköpfe Gottesdienst feiern. Das beginnt schon im ersten Vers, in Kapitel 4, Vers 17. Nachdem der Prediger sagt, bewahre deinen Fuß, wenn du zum Hause Gottes gehst und komm, dass du hörst, sagt er weiter, das ist besser, als wenn die Toren Opfer bringen. Denn sie wissen nichts als Böses zu tun. Das ist eigentlich ein bisschen überraschend. Ja, also der Prediger schreibt das zur Zeit des Tempels. Er schreibt das zu einer Zeit, als den Menschen ganz klar geboten war, Opfer zu bringen. Und zwar sollte es ein Morgenopfer geben und ein Abendopfer jeden Tag. Es sollte weitere Opfer geben zu verschiedenen Anlässen. Es sollte Opfer geben, wenn man besondere Sünden begangen hatte. Es war eine ständige Anordnung, Opfer zu bringen. Wie kann er dann sagen, dass die Toren kommen und Opfer bringen und dass es dann irgendwie schlecht ist? Nun ganz einfach deshalb. Weil die Toren dachten, weil Dummköpfe denken, dass alles, was Gott will, Opfer sind. Ja, Opfer hat er angeordnet. Opfer waren typischerweise Tiere, die dargebracht wurden, manchmal auch andere Dinge, die quasi stellvertretend für die Sünden der Menschen dargebracht wurden. Ich habe gesündigt, ich hätte es verdient, dafür zu sterben, aber Gott sagt, pass auf, nimm ein Tier, bring das und das soll sterben an deiner Statt. Deine Sünde liegt da drauf und dann bist du frei, deine Sünde ist dir vergeben und das Tier hat es für dich getan. Und das ist gut und richtig, das ist wunderbar, dass Gott so einen Weg bereitet hat für die Menschen damals in Israel. Aber was ist denn das, was Gott wirklich will? Will er das Opfer vor allem? Nein, er will natürlich eigentlich, dass wir gar nicht erst ein Opfer brauchen. Er will, dass wir für ihn leben, dass wir ihn anbeten, dass wir so leben, wie er es sagt. Deswegen ist das Hören, das Gehorchen besser als Opfer. Das ist ein bisschen so wie ein Kind, das lernt, sich für falsche Taten zu entschuldigen, aber dann immer wieder die gleichen falschen Taten tut und denkt, es reicht ja, wenn ich mich entschuldige. Ja, stell dir mal vor, ab morgen soll es regnen, kann man sich heute noch nicht so richtig vorstellen, aber die Woche soll es wieder richtig regnen und stell dir mal vor, dann kommen deine Kinder, falls du welche hast, oder vielleicht besuchen dich die vom Nachbarn, kommen in dein Haus mit richtig schönen Matschepampe an den Schuhen, ja? Und die stehen vor deiner Haustür und sagst, kommt doch rein, zieh die Schuhe draußen aus, oder im Foyer oder wo auch immer das bei euch angebracht ist, und die Kinder marschieren aber einfach hinter dir her mit ihren Schlammfüßen gleich ins Wohnzimmer und auf den schönen Teppich. Und du sagst, oh Mann, so ein Dreck, was soll das? Und die Kinder haben gelernt und sagen, oh, Entschuldigung, Entschuldigung. Du sagst, ja, okay. Nächsten Tag kommen die Kinder wieder. Machst die Tür auf, ja, denk dran, Schuhe ausziehen. Kinder marschieren wieder mit den Schlammschuhen, wieder auf den Teppich. Und sagen wieder, Entschuldigung, Entschuldigung. Und nächsten Tag wieder und immer wieder und immer wieder. Und so hat Israel es damals gemacht. Opfer um Opfer, aber nie anfangen, das eigentliche Problem zu lösen. Das kritisiert der Prediger, sagt, was ist das für ein Gottesdienst? Das ist sinnentleerte Frömmigkeit. Das sind Opfer ohne Veränderung der Herzen. Das gefällt Gott nicht. Das ist töricht, das ist dumm. Nun wissen wir, dass Gott in seiner großen Gnade ein für alle Mal Opfer für uns bereitgestellt hat. Wir müssen keine Opfer mehr bringen, weil Gott der Vater seinen eingeliebten Sohn Jesus Christus gesandt hat. Er ist für uns zum Opfer geworden. Und das genügt. Und von daher könnten wir jetzt denken, na gut, diese Ermahnung war damals für Israel wichtig. Sie ist für uns, Gott sei Dank, kein Thema mehr. Aber das stimmt nicht. Denn auch wir können so leicht meinen, dass bestimmte Taten das Hören und Befolgen von Gottes Wort ersetzen können. Ja, wir gehen zum Gottesdienst und wir singen, vielleicht sogar mit erhobenen Händen, hingebungsvoll Anbetungslieder. Wir falten unsere Hände und beugen unsere Häupter, schließen unsere Augen und beten, wenn von vorne gebetet wird. Wir beten vielleicht sogar mit beim Sündenbekenntnisgebet, vielleicht sogar in der Zeit der Stille fallen uns Dinge ein und wir fühlen uns überführt und wir sagen Gott das. Und dann hören wir auf eine Predigt. Und weil wir so gute Christen sind, hören wir sogar auf eine lange Predigt. Ich meine, wer hört schon heutzutage noch auf eine 40-minütige Predigt? Und wir denken, wow, wir sind gute Christen, wir haben Gottesdienst gefeiert. Und dann gehen wir nach Hause und machen einfach so weiter wie zuvor. Verharren in alten Sündenmustern. Und Gott sagt, ein solcher Gottesdienst gefällt mir nicht. Ich will nicht, dass du dich für einen Moment überführt fühlst von Sünde und dann einfach weitermachst. Ich möchte, dass du wirklich hörst und gehorchst und danach lebst, mir wirklich vertraust. So soll dein Gottesdienst aussehen. Das ist also die erste Ermahnung. Toren, Dummköpfe geben sich einfach einer sinnentleerten Frömmigkeit hin, anstatt wirklich zu hören und so zu leben, wie es Gott gefällt. Als nächstes warnt dann der Prediger davor, vor Gott große Reden zu schwingen. So als könnten wir Gott dadurch beeindrucken. Ich lese uns nochmal die ersten beiden Verse aus Kapitel 5. Prediger 5, die ersten beiden Verse. Sei nicht schnell mit deinem Munde und lass dein Herz nicht eilen, etwas zu reden vor Gott. Denn Gott ist im Himmel und du auf Erden. Darum lass deiner Worte wenige sein, denn wo viel Mühe ist, da kommen Träume. Und wo viele Worte sind, da hört man den Toren. Es ist also eine Ermahnung, nicht zu viele Worte zu machen vor Gott. Red nicht einfach, plapper nicht drauf los. Jesus Christus greift das später auf, als er in der Bergpredigt anfängt, über das Gebet zu lehren. In Matthäus 6, Abvers 5 lesen wir Jesu Worte. Wenn ihr betet, sollt ihr nicht sein wie die Heuchler, die gern in den Synagogen und an den Straßenecken stehen und beten, damit sie von den Leuten gesehen werden. Wahrlich, ich sage euch, sie haben ihren Lohn schon gehabt. Wenn du aber betest, so geh in dein Kämmerlein und schließ die Tür zu und bete zu deinem Vater, der im Verborgenen ist. Und dein Vater, der in das Verborgene sieht, wird dir es vergelten. Und wenn ihr betet, sollt ihr nicht viel plappern wie die Heiden. Denn sie meinen, sie werden erhört, wenn sie viele Worte machen. Darum sollt ihr ihnen nicht gleichen, denn euer Vater weiß, was ihr bedürft, bevor ihr ihn bittet. Und dann lehrt er sie das Vaterunser. Seht ihr, er beschreibt hier, wie Menschen auf Abwege geraten können, weil sie Gebet verwechseln mit einer Selbstdarstellung. Ein große Reden schwingen, theologisch total durchdacht. Meine Worte, die sind so tief, dass keiner sie sonst überhaupt richtig verstehen kann. Ja? Und so ausführlich und also was ich so alles bete. Oh. Und das kann so leicht passieren, dass unsere Gebete zwar nach außen was darstellen, aber eigentlich total leer sind. Vielleicht kennst du das. Ich kenne das. Ich weiß, wie leicht es für mich ist, hier zu sitzen, wenn von vorne gebetet wird und dann wird gesagt, wir beten und ich falte meine Hände und ich beuge mein Haupt und am Ende sage ich auch laut Amen. Aber während gebetet wird, sind meine Gedanken ganz woanders. Und ich bete eigentlich gar nicht mit. Ja, tatsächlich kenne ich sogar die Situation, dass ich hier vorne stehe und bete und drüber nachdenke, hoffentlich ist das theologisch richtig und ich sehr genau drüber nachdenke, was ich sage und wie das hoffentlich jetzt von allen dann auch geahmend wird. Ja. Aber mein Herz war gar nicht wirklich bei Gott. Ich hoffe, es schockiert euch nicht zu sehr, aber das kommt vor. Es kommt vor, dass ich in meiner stillen Zeit bete und eigentlich gar nicht bete.
1: Kennst du das? Es ist so leicht, dass wir davon wegkommen, so zu beten, wie es Gott gefällt. Wer so betet, nicht mit seinem Herzen, sondern nur nach außen hin, der hat letztendlich nichts anderes getan als das, was der Tor tut, der Dummkopf, der viele Worte macht, aber letztendlich gar nicht wirklich Gott anbetet. Mir war klar, wenn ich das jetzt sage und wir dann am Ende des Gottesdienstes eine Gebetsgemeinschaft haben, dann wird das eine Zeit der Stille. Deswegen möchte ich ganz bewusst etwas sagen zur Gebetsgemeinschaft. Ich hoffe, dass das, was wir hier hören, tatsächlich unsere Gebetsgemeinschaften stärkt, dass mehr von euch sich ermutigt fühlen zu beten. Gerade weil es eben nicht entscheidend ist, dass du die richtige theologische Sprache drauf hast. Weil es nicht so entscheidend ist, ob du die deutsche Grammatik perfekt beherrschst. Das spielt alles keine Rolle. Was es braucht, ist einfach ein Herz, das Gott liebt und das etwas zum Ausdruck bringt. Und das können einige wenige Worte sein. Lass dich ermutigen, bei Gebetsgemeinschaften zu beten, völlig egal, ob du das Gefühl hast, ich bin dem theologisch gewachsen und manche Gebete von hier vorne, die sind so tief und mit Worten, die ich noch nie gehört habe. Darum geht es nicht. Du musst niemanden beeindrucken, weder Gott noch die Menschen um dich herum. Du darfst einfach dein Herz für ihn ausschütten. Aber vielleicht auch ein Wort an die, die immer sofort dabei sind, zu beten, vor allem öffentlich zu beten. Ich hoffe, dass dein beständiges öffentliches Beten Ausdruck ist deines beständigen Betens im stillen Kämmerlein. Auch das weiß ich, dass ich Tage habe, an denen ich mehr mit anderen öffentlich gebetet habe, als für mich alleine. Aber letztendlich sollte eigentlich mein öffentliches Beten immer der Ausfluss sein meines Gebetes im Stillen. Und wenn du öffentlich betest, prüf dich einfach. Ist es Ausdruck eines Herzens, das zu Gott rufen will? Ist also dein Reden ein Reden aus dem Überfluss des Herzens? Oder ist es etwas, das du tust, um andere zu beeindrucken? Was für ein frommer, guter Christ du bist. Und ich möchte deutlich sagen, ich bin so dankbar, dass wir manche Geschwister hier in der Gemeinde haben, die sind wirklich begabt mit der Gabe des Gebets. Menschen, wo ich weiß, die beten nicht nur gut, wenn sie in Gottesdienst kommen, in Gebetsgemeinschaften beten, sondern die beten zu Hause. Ihr ganzes Leben ist geprägt und durchzogen von Gebet. Preis den Herrn. So soll es sein. Und wenn das deine Herzenshaltung ist, dann bitte lass uns teilhaben daran, auch in Gebetsgemeinschaften. Paulus warnt also davor, Gottesdienst zu feiern wie ein Dummkopf. Mit sinnentleerter Frömmigkeit und mit Plappern, mit vielen Worten. Und dann schließlich kommt eine dritte Warnung ab Vers 3, die Verse 3 bis 5. Ähnlich wie schon in Versen 1 bis 2 geht es auch hier um die Worte, die wir machen, aber hier um eine ganz bestimmte Form des Redens vor Gott. Ich lese uns aus Prediger 5 die Verse 3 bis 5. Wenn du Gott ein Gelübde tust, so zögere nicht, es zu halten. Denn er hat keinen Gefallen an den Toren. Was du gelobst, das halte. Es ist besser, du gelobst nichts, als dass du nicht hältst, was du gelobst. Lass nicht zu, dass dein Mund dich in Schuld bringe und sprich vor dem Boten Gottes nicht, es war ein Versehen. Gott könnte zürnen über deine Worte und verderben das Werk deiner Hände. Ja, sprich also vom Gelübde. Gelübde ist ein Versprechen, das wir Gott machen. Und der Prediger warnt dabei zur Vorsicht, er mahnt zur Vorsicht. Wiederum ein Gelübde

Gott, dass sie in guten und in schlechten Zeiten, bis dass der Tod sich scheide, miteinander leben wollen. Gelübde sind okay, aber wir sollen sehr vorsichtig damit umgehen. Dummköpfe sind schnell dabei, Versprechungen zu machen, die sie nachher aber eben nicht halten können und vielleicht nicht mal halten wollen. Ja, solche leeren Versprechungen beeindrucken Gott überhaupt nicht. Ja, tatsächlich ganz im Gegenteil. Der Prediger macht deutlich, dass wir dadurch schuldig werden vor Gott und dann sagt er weiter, Gott könnte zürnen über deine Worte und verderben das Werk deiner Hände. Martin Luther hat einst ein Gelübde abgelegt. Er kennt vielleicht den Bericht aus der Kirchengeschichte, als der junge Martin bei einem Gewitter zu Gott rief. Noch durch eine Stellvertreterin, von der er meinte, die würde irgendwie sein Gebet noch verstärken. Und rief, Herr, verschone mich, rette mich und ich werde Mönch. Und er wurde Mönch. Später war Martin Luther nicht so beeindruckt von seinem Gelübde. Er machte deutlich, er verstand, dass er Gott noch nicht richtig erkannt hat. Er hatte noch eine falsche Vorstellung von Gott. Er meinte, er könnte mit Gott noch irgendwie einen Deal machen. Er könnte Gott, den er so fürchtete, irgendwas anbieten, sodass Gott dann sagen würde, okay, dann helfe ich dir jetzt auch. Und ich befürchte, dass manche Menschen heute noch so beten. Herr, wenn du mir jetzt aus dieser Krankheit heraus hilfst, Herr, wenn du mir jetzt einen Job gibst, Herr, wenn du mir einen Ehepartner gibst, dann will ich nie wieder das tun oder dann werde ich immer das machen. Schon mal so gebetet? Das sind Gelübde. Und ich glaube, wenn wir uns ehrlich hinterfragen, falls wir die Gelübde überhaupt noch erinnern, Gott vergisst nicht, falls wir sie überhaupt noch erinnern, müssen wir, glaube ich, in den allermeisten Fällen feststellen, wir haben sie nicht gehalten. Und Gott fordert solche Gelübde nicht. Lass dein Ja ein Ja sein. Nimm den Mund nicht zu voll und denk nicht, dass du Gott irgendwas anbieten kannst, damit er was für dich tut. Gott ist ein liebender Vater, der dir gerne gibt, was du brauchst. Ohne Gegenleistung. Das ist Gnade. Das ist Gott. Und was könnten wir Gott schon anbieten? Ich fange jetzt an und gehorche dir. Ja, mega. Das sollst du sowieso. Wir haben nichts, was wir Gott bieten können. Und Gott braucht auch nichts von uns. Gott ist ein Vater, der seine Kinder liebt und der ihn gerne gibt, ohne Gegenleistung. Ihr Lieben, lasst uns so zu Gott kommen. Nicht mit großen Versprechungen, sondern einfach in Anerkenntnis, dass wir immer wieder seine Hilfe brauchen. Wir dürfen ihn einfach bitten und wissen, er ist ein Vater, der seine Kinder über alles liebt, ihnen gerne gibt, was sie brauchen. Nicht so, wie er das beim Vater unser sagt. Euer Vater weiß, was ihr braucht. Deswegen lasst uns nicht zu Gott kommen wie die Dummköpfe. Mit sinnentleerter Frömmigkeit, mit großem Geplapper, mit großen Versprechungen. Nein, stattdessen lasst uns kommen in Gottesfurcht. Und damit kommen wir zum letzten Vers, Prediger 5, Vers 6. Wo es heißt, wo viele Träume sind, da ist Eitelkeit und viel Gerede. Darum fürchte Gott. Ich habe noch nichts gesagt zu den Träumen, ich werde auch nicht viel zu sagen, aber hier geht es nicht um Träume, die Gott schenkt, hier ist Träumereien. Ja, Menschen, die in sich große Ideen ausmalen, was sie alles können und sein werden und so weiter, das fördert die Eitelkeit. Da werden große Sprüche geklopft. Gott sagt, lass das bleiben. Fürchte Gott. Gottesfurcht ist der Ausdruck davon, dass wir Gott wirklich kennen. Ich befürchte, dass Gottes Furcht, das Furcht daran, dass Gott irgendwie ganz schlimm ist und wir fürchterliche Angst vor ihm haben müssen. Und Gottes Furcht ist einfach nur Zittern vor Gott. Das war Martin Luthers Gottesbild, bevor er seine große Erleuchtung hatte. Das ist nicht Gottes Furcht. Und andere Menschen denken, Gottes Furcht ist das, was die Nichtchristen haben. Wir als Christen kennen Gott als unseren Vater. Das ist eine ganz intime, lockere Beziehung und da brauchst du das gar nicht mehr. Beides ist ein Verkennen davon, was Gottes Furcht wirklich ist. Gottes Furcht heißt anzuerkennen, dass Gott zugleich uns ganz nahe gekommen ist und wirklich der liebende Vater ist für alle, die durch den Glauben seine Kinder sind und gleichzeitig, dass Gott wirklich heilig, heilig, heilig ist, so ganz anders als wir, so wie wir schon in Vers 1 gelesen haben, Gott ist im Himmel und wir auf Erden. Und deswegen ist es gut und richtig, mit Respekt, mit Ehrfurcht zu kommen und gleichzeitig mit kindlichem Vertrauen. Nun offensichtlich die Toren verkannten das.
Sie hätten vielleicht

mitbekommen, dass manche Gläubige zu Gott gekommen waren, so im kindlichen Vertrauen, und sie folgten ihnen darin, ohne dabei gleichzeitig Gottes Furcht zu kennen. Ich habe überlegt, wie ich das irgendwie noch ein bisschen anschaulicher machen kann, und ich habe gedacht, eigentlich jede Veranschaulichung von Gottes Furcht, die ich irgendwie in eine Kategorie von ohne Gott hole, ist total gefährlich, weil es der Sache nicht gerecht wird. Aber ich will es trotzdem wagen, in der Hoffnung, dass es uns ein bisschen hilft. Ich werde in dieser Veranschaulichung meine Tochter Christy Rose erwähnen, und keine Sorge, sie hat mir das erlaubt, okay? Also, ich komme aus einer Familie, die sehr förmlich ist. Wenn wir bei meiner Oma eingeladen waren, durften wir Kinder am Tisch nicht reden. Das war einfach so. Ja, es war sehr förmlich. Ich war eigentlich schon froh, dass ich meine Oma nicht siezen musste. Das war durchaus auch eine Option. Ja? Mein Vater hat das Siezen perfekt durchgehalten, bis er ungefähr 60 war. Auf dem Tennisplatz konnte mein Vater Tennis spielen und seinem Gegenüber, den er seit 40 Jahren kannte, konnte sagen, können Sie mir bitte mal den Ball rüberwerfen? Das ist die Familie, aus der ich komme. Meine Tochter hat davon nichts abbekommen. Ganz im Gegenteil, sie hat die Gabe des lockeren Spruches. Und sie spricht mich an auf eine total lockere Art, manchmal auf eine Art und Weise, dass selbst meine Frau zusammenzuckt und sagt, du kannst doch mit Papa nicht so reden. Aber das ist völlig okay, weil wir eine sehr liebevolle Beziehung zueinander haben, und ich weiß, dass sie das liebevoll meint. Und gleichzeitig weiß ich, dass meine Tochter mich respektiert, dass sie meine Autorität anerkennt. Ich weiß, dass wenn es wirklich um was Dringendes geht und ich sage, Christy Rose, das muss jetzt passieren, dann hört sie. Seht ihr, das ist ein Zusammenkommen von einer lockeren, intimen Beziehung, einer engen, persönlichen Verbindung und gleichzeitig der angemessenen Furcht, dem angemessenen Respekt vor dem Vater, vor der väterlichen Autorität. Jetzt stellt euch vor, eine Freundin hört, wie sie mit mir so ganz locker redet und denkt, hey cool, mit dem rede ich jetzt auch so. Und kommt an der Tür nach dem Gottesdienst, kennt mich gar nicht, kommt nur so, hey, high five, Alter, wie geht's? Und da ist ziemlich klar, diese Person hat keinen Respekt vor mir. Das ist keine Ehrfurcht. Das ist nur locker. Seht ihr, die Gefahr ist, dass wir zu Gott so kommen. Es braucht beides. Wir dürfen und wir sollen in diesem kindlichen Vertrauen kommen. Wir müssen keine formalen, großen Reden führen. Wir brauchen nicht die genau richtigen Worte, damit er überhaupt bereit ist, uns zu hören. Wir kommen einfach reden, wenn uns der Schnabel gewachsen ist. Gott hält das aus und Gott hat Freude daran, wenn wir ihm einfach unser Herz ausschütten. Und gleichzeitig kommen wir und wissen, er ist heilig, heilig, heilig. Und dass ich überhaupt als Sünder zu ihm kommen darf, ist wirklich erstaunlich. Und deswegen komme ich in angemessener Ehrfurcht zu meinem himmlischen Vater. Macht das Sinn? So sollen wir Gottesdienst feiern. Und wenn wir Gott so erkennen, wenn wir eine solche Gottesfurcht haben, dann ist das die Grundlage für einen Gottesdienst, der Gott gefällt. Nicht? Wer Gott so erkennt, der kommt nicht mit sinnentleerter Frömmigkeit und denkt, oh, das passt dann schon irgendwie. Der macht doch nicht große Worte, so als wenn, ja, jetzt ist er bestimmt beeindruckt. Der macht auch keine großen Versprechungen, sondern der kommt in Gottesfurcht, er schüttet sein Herz aus, er kommt vor allem, um zu hören, um anzubeten und dann sein Leben zu geben, eine Hingabe an diesen guten Gott, unseren Retter und Herrn. Der Prediger weist uns den Weg hin zu einem Gottesdienst, der Gott gefällt. Ihr Lieben, ich weiß nicht, mit welchen Zielen, mit welchen Erwartungen du heute in diesen Gottesdienst gekommen bist. Was du gedacht hast, was ein Gottesdienst ausmachen muss, damit er dir gefällt. Aber ich hoffe, dass du von hier weggehst und sagst, ich weiß, ein Gottesdienst, der Gott gefällt, beginnt damit, dass ich auf ihn höre und dass ich dann in Gottesfurcht vor ihm lebe. Möge es so sein, in deinem Leben, in meinem Leben und im Leben von uns als Gemeinde. Dafür möchte ich beten. Großer Gott, wir wollen dir danken, dass du als der Allmächtige, als der Schöpfer aller Dinge, als der ewige Gott, als der heilig, heilig, heilig Gott dich erniedrigt hast, um zu uns zu reden. Danke, dass du
sogar gekommen ist, um unter uns und für uns zu leben und zu sterben. Danke, dass wir dich so kennen dürfen, dass wir so mit dir versöhnt leben dürfen, dass wir so wissen dürfen, du bist ein Vater, der uns angenommen hat als geliebte Kinder durch den Glauben. Ich bete, wenn jemand unter uns das noch nicht erkannt hat, tu diesem Menschen, tu diesem Mann, dieser Frau das Herz auf, dass sie dich erkennen und dich anbeten, sodass auch ihr Leben Gottesdienst sein kann. Herr, und schenk uns, die wir dich kennen, dass wir mehr und mehr zu Menschen werden, die immer wieder kommen, um zu hören und die Freude daran finden, dir so sehr zu vertrauen, dass wir dir gehorchen. Schenk uns eine angemessene Gottesfurcht. So beten wir in Jesu Namen. Amen.

Es ist 13 Uhr und 48 Minuten. 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

0: Das Thema des heutigen Abends ist ja Fundament. Da stehe ich drauf. Wir wollen uns heute mit dieser Frage beschäftigen. Was gibt unserem Leben wirklich Halt? Oder was kann unserem Leben wirklich Halt geben? Was kann ein Fundament für unseren Lebensentwurf und für unsere Ziele sein? Ich freue mich, dass wir heute Caroline Derksen da haben. Caroline hat sich bereit erklärt, ein Zeugnis weiterzugeben, einen Lebensbericht aus ihrem Leben einfach auch zu erzählen und das mit uns zu teilen und auch so ein bisschen auch in diese Richtung zu denken, was gibt ihr tatsächlich Halt? Caro, du bist 21 Jahre alt. Das ist jetzt noch nicht so wahnsinnig alt, aber so ein bisschen was hast du schon erlebt. Wenn du so auf dein Leben bis jetzt zurückschaust, gibt es Dinge, gibt es vielleicht Personen, Menschen, Beziehungen, wo du sagst, auf die konnte ich mich immer verlassen, die haben mir in meinem Leben bisher Halt gegeben?
1: Ja, das gibt es natürlich auf jeden Fall. Das war auf jeden Fall meine Familie, die einfach immer für mich da war. Das waren Freunde, die immer Halt gegeben haben, aber auch vor allen Dingen die Gemeinde. Und ganz, ganz wichtig, Jesus. Jesus ist wirklich so wichtig und gibt mir wirklich richtig Halt.
0: Ja, danke erstmal für deine erste Antwort. Ich finde das bewegend, weil wir kennen uns persönlich noch nicht so lange. Wir haben ein paar Mal telefoniert vorher. Aber ich habe das Gefühl, ich kenne dich richtig gut, weil ich dein Buch gelesen habe. Und wenn du sagst, ich habe Dinge, die mir Halt im Leben geben, dann bewegt mich das schon, weil ich möchte es einmal ganz kurz zusammenfassen. Zu deinem Leben gehört vor allem zu viele Erfahrungen mit Krankheit. Als Kind wurde eine schwere Immunschwäche diagnostiziert. Es gab unzählige Krankenhausaufenthalte. Vor gut 2 Jahren gab es die schwere Diagnose eines seltenen Gendefekts. Du warst hinterher in Therapie, es gab eine Chemotherapie. Du hast eine Stammzellentransplantation hinter dir und das alles gehört zu deinem Leben dazu. Wenn du jetzt darüber nachdenkst, diese Situation, wie würdest du sagen, haben die dein Fundament zum Erschüttern gebracht? Den Boden vielleicht unter den Füßen weggezogen?
1: Also das auf gar keinen Fall. Diese Situation in meinem Leben, die vielleicht für einen Menschen nicht so toll aussehen und vielleicht auch überhaupt nicht nach Segen aussehen, sind einfach absoluter Segen für mich gewesen, und weil ich in diesen Zeiten einfach absolut im Glauben wachsen konnte, weil ich Gott so nahe kommen konnte durch dieses Leid, was in meinem Leben war. Und ich finde es einfach so heftig, wie nah man dadurch Jesus kommen kann.
0: Du sprichst von Nähe, von Halt, den der Glaube, den Jesus dir gegeben hat. Der Untertitel auf deinem Buch heißt With God through everything, also mit Gott durch alle Lebenssituationen. Kannst du uns vielleicht mal mitnehmen und uns an einem Beispiel vielleicht erzählen, wie du diesen Halt, dieses Fundament von Gott wirklich erlebt hast?
1: Also mit Gott durch alles gehen ist halt wirklich so das, was ich in meinem Leben erleben durfte. Und klar, es gab viele Situationen, wo ich im Krankenhaus lag und wo ich mich alleine gefühlt habe. Und es gibt eine Situation, wo ich in meinem Zimmer lag, und also im Krankenhauszimmer, und mich so richtig alleine gefühlt habe. Und ich konnte einfach 10 Nächte nicht schlafen. Die Chemotherapie hat da echt so ihr Gutes getan. Und ich war so am Ende und ich habe geweint und ich wusste nicht, was ich tun soll. Und ich habe dann meine Kopfhörer ins Ohr gesteckt und mir einfach Musik angemacht. Und dann kam das Lied Wir beten für Segen, und in diesem Lied heißt es: Was wenn durch Regen erst der Segen, wenn erst durch Tränen Heilung kommt, was wenn er durch 1000 wache Nächte mir dann zeigen, du bist da. Und boah, ich habe mich in diesem Moment so erfüllt gefühlt. Gott hat in diesem Moment so klar zu mir gesprochen, dass egal wie wir durch Leid gehen, wie ich durch Leid gehe, er ist da, und er hat es mir richtig gezeigt. Ich konnte das richtig spüren, dass Jesus in diesem Raum neben mir war und meine Hand gehalten hat und mich einfach da durchgebracht hat.
0: Ich finde es sehr bewegend, dir dazu zu hören. Und es bringt mich schon ins Nachdenken auch. Und ich weiß, wir haben im Vorfeld ja uns auch unterhalten, und du hast gesagt, dass ein Teil deines Lebens auch das Schreiben ist. Du hast ein Buch geschrieben, aber ja, du schreibst auch selbst Gedichte. Und ich hatte dich gebeten im Vorfeld, ob du vielleicht eins deiner Gedichte mit uns mit den Zuschauern teilen würdest, als Zeugnis für den Herrn, für das, was du mit ihm erlebt hast. Und ich würde dir jetzt auch die Möglichkeit geben, genau dieses ein Gedicht dann auch vorzutragen.
1: Aufatmen. Ein Leben mit Höhen und Tiefen, oft genug mir die Tränen liefen. Schwere lag auf meinem Herzen, getränkt mit lauter Schmerzen, auf dem Weg lagen Steine. Ich musste drüber, gefühlt alleine. Doch auch wenn es nicht einfach war, weiß ich doch, du warst da, schenktest mir die Kraft und sagtest mir, dass ich das schaff. Zeigtest mir meine Schwächen und machtest Stärken draus. Du gabst mir ein Versprechen und das wirst du niemals brechen. Auf dich kann ich mich verlassen. Du bist mein Gott. Jetzt kann ich aufatmen und endlich durchstarten.
0: Amen. Vielen Dank dir, Caro. Ich hoffe, dich hat es auch zum Nachdenken gebracht. Und du fühlst mit. Aber vor allem ist das doch ein wunderbares Zeugnis, wie Jesus in einem Leben wirken kann. Das ist ein tolles Zeugnis. Vielen Dank dir, Caro. Jetzt darf ich es auch sagen, du warst sehr nervös. Du hast es toll gemacht. Vielen Dank.
2: Die ganze Welt ist eine Nachbarschaft und so sind wir ja irgendwie zusammengestellt. Es ist ja gut, dass wir Nachbarn haben und wir sind alles individuell unterschiedliche Leute. Und es gibt ja bei den Häusern, wie sie da auch gemalt worden sind, da gibt es Einfamilienhäuser und es gibt Reihenhäuser. Ich weiß nicht, wo Sie wohnen, vielleicht in einem Doppelhaus oder so. Jedenfalls ist es so, dass wenn man baut und so sein Eigenheim vielleicht dann auch mit Eigenleistung oder zumindest nach den eigenen Vorstellungen hat machen lassen, dass man das in aller Regel nur einmal im Leben macht. Und weil es einmalig ist, muss es natürlich auch solide sein, muss es gut werden. Das Haus soll ja einen selber aushalten und es soll vielleicht auch vererbt werden. Das ist genauso wie im Leben. So wie das eben dargestellt worden ist, dass wir beieinander wohnen, dass wir alle unterschiedlich sind, nicht irgendwie so eingetaktet sind wie ein Reihenhaus. Das gibt es auch in gewissen Gesellschaftsformen, wo Menschen versucht werden, irgendwie gleichzuschalten. Die Frage ist ganz einfach, wie bauen wir unser Lebenshaus auf? Das ist viel wichtiger als das Gemäuer, in dem wir uns bewegen. Und unser Lebenshaus, man lebt ja nur einmal. Unser Lebenshaus muss erst recht gut geplant sein. Unser Lebenshaus soll ja nun auch gut sein. Und ich glaube, dass darüber wenige nachdenken. Und deswegen wollen wir das in diesen Tagen tun, mal über diese grundlegenden Fragen unseres Lebens reden. Ich möchte uns gerne heute Abend einen Text aus der Bibel vorlesen, etwas, das Jesus erzählt hat, als eine Vision, als ein Bild einer besseren Welt, etwas, das uns etwas Wesentliches beibringen soll über unser Leben. Das Ganze steht im Lukas-Evangelium, dem zweiten Teil der Bibel, dem Neuen Testament. Und da stellt Jesus diese Frage, was nennt ihr mich immerzu Herr, wenn ihr doch nicht tut, was ich sage? Wer zu mir kommt, sagt Jesus, und meine Worte hört und sich nach ihnen richtet, ich werde euch zeigen, wem er gleich ist. Er gleicht einem Menschen, der ein Haus baute und dabei tief grub und die Fundamente auf Felsengrund legte. Als das Hochwasser kam, prallten die Fluten gegen das Haus, aber es blieb stehen, weil es so fest gebaut war. Wer dagegen meine Worte hört und sich nicht nach ihnen richtet, ist wie ein Mensch, der sein Haus einfach auf das Erdreich setzte. Die Flut kam, sie prallten gegen das Haus und es fiel sofort in sich zusammen und alles lag in Trümmern. Nun, Jesus, der das hier erzählt, ist Spezialist. Er ist Spezialist in mehrfacher Hinsicht. Zum einen ist er Spezialist, was den Hausbau betrifft. Jesus war Zimmermann von Beruf. Er war nicht nur der Sohn des Zimmermanns. Er hat selber diesen Beruf ausgeübt, bis dass er 30 Jahre alt war. Und er ist darüber hinaus auch Spezialist, was unser Leben betrifft. Er weiß, worauf es ankommt. Da müssen Sie nur mal lesen, was hier so im Verlauf des Neuen Testamentes überliefert ist, aus seinen Reden, aus seinen Predigten, die viele Menschen zutiefst berührt haben und das Leben von unzähligen Menschen in der Zeit damals, als Jesus hier auf der Erde war, bis heute grundlegend verändert haben. Eines der Beispiele war Caroline, die aus ihrem Leben, aus dieser Krise erzählte, wie sie Jesus Christus erlebt hat und wie seine Worte auch sie getröstet haben. Nun, eine gute Beratung ist für einen Bau unverzichtbar, gerade wenn es eben um das Fundament geht. Ich habe das ja vorhin gesagt, ich selber würde mich da nicht rantrauen. Da müssen Spezialisten dran. Und sehr gut, dass es einen solchen Berater für unseren Lebensbauplan gibt. Also Jesus weiß, wovon er spricht, wenn er sagt, der ein Haus baut und dabei tief grub und den Grund auf Felsen legte. Dieser Mann, von dem Jesus hier zunächst einmal erzählt, hat mehr Arbeit als der andere, von dem Jesus im zweiten Teil erzählt. Ich kann mir vorstellen, wie er öfter mal eine Pause einlegt, um sich den Schweiß von der Stirn zu wischen. Abends fällt er wie ein Stein zu Bett. Dabei sieht man in der Anfangsphase seiner Aktivitäten erstmal gar nicht allzu viel von dem, was da entsteht, weil das alles so unter der Oberfläche passiert. Aber diese Knochenarbeit ist erforderlich und der Mann tut sie, weil er klug ist. Und wenn wir den Ausgang der Geschichte lesen, können wir gut nachvollziehen, warum. Zwar ist er über die Bodenplatte noch nicht hinaus, als der zweite im Garten schon den Grill anschmeißt, aber klugen Menschen geht es nicht um den schnellen Erfolg oder geht es nicht um den puren Genuss am Leben, sondern kluge Menschen überlegen und sie bedenken die Konsequenzen und die Eventualitäten. Ein kluger Mensch ist zielstrebig, ist ausdauernd und ist diszipliniert. Dieser Mann hier, dieser Häuslebauer, investiert in sein Fundament. Nun, was sind so die Fundamente in unserem Leben? Die Politik, aber auch Gewerkschaften, Arbeitgeberverbände sind sich in einem einig, dass nämlich das beste Fundament für wirtschaftlichen Erfolg und für Wohlstand eine gute Bildung sei. Also ein solider Schulabschluss, eine Ausbildung oder ein Studium sind eine wichtige Basis für finanzielle Unabhängigkeit. Wer in dieser Hinsicht nicht investiert, sondern einfach so in den Tag reinlebt, der sagt sich vielleicht lieber grillen statt graben, aber der ist nicht unbedingt weitsichtig. Und wir würden sagen, das ist nicht klug. Wenn man nur so auf den Moment hin lebt, wenn man nicht wirklich langfristig in seinem Leben plant und auch Beratung ernst nimmt. Das geht ja dann so weiter, als eine Flut kam, stieß der Strom an jenes Haus. Es wurde nicht erschüttert, weil es gut gebaut war. Die beiden Männer waren jeweils eingezogen und dann werden sie plötzlich mit massiven Problemen konfrontiert. Es regnet heftig, die Flut kommt wie ein Strom. Im Orient kommt so ein Unwetter oft ganz plötzlich und dann sehr, sehr massiv. Und so kann es sein in unserem Leben. Du lebst dahin und es war bis dahin alles so, wie du es dir gewünscht hast. Und plötzlich kommt ein Schicksalsschlag, eine Krise, eine Diagnose vielleicht, so wie wir das von Caroline gehört haben. Und so etwas kann einen aus der Kurve tragen. Krisen in unterschiedlichen Bereichen unseres Lebens sind unvermeidbar und oft unerwartet. Weiß ich, vielleicht haben Sie bisher alles so auf eine Karte gesetzt. Es gibt ja Leute, die sagen, Hauptsache gesund. Hauptsache gesund. Zum Geburtstag gibt es nur diesen einen Wunsch, Hauptsache bleibst. Jetzt gerade in dieser Zeit wird gesagt, bleiben Sie gesund. Man kann alles auf diese eine Karte setzen, natürlich. Du kannst auch alles auf die Karte, so eine goldene Karte setzen und Geld scheffeln, so viel du kriegen kannst. Es gibt Leute, die setzen alles darauf, dass sie ihr Leben möglichst komfortabel ausstatten. kannst alles auf so eine rosa-rote Karte setzen und deine Liebschaften nachgehen. Man kann alles auf eine grüne Karte setzen. Man kann sich für Klimaschutz engagieren. Das sind ja alles gute Sachen. Will ich überhaupt nicht abwerten. Aber Gesundheit oder auch unser wirtschaftliches Auskommen oder Beziehungen zu anderen Menschen, sowas alles wird ja in einer Krise wie der Corona-Krise plötzlich ins Wanken gebracht. Ich frage mich, ob das nicht so eine gelbe Karte ist. Ein Warnschuss, sodass wir als Menschen merken, alles nur auf eine dieser Karten zu setzen, das gibt nicht letztendlich wirkliche Sicherheit. Da brauchen wir ein anderes Fundament, etwas, was solche Krisen irgendwie überdauert. Und ich frage Sie heute Abend, haben Sie ein Fundament, das in Lebensstürmen wirklich standhält? Haben Sie in Ihrem Leben mal so tief gegraben? Sind Sie den Dingen auf den Grund gegangen und hält Ihr Lebenshaus? Ja, Sie sagen, ich habe was angespart. Finanzielle Rückschläge kann ich ausgleichen. Naja, was nützt das, wenn man Banken heute nicht unbedingt trauen kann? Man weiß nicht, ob die wirklich seriös sind, ob man denen wirklich unser Geld anvertrauen kann. Stürme kennt jeder. Man hat auch schon so manchen Sturm überstanden. Aber was, wenn so eine wahre Sturmflut kommt? Pandemien oder weltumspannende Krisen, Arbeitsplatzverlust in einem gewissen Alter, eine unheilbare Krankheit. Und mit dem Sturz des zweiten Hauses hier im Gleichnis scheint mir nicht zuletzt der Tod gemeint zu sein. Wer denkt daran? Und vor allem, wer kann hier widerstehen? Sehen Sie, alle Stürme, die um unser Lebenshaus pfeifen können, sind nach meiner Überzeugung nur Vorboten auf das letzte große Unwetter. Und nach meiner Überzeugung werden wir dann vor Gott stehen. Und da muss ich mir als Mensch die Frage stellen, werde ich vor seinem Gericht, vor dem gerechten Gericht Gottes bestehen können? Ja, der Tsunami steht noch. Sie mögen Krisen in Ihrem Leben mit einigen Schrammen überstanden haben und man kann mit diesen Schrammen 70, 80 oder 90 Jahre alt werden. Aber trägt Ihr Fundament auch noch, wenn Sie und ich uns vor Gott verantworten müssen? Wenn alles zur Sprache kommt, was wir getan, auch was wir unterlassen haben? Wenn wir so von Gott reden, dann haben ja viele so die Vorstellung, dass es ein lieber Gott ist und damit stellen Sie sich so einen handzahmen Gott vor. Viele versuchen sich, den Gott auch so zu formen, wie er ihnen liegt. Aber ich fürchte, einen solchen handzahmen Gott gibt's nicht. Das Gericht Gottes, von dem die Bibel redet, ich fürchte, das gibt es sehr wohl. Ein kluger Mann denkt weiter. Ein kluger Mann gräbt tiefer. Einleitend hatte Jesus gesagt, jeder, der zu mir kommt und meine Worte hört und sie tut, ich will euch sagen, wem er gleich ist. Es ist ja gut, dass Sie heute Abend dabei sind und dass Sie jetzt die Ohren auf Empfang gestellt haben. Bleiben Sie dran. Jesus sagt, wenn ihr meine Worte hört, dann ist das ein wesentlicher erster Schritt. Und wenn ihr es dann auch noch umsetzt, dann seid ihr gut beraten. Dann kann man euch zu den Klugen zählen. Die Zuhörerschaft von Jesus besteht aus zwei Gruppen. Die werden einige Verse zuvor wie folgt unterschieden. Da ist die Rede von einer großen Schar seiner Jünger und einer großen Menge des Volkes, die kamen. Also die Jünger waren die Schüler von Jesus. Die wollten etwas lernen. Die wollten weiterkommen. Und dann gab es so eine große Masse von Leuten, die dabei waren, weil sie vielleicht ein bisschen sensationshungrig waren. Ich möchte Sie mal fragen, sind Sie ein Jünger, sind Sie ein Lernender, auch bereit umzudenken und sich korrigieren zu lassen von dem, der hier redet, von Jesus? Oder gehören Sie so zur großen Masse? Sind Sie ein Nachfolger oder sind Sie so ein Mitläufer, wie es viele Mitläufer gibt, die sich so der großen, dem Mainstream anschließen und aber selber wenig Profil aufweisen? Jünger jedenfalls wollen lernen. Und Lehre besteht aus Theorie und Praxis. Das heißt, Hören und Tun, Lehre und Leben gehören zusammen. Um mal bei dem Bild hier aus dem Text zu bleiben, nur die Bauvorschriften zu kennen, bringt nicht den gewünschten Erfolg. Man muss sie auch anwenden, sonst gibt es Pfusch am Bau. Da, wo ich zu Hause bin, im Land-Dill-Kreis, da drohen Schulen einzustürzen, weil nicht genug Zement beigemischt worden ist. Und das ist ja gefährlich. Das kann lebensgefährlich sein. Man hört schon, wie es hier kracht. Also man bekommt ja schon ein bisschen Angst. Also zwei Typen von Menschen, die Jesus hier beschreibt. Die seine Worte hören und tun und die seine Worte hören und nicht tun. So unterscheiden sich Heilige von Scheinheiligen. Heilige von solchen, die nur so tun, als ob. Wenn Sie glauben, Ihr Fundament sei stabil, dann können wir ja mal versuchen, die Bibel so auf einen Bereich Ihres Lebens anzuwenden oder auf den einen oder anderen. Verwalten Sie Ihr Geld so, wie es die Bibel vorschlägt? Das heißt, geben Sie etwas ab von dem, was Sie haben? Die Bibel redet vom Zehnten, also 10% von dem, was Sie einnehmen, durch Ihr Einkommen, auch das, was Sie geerbt haben oder so. Bedenken Sie die Armen? Oder leben Sie Gottes Wort an Ihrem Arbeitsplatz? Sind Sie ehrlich? Sind Sie zuverlässig? Sind Sie pünktlich? Oder wenden Sie die Bibel im Blick auf Ihre Beziehungen zu Menschen an, vergeben Sie Ihren Feinden oder weigern Sie sich, hinter dem Rücken anderer schlecht über Sie zu reden. Was tun Sie, um mit anderen in Frieden zu leben? Also Jesus hinterfragt die Art und Weise unseres Hörens, ob wir das Ganze, was wir dann begriffen haben, was wir vielleicht auch schon längst wissen, aus dem Konfirmandenunterricht oder wo auch immer Sie schon mit den Worten von Jesus oder dem Wort Gottes konfrontiert worden sind, wenden Sie es tatsächlich an. Was mich als Prediger ja erleichtert ist, dass die Bibel nirgendwo sagt, rede gut, aber ganz oft steht in der Bibel, höre gut. Also höre Israel oder wer mein Wort hört und glaubt dem, der mich gesandt hat, hat das ewige Leben, hat Jesus mal gesagt. Oder es heißt, heute, wenn ihr seine Stimme hört, verhärtet eure Herzen nicht und so. Es geht immer um das Hören. Da kommt es auf Sie auf der anderen Seite des Bildschirmes an, wie Sie hören. Auch jetzt in den nächsten Tagen, wenn wir uns weiter vertiefen wollen in das, was Jesus uns mitzuteilen hat, lassen Sie uns mal miteinander, da will ich mich ja mit drunter stellen, hinhören, was er uns ganz persönlich zu sagen hat. Als Petrus seine Pfingstpredigt gehalten hatte, da heißt es, das finden Sie in Apostelgeschichte Kapitel 2, als sie aber das hörten, was Petrus da vollmächtig gepredigt hatte, als sie das hörten, drang es ihnen durchs Herz und sie sprachen zu Petrus und den anderen Aposteln, was sollen wir tun, ihr Brüder? Das ist eine wesentliche Frage, die man stellen muss, wenn man sich mit dem Wort Gottes beschäftigt hat. Was soll ich tun? Sonst sind wir unglaubwürdig. Das sage ich ganz selbstkritisch auch im Hinblick auf unsere Kirchen und Gemeinden, auf uns, die wir uns Christen nennen. Wenn wir sonntags so tun, als ob, aber dann die ganze Woche über doch das tun, was unserem Vorteil dient und über Leichen gehen, dann sind wir Heuchler. Und das ist eine Katastrophe, wenn die Christenheit in einem solchen Licht steht. Auf die Frage, was sollen wir tun, hat Petrus damals geantwortet, kehrt um. Und dann sagt er noch, jeder von euch lasse sich auf den Namen von Jesus Christus taufen, dann wird Gott euch eure Sünden vergeben und ihr werdet seine Gabe, nämlich die des Heiligen Geistes, bekommen. Wenn wir feststellen, dass wir hinter den Ansprüchen der Bibel zurückbleiben, und wir hatten ja mal so ein paar wenige Lebensbereiche nur hinterfragt, da möchte ich sagen, lassen wir uns gemeinsam umkehren. Mal vor Gott stehen bleiben und sagen, du hast recht. Mal ehrlich werden. Ich wünschte, dass wir in diesen Tagen ganz ehrlich miteinander werden und dann umkehren und sagen, ich muss hier und da etwas korrigieren. Und dann lassen sie sich gerne auch taufen, wie es hier steht, und damit ein völlig neues Leben beginnen. Gott wird ihnen ihre Verfehlungen vergeben. Und wie Petrus sagt, der Heilige Geist wird ihnen eine völlig neue Identität verleihen, wenn sie anfangen mit Jesus Christus. Es kann alles neu und viel besser werden, wenn wir uns auf Jesus einlassen. Im April hat mich eine Frau angerufen. Ihr Name hat mir zunächst mal nichts gesagt. Und sie fragte mich, machen Sie in dieser Zeit auch Hausbesuche? Der erste Lockdown war gerade aktuell und sie meinte, die Corona-Krise, machen Sie Hausbesuche. Dann hat sich herausgestellt, dass sie mich 3 Jahre zuvor bei so einer Predigtreihe gehört hatte. Sie war bei 8 der Veranstaltungen dabei gewesen. Und sie sagte, ich habe plötzlich so viele Fragen. Ich habe gesagt, ich komme Sie gerne besuchen. Es war für mich nicht allzu weit. Ich habe gesagt, wenn wir den Abstand einhalten, also so sittlicher Abstand, ist in der Seelsorge sowieso geboten. Bin ich also hingefahren, hatte sie einen Sessel in die entgegengesetzte Ecke, wo sie saß, geschoben, so dass wir also weit auseinander saßen. Dann haben wir uns unterhalten. Dann hat sie mal so ein bisschen was aus ihrem Leben erzählt. Hat davon erzählt, dass sie als jüngere Frau, sie war jetzt so Anfang 60, dass sie 2 ein Kind abgetrieben hatte. Und erzählte, wie sie das runterzog und dass es andere Dinge in ihrem Leben gab, die sie so tief bereute und die ihr einfach keine Ruhe ließen. Und jetzt während des Lockdowns, und sie gehörte zur Risikogruppe, sie hatte nicht viele Kontakte nach außen, war sie mal gezwungen, ihr Leben zu reflektieren und hat sich dazu entschieden, Dinge vor Gott in Ordnung zu bringen. Sie haben damals immer von Bekehrung gesprochen, hat sie mir gesagt. Und dann habe ich ja nochmal versucht zu erklären, was das denn nun bedeutet, umzukehren, also sich von Jesus korrigieren zu lassen und dann einen neuen Weg einzuschlagen, und zwar einen Weg mit Jesus Christus. Und ich habe gemerkt, wie sie das nachvollziehen konnte und wie sie das wie so ein trockener Schwamm aufgesaugt hat. Und wir haben unser längeres Gespräch dann mit einem Gebet beendet, und sie hat im Gebet Jesus Christus ihre Schuld und ihre Sünde bekannt und hat gesagt, ich habe so viel falsch gemacht. Danke, Jesus Christus, dass du, wie mir der Mann das gerade nochmal gesagt hat, dass du für meine Sünden am Kreuz gestorben bist. Danke, dass du dort an diesem Kreuz dein Leben hingegeben hast, dass du bezahlt hast für meine Schuld und für meine Sünde. Und ich will von jetzt an dir vertrauen, möchte dir nachfolgen. Du sollst der Herr in meinem Leben sein. Wie erleichtert war diese Frau, als ich ihr zusagen konnte, dass Gott ein solches Gebet so gerne erhört, dass er nur darauf wartet, dass Menschen endlich einsehen, dass es ohne ihn nicht geht, dass wir nicht einfach so tun und lassen können, was wir wollen und was uns den momentanen Vorteil verspricht. Da ist ein Kind im Weg, da lassen wir es abtreiben. Oder da brauche ich Geld, dann versuche ich irgendwie auf unrechtmäßige Art und Weise dran zu kommen. Wir können nicht einfach tun und lassen, was wir wollen. Und nicht einfach so leben, als wenn es Gott nicht geben würde. Ich habe diese Frau ein paar Tage später nochmal angerufen, wollte wissen, wie es ihr geht. Sie sagte mir spontan, ich bin der glücklichste Mensch auf der Welt. Sie hat dann ihren Töchtern davon erzählt, ihren Nachbarn von ihrer Bekehrung erzählt. Die konnten nicht alle was damit anfangen. War egal, das konnte sie einfach nicht mehr für sich behalten. Ich habe sie dann gefragt, darf ich ihre Geschichte erzählen? Sagt sie, sehr gerne, ich habe jetzt keine Geheimnisse mehr, endlich keine Geheimnisse mehr in meinem Herzen, nur noch Freude. Diese Freude wünsche ich Ihnen, diese Freude, dass Sie diesem Jesus Christus begegnen, dass Sie umkehren, sich auf seinen neuen Weg einlassen und einen Weg gehen, der zu einem sicheren Ziel, nämlich in die Herrlichkeit Gottes, führt. Diese Frau hat seitdem ein unerschütterliches Fundament unter ihren Füßen. Sie ist eine Jüngerin von Jesus geworden. Vielleicht sagen Sie, naja, ich gehöre doch auch zur Kirche und ich besuche doch Gottesdienste und so und ich singe mit und höre zu. Ich singe mit. Und höre zu. Aber damit tun sie ja eigentlich nur das, was Jesus hier in Vers 46 als selbstverständlich voraussetzt. Ja, also Ihr sagt immer Herr, Herr zu mir, sagt Jesus. Und das tun wir in unseren Liedern so häufig. Nur irgendwie das zu tun, was alle tun und weil es so üblich ist, das muss ja nicht echt sein. Oder dass man dann jetzt so eine Predigt mal absetzt und zuhört, vielleicht auch schon auf die Uhr schaut, hoffentlich ist er bald fertig und so. Die Frage ist, tun Sie auch, was Sie da hören und was Jesus Ihnen klar macht? Sagen Sie doch mal Herr im richtigen Sinne. Herr heißt ja, du hast das Sagen. Du hast das Sagen auch über mein Leben. Und hören Sie richtig zu, hören Sie so zu, wie ein Jünger das tut. Fragen Sie doch mal vor jeder Predigt, die Sie hören, oder vielleicht nehmen Sie sich vor, in diesen Tagen mal die Bibel zu lesen. Hab dieser Tage jemanden kennengelernt aus Dortmund, der hat mir erzählt, er hat einfach mal so angefangen, in der Bibel zu lesen, hatte niemanden, der ihn da angeleitet hätte, und hat durch das Lesen in der Bibel erkannt, dass er Jesus braucht, und hat sich bekehrt, ohne dass er irgendeinen Christen kannte. Vielleicht nehmen Sie sich das vor und sagen, ja, wenn das so relevante Texte sind, und ich kann Ihnen versprechen, da kommen noch einige in diesen Tagen, die es in sich haben, die wirklich sehr aktuell in unser Leben hineinsprechen. Dann fragen Sie jedes Mal, was, Gott, willst du mir hier persönlich sagen? Was soll ich ändern? Was soll ich tun? Herr heißt, sag mir, was ich machen soll. Als Jünger von Jesus brauchen wir zunächst mal zwei Ohren, dann aber auch zwei Hände und zwei Füße. Und ich vermute mal, auch wenn ich sie nicht sehen kann, die sie zu Hause sitzen, dass sie alle miteinander gut ausgerüstet sind. Das, was Gott sagt, soll ins Leben umgesetzt, in die Welt hineingetragen werden. Und Jesus erspart uns unseren Beitrag nicht zu mehr Frieden in dieser Welt, zu mehr Gerechtigkeit in dieser Welt, Hilfeleistung gegenseitig zu tun, soweit es in unseren Kräften steht, gerade jetzt, wo wir einander brauchen. Unsere Welt hat das so nötig. Und Gott möchte mit dir und mit mir zusammenarbeiten, mal ganz davon abgesehen, dass aktiv sein eine ganz wichtige Seite unseres Menschseins ist. Also seien Sie nicht nur zum Schein fromm. Bauen Sie nicht Ihr Leben auf Sand. So ein Sandmann, der hat ja auch viel Arbeit. Der legt wahrscheinlich viel Wert auf Ästhetik. Statt Feigenholz verwendet er kostbares Zedern und Sandelholz. Jeder, der durch das Neubaugebiet fährt, ist tief beeindruckt. Aber die kleinen Unterschiede zum Bau des klugen Mannes sind erstens, er baut auf Sand, und zweitens, sein Haus fällt und wahrscheinlich kommt er dabei um. Der hatte eine schöne Fassade errichtet und diese äußere Erscheinung beeindruckt Leute ja normalerweise sehr, aber Gott beeindruckt sowas überhaupt nicht. Dass man eben nach außen etwas darbietet, vielleicht auch religiös etwas darbietet. Man kann ja in unserem Land von jedem erdenklichen Standpunkt einen Kirchturm sehen, aber man trifft kaum noch Leute an, die einen christlichen oder kirchlichen Standpunkt vertreten. Wenn ich so mit dem Zug fahre, wie ich das heute hierher getan habe, jedes noch so kleinste Dorf irgendwo findest du diese Überreste unserer christlichen Geschichte. Aber wer nimmt denn das heute noch ernst? Und ich frage mich da manchmal, wie verrückt können wir eigentlich sein, alles das zu nehmen, was unsere Vorfahren in den Turbulenzen des Lebens für tragfähig erfahren haben, einfach so über Bord zu werfen, nur weil wir so modern sind. Dieser Gott, der redet durch sein Wort, der uns meint, der uns liebt, der seinen Sohn Jesus für uns gegeben hat, ist derselbe, wie er es zu allen Zeiten gewesen ist. Und mir persönlich hat er geholfen, Caroline hat er geholfen und trägt sie weiter durch ihre Krankheitsgeschichte. Und ihnen möchte er helfen, er möchte ihnen Stabilität im Leben geben. So eine Fassade, die muss ja auch erstmal aufrecht erhalten bleiben. Bei schönem Wetter geht das, aber wenn dann mal so eine Flut kommt, dann hat so ein Mann zu kämpfen, um seinen Ruf zu bewahren. Dann versucht er, die Wände mit seinen Lebenslügen abzustützen und irgendwie mit Vorwürfen und Vorwänden die Risse der Fassade zu verspachteln. Aber als dann der Bau unterspült wird, fällt er zusammen und dieses ganze schöne Haus ist am Ende ein einziges.

und setzen Sie Ihr Leben nicht auf Sand, sondern seien Sie klug. Das Wichtigste ist nicht eine feine Fassade, sondern ist ein festes Fundament. Krisen sind ja unvermeidlich, aber einen Christen fegen die nicht einfach so weg. Das haben wir vorhin in dem Lebensbericht von Caro so gemerkt, als du dieses Lied gehört hast. Wie hieß es da, dass Regentropfen irgendwie der Anfang von Segen sein können oder so. Und das haben so viele Leute so erfahren. Selbst der Tod, der drohende Tod kann einen Christen nicht erschüttern. Als meinem Vater diagnostiziert worden ist, ist jetzt fast auf den Tag genau 16 Jahre her, dass er an Krebs verstorben ist. Als ihm diagnostiziert worden ist, dass er unheilbar erkrankt ist, da lag er dann am Ende auf jener Palliativstation und da war eine Visite, die Ärzte waren da, Schwestern, eine Psychologin. Und dann hat er den Leuten gesagt, meine Damen und Herren, ich weiß, wie es um mich steht. Aber Sie brauchen sich um mich keine Sorgen zu machen. Ich weiß, dass meine Sünden vergeben sind. Jesus hat mir meine Sünden vergeben. Ich habe keine Angst vor Gott. Die Psychologin wusste, dass sie hier keine Arbeit hatte. Und ein Pfleger hat mir hinterher gesagt, wie ihr Vater mit der Situation umgegangen ist. Das war bewundernswert. Ja, selbst der Tod kann einem Gläubigen, an Jesus Gläubigen, nichts anhaben. Ich habe so den Eindruck, dass Künstler, speziell Musiker, oft aufrichtiger sind als Akademiker, die alles so mit Fußnoten versuchen zu erklären und zu ergründen. Das deckt etwas auf von den Fragen, die wir in uns haben, nämlich diese Frage nach Ewigkeit, nach Beständigkeit. Gib mir ein kleines bisschen Sicherheit. In einer Welt, in der nichts sicher scheint, das ist so. Diese Welt enttäuscht. Diese Welt ist instabil. Und da sehnt man sich nach Sicherheit, sehnt man sich nach diesem Fundament. Wie schrecklich, wenn es das nicht gäbe, wenn das ganze Illusion wäre, wenn es bei so einem Lied, bei einer offenen Frage bleiben würde. Aber wer diese Fragen stellt oder wer sucht, der findet. Ja, ich möchte sagen, wer gräbt, der stößt auf festen Grund. Was spielt sich ab hinter deiner Fassade? Das fragt Jesus. Was befindet sich hinter deiner Lebensphilosophie? Sie kommen nicht in den Himmel, weil sie ein Idealist sind, ein Humanist, ein Kirchensteuerzahler oder ein braver Bürger oder so. Auch nicht, weil sie irgendwie halbherzig an Jesus geglaubt haben oder seinem Wort in Auswahl vertraut haben. Wenn sich im Gericht herausstellt, dass sie ihr Leben auf irgendein anderes Fundament gestellt haben, außer auf Jesus, dann sind sie verloren, weil alle anderen Fundamente dann nicht mehr da sein werden. Das einzige Fundament, das alles überlebt, das alles übersteht, das alles überdauert, ist Jesus Christus. Das ist meine feste Überzeugung. Ihm gilt es zu gehören und auf ihn gilt es zu hören. Haben Sie auf Sand gebaut? Sie können noch umkehren. Nochmal, wo auch immer Sie suchen, wo auch immer Sie graben, irgendwo auf diesem Planeten, Sie werden auf Felsen stoßen. Und egal, wo Sie sich in Ihrem Leben gerade befinden, wenn Sie graben, wenn Sie suchen, Jesus Christus wird sich von Ihnen finden lassen. Das Gute ist, dass man diesen Grund ja nicht selber schaffen oder erfinden muss, legen muss. Diese Grundlage ist ja schon gelegt, wie es hier vom Apostel Paulus im 1. Korintherbrief geschrieben steht. Das Fundament ist gelegt, Jesus Christus. Niemand kann ein anderes Fundament legen. Ich wünsche Ihnen, dass Sie heute Abend Jesus Christus finden. Wir haben jetzt noch eine kurze Zeit, das Ganze sich ein wenig setzen zu lassen, noch ein wenig zu reflektieren. Und ich möchte Ihnen gleich ein Angebot machen, ein Angebot, dass Sie das, was Sie heute Abend gehört haben, in die Tat umsetzen. So wie bei dieser Frau, von der ich Ihnen erzählt habe, dass wir miteinander beten und dass Sie Jesus Christus die Chance geben, etwas mit Ihnen zu tun zu bekommen. Dass sie ihm einfach ihr Leben öffnen und sagen, komm rein, red rein in mein Leben, in meine Angelegenheiten. Ich merke, dass es so nicht weitergehen kann. Ich bin unsicher. Ich brauche Stabilität. Und wenn es wahr ist, dass du diese Stabilität bieten kannst, dann möchte ich heute meine Sünden bekennen. Und dann sollst du von jetzt an der sein, der mein Leben bestimmt. Das können wir gleich miteinander beten, wenn sie das möchten. Denken Sie nochmal nach über das Angebot.

Gebot von Jesus Christus, der ihnen sagt, tut doch das, was ich euch sage. Jesus ruft dich. Vielleicht hast du es heute Abend so empfunden. Dieser Jesus Christus ist nicht nur eine geschichtliche Persönlichkeit, sondern er ist auferstanden, er lebt und er ist der Herr aller Herren. Jeder, der ihn persönlich kennengelernt hat, wird bestätigen, dass das nicht nur irgendwie eine Idee ist, sondern dass er hineinwirkt in unser Leben, dass er uns wirklichen Frieden und eben Beständigkeit schenkt. Wir erfahren von Jesus in diesem Buch der Bibel, auf das ich mich heute Abend berufen habe, von dem Jesus redet, wenn er sagt, tut doch das, was ich euch sage. Ich möchte Ihnen ein Buch empfehlen, um das Ganze noch ein wenig zu vertiefen. Ein echtes Fundament bietet Gottes Wort. Aber was ist die Bibel? Good News heißt dieses Buch, was ich empfehlen möchte. Die Bibel ist Gottes Wort, ist der Untertitel. Hier werden gute Argumente gebracht, warum die Bibel glaubwürdig ist. Es werden sogenannte Widersprüche hinterfragt und es werden nachvollziehbare Antworten darauf gegeben. Viele Leute in diesem Buch kommen zu Wort, die ihre Erfahrungen gemacht haben, die angefangen haben, vielleicht zum Teil als Skeptiker angefangen haben, in der Bibel zu lesen und dann überzeugt worden sind. Das ist wirklich nicht nur ein Buch, das sich Menschen ausgedacht haben können, sondern es steckt sehr, sehr viel mehr dahinter. Es ist sehr schön aufgemacht. Es sind jeweils 10 Argumente, 10 Beispiele für die Wirkungsgeschichte der Bibel, 10 Aussagen zur Zuverlässigkeit der Bibel, 10 praktische Tipps zum Umgang der Bibel und so weiter. Ich kann es Ihnen sehr empfehlen. Ich habe jetzt eben von diesem Gebet gesprochen. Wenn Sie das ernst nehmen wollen, was Sie heute Abend gehört haben, wenn Sie diesen Ruf von Jesus, vielleicht das Klopfen an Ihre Herzenstür gemerkt haben, machen Sie die Tür auf. Jesus sagt das mal, ich stehe an der Tür und ich klopfe an, wer mir die Tür öffnet, zu dem werde ich hineingehen und ich werde mit ihm essen und ich werde mit ihm Gemeinschaft haben und dieses Leben bereichern. Und das ist so. Wenn er heute Abend bei Ihnen anklopft, dann möchte ich Ihnen jetzt ein Gebet anbieten, in dem wir antworten auf das, was wir heute Abend gehört haben. Und Sie können in diesem Gebet Ihre Herzenstür öffnen. Ich werde im zweiten Teil des Gebetes jeweils so eine kleine Pause lassen. Und wenn Sie selber nicht so recht wissen, wie Sie beten sollen, wenn Sie es so lange nicht mehr gemacht haben, vielleicht noch nie gebetet haben, dann können Sie das einfach Satz für Satz nachsprechen und zu Ihrem Gebet machen. Mit einem Amen bestätigen, Herr, ich habe das wirklich so gemeint. Und wenn Sie es wirklich ernst meinen, dann werden Sie merken, dass Jesus Ihr Gebet wirklich auch erhört. Ich möchte gerne abschließen und beten. Herr Jesus Christus, danke für diese Texte, die uns hinterlassen sind von dem, was du gesagt hast. Danke, dass du davon redest, dass es so wichtig ist, dass wir unser Haus auf Felsen gründen. Und danke, dass du dieser Felsen bist und dass du dich finden lässt von jedem, der dich sucht. Und jetzt sind vielleicht Menschen heute Abend vor ihren Bildschirmen, die sich mit dem Gedanken tragen, nun Ja zu deinem Angebot zu sagen. Und ich möchte beten, Herr, dass du sie an die Hand nimmst und dass du sie sozusagen ja über die Schwelle führst und sie diesen wesentlichen Schritt tun und vom Tod zum Leben, von der Dunkelheit zum Licht tun und sich dann wirklich sonnen können in deiner Liebe. Wenn du, der du zugehört hast, nun mitbeten möchtest, dann kannst du das tun. Herr Jesus, danke, dass du heute Abend zu mir geredet hast. Ich habe gemerkt, dass ich dich brauche. Ich möchte dieses Fundament unter meine Füße bekommen. Und ich möchte einmal vor Gott bestehen. Danke, Herr Jesus, dass du für meine Sünden am Kreuz gestorben bist. Danke, dass du für alle meine Fehler bezahlt hast. Ich bitte dich um Vergebung. Und ich lade dich ein, jetzt in mein Leben zu kommen. Du sollst von jetzt an der Mittelpunkt meines Lebens sein. Mein Herr, ich möchte auf dich hören, ich möchte dir folgen, ich möchte dir dienen.
Und ich danke dir dafür, dass du mich zum Ziel führst. In die Herrlichkeit bei Gott, dem Vater im Himmel. Amen.

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0: 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Robert Schäfer aus Kallertal-Hohenhausen feiert heute seinen 65. Geburtstag. Seine Tochter Laura schreibt:
1: Lieber Papa, herzlichen Glückwunsch zu deinem Geburtstag. Schön, dass es dich gibt. Du sollst bitte sehr lange leben. Genieß deinen Geburtstag. Gott segne dich.
0: Gemeinschaft, ein Gedicht von Eline Winz.
1: Bist du verzweifelt und am Ende, dann such Gemeinschaft, falt die Hände. Gott hilft dir tragen deine Last und schenkt dir wieder Ruh und Rast. Wenn du ganz müde bist vom Tage, dann such Gemeinschaft, fort die Plage. Gott schenkt dir wieder neue Kraft. Gemeinschaft hat schon viel geschafft. Quält Sorge dich und drückt dich nieder, dann such Gemeinschaft, Gott hilft wieder. Er hilft dir tragen Sorg und Gram, vertrau und wirf dich in sein Arm. Gemeinschaft hilft in allen Lagen, Gemeinschaft hilft, dir Last zu tragen. Gemeinschaft mit dem treuen Herrn, Gemeinschaft ist der Hoffnungsstern.
0: Laura hat für ihren Papa das Lied ausgesucht, schon am frühen Morgen.

0: Zum heutigen Geburtstag schickt Irene Wall die allerbesten Segenswünsche nach Frankenthal an Sarah Warkentin.
1: Liebe Sarah, für dein neues Lebensjahr wünsche ich dir von Herzen Gesundheit, Kraft und Zuversicht für alles, was vor dir liegt. Möge Gott dein Jahr mit viel Sonnenschein und glücklichen Momenten erfüllen. Und sei gewiss, du bist in Jesu Hand geborgen.
0: Du bist in Jesu Hand geborgen. Ein Gedicht von Heinz Böhm. Du bist in Jesu Hand geborgen, ob dich auch Dunkelheit umgibt. Auf ihn wirf alle deine Sorgen und sei gewiss, du bist geliebt. Du bist von Jesu Hand umschlossen, daraus dich niemand reißen kann. Sein Blut hat er für dich vergossen, dass keine Macht dir schaden kann. Du bist von Jesu Hand gesegnet, auch wenn dich Menschen übersehen. Wenn er dir nur als Freund begegnet, wird stets sein Antlitz mit dir gehen. Du bist von Jesu Hand gehalten, und wenn du fällst, hilft er dir auf. Denn seine Kraft wird nie veralten, sei ganz getrost im Glaubenslauf. Du bist in Jesu Hand geborgen, er lebt und lässt dich nie allein. Er kennt dein Heute und dein Morgen, wird stets dir schützend nahe sein.

Ein ganz besonderer Gruß geht heute nach Meppen an Sabine Regier. Sabine feierte am 23. Juni ihren 31. Geburtstag. Liebe Sabine, deine Eltern und dein Bruder mit seiner Familie schicken dir von Herzen die besten Glückwünsche. Sie haben dich lieb und wünschen dir Gottes reichen Segen. Für dein neues Lebensjahr widmen sie dir Worte aus Psalm 23, die Verse 1 bis 4. Der Herr ist mein Hirte. Mir wird nichts mangeln. Er weidet mich auf grünen Auen und führt mich zu stillen Wassern. Er erquickt meine Seele. Er führt mich auf rechter Straße um seines Namens willen. Und wenn ich auch wanderte durchs Tal der Todesschatten, so fürchte ich kein Unglück, denn du bist bei mir. Dein Stecken und dein Stab, die trösten mich. Der Blick zum Himmel ist das Wunschlied für Sabine.

Ihren 71. Geburtstag feierte Lydia Boxhorn aus Hasselroth am Dienstag, den 23. Juni. Maria Wagner wünscht Lydia Gottes Segen mit dem dritten Vers aus 1. Petrus, Kapitel 1. Gelobt sei der Gott und Vater unseres Herrn Jesus Christus, der uns aufgrund seiner großen Barmherzigkeit wiedergeboren hat zu einer lebendigen Hoffnung durch die Auferstehung Jesu Christi aus den Toten. Maria wünscht für Lydia das Lied zu spielen: Ich brauche Jesus jeden Augenblick.

Mit dem Lied »Deine Liebe kann ich nie bezahlen, Herr« sendet Maria Nazarenes aus Papenburg Grüße zum Geburtstag an Lydia Boxhorn aus Hasselroth. Verbunden mit dem Gedicht »Danke Gott für alles Gute« von Elena Krieger und die Bibelverse aus Psalm 91, die Verse 11 und 12. »Denn er wird seinen Engel deinetwegen Befehl geben, dass sie dich behüten auf allen deinen Wegen. Auf den Händen werden sie dich tragen, damit du dein Fuß nicht an einen Stein stößt.«

Danke Gott für alles Gute, was bis heute gab der Herr. Schaue nicht auf andere Leute, sondern Dank fürs Gute mehr. Danke Gott, dass du kannst sehen Sonne und die Blumenpracht. Danke, dass du siehst den Himmel und die Sterne in der Nacht. Danke Gott, dass du kannst hören, wie die Vögel singen toll, dass du hörst, wie deine Kinder sagen Mama liebevoll. Danke, dass du riechen kannst und schmecken. Danke, dass du Füße, Hände hast, dass du vieles kannst entdecken, mit den Händen schöne Sachen machst. Danke Gott, dass du kannst reden, alles sagen, was du denkst, dass du kannst zu Jesus beten. Danke Gott, dass du ihn kennst. Danke, dass du lebst auf Erden. Das war Gottes Plan mit dir. Sorge nicht, wie wird's noch werden, morgen und in Zukunft hier. Danke auch für schwere Tage, wie es Hiob hat getan. Jesus hilft in jeder Lage. Zweifle nicht und glaub daran. Bringe alles deinem Jesus, Lasten, Sorgen, Angst und Schuld. Er vergibt, befreit und tröstet, schenkt dir wieder frohen Mut. Danke Gott, dass er zusammen geht mit dir hier Schritt für Schritt. Jesus ist das Ja und Amen. Richte nur zu ihm dein Blick. Danke Gott für alles Gute.

Am 24. Juni feierte Peter Harder aus Lübbecke seinen 60. Geburtstag. Seine Geschwister wünschen ihm Gottes Segen und alles Gute zum Geburtstag mit dem Lied »In diesem Leben, da brauch ich einen Führer«.

Ihren 30. Geburtstag feierte Sabine Becker aus Lingen am 24. Juni. Elisabeth Reger aus Meppen wünscht Sabine alles Gute und Gottes Segen mit Psalm 25, die Verse 2 und 3. Mein Gott, ich vertraue auf dich. Lass mich nicht zu Schanden werden, dass meine Feinde nicht frohlocken über mich. Gar keiner wird zu Schanden, der auf dich harrt, zu Schanden werden, die ohne Ursache treulos handeln.

0: Der nächste Gruß in dieser Sendung geht an Harry Dück aus Frankenthal und kommt von seiner Tante Irene.
1: Lieber Harry, ich wünsche dir von Herzen einen wunderschönen, gesegneten Geburtstag im Kreise deiner Familie. Möge dein neues Lebensjahr voller Energie, Gesundheit und Kraft für alle deine Projekte sein. Schaue nach oben. Schaue nach oben. Schaue zum Herrn. Er wird dir helfen, immer und gern. Er ist doch da, er ist bei dir. Jesus sagt einst, vertraue nur mir. Wenn du jetzt gehst deinen Weg ganz allein, du fühlst dich traurig oder einsam daheim, wisse nur eines, Jesus ist da. Er ist bei dir jeden Tag, jedes Jahr. Wenn deine Sehnsucht dir Freude mal raubt oder dein Tag ist deswegen ganz matt, schaue nach oben. Jesus ist da, er gibt dir Freude, er ist ganz nah. Manchmal ist schwer zu verstehen die Tat. Warum hat der Herr gehandelt so hart? O Jesus, o hilf mir nicht fragen warum, sondern mich fügen und still sein, Herr, nun. Ich möchte so sehr, dass du wieder dich freust, dass du mal wieder von irgendwas träumst. Lass die Vergangenheit ruhen bei Gott. Schaue nach vorne. Er hilft aus der Not. Jesus wird heilen dein Herz mit der Zeit, wenn auch sehr groß im Moment ist dein Leid. Er wird dich trösten, geben dir Kraft. Schaue zu Jesus, er hat Hilfe und Macht. Nach einem Winter kommt Frühling ins Land. Warm scheint die Sonne auf unsere Hand. So auch der Mensch braucht zum Heilwerden Zeit, bis seine Seele nicht mehr so schreit. Schaue nach oben. Schaue zum Herrn, er ist dir nah, ist niemals dir fern. Hält deine Hand er sicher und fest, er ist bei dir,

0: Jakob und Maria Derksen aus Harsewinkel feierten am 26. Juni ihre goldene Hochzeit. Zu diesem Meilenstein schickt Maria Polewik einen ganz herzlichen Gruß an die beiden mit den allerbesten Segenswünschen.
1: Liebe Maria, lieber Jakob, zu eurem 50. Hochzeitstag gratuliere ich euch von ganzem Herzen. Für eure gemeinsame Zukunft möchte ich euch das Versprechen aus Psalm 91, die Verse 1 und 2, mit auf den Weg geben. Wer unter dem Schirm des Höchsten sitzt, der bleibt unter dem Schatten des Allmächtigen. Ich sage zu dem Herrn, meine Zuflucht und meine Burg, mein Gott, auf den ich traue. Möge der Herr euch auch in den kommenden Jahren behüten, euch Gesundheit schenken und euer Zuhause weiterhin mit Frieden und tiefer Freude füllen.
0: Goldene Hochzeit, ein Gedicht von Käthe Walter. 50 Jahre unter Gottes Gnade, die euch Licht war, auch in dunkler Nacht. Eure Sonne auf dem Lebenspfade, bis hierher hat euch der Herr gebracht. 50 Jahr von Gottes Güte sagen, die an jedem Morgen wieder neu. 50 Jahr hat euer Herz geschlagen, in der immer gleichen Lieb und Treu. Hat er euch in Gnaden doch bewahret, in so mancher Not und Fährlichkeit. Dass der lieben Kreis sich um euch scharret, füllt die Herzen heut mit Dank und Freud. Er geht ferner mit auf

0: eine gesegnete Zeit geht zu Ende. Das war die Wunschbox von Radio Segenswelle mit Anna und Viktor Sawatzki. Wir hoffen, dass die Lieder und Worte Ihr Herz erreicht haben.
1: Das Prinzip Gottes ist einfach. Wir werden gesegnet, um selbst ein Segen für andere zu sein. 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
0: Gehen Sie bewahrt und gestärkt in die kommende Stunde. Einen gesegneten Tag wünschen wir Ihnen und Gott befohlen.

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0: Dies sind die Namen der Söhne Israels, die mit Jakob nach Ägypten kamen. Ein jeder kam mit seinem Hause. Ruben, Simeon, Levi, Juda, Issachar, Sebulon, Benjamin, Dan, Naphtali, Gad, Asser. Und alle leiblichen Nachkommen Jakobs zusammen waren 70 an Zahl. Josef aber war schon vorher in Ägypten. Als nun Josef gestorben war und alle seine Brüder und alle, die zu der Zeit gelebt hatten, wuchsen die Nachkommen Israels und zeugten Kinder und mehrten sich und wurden überaus stark, so daß von ihnen das Land voll ward. Da kam ein neuer König auf in Ägypten, der wußte nichts von Josef und sprach zu seinem Volk:
1: »Siehe, das Volk Israel ist mehr und stärker als wir. Wohlan, wir wollen sie mit List niederhalten, dass sie nicht noch mehr werden. Denn wenn ein Krieg ausbräche, könnten sie sich auch zu unseren Feinden schlagen und gegen uns kämpfen und aus dem Lande ausziehen.«
0: Und man setzte Fronvögte über sie, die sie mit Zwangsarbeit bedrücken sollten. Und sie bauten dem Pharao die Städte Pithom und Ramses als Vorratsstädte. Aber je mehr sie das Volk bedrückten, desto stärker mehrte es sich und breitete sich aus. Und es kam sie ein Grauen an vor Israel. Da zwangen die Ägypter die Israeliten unbarmherzig zum Dienst und machten ihnen ihr Leben sauer mit schwerer Arbeit in Ton und Ziegeln und mit mancherlei Frondienst auf dem Felde, mit all ihrer Arbeit, die sie ihnen auflegten, ohne Erbarmen. Und der König von Ägypten sprach zu den hebräischen Hebammen, von denen die eine Schifra hieß und die andere Pua:
1: »Wenn ihr den hebräischen Frauen helft und bei der Geburt seht, dass es ein Sohn ist, so tötet ihn. Ist's aber eine Tochter, so lasst sie leben.«
0: Aber die Hebammen fürchteten Gott und taten nicht, wie der König von Ägypten ihnen gesagt hatte, sondern ließen die Kinder leben. Da rief der König von Ägypten die Hebammen und sprach zu ihnen:
1: »Warum tut ihr das, dass ihr die Kinder leben lasst?«
0: Die Hebammen antworteten dem Pharao:
2: »Die hebräischen Frauen sind nicht wie die ägyptischen, denn sie sind kräftige Frauen. Ehe die Hebamme zu ihnen kommt, haben sie geboren.«
0: Darum tat Gott den Hebammen Gutes. Und das Volk mehrte sich und wurde sehr stark. Und weil die Hebammen Gott fürchteten, segnete er ihre Häuser. Da gebot der Pharao seinem ganzen Volk und sprach:
1: »Alle Söhne, die geboren werden, werft in den Nil, aber alle Töchter lasst leben.

0: Und es ging hin ein Mann vom Hause Levi und nahm ein Mädchen aus dem Hause Levi zur Frau. Und sie ward schwanger und gebar einen Sohn. Und als sie sah, dass es ein feines Kind war, verbarg sie ihn 3 Monate. Als sie ihn aber nicht länger verbergen konnte, machte sie ein Kästlein von Rohr und verklebte es mit Erdharz und Pech und legte das Kind hinein und setzte das Kästlein in das Schilf am Ufer des Nils. Aber seine Schwester stand von ferne, um zu erfahren, wie es ihm ergehen würde. Und die Tochter des Pharao ging hinab und wollte baden im Nil, und ihre Gespielinnen gingen am Ufer hin und her. Und als sie das Kästlein im Schilf sah, sandte sie ihre Magd hin und ließ es holen. Und als sie es auftat, sah sie das Kind. Und siehe, das Knäblein weinte. Da jammerte es sie, und sie sprach:
1: Es ist eins von den hebräischen Kindlein.
0: Da sprach seine Schwester zu der Tochter des Pharao:
2: Soll ich hingehen und eine der hebräischen Frauen rufen, die da stillt, dass sie dir das Kindlein stille?
0: Die Tochter des Pharao sprach zu ihr:
1: Geh hin.
0: Das Mädchen ging hin und rief die Mutter des Kindes. Da sprach die Tochter des Pharao zu ihr:
1: Nimm das Kindlein und stille es mir, ich will es dir lohnen.
0: Die Frau nahm das Kind und stillte es. Und als das Kind groß war, brachte sie es der Tochter des Pharao, und es ward ihr Sohn, und sie nannte ihn Mose. Denn sie sprach:
1: Ich habe ihn aus dem Wasser gezogen.
0: Zu der Zeit, als Mose groß geworden war, ging er hinaus zu seinen Brüdern und sah ihren Frondienst und nahm wahr, dass ein Ägypter einen seiner hebräischen Brüder schlug. Da schaute er sich nach allen Seiten um, und als er sah, dass kein Mensch da war, erschlug er den Ägypter und verscharrte ihn im Sande. Am andern Tage ging er wieder hinaus und sah 2 hebräische Männer miteinander streiten und sprach zu dem, der im Unrecht war:
3: Warum schlägst du deinen Nächsten?
0: Er aber sprach:
4: Wer hat dich zum Aufseher oder Richter über uns gesetzt? Willst du mich auch umbringen, wie du den Ägypter umgebracht hast?
0: Da fürchtete sich Mose und sprach:
3: Wie ist das bekannt geworden?
0: Und es kam vor den Pharao. Der trachtete danach, Mose zu töten. Aber Mose floh vor dem Pharao und hielt sich auf im Lande Midian. Und er setzte sich nieder bei einem Brunnen. Der Priester aber in Midian hatte 7 Töchter, die kamen Wasser zu schöpfen und füllten die Rinnen, um die Schafe ihres Vaters zu tränken. Da kamen Hirten und stießen sie weg. Mose aber stand auf und half ihnen und tränkte ihre Schafe. Und als sie zu ihrem Vater Reguel kamen, sprach er:
5: Warum seid ihr heute so bald gekommen?
0: Sie sprachen:
6: Ein ägyptischer Mann stand uns bei gegen die Hirten und schöpfte für uns und tränkte die Schafe.
0: Er sprach zu seinen Töchtern:
5: Wo ist er? Warum habt ihr den Mann draußen gelassen? Ladet ihn doch ein, mit uns zu essen.
0: Und Mose willigte ein, bei dem Mann zu bleiben. Und er gab Mose seine Tochter Zippora zur Frau. Die gebar einen Sohn, und er nannte ihn Gershom. Denn sprach er:
3: Ich bin ein Fremdling geworden im fremden Lande.
0: Lange Zeit aber danach starb der König von Ägypten. Und die Israeliten seufzten über ihre Knechtschaft und schrien, und ihr Schreien über ihre Knechtschaft kam vor Gott. Und Gott erhörte ihr Wehklagen und gedachte seines Bundes mit Abraham, Isaak und Jakob. Und Gott sah auf die Israeliten und nahm sich ihrer

0: Mose aber hütete die Schafe Jitros, seines Schwiegervaters, des Priesters in Midian, und rieb die Schafe über die Steppe hinaus und kam an den Berg Gottes, den Horeb. Und der Engel des Herrn erschien ihm in einer feurigen Flamme aus dem Dornbusch, und er sah, dass der Busch im Feuer brannte und doch nicht verzehrt wurde. Da sprach er,
1: »Ich will hingehen und die wundersame Erscheinung besehen, warum der Busch nicht verbrennt.«
0: Als aber der Herr sah, dass er hinging, um zu sehen, rief Gott ihn aus dem Busch und sprach,
2: »Mose, Mose!«
0: Er antwortete,
1: »Hier bin ich.«
0: Gott sprach,
2: »Tritt nicht herzu. Zieh deine Schuhe von deinen Füßen, denn der Ort, darauf du stehst, ist heiliges Land.«
0: Und er sprach weiter,
2: »Ich bin der Gott deines Vaters, der Gott Abrahams, der Gott Isaaks und der Gott Jakobs.«
0: Und Mose verhüllte sein Angesicht, denn er fürchtete sich, Gott anzuschauen. Und der Herr sprach,
2: »Ich habe das Elend meines Volks in Ägypten gesehen und ihr Geschrei über ihre Bedränger gehört. Ich habe ihre Leiden erkannt. Und ich bin herniedergefahren, dass ich sie errette aus der Ägypterhand und sie herausführe aus diesem Lande in ein gutes und weites Land, in ein Land, darin Milch und Honig fließt, in das Gebiet der Kanaaniter, Hethiter, Amoriter, Perisiter, Hiviter und Jebusiter. Weil denn nun das Geschrei der Israeliten vor mich gekommen ist und ich dazu ihre Not gesehen habe, wie die Ägypter sie bedrängen, so geh nun hin, ich will dich zum Pharao senden, damit du mein Volk, die Israeliten, aus Ägypten führst.«
0: Mose sprach zu Gott,
1: »Wer bin ich, dass ich zum Pharao gehe und führe die Israeliten aus Ägypten?«
0: Er sprach,
2: »Ich will mit dir sein. Und das soll dir das Zeichen sein, dass ich dich gesandt habe, wenn du mein Volk aus Ägypten geführt hast. Werdet ihr Gott opfern auf diesem Berge.«
0: Mose sprach zu Gott,
1: »Siehe, wenn ich zu den Israeliten komme und spreche zu ihnen, der Gott eurer Väter hat mich zu euch gesandt, und sie mir sagen werden, wie ist sein Name? Was soll ich ihnen sagen?«
0: Gott sprach zu Mose,
2: »Ich werde sein, der ich sein werde.«
0: Und sprach,
2: »So sollst du zu den Israeliten sagen, ich werde sein. Der hat mich zu euch gesandt.«
0: Und Gott sprach weiter zu Mose,
2: »So sollst du zu den Israeliten sagen, der Herr, der Gott eurer Väter, der Gott Abrahams, der Gott Isaaks, der Gott Jakobs, hat mich zu euch gesandt. Das ist mein Name auf ewig, mit dem man mich anrufen soll von Geschlecht zu Geschlecht. Darum geh hin und versammle die Ältesten von Israel und sprich zu ihnen, der Herr, der Gott eurer Väter, ist mir erschienen, der Gott Abrahams, der Gott Isaaks, der Gott Jakobs, und hat gesagt, ich habe mich euer angenommen und gesehen, was euch in Ägypten widerfahren ist. Und habe gesagt, ich will euch aus dem Elend Ägyptens führen in das Land der Kanaaniter, Hethiter, Amoriter, Perisiter, Hiviter und Jebusiter, in das Land, darin Milch und Honig fließt. Und sie werden auf dich hören. Danach sollst du mit den Ältesten Israels hineingehen zum König von Ägypten und zu ihm sagen, der Herr, der Gott der Hebräer, ist uns erschienen. So lass uns nun gehen, 3 Tage Reisen weit in die Wüste, dass wir opfern dem Herrn, unserem Gott. Aber ich weiß, dass euch der König von Ägypten nicht wird ziehen lassen. Er werde denn gezwungen durch eine starke Hand. Daher werde ich meine Hand ausstrecken und Ägypten schlagen, mit all den Wundern, die ich darin tun werde. Danach wird er euch ziehen lassen. Auch will ich diesem Volk Gunst verschaffen bei den Ägyptern, dass, wenn ihr auszieht, ihr nicht leer auszieht, sondern jede Frau soll sich von ihrer Nachbarin und Hausgenossin silbernes und goldenes Geschmeide und Kleider geben lassen. Die sollt ihr euren Söhnen und Töchtern anlegen und von den Ägyptern als Beute nehmen.

0: Mose antwortete und sprach:
1: Siehe, sie werden mir nicht glauben und nicht auf mich hören, sondern werden sagen, der Herr ist dir nicht erschienen.
0: Der Herr sprach zu ihm:
2: Was hast du da in deiner Hand?
0: Er sprach:
1: Ein Stab.
0: Der Herr sprach:
2: Wirf ihn auf die Erde.
0: Und er warf ihn auf die Erde. Da ward er zur Schlange, und Mose floh vor ihr. Aber der Herr sprach zu ihm:
2: Strecke deine Hand aus und erhasche sie beim Schwanz.
0: Da streckte er seine Hand aus und ergriff sie, und sie ward zum Stab in seiner Hand. Und der Herr sprach:
2: Darum werden sie glauben, dass dir erschienen ist der Herr, der Gott ihrer Väter, der Gott Abrahams, der Gott Isaaks, der Gott Jakobs.
0: Und der Herr sprach weiter zu ihm:
2: Stecke deine Hand in den Bausch deines Gewandes.
0: Und er steckte sie hinein. Und als er sie wieder herauszog, siehe, da war sie aussätzig wie Schnee. Und er sprach:
2: Tu sie wieder in den Bausch deines Gewandes.
0: Und er tat sie wieder hinein. Und als er sie herauszog, siehe, da war sie wieder wie sein anderes Fleisch. Und der Herr sprach:
2: Wenn sie dir nun nicht glauben und nicht auf dich hören werden bei dem einen Zeichen, so werden sie dir doch glauben bei dem anderen Zeichen. Wenn sie aber diesen zwei Zeichen nicht glauben und nicht auf dich hören werden, so nimm Wasser aus dem Nil und gieß es auf das trockene Land. Dann wird das Wasser, das du aus dem Strom genommen hast, Blut werden auf dem trockenen Land.
0: Mose aber sprach zu dem Herrn:
1: Ach, mein Herr, ich bin von jeher nicht beredt gewesen, auch jetzt nicht, seitdem du mit deinem Knecht redest, denn ich habe eine schwere Sprache und eine schwere Zunge.
0: Der Herr sprach zu ihm:
2: Wer hat dem Menschen den Mund geschaffen? Oder wer hat den Stummen oder Tauben oder Sehenden oder Blinden gemacht? Habe ich's nicht getan, der Herr? So geh nun hin, ich will mit deinem Munde sein und dich lehren, was du sagen sollst.
0: Mose aber sprach:
1: Mein Herr, sende, wen du senden willst.
0: Da wurde der Herr sehr zornig über Mose und sprach:
2: Weiß ich denn nicht, dass dein Bruder Aaron aus dem Stamm Levi beredt ist? Und siehe, er wird dir entgegenkommen, und wenn er dich sieht, wird er sich von Herzen freuen. Du sollst zu ihm reden und die Worte in seinen Mund legen. Und ich will mit deinem und seinem Munde sein und euch lehren, was ihr tun sollt. Und er soll für dich zum Volk reden. Er soll dein Mund sein, und du sollst für ihn Gott sein. Und diesen Stab nimm in deine Hand, mit dem du die Zeichen tun sollst.
0: Mose ging hin und kam wieder zu Jitro, seinem Schwiegervater, und sprach zu ihm:
1: Lass mich doch gehen, dass ich wieder zu meinen Brüdern komme, die in Ägypten sind, und sehe, ob sie noch leben.
0: Jitro sprach zu ihm:
3: Geh hin mit Frieden.
0: Auch sprach der Herr zu Mose in Midian:
2: Geh hin und zieh wieder nach Ägypten, denn die Leute sind tot, die dir nach dem Leben trachteten.
0: So nahm denn Mose seine Frau und seinen Sohn und setzte sie auf einen Esel und zog wieder nach Ägyptenland und nahm den Stab Gottes in seine Hand. Und der Herr sprach zu Mose:
2: Sieh zu, wenn du wieder nach Ägypten kommst, dass du alle die Wunder tust vor dem Pharao, die ich in deine Hand gegeben habe. Ich aber will sein Herz verstocken, dass er das Volk nicht ziehen lassen wird. Und du sollst zu ihm sagen: So spricht der Herr, Israel ist mein erstgeborener Sohn. Und ich gebiete dir, dass du meinen Sohn ziehen lässt, dass er mir diene. Wirst du dich weigern, so will ich deinen erstgeborenen Sohn töten.
0: Und als Mose unterwegs in der Herberge war, kam ihm der Herr entgegen und wollte ihn töten. Da nahm Zippora einen scharfen Stein und beschnitt ihrem Sohn die Vorhaut und berührte damit seine Scham und sprach:
4: Du bist mir ein Blutbräutigam.
0: Da ließ er von ihm ab. Sie sagte aber Blutbräutigam um der Beschneidung willen. Und der Herr sprach zu Aaron:
2: Geh hin, Mose entgegen, in die Wüste.
0: Und er ging hin und begegnete ihm am Berge Gottes und küsste ihn. Und Mose tat Aaron kund alle Worte des Herrn, der ihn gesandt hatte, und alle Zeichen, die er ihm befohlen hatte. Und sie gingen hin und versammelten alle Ältesten der Israeliten. Und Aaron sagte alle Worte, die der Herr mit Mose geredet hatte. Und Mose tat die Zeichen vor dem Volk. Und das Volk glaubte. Und als sie hörten, dass der Herr sich der Israeliten angenommen und ihr Elend angesehen habe, neigten sie sich

0: Danach gingen Mose und Aaron hin und sprachen zum Pharao.
1: So spricht der Herr, der Gott Israels. Lass mein Volk ziehen, dass es mir ein Fest halte in der Wüste.
0: Der Pharao antwortete,
2: Wer ist der Herr, dass ich ihm gehorchen müsse und Israel ziehen lasse? Ich weiß nichts von dem Herrn. Will auch Israel nicht ziehen lassen.
0: Sie sprachen,
3: Der Gott der Hebräer ist uns erschienen. So lass uns nun hinziehen, 3 Tage reisen weit in die Wüste und dem Herrn, unserem Gott, opfern, dass er uns nicht schlage mit Pest oder Schwert.
0: Da sprach der König von Ägypten zu ihnen,
2: Mose und Aaron, warum wollt ihr das Volk von seiner Arbeit freimachen? Geht hin an eure Dienste.
0: Weiter sprach der Pharao,
2: Siehe, sie sind schon mehr als das Volk des Landes. Und ihr wollt sie noch feiern lassen von ihrem Dienst?
0: Darum befahl der Pharao am selben Tage den Vögten des Volks und ihren Aufsehern und sprach,
2: Ihr sollt dem Volk nicht mehr Häcksel geben, dass sie Ziegel machen wie bisher. Lasst sie selbst hingehen und Stroh dafür zusammenlesen. Aber die Zahl der Ziegel, die sie bisher gemacht haben, sollt ihr ihnen gleichwohl auferlegen und nichts davon ablassen. Denn sie gehen müßig. Darum schreien sie und sprechen, wir wollen hinziehen und unserem Gott opfern. Man drücke die Leute mit Arbeit, dass sie zu schaffen haben und sich nicht um falsche Reden kümmern.
0: Da gingen die Vögte des Volks und ihre Aufseher hinaus und sprachen zum Volk.
4: So spricht der Pharao, man wird euch kein Häcksel mehr geben. Geht ihr selbst hin und beschafft euch Häcksel, wo ihr es findet. Aber von eurer Arbeit soll euch nichts erlassen werden.
0: Da zerstreute sich das Volk ins ganze Land Ägypten, um Stroh zu sammeln, damit sie Häcksel hätten. Und die Vögte trieben sie an und sprachen,
4: Erfüllt euer Tagewerk, wie damals, als ihr Häcksel hattet.
0: Und die Aufseher aus den Reihen der Israeliten, die die Vögte des Pharao über sie gesetzt hatten, wurden geschlagen. Und es wurde zu ihnen gesagt,
4: Warum habt ihr nicht auch heute euer festgesetztes Tagewerk getan wie bisher?
0: Da gingen die Aufseher der Israeliten hin und schrien zu dem Pharao,
5: Warum verfährst du so mit deinen Knechten? Man gibt deinen Knechten kein Häcksel, und wir sollen dennoch die Ziegel machen, die uns bestimmt sind. Und siehe, deine Knechte werden geschlagen, und du versündigst dich an deinem Volke.
0: Der Pharao sprach,
2: Ihr seid müßig. Müßig seid ihr. Darum sprecht ihr, wir wollen hinziehen und dem Herrn opfern. So geht nun hin und tut euren Frondienst. Häcksel soll man euch nicht geben, aber die Anzahl Ziegel sollt ihr schaffen.
0: Da sahen die Aufseher der Israeliten, dass es mit ihnen übel stand, weil man sagte, ihr sollt nichts ablassen von dem Tagewerk an Ziegeln. Und als sie von dem Pharao weggingen, begegneten sie Mose und Aaron, die da standen und auf sie warteten, und sprachen zu ihnen,
6: Der Herr richte seine Augen wider euch und strafe es, dass ihr uns in Verruf gebracht habt vor dem Pharao und seinen Großen und habt ihnen so das Schwert in ihre Hände gegeben, uns zu töten.
0: Mose aber kam wieder zu dem Herrn und sprach,
3: Herr, warum tust du so übel an diesem Volk? Warum hast du mich hergesandt? Denn seitdem ich hingegangen bin zum Pharao, um mit ihm zu reden, in deinem Namen, hat er das Volk noch härter geplagt. Und du hast dein Volk nicht errettet.

0: Es ist 16 Uhr und 30 Minuten.
1: Na, seid ihr bereit? Herzlich willkommen zur Kindersendung hier bei Radio Segenswelle. Ich bin Anna Sawatzki und ich freue mich riesig, dass wir jetzt eine halbe Stunde Zeit füreinander haben. Bevor wir so richtig starten, wollen wir Gott kurz in unsere Mitte einladen. Guter Vater, danke für die Zeit, die wir jetzt miteinander haben. Danke für die Musik und für die Geschichten. Bitte segne alle Kinder, die gerade zuhören. Und lass uns spüren, dass du da bist. Amen.

Im dritten Vers im 2. Thessalonicher Kapitel 3 lesen wir: Aber der Herr ist treu, der wird euch stärken und bewahren vor dem Bösen. Weißt du, dieser Vers lässt sich sehr gut lesen, aber wird oft im Leben vergessen. Oder man glaubt ihn nicht. Du fragst dich, warum? Ich habe heute eine biblische Geschichte, die dieses erklären soll.

Jerusalem war belagert. Es ging schon eine ganze Weile so. Die Feinde standen vor der Stadt. Die Feinde, das waren die Babylonier oder auch Chaldäer genannt. Die Menschen in der Stadt hatten große Angst. Sie waren zwar glücklich über die dicke Stadtmauern, aber dennoch machte sich die Belagerung bemerkbar. Es gab wenig zu essen und jeder hatte Angst. Aber Jeremia hatte noch andere Sorgen. Er saß im Gefängnis. Jeremia hatte immer wieder gepredigt, dass die Israeliten sich ergeben sollten. Deshalb hatte man Angst, dass er zu den Feinden rüberlaufen würde. Und so wurde er gefangen genommen. Da es so schon kaum zu essen gab, gab es im Gefängnis noch weniger. Ich werde wohl verhungern müssen, dachte sich Jeremia. Er hatte keine Möglichkeit, ans Essen zu kommen. Aber Jeremia kannte Gott. Jeremia war Gottes Bote, ein Prophet, der Gottes Wort an die Menschen weitergab. Alles, was Jeremia zu den Menschen redete, kam von Gott. Auch die Botschaft, dass sie sich ihren Feinden ergeben sollten. Jeremia vertraute auf Gott. Trotzdem war er hier im Gefängnis. Alle Menschen, die Gott lieben, kommen manchmal in Not. Aber trotzdem ist auf Gott Verlass. Gott sorgt auch in der Not für Jeremia. Gott sorgte dafür, dass Jeremia die Möglichkeit bekam, mit dem König Zedekia zu reden. Zedekia ließ Jeremia in ein anderes Gefängnis im Gefängnishof bringen. Außerdem sorgte Zedekia dafür, dass Jeremia jeden Tag zu essen bekam. Auf Gott war Verlass. Gott sorgte auch in der Not für Jeremia. Wenn du, mein kleiner Freund, in Not bist, dann denke nicht, Gott hat dich verlassen. Gerade in der Not ist Gott da. Auf ihm ist Verlass. Deshalb vertraue ihm. Jeremia hörte nicht auf, Gottes Botschaft weiterzugeben. Jeder, der in den Gefängnishof kam, konnte es hören. Das Volk und auch die Feinde Jeremias. Hört euch das nur an, wies einer der Fürsten seine Freunde auf Jeremia hin. Diese standen da und lauschten. So spricht der Herr, predigte Jeremia laut und deutlich. Wenn ihr in der Stadt bleibt, dann werdet ihr durch Hunger und Krankheit sterben. Aber wenn ihr zu den Chaldäern geht, dann werdet ihr am Leben bleiben. Das kann doch nicht wahr sein, schimpften die Fürsten. Er macht den Leuten Angst. Unsere eigenen Leute werden zu den Feinden rüberlaufen, wenn er so weitermacht. Der König von Babel wird die Stadt besiegen. Ihr habt keine Wahl, fuhr Jeremia fort. Wir müssen etwas tun, überlegten jetzt die Fürsten. Wenn Jeremia so weitermacht, dann werden auch unsere Kriegsleute Angst bekommen. Und dann werden wir wirklich keine Chance haben. Wir sollten zum König gehen und ihm die Sache vorlegen. So gingen die Fürsten zum König. Der König Zedekia hörte Jeremia gerne. Er hatte ihm ja schon das Leben gerettet, indem er ihn in ein anderes Gefängnis gebracht und mit Essen versorgt hatte. Zedekia schätzte Jeremia, auch wenn er nicht bereit war, Gottes Botschaft zu folgen. Nun hörte der König Zedekia seinen Fürsten zu. Sie konnten nichts gegen Jeremia ausrichten ohne seine Erlaubnis. Die Fürsten warteten jetzt auf die Antwort des Königs. Und dann nickte Zedekia. Er ist in euren Händen. Tut, was ihr für richtig hält. Stell dir vor, Zedekia überließ Jeremia seinen Feinden. Zedekia, der Jeremia vorher gerettet hatte. Kennst du das? Menschen helfen dir und du denkst, du kannst dich auf sie verlassen. Aber dann enttäuschen sie dich. Manchmal ist auf Menschen kein Verlass. Vielleicht meinen sie es nicht.

dich auf Menschen verlassen kannst. Jeremia konnte sich dieses Mal nicht auf die Hilfe von Zedekia verlassen. Er war in den Händen seiner Feinde. Schon bald kamen sie und holten ihn. Sie hatten sich etwas Böses für ihn ausgedacht. Und er wurde in einen leeren Brunnen im Gefängnishof heruntergelassen. Es gab kein Wasser dort. Jeremia ertrank also nicht. Aber alles war voller Schlamm. Hier soll er sterben, meinten seine Feinde. Jeremia saß jetzt im Brunnen, verlassen von allen. Wo war denn Gott? Denkst du das manchmal? Wo ist Gott? Ich dachte, ich kann mich auf ihn verlassen. Auf Gott kannst du dich verlassen, aber trotzdem bewahrt Gott dich nicht vor allen Schwierigkeiten. Manche Dinge geschehen einfach im Leben, auch im Leben von Christen. Gott lässt es zu. Aber Gott verlässt dich nicht. Auch in Schwierigkeiten kannst du dich auf Gott verlassen. Gib nicht auf, habe Geduld und vertraue Gott. Gott sah Jeremia. Gott war bei Jeremia und Gott half ihm. Ebed-Melech, ein Diener des Königs, hörte davon, dass Jeremia im Brunnen war. Und er ging zum König. Es ist nicht richtig, was diese Männer mit Jeremia getan haben, sagte er mutig. Jeremia wird im Brunnen verhungern. Er ist ein Prophet Gottes. König Zedekia hörte sich alles an. Zedekia wusste selber nicht, was er wollte. Gut, sagte er also zu Ebed-Melech, nimm dir 30 Männer mit und holt Jeremia aus dem Brunnen heraus, ehe er dort stirbt. Ebed-Melech ging sofort los. Aber so einfach war es nicht. Sie konnten Jeremia nicht einfach aus dem Brunnen herausholen. Denn Jeremia war schon sehr schwach geworden. So ließen sie an einem Seil alte Kleidung zu Jeremia herunter. Lege dir die Kleidung unter die Arme, rief Ebed-Melech in den Brunnen hinein. Und dann lege das Seil vorsichtig darunter. Jeremia hörte auf die Worte und machte es so. Die Kleidung sollte ihn schützen, damit er nicht durch das Seil verletzt wurde. Und so wurde er langsam in die Höhe gezogen. Endlich sah er wieder Licht. Endlich hatte er wieder frische Luft. Endlich bekam er etwas zu essen. Als er wieder etwas bei Kräften war, ließ Zedekia Jeremia zu sich holen. Jeremia hatte wieder dieselbe Botschaft für den König Zedekia. Gott sagt, wenn du zum König von Babel herausgehst, dann wirst du am Leben bleiben und die Stadt wird nicht verbrannt werden. Aber wenn du es nicht tust, dann werden die Chaldeer die Stadt einnehmen und zerstören. Gottes Botschaft gefiel den Menschen nicht, aber trotzdem war es Gottes Botschaft. Wenn du, mein kleiner Freund, in der Bibel etwas liest, was dir nicht gefällt, dann höre trotzdem auf Gott. Gott meint es gut, deshalb gehorche ihm auch. Wenn Gott sagt, du sollst nicht lügen, dann meint er es gut mit dir. Auch wenn es dir mal schwer fällt und du vielleicht Angst vor den Folgen hast, gehorche Gott. Du wirst seine Hilfe nur wirklich erleben können, wenn du auf ihn hörst. Der König Zedekia wollte nicht hören. Er fand immer wieder irgendwelche Ausreden. Zum Beispiel, die Judäer, die schon zu den Feinden rübergelaufen sind, werden mich bestimmt töten. Er hätte bestimmt noch mehr Ausreden gefunden, denn er wollte nicht auf Gottes Wort hören und sich auf ihn verlassen. Schließlich verabschiedete er sich von Jeremia. Sage niemanden, dass du mit mir geredet hast, sonst musst du sterben. Dann ließ er Jeremia allein. Jeremia blieb weiter im Gefängnishof gefangen. Der König Zedekia blieb weiter in Jerusalem. Und schließlich wurde Jerusalem von den Chaldäern eingenommen, so wie Gott es gesagt hatte. Jeremia wurde befreit. Er hatte auf Gott vertraut. Zedekia aber wurde gefangen genommen. Er wollte sich nicht auf Gott verlassen.

Verstehst du jetzt besser den Vers? Ich werde ihm noch einmal lesen. Aber der Herr ist treu. Er wird euch stärken und bewahren vor dem Bösen. 2. Thessalonicher 3, Vers 3. Eine schöne Botschaft, die wir auch im Alltag anwenden wollen. Wir wollen zusammenfassen. Gott sorgt für dich. Auf Gott ist Verlass. Und deshalb, mein kleiner Freund, vertraue Gott.

ehrlich sein. Und ich glaube, dass alle Kinder hier genau wissen, was ich meine. Ehrlich sein. Und sicher kennt ihr auch solche Situationen, wo es euch mal wirklich schwer fiel, richtig ehrlich zu sein, weil es vielleicht schlechte Folgen für euch hatte. Obwohl ihr ja genau wisst, dass man ehrlich sein soll und ihr möchtet es ja auch. In einem bekannten Sprichwort heißt es, ehrlich währt am längsten. Also anders gesagt, ehrlich sein lohnt sich. Und liebe Kinder, achtet jetzt einmal in der folgenden Geschichte darauf, ob sich dieses Sprichwort in dieser Geschichte wirklich bewahrheitet oder ob es zutrifft. Harry und Gerd, sie sind schon seit langem sehr gute Freunde, weil sie vieles zusammen machen und sie haben in der Vergangenheit schon sehr vieles miteinander erlebt. Doch heute scheint irgendetwas nicht zu stimmen. Soeben hat Gerd seinen Freund angerufen und hat ihn gebeten, doch ganz dringend einmal zu ihm zu kommen. Und während Harry sich auf den Weg macht und die Straße überquert, da überlegt er, was wohl der Grund sein möchte, dass er so eilig kommen soll. Er weiß, dass Gerd allein in der Wohnung ist und dass seine Mutter für einige Tage verreist ist. Und er denkt, kann es sein, dass meinem Freund etwas ganz Schlimmes widerfahren ist, dass er vielleicht in Not ist? Oder gar, dass Einbrecher am Werk sind? Atemlos erreicht er Gerds Wohnung und wird auch gleich hereingelassen. Doch als er das Wohnzimmer betritt, da sieht er ein ganz merkwürdiges Bild, ein ungewöhnliches Bild. Das ganze Zimmer ist ein einziges großes Durcheinander. Die Tischdecke hängt schief vom Tisch. Die Sofakissen liegen irgendwo auf dem Boden herum und der Teppich ist ganz verschoben und ziemlich verschmutzt. Kurz gesagt, im Zimmer herrscht die größte Unordnung. Also waren es wohl Diebe, denkt Harry sich. Oh nein, beruhigt ihn sein Freund, Diebe, die kommen doch nicht am hellen Tag. Aber Harry denkt dir, ich habe mir einen jungen Hund gekauft. Und dann berichtet er Harry, wie das alles dazu gekommen ist. Und während er noch so erzählt, hören sie plötzlich ein Kratzen an der Tür. Gerd öffnet schnell und schon sieht Harry, wie ein junger Schäferhund hereingelaufen kommt und seinen jungen Herrn freudig anspringt. Beide spielen und balgen dann miteinander und verschlimmern die Unordnung im Zimmer nur noch viel mehr. Harry schaut im Toben sprachlos zu und denkt sich, kein Wunder, dass die Wohnung so schlimm aussieht. Und erst nachdem der Hund Gerds Pantoffel erwischt hat, lässt er von ihm ab und er kann sich wieder seinem Freund zuwenden. Er sieht ihn irgendwie seltsam an und sagt, Harry, du musst mir unbedingt helfen. Was, Gerd, womit soll ich dir denn helfen? Ja, weißt du, ich mache mir so große Sorgen. Heute Abend kommt meine Mutter nach Hause. Und sie weiß absolut nichts davon, dass ich mir einen Hund gekauft habe. Und weißt du, Harry, meine Mutter, sie kann Hunde überhaupt nicht leiden und sie möchte überhaupt keinen um sich haben. Und was soll nun werden? Ich mache mir Sorgen. Harry schaut seinen Freund entgeistert an. Aber Gerd, warum hast du ihn denn überhaupt gekauft? Oh, weißt du, er war gar nicht teuer. Und woher hattest du das Geld? Ja, das hatte meine Mutter mir gegeben. Naja, damit ich mir ein paar Schuhe, neue Schuhe kaufen könnte. Auch das noch. Was hast du nur getan, entfährt es Harry. Da wird Gerd ärgerlich. Da sieht man mal, was für ein toller Freund du bist. Ihr habt aber absolut kein Verständnis mit solch einem armen und unschuldigen Tier. Harry, Mensch, hilf mir doch. Ich will den Hund behalten, es mag gehen, wie es will. Und ich habe einen Vorschlag. Wenn meine Mutter kommt, dann solltest du unbedingt bei mir sein. Wir erzählen ihr dann, ich sei auf dem Eis eingebrochen und der gute Rex hat mir dann das Leben gerettet. Er kam plötzlich an und hat mich aus dem Wasser gezogen. Und wenn er das nicht getan hätte, dann wäre ich elendig umgekommen.
Ich denke, Mutter wird dann bestimmt ganz gerührt sein und wird mir vielleicht erlauben, den Hund zu behalten. Da steht Harry von seinem Stuhl auf und sieht seinen Freund in die Augen. Gerd, du erwartest von mir, dass ich dir helfe, deine Mutter so schamlos zu belügen? Nie werde ich das tun. Denk von mir, was du willst. Ich kann dir da nicht helfen. Ich finde es sogar eine große Feigheit, dass du aus Angst lügen möchtest und von mir noch erwartest, dass ich dir dabei helfen soll. Nie würde ich das tun. Ach, weißt du, wäre ich doch überhaupt nicht erst hierher gekommen. Dann geh nur, du bist mir ein schöner Freund, entgegnet Gerd. Seine Stimme überschlägt sich. Harry verlässt die Wohnung. Er ist auf einmal sehr traurig. Was ist nur in meinen Freund gefahren? Er überlegt, hätte ich vielleicht doch nachgeben sollen? Aber nein, das kann und darf er nicht tun. Als er unten die Tür erreicht hat, bleibt er einen Augenblick stehen. Ob Gerd ihn wohl zurückruft? Ob sein Freund vielleicht doch einsieht, dass es falsch ist? Ja, überhaupt, dass das Lügen eine schlechte Sache ist? Aber Gerd ruft nicht mehr und Harry macht sich traurig auf den Heimweg. Zu Hause erzählt er, was vorgefallen ist. Seine Mutter tröstet ihn. Gerd, er wird bestimmt wieder zur Einsicht kommen und verstehen, dass du nicht anders handeln konntest. Aber Harry kann es sich einfach gar nicht vorstellen, dass Gerd zur Einsicht kommen wird. Er war so aufgeregt und böse. Bestimmt können wir ab jetzt keine Freunde mehr sein, denkt er sich. Am gleichen Abend, einige Stunden später, läutet das Telefon. Harry nimmt den Hörer ans Ohr und zu seinem Erstaunen hört er Gerds Stimme. Du, Harry, meine Mutter hat es mir erlaubt, Rex zu behalten. Als du fortgingst, da kam ich in so große Unruhe und ich habe über deine Worte nachgedacht. Und wie recht du doch hattest, und habe dann deinen Rat befolgt. Ich habe meiner Mutter die ganze Wahrheit gesagt, auch alles, was zwischen uns beiden gewesen ist. Harry, bist du noch mein Freund? Trotz allem, was gewesen ist, kannst du mir verzeihen, dass ich dich so gemein behandelt habe? Nun, Harry ist dazu gern bereit. Das Sprichwort, das ich zu Anfang nannte, ehrlich währt am längsten oder ehrlich sein lohnt sich, und schließen möchte ich mit einem kurzen Zitat auch für uns alle. Jemand sagte mal, Ehrlichkeit bedeutet mehr als nicht zu lügen, sondern die Wahrheit zu sagen, die Wahrheit zu lieben und die Wahrheit zu leben.

Schon ist unsere gemeinsame Zeit wieder um. War das schön mit euch? Ich möchte noch für euch beten. Lieber Gott, danke für die schönen Lieder und die spannenden Geschichten. Wenn wir jetzt das Radio ausmachen, geh du einfach mit uns mit. Egal, ob wir gleich wild spielen, gemütlich essen oder heute Abend müde ins Bett krabbeln, zeig uns, dass du da bist und alles heil und neu machst. Heute, morgen und jeden Tag im Jahr. Pass auf uns und unsere Lieblingsmenschen auf. Amen. Habt einen gesegneten Tag. Bis bald, eure Anna Sawatzki von Radio Segenswelle.

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Dein Gottesbild. Die Bewertung des Lebens und Erlebens hängt immer wieder von der persönlichen Haltung und dem Gottesbild ab, von dem wir geprägt sind. Aufgabe 8 auf dem Arbeitsblatt. Es lohnt sich, eine Weile darüber nachzudenken und gegebenenfalls auszutauschen. Welches Bild hast du von Gott? Wer oder was hat dieses Gottesbild im Laufe deines Lebens geprägt? Denke an die Kindheit, Teenie- und Jugendzeit und deine gegenwärtige Prägung. Pastor Wilhelm Busch erzählt in seinem Buch Jesus, unser Schicksal, erschienen im CLV-Verlag Bielefeld, von einem bemerkenswerten Ereignis. Lassen wir ihn selbst zu Wort kommen. Das möchte ich zuerst einmal sagen. Die Frage, warum schweigt Gott, ist verkehrt gestellt. Sie ist nämlich so gestellt, als wenn da ein Gerichtssaal wäre. Auf dem Richterstuhl sitzt Frau Schulze oder Pastor Busch. Und auf der Anklagebank sitzt Gott. Und dann sagen wir, Angeklagter Gott, wie kannst du das alles zulassen? Warum schweigst du? Ich möchte Ihnen in aller Deutlichkeit sagen, einen Gott, der uns auf dem Richterstuhl sitzen lässt und sich auf die Anklagebank setzt, den gibt es nicht. Ich erinnere mich an eine tolle Szene, als ich noch ganz junger Pfarrer war. Mit 27 Jahren war ich gerade nach Essen gekommen, als ein großer Bergarbeiterstreik ausbrach, der damals die Gemüter sehr erregte. Eines Tages komme ich an einem freien Platz vorbei. Da steht ein Mann auf der Seifenkiste und redet gewaltig auf die um ihn stehenden Leute ein. Er spricht von hungrigen Kindern, Ausbeuterlöhnen und Arbeitslosigkeit. Auf einmal sieht er mich, er kennt mich und brüllt los. Ha, da ist ja der Pfaffe, komm mal her! Nun, einer freundlichen Einladung folge ich meistens. So gehe ich also zu diesem Haufen hin. Die Männer machen mir Platz, so dass ich bis zu dem Redner vordringe. Vielleicht 100 Bergleute stehen um mich herum. Mir war schon ein bisschen wunderlich zumute. Auf solche Situationen war ich auf der Universität nicht vorbereitet worden. Und dann legt der los. Hör mal, Pfaffe, wenn's einen Gott gibt, was ich nicht weiß, aber es kann ja einen geben, dann will ich, wenn ich gestorben bin, vor ihn treten und zu ihm sagen. Und dann schrie er, warum hast du zugelassen, dass Menschen auf Schlachtfeldern zerfetzt wurden? Warum hast du zugelassen, dass Kinder verhungert sind und andere das Essen wegschütten, weil sie zu viel hatten? Warum hast du zugelassen, dass Menschen an Krebs elend dahingesiecht sind? Warum? Warum? Und dann will ich zu ihm sagen, du Gott, tritt ab, weg mit dir, hau ab! So schrie der Mann. Da habe ich auch geschrien. Ganz richtig, weg mit diesem Gott, weg mit diesem Gott! Auf einmal ist es ganz still. Der Redner macht ein erstauntes Gesicht und sagt, Moment mal, Sie sind doch Pfarrer, das dürfen Sie doch nicht schreien, weg mit diesem Gott. Darauf habe ich geantwortet. Hör mal zu. Den Gott, vor dem du so trittst, vor dem du deinen Mund aufreißen kannst, der sich so zur Rechenschaft ziehen lässt, dass du als Richter vor ihm stehst und er dein Angeklagter ist, den gibt es nur in deiner Einbildung. Zudem kann ich auch nur sagen, hinweg mit diesem Gott. Hinweg mit diesem albernen Gott, den unsere Zeit sich selbst gemacht hat, den wir anklagen, beiseite schieben oder zurückholen können, je nach Bedarf. Den Gott gibt es nicht. Aber ich will dir was sagen. Es gibt einen anderen, wirklichen Gott, vor den wirst du als Angeklagter treten. Und da wirst du den Mund gar nicht aufmachen können, denn er wird dich fragen, warum hast du mich nicht geehrt? Warum hast du mich nicht angerufen? Warum hast du in Unreinigkeit gelebt? Warum hast du gelogen? Warum hast du gehasst? Warum hast du gestritten? Warum hast du... So wird er dich fragen. Dann wird dir das Wort in der Kehle stecken bleiben und dann wirst du auf tausend nicht eins antworten können.
Es gibt keinen Gott, zu dem wir sagen könnten, hinweg mit dir. Aber es gibt einen heiligen, lebendigen, wirklichen Gott, der zu uns einmal sagen könnte, hinweg mit dir. Und das möchte ich Ihnen auch sagen. Wenn Sie heute Menschen hören, die Gott vorwerfen, wie kann Gott das alles zulassen? Warum schweigt Gott? Dann sagen Sie ihnen, das wäre ein alberner, eingebildeter Gott, den wir anklagen könnten. Es gibt nur einen heiligen Gott, der uns anklagt, Sie und mich. Haben Sie Gottes Gebote gehalten? Wie denken Sie sich das denn? Gott nimmt es ernst mit seinen Geboten. Wir sind die Angeklagten, nicht Gott. Das ist das Erste, was ich in aller Deutlichkeit sagen musste. Die ganze Fragestellung ist grundfalsch. Das Leid dieser Welt und auch das persönliche Leid stellt unser Gottesbild auf die Probe. Noch gut erinnere ich mich an ein Telefonat mit unseren lieben Freunden inmitten von Trauer und dem Schmerz des Vermissens, war deren Bruder doch erst 3 Monate zuvor mit Anfang 20 plötzlich vom Herrn heimgerufen worden. So ein plötzlicher Trauerfall wirft das ganze Leben aus der Bahn. Doch als wir mit ihnen sprachen, war die zentrale Person unseres Telefonats nicht der liebe Bruder, sondern unser gemeinsamer Heiland. Wir weinten am Telefon miteinander und freuten uns an Jesus und in der Hoffnung, dass die beste Zeit uns noch bevorsteht und dass ihr Bruder schauen darf, was er geglaubt hat. Wir erinnerten uns gegenseitig an die Wahrheit, dass Gott immer gut und souverän ist. Obwohl das Leid nach wie vor schwer wiegt, erlebten wir gemeinsam Freude. Es ist Gnade, wenn unser Gottesbild auch durch Leid Korrektur erfahren darf. Siehst du dein Leid oder das Leid deines Nächsten als Strafe an und empfindest Gott als ungerecht und harsch? Oder weißt du dich als geliebtes Kind in ihm geborgen? Mir ist bewusst, dass es immer wieder der Entscheidung bedarf, Gott kindlich zu vertrauen, auch wenn es weh tut, auch wenn dein Leben oder das Leben derjenigen, die dir nahestehen, so ganz anders verläuft, als du es dir wünschst. Danke, dass du dir bewusst Zeit nimmst, Gott besser kennenzulernen und inmitten von eigener Krankheit und Nöten seine Wegweisung suchst. Die Gewissheit, dass Gott gut ist und nur Gutes tut, ist die Basis, die uns hilft, auch in Stürmen daran festzuhalten. Du bist gut und tust Gutes. Psalm 119, Vers 68a. Gott ist gut. Wenn ich daran unbeirrt glaube, kann ich darauf vertrauen, dass auch mir alles zum Guten dient, weil ich ihn liebe und er es versprochen hat. Vergleiche Römer 8, Vers 28. Diese Tatsache ist wie ein Fundament, das mir hilft, Zweifel im Keim zu ersticken und Gedanken, die ein Infragestellen der Güte Gottes mit sich bringen, von mir zu weisen. So spricht der Herr. Der Weise rühme sich nicht seiner Weisheit und der Starke rühme sich nicht seiner Stärke. Der Reiche rühme sich nicht seines Reichtums, sondern wer sich rühmen will, der rühme sich dessen, dass er Einsicht hat und mich erkennt, dass ich der Herr bin, der Barmherzigkeit, Recht und Gerechtigkeit übt auf Erden. Denn daran habe ich Wohlgefallen, spricht der Herr. Jeremia Kapitel 9, Vers 22 bis 23. Auf dem Arbeitsblatt, Aufgabe 9. Wie ist Gott? Welche Eigenschaften Gottes sind dir aus seinem Wort bekannt? Ein Wesenszug Gottes, der mir zuvor kaum präsent war, trat plötzlich in den Vordergrund. Sein Erbarmen. Wann hast du dich zuletzt damit befasst, dass Gott voller Erbarmen ist? Gottes Erbarmen. Meine Bibellese führt mich zu Lukas 18. Dort lese ich von der Heilung des Blinden aus Jericho. Dieser Mensch hört eine Menge vorbeiziehen und erkundigt sich, was da los sei. Da verkündeten sie ihm, dass Jesus, der Nazarener, vorübergehe. Vers 37. Dieser Name muss ihm etwas gesagt haben. Jesus, ob der auch ihn retten konnte? Er versucht, auf sich aufmerksam zu machen, öffnet seinen Mund und ruft, »Jesus, du Sohn Davids, erbarme dich über mich!« Vers 38b. Etwas unpassend, wie die Menschen aus der Volksmenge fanden. Sie forderten ihn auf, zu schweigen. Vielleicht taten sie es schimpfend, vielleicht übertönte ihre Ansage seinen Ruf. Ich halte inne und denke nach.
Was bringt mich zum Schweigen? Was bringt dich zum Schweigen? Deine eigene Logik? Dein Abgekämpftsein? Umstände, die zum Verzweifeln sind? Sind es kluge Leute, die dir sagen wollen, dass dein Gottvertrauen einer Milchmädchenrechnung gleicht? Wie antwortest du darauf? Verstummst du? Der Blinde in Jericho erkennt seine einmalige Chance. Jesus wird vorbeiziehen und er wird so laut rufen, wie er nur kann. Nachdem die Menge ihm gebot zu schweigen, lässt er sich nicht abbringen. Ganz im Gegenteil, er ruft noch viel mehr. Du Sohn Davids, erbarme dich über mich. Wann habe ich diese Worte zum letzten Mal oder überhaupt gebetet? Wohl wissentlich, dass Gott barmherzig ist, rufe ich ihn selten um sein Erbarmen, eher um seine Gnade, Kraft, Hilfe und Segen an. Ich recherchiere das Wort Erbarmen und finde heraus, dass es auch jemanden aus Mitleid helfen oder jemandes Mitleid erregen heißen kann. Jetzt überlege ich, wo mir in der Bibel das Mitleid Gottes begegnet. Auf dem Arbeitsblatt Aufgabe 10. Es bewegt mich, in der Heiligen Schrift bewusst wahrzunehmen, dass Gott Mitleid hat. Gott bewahrte mich durch die Beschäftigung mit seinem Wort vor Selbstmitleid, indem er mir sein Mitleid zeigte. Danke, Herr. Das Rufen des Blinden war nicht vergeblich. Er fand Gehör. Die Begegnung mit Jesus verändert alles. Er wurde sehend, folgte ihm nach und pries Gott. Drei großartige Veränderungen, die Gott im Leben seiner Söhne und Töchter bewirken möchte. Sehend werden. Gott öffnet durch seinen guten Heiligen Geist die Augen dafür, wer er ist und wer ich bin. Nachfolgen. Aus Liebe und Dankbarkeit. Wer das Wort vom Kreuz als einzige Erlösung von der Sünde erfährt, bleibt nicht sitzen, sondern folgt Jesus nach. Gott preisen. Unser Leben, Gottes Ehre. Dein Leben darf ein Lobgesang zu Gottes Ehre sein. Juble ihm zu. In gesundheitlich besonders geforderten Tagen gab Gott mir eines Abends einen ermutigenden Gedanken. Entweder werde ich vor lauter Dankbarkeit überwältigt oder aber von den Umständen. Das hat mich so froh gemacht und es bewegt mich immer noch. Im Sinne des Bibeltextes ließe sich aussagen: Entweder bringen dich die Umstände zum Schweigen oder dein Ruf zu Gott tönt lauter als die Dinge, Menschen, Umstände, die dich zum Schweigen bringen wollen. Sehen, nachfolgen, preisen. Ein Zyklus, der sich nicht nur auf die grundlegende Herzensumkehr zu Christus hin bezieht, sondern in unserem Alltag immer wieder Thema ist. Aufgabe 11 auf dem Arbeitsblatt. Wenn Gott uns die Augen für sein Wort, seine Größe, andere Menschen und seine Segnungen öffnet, darf die Antwort eine noch hingebungsvollere Nachfolge sein. Folglich wird dein Herz überfließen zu Gottes Lob, vorausgesetzt, du lässt dich nicht zum Schweigen bringen. Lobe Gott mit deinem Leben. Gott hört, wenn wir rufen. Wann hast du zum letzten Mal um sein Erbarmen gefleht? Aufgabe 12 auf dem Arbeitsblatt.

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0: Es ist 17 Uhr und 30 Minuten.
1: Gott ist an den Grenzen interessiert. In Josua Kapitel 15 beginnt die Verteilung des verheißenen Landes an das Volk Gottes. In den ersten Versen des Kapitels werden die Grenzen des Stammes Juda genannt. Es ist interessant, wie genau die Bibel diese Grenzen festgehalten hat. Hör einmal aufmerksam zu. Die Südgrenze des Stammes Juda ging vom Ende des Salzmeeres von seiner südlichen Spitze und geht dann südwärts vom Skorpionensteig und geht weiter nach Zin und führt hinauf südlich von Kadesh Barnea bis hinüber nach Hesron und führt hinauf nach Adar und biegt um nach Karka und berührt Asmon und läuft aus am Bach Ägyptens. Warum wohl widmet Gott den Grenzen so viel Platz in der Bibel? Nun, Juda und die anderen Stämme sollten genau wissen, bis wohin ihr Erbteil ging. Es sollte keine Missverständnisse geben. Kein Stamm sollte sein Land überschreiten und Streit mit dem Nachbarn anfangen. Und jeder Stamm sollte den ihm zugewiesenen Teil auch ganz einnehmen und alle Feinde daraus vertreiben. Das ist auch Gottes Absicht mit unserem Leben. Auch du sollst deine Grenzen kennen und einhalten. Auch du sollst das dir von Gott zugesprochene Land einnehmen. Es ist gut, wenn wir uns über unsere Grenzen auf folgenden Gebieten im Klaren sind. Erstens Grenzen der Gesundheit. Gott hat dir einen Leib gegeben mit einer bestimmten Kraft. Gott will wohl, dass wir arbeiten und unsere ganze Kraft einsetzen, aber wir sollen auch auf diesem Gebiet die Grenzen nicht überschreiten. Zweitens die Grenzen der Zeit. Jeder Tag hat 24 Stunden. Daran ist nichts zu ändern. Vielleicht möchtest du manchmal gerne die Zeiger der Uhr aufhalten oder der Sonne befehlen, dass sie stehen bleiben möge, aber es ist besser, dass du deinen Tag so einteilst, wie er ist, ohne die Grenzen hinausschieben zu wollen. Es kann sein, dass du einmal auf einen lohnenden Verdienst oder auf ein Studium verzichten musst, um in deinen Grenzen bleiben zu können. Drittens, dein Geld. Auch dem Reichtum hat Gott individuelle Grenzen gesetzt. Es ist gut, dass du lernst, dich in deinen Grenzen zu bewegen. Sicher kennst du auch solche Leute, die immer mehr Geld ausgeben, als sie haben. Sie machen Schulden und müssen plötzlich am verkehrten Ende sparen. Das ist kein gutes Zeugnis für einen Christen. Es ist auch nicht richtig, nur immer auf der Jagd nach mehr Geld zu sein, um die von Gott gesetzten Grenzen mit Gewalt zu erweitern, ohne es je gelernt zu haben, sich innerhalb seiner Grenzen als ein guter Haushalter zu bewähren. Viertens, deine Fähigkeiten. Es ist bestimmt nicht einfach, uns und unsere Fähigkeiten richtig einzuschätzen. Die meisten Menschen schätzen sich selber zu gering und übernehmen deshalb nicht die Verantwortung und Aufgaben, die sie tun könnten oder sollten. Oder sie missachten die Fähigkeiten, die sie haben, und schauen voll Neid auf andere und versuchen oft, ihren Fuß auf fremdes Gebiet zu setzen, ohne ihr eigenes Land ganz in Besitz zu nehmen. Fünftens, die Grenzen deiner Berufung. Wie viele Menschen leiden darunter, dass sie nicht die Grenzen ihrer Berufung anerkennen können. Da ist der Bauer, der lieber Lehrer sein möchte, die Hausfrau, die gerne im vollzeitlichen Dienst des Herrn stehen würde, die Sekretärin, die lieber mit Menschen arbeiten würde, der Evangeliumssänger, der lieber Seelsorger, der Pastor, der lieber Evangelist und der Evangelist, der lieber Bauer sein möchte. Sie alle sehen viel mehr und bessere Möglichkeiten in der Arbeit, die ein anderer tut, und können sich schwer in den Grenzen halten, die Gott ihnen gesteckt hat. Lieber Hörer, erkenne deine Grenzen. Halte dich darin und nimm das Land ganz ein, das Gott dir gegeben hat. Wir beten. Herr Jesus, hilf du uns, durch deinen Heiligen Geist unsere Grenzen zu erkennen und ohne Murren einzuhalten. Gib aber auch Gnade, dass wir all das uns anvertraute Gut ganz und richtig nutzen möchten, damit es dir Frucht und Ehre bringen kann. Amen.

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1: Wenn du nur eine einzige Sache am Tag zustande bringen würdest, welche sollte das sein?
2: Es geht mir gut, wenn ich etwas Sport gemacht habe.
3: Ich bin zufrieden, wenn ich kein Fertiggericht auf den Tisch bringe.
4: Ich freue mich, wenn ich es schaffe, mich im Laufe des Vormittags zu duschen.
1: In Psalm 27 sagt David: Eines erbitte ich von dem Herrn, nach diesem will ich trachten, dass ich bleiben darf im Haus des Herrn mein ganzes Leben lang, um die Lieblichkeit des Herrn zu schauen und ihn zu suchen in seinem Tempel. Der Psalmist wollte eine Sache mehr als alles andere. Er wollte eine Beziehung zu Gott entwickeln. Ich habe festgestellt, wenn ich meine stille Zeit mit dem Herrn zur Top-Priorität des Tages mache, verändert das meine Sichtweise des ganzen Tages. Wenn du nicht die Gewohnheit hast, täglich eine Zeit der Stille mit dem Herrn zu verbringen, warum planst du da nicht innerhalb der nächsten 24 Stunden etwas Zeit dafür ein? Begegne dem Herrn in seinem Wort und im Gebet. Mache diese Zeit zur höchsten Priorität deines Tages.
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Wir lesen aus der Übersetzung Neues Leben, aus dem zweiten Buch Könige, Kapitel 10, Vers 32 bis Kapitel 12, Vers 22. Jehus Tod. Etwa um diese Zeit begann der Herr, Israels Gebiet zu verkleinern. König Hazael eroberte Teile des Landes östlich des Jordan, einschließlich ganz Gilead, Gad, Ruben und Manasse. Auch das Gebiet von der Stadt Aroer am Arnon und im Norden bis Gilead und Baschan brachte er in seine Gewalt. Die übrigen Ereignisse während Jehus Herrschaft und seine Taten und Errungenschaften sind im Buch der Geschichte der Könige von Israel beschrieben. Als Jehu starb, wurde er bei seinen Vorfahren in Samaria begraben. Nach ihm wurde sein Sohn Joahas König. Jehu hatte Israel insgesamt 28 Jahre von Samaria aus regiert. Athalia herrscht in Juda. Als Athalia, die Mutter von König Ahasja, erfuhr, dass ihr Sohn tot war, brachte sie alle übrig gebliebenen Mitglieder der Königsfamilie um. Doch Ahasjas Schwester Josheba, der Tochter König Jorams, gelang es, Joasch, den Sohn Ahasjas, heimlich aus der Schar der Königskinder, die getötet wurden, zu retten. Sie brachte Joasch und seine Amme in die Bettenkammer. So verbarg sie ihn vor Athalia, dass er nicht getötet wurde. 6 Jahre lang musste sich Joasch im Haus des Herrn verstecken. So lange herrschte Athalia über das Land. Der Aufstand gegen Athalia. Im 7. Jahr ließ der Priester Jojada die Anführer der Söldner und der Leibwachen zum Haus des Herrn rufen. Er schloss einen Bund mit ihnen und ließ sie im Haus des Herrn einen Treueeid schwören. Dann zeigte er ihnen den Sohn des Königs. Danach befahl er ihnen: Ihr sollt Folgendes tun. Ein Drittel derjenigen von euch, die am Sabbat Dienst haben, sollen den Königspalast bewachen. Das zweite Drittel soll am Tor Sur Wache stehen und das letzte Drittel am Tor hinter dem Haus der Leibwache Aufstellung nehmen. So sollt ihr rings um das Haus Wache halten. Die beiden anderen Einheiten, die am Sabbat keinen Dienst haben, sollen im Haus des Herrn an der Seite des Königs wachen. Bildet eine Wache rings um den König und nehmt eure Waffen zur Hand. Wer sich ohne Aufforderung nähert, muss sterben. Haltet euch die ganze Zeit dicht beim König. Die Anführer machten es genau so, wie der Priester Jojada ihnen befohlen hatte. Sie brachten die Männer, die sich am Sabbat zum Dienst meldeten, und auch die, deren Dienst am Sabbat zu Ende ging, zum Priester Jojada, und dieser rüstete sie mit den Speeren und Schilden aus, die König David gehört hatten und die im Haus des Herrn aufbewahrt wurden. Die Wachen stellten sich mit ihren Waffen in der Hand um den König herum auf. Sie bildeten eine Linie von der Südseite des Tempels um das Gebäude herum bis zur Nordseite und rund um den Altar. Dann führte Jojada den Sohn des Königs heraus und setzte ihm die Krone auf. Er gab ihm die Ordnung in die Hand und sie riefen ihn zum König aus. Sie salbten ihn und alle klatschten in die Hände und riefen: Lang lebe der König! Athalias Tod. Als Athalia den Lärm der Wachen und des Volkes hörte, eilte sie in das Haus des Herrn. Sie sah den König bei der Säule stehen, wie es der Brauch war. Er war umringt von Truppenführern und Trompetern, und die Menschen aus dem ganzen Land freuten sich und bliesen die Trompeten. Als Athalia das sah,

Volk, in dem besiegelt wurde, dass sie das Volk des Herrn sein sollten. Gleichzeitig schloss er einen Bund zwischen dem König und dem Volk. Das ganze Volk strömte hinüber zum Baalspalast und riss ihn ein. Es zerstörte die Altäre, zerschmetterte die Götzen und tötete den Baalspriester Mattan vor den Altären. Der Priester Jojada stellte Wachen im Haus des Herrn auf. Dann nahm er die Truppenführer, die Söldner, die Leibwachen und das ganze Volk mit sich und führte den König vom Haus des Herrn durch das Tor der Wache in den Palast. Und der König nahm seinen Platz auf dem Königsthron ein. Alle jubelten und in der Stadt herrschte Frieden, weil Athalia im Haus des Königs mit dem Schwert getötet worden war. Joasch lässt den Tempel instand setzen. Joasch war 7 Jahre alt, als er König wurde. Die Herrschaft Joaschs über Juda begann im 7. Jahr der Regierungszeit König Jehus in Israel. Er regierte 40 Jahre in Jerusalem. Seine Mutter war Zibja, sie stammte aus Beersheba. Sein ganzes Leben lang tat Joasch, was dem Herrn gefiel, denn der Priester Jojada war sein Ratgeber. Doch auch er ließ die Höhenheiligtümer nicht entfernen, an denen das Volk nach wie vor Opfer brachte und Weihrauch verbrannte. Eines Tages sagte König Joasch zu den Priestern: Sammelt alles Geld, das als heiliges Opfer zum Haus des Herrn gebracht wurde, sowohl die üblichen Abgaben, die für die Begleichung eines persönlichen Gelübdes festgesetzten Summen, als auch die freiwilligen Gaben. Jeder Priester soll das Geld von seinen Bekannten nehmen und sie sollen damit die Reparaturen bezahlen, die am Tempel notwendig sind. Doch im 23. Jahr von Joaschs Herrschaft hatten die Priester den Tempel immer noch nicht ausbessern lassen. Da ließ König Joasch Jojada und die übrigen Priester rufen und fragte sie: Warum habt ihr den Tempel noch nicht wieder instand gesetzt? Ihr sollt die Spenden von euren Bekannten nicht mehr für euch selbst verwenden. Von jetzt an soll alles für die nötigen Arbeiten am Tempel genutzt werden. Die Priester willigten ein, kein Geld vom Volk anzunehmen und waren auch einverstanden, dass sie die Reparaturen am Tempel nicht selbst vornehmen sollten. Daraufhin bohrte der Priester Jojada ein Loch in den Deckel eines großen Kastens und stellte ihn rechts vom Altar im Eingang zum Haus des Herrn auf. Die Priester, die den Eingang bewachten, legten alles Geld, das die Leute brachten, dort hinein. Wenn der Kasten voll war, zählten der Hofschreiber und der Hohepriester das Geld, das zum Haus des Herrn gebracht worden war, und steckten es in Beutel. Dann übergaben sie es den Aufsehern, die für die Ausbesserungsarbeiten am Haus des Herrn verantwortlich waren, und diese bezahlten damit die Leute, die am Haus des Herrn arbeiteten: die Zimmerleute, die Maurer, die Steinmetze und die, welche die benötigten Steine herbeischafften. Außerdem kauften sie von dem Geld Holz und Steine und beglichen noch andere Kosten, die durch die Arbeiten am Haus entstanden. Aus dem Geld, das zum Haus des Herrn gebracht wurde, wurden also keine silbernen Becher, Lichtputzscheren, Becken, Trompeten oder andere goldene oder silberne Gegenstände für das Haus des Herrn gefertigt, sondern es wurde den Aufsehern übergeben, welche die Reparaturen am Haus des Herrn leiteten. Sie brauchten keine Abrechnungen vorzulegen, es waren ehrliche Arbeiter. Das Geld, das für Schuldopfer und Sündopfer gespendet wurde, wurde dagegen nicht im Haus des Herrn gesammelt, es gehörte den Priestern. Das Ende von Joaschs Herrschaft. Etwa um diese Zeit griff König Hasael von Aram Gat ein und eroberte es. Danach wandte er sich gegen Jerusalem. Da ließ König Joasch von Juda alle heiligen Geräte, die seine Vorgänger Josaphat, Joram und Ahasja, die Könige von Juda, geweiht hatten, und auch die Schätze, die er selbst geweiht hatte, zusammentragen und schickte sie Hasael zusammen mit allem Gold aus den Schatzkammern im Haus des Herrn und im Königspalast. Daraufhin zog Hasael von Jerusalem ab. Die übrigen Ereignisse während Joaschs Herrschaft und seine Taten sind im Buch der Geschichte der Könige von Juda beschrieben. Seine Diener verschworen sich schließlich gegen ihn und ermordeten ihn im Haus des Millo auf der Straße nach Silla. Die Mörder waren Josacha, der Sohn Schimmats, und Josabat, der Sohn Schomers, seine Diener. Joasch wurde bei seinen Vorfahren in der Stadt Davids begraben. Nach ihm wurde sein Sohn Amasja König. Aus der Übersetzung Das Buch lesen wir aus der Apostelgeschichte, Kapitel 18, die Verse 1 bis 22. In Korinth.
Danach zog Paulus fort aus Athen und kam

nach Korinth. Dort begegnete er einem Juden namens Aquila, der aus der Gegend von Pontus stammte. Zusammen mit seiner Frau Priscilla war er kurz vorher aus Italien dorthin gekommen, weil Kaiser Claudius angeordnet hatte, dass alle Juden die Stadt Rom verlassen mussten. Denen schloss Paulus sich an. Und weil er dasselbe Handwerk wie sie erlernt hatte, blieb er bei ihnen und arbeitete mit ihnen zusammen. Sie waren nämlich von Beruf Zeltmacher. Er unterhielt sich an jedem Sabbattag mit den Leuten im jüdischen Versammlungshaus und konnte dadurch sowohl Juden als auch Griechen überzeugen. Als dann Silas und Timotheus aus Mazedonien gekommen waren, konnte Paulus sich ganz auf die Weitergabe der Botschaft Gottes konzentrieren. Er legte den Juden widerspruchsfrei dar, dass Jesus wirklich der Messias ist. Doch sie widersetzten sich seinen Aussagen und fingen an, darüber zu lästern. Da schüttelte er feierlich sein Obergewand aus und sagte zu ihnen: »Die ganze Verantwortung für euer Leben liegt nun auf euch selbst. Ich bin jetzt nicht mehr verantwortlich dafür. Von jetzt an werde ich mich den nichtjüdischen Völkern zuwenden.« Dann ging er von dort weg und ging in das Haus eines an Gott glaubenden Nichtjuden namens Titius Justus hinein. Dessen Haus lag direkt neben der Synagoge. Auch Crispus, der Vorsteher der Synagoge, kam zum Glauben an Jesus zusammen mit allen, die in seinem Haus wohnten. Genauso ging es vielen Einwohnern von Korinth. Sie kamen zum Glauben und ließen sich untertauchen. Da sprach Jesus, der Herr, in der Nacht in einer Erscheinung zu Paulus: »Hab keine Angst, sondern sprich und schweige nicht, denn ich stehe dir bei. Und es ist so, keiner wird dich angreifen oder dir schaden können, denn in dieser Stadt gehören viele Menschen zu meinem Volk.« So blieb Paulus dort 1 Jahr und 6 Monate. Er verbreitete öffentlich, mitten unter den Leuten, die Botschaft Gottes. Als Gallio das Amt des Prokonsuls der Provinz Achaia angetreten hatte, machten die führenden Juden alle zusammen einen Aufstand gegen Paulus und führten ihn vor den Gerichtssitz. Sie sagten: »Dieser Mann verleitet die Leute dazu, Gott auf eine Weise zu verehren, die gegen das Gesetz verstößt.« Als Paulus gerade zu einer Antwort ansetzen wollte, sagte Gallio zu den Juden: »Wenn der Inhalt eurer Anklage eine Straftat oder ein ernstes Verbrechen wäre, ihr Juden, dann wäre es vernünftig, eure Anklage anzuhören. Weil es sich aber um Streitereien, um einen Begriff und Konzepte und um das Gesetz handelt, das für euch als Volksgruppe gilt, dann müsst ihr das selbst klären. Ich bin nicht gewillt, als Richter über solche Angelegenheiten aufzutreten.« Damit schickte er sie vom Richterstuhl fort. Da packten sie alle Sosthenes, den Synagogenvorsteher, und schlugen ihn direkt dort vor dem Richterstuhl. Aber Gallio scherte sich überhaupt nicht darum. Zurück nach Antiochia. Danach blieb Paulus noch viele Tage dort. Dann verabschiedete er sich von den Schwestern und Brüdern und fuhr auf einem Segelschiff in Richtung Syrien ab. Priscilla und Aquila reisten mit. Paulus hatte sich zuvor in Kenchreae die Haare abrasieren lassen als Zeichen für ein Gelübde, das er abgelegt hatte. Auf dem Weg gelangten sie nach Ephesus. Dort ließ er die beiden zurück. Dann ging er allein in die Synagoge. Dort unterhielt er sich mit den Juden. Die baten ihn, doch noch etwas länger dort zu bleiben. Aber Paulus willigte nicht ein. Er verabschiedete sich von ihnen mit den Worten: »Ich werde wieder zu euch zurückkommen, wenn es Gottes Willen entspricht.« Danach verließ er die Stadt Ephesus. Dann reiste er weiter bis nach Caesarea. Von dort zog er hinauf nach Jerusalem. Dort grüßte er die Gottesgemeinde und reiste dann wieder fort nach Antiochia. Aus der Übersetzung Das Buch lesen wir Psalm 145. Gottes Güte und Erbarmen. Ein Loblied von David. Ich will dich erheben, mein Gott und König, und deinen Namen preisen für immer und ewig. Den ganzen Tag will ich deinen Namen preisen und loben für immer und ewig. Groß ist der Herr und sehr zu loben. Ja, seine Größe übersteigt alles Verstehen. Generation um Generation soll deine Taten preisen und von deinen gewaltigen Wundern erzählen. Nachsinnen will ich über deine Majestät, Herrlichkeit und Pracht und über die Berichte von deinen wunderbaren Taten.
Ja, über die Gewalt deiner ehrfurchtgebietenden Taten sollen sie sprechen, und von deiner Größe will ich erzählen. Das Wissen von deiner großen Güte sollen sie verbreiten und über deine Gerechtigkeit jubeln. Voller Freundlichkeit und Erbarmen ist der Herr, grenzenlos ist seine Geduld und groß ist seine Güte. Gut zu allen ist der Herr, ja, seine Barmherzigkeit gilt all denen, die er erschaffen hat. Es danken dir, Herr, alle, die du erschaffen hast, ja, deine Freunde werden dich preisen. Von deiner wunderbaren Herrschaft sollen sie sprechen und von deiner Macht reden, um den Menschen seine gewaltigen Taten bekannt zu machen und die herrliche Ehre seines Königreichs. Dein Königreich ist ein Reich über alle Ewigkeiten, und deine Herrschaft besteht von Generation zu Generation. Aufrecht hält der Herr alle, die fallen, und richtet alle auf, die niedergebeugt sind. Alle Augen warten geduldig auf dich, und du schenkst ihnen ihre Nahrung, wenn die Zeit da ist. Du öffnest deine Hand und machst satt mit Freude alles, was lebt. Gerecht ist der Herr in allem, was er unternimmt, und zuverlässig in allen seinen Taten. Nahe ist der Herr allen, die zu ihm rufen, allen, die ihn aufrichtig anrufen. Er tut das, was denen gefällt, die ihn ehren. Ihren Schrei nach Hilfe hört er und rettet sie. Der Herr wacht über allen, die ihn lieb haben, doch alle Gottesfeinde vernichtet er. Mein Mund soll das Lob des Herrn aussprechen und alle Menschen seinen Namen voller Heiligkeit preisen für immer und ewig. Wir lesen aus Sprüche Kapitel 18, Vers 1 aus der Übersetzung Neues Leben. Wer sich absondert, geht nur seinen eigenen Wünschen nach. Er verweigert alles, was heilsam ist.

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1: Ich begrüße Sie zu einer weiteren Ausgabe der Sendereihe Durch die Bibel. Herzlich willkommen. König Hiskia, er regierte das Südreich Juda zu einer Zeit, als das Nordreich Israel bereits von der Landkarte verschwunden war. Und er hatte es nicht leicht, sich gegen die Machtgelüste der Assyrer zu stemmen. Doch im richtigen Moment setzte er sein ganzes Vertrauen auf Gott und konnte dann mit ansehen, wie sich die Assyrer unter herben Verlusten aus dem Südreich Juda zurückzogen. Hiskia tat, was dem Herrn wohlgefiel, ganz wie sein Vater David, so lautet das Gesamturteil über König Hiskia im zweiten Buch der Könige. Aber gewisse Ereignisse, von denen in der letzten Sendung die Rede war, haben auch seine Schwächen ans Tageslicht gebracht. Zum Beispiel hat er ein paar wildfremden Männern, die ihm die Genesungswünsche des Königs von Babel überbrachten, gleich seine Schatzkammer und das Waffenlager gezeigt. Das kann man zwar als bloße Fahrlässigkeit bewerten, doch als ihm dann der Prophet Jesaja voraussagte, dass aus Babylon große Gefahr droht, reagierte Hiskia seltsam gleichgültig. Denn, so heißt es im Bibeltext, er dachte, es wird doch Friede und Sicherheit sein zu meinen Zeiten. Am Ende von Kapitel 20 wurde noch erwähnt, dass König Hiskia nach seinem Tod von seinem Sohn Manasse abgelöst wurde. Um ihn geht es gleich zu Beginn von Kapitel 21. Nur so viel sei schon mal vorweg verraten, er wird sich als der mieseste Regent erweisen, der im Südreich Juda jemals auf dem Thron gesessen hat. In der Geschichte Israels kam es immer wieder einmal vor, dass ein Kind oder Jugendlicher die Thronfolge antreten musste. Ich erinnere nur an Joasch, der von Tante und Onkel erzogen wurde und im Tempelbezirk aufwuchs, weil sein Onkel dort als Priester diente. Mit gerade einmal 7 Jahren wurde er König über das Südreich Juda. 5 Jahre älter ist Manasse, der Sohn Hiskias, als er seinem Vater auf den Thron folgt. Vermutlich ist der 12-Jährige bereits zu diesem Zeitpunkt kaum zu bändigen. Aber alle, die um sein Wohlergehen bemüht sind, beruhigen sich gegenseitig, das wird schon werden, das wächst sich aus, in ein paar Jahren wird aus ihm ein feiner junger König werden. Doch dazu kommt es leider nie. In den ersten Versen von Kapitel 21 wird über ihn berichtet, Manasse war 12 Jahre alt, als er König wurde, und er regierte 55 Jahre zu Jerusalem. Seine Mutter hieß Hephzibah, und er tat, was dem Herrn missfiel, nach den greulichen Sitten der Heiden, die der Herr vor Israel vertrieben hatte, und baute wieder die Höhen auf, die sein Vater Hiskia zerstört hatte, und richtete dem Baal Altäre auf und machte ein Bild der Aschera, wie Ahab, der König von Israel, getan hatte, und betete alles Heer des Himmels an und diente ihnen. Vor Manasse hat es einige Könige gegeben, die es während ihrer Regierungszeit versäumt hatten, aktiv gegen den Götzenglauben im Lande vorzugehen. Besonders die Opferhöhen wurden immer wieder verschont, weil wohl in früheren Zeiten dort auch der Gott Israels verehrt wurde. Doch mit all dem hatte Hiskia Schluss gemacht und damit im Volk eine geistliche Erneuerungsbewegung in Gang gesetzt. Sie erinnern sich vielleicht, sogar die eherne Schlange, die einst von Mose angefertigt worden war, zerstörte er, weil sie inzwischen fast wie ein Götzenbild verehrt wurde. Hiskias Sohn Manasse jedoch hat nichts Besseres zu tun, als die Bemühungen seines Vaters zunichte zu machen. Und er selbst, so haben wir es eben gehört, betete alles Heer des Himmels an und diente ihnen. Während seiner 55-jährigen Regierungszeit bekommt Manasse immer wieder die Chance, sein Verhalten zu ändern und zu Gott umzukehren. Aber lange Zeit widersetzt er sich Gottes Langmut und seinem Führungsanspruch. Erst in einer absoluten Notlage, nämlich als er auf Veranlassung des Assyrerkönigs gefangen genommen, gefesselt und nach Babylon gebracht wird, besinnt er sich eines Besseren. So der Bericht im zweiten Buch der Chronik, Kapitel 33. Doch wenden wir uns jetzt wieder unserem Bibeltext aus dem zweiten Buch der Könige, Kapitel 21 zu. Ab Vers 4 heißt es dort: Und Manasse baute Altäre im Hause des Herrn, von dem der Herr gesagt hatte: Ich will meinen Namen zu Jerusalem wohnen lassen. Und er baute allem Heer des Himmels Altäre in beiden Vorhöfen am Hause des Herrn. Was in diesen beiden Versen geschildert wird, ist in seiner ganzen Tragweite kaum zu erfassen. Denn wenn irgendwo draußen, auf den Opferhöhen oder an anderen Kultplätzen fremde Gottheiten verehrt wurden, dann blieb der Tempel, das Haus des Herrn, davon zunächst einmal unbeeinträchtigt. Er blieb weiterhin ein Ort, um es mit den Worten von Vers 4 auszudrücken, an dem Gott seinen Namen zu Jerusalem wohnen ließ. Aber was geschieht, wenn König Manasse nun hingeht und im Tempel und in den Vorhöfen des Tempels Altäre aufbaut, an denen nicht der Gott Israels verehrt wird? Möchte Gott dann überhaupt noch seinen Namen zu Jerusalem wohnen lassen? Im Grunde ist das, was Manasse tut, ein klarer Platzverweis, den er Gott erteilt. Auf deine Anwesenheit, du Gott Israels, lege ich keinen Wert mehr. Stattdessen dient Manasse lieber dem Heer des Himmels. Damit dürften die Sterne gemeint sein, die von ihm wie Götter verehrt werden. Vers 6. Und er ließ seinen Sohn durchs Feuer gehen und achtete auf Vogelgeschrei und Zeichen und hielt Geisterbeschwörer und Zeichendeuter. So tat er viel von dem, was dem Herrn missfiel, um ihn zu erzürnen. Manasse lässt sich also auf allen möglichen Hokuspokus ein. Alles Übernatürliche interessiert ihn. Ihm ist es offenbar wichtig, nicht orientierungslos durch die Welt zu gehen. Nur auf denjenigen, der die Welt wirklich in Händen hält, auf den vertraut er nicht. Und darunter leiden auch seine Mitmenschen, ja sogar sein eigener Sohn. Er ließ ihn durchs Feuer gehen, heißt es in dem gerade vorgelesenen Vers. Das bedeutet nicht, dass König Manasse ihn nur mal kurz barfuß über glühende Kohlen laufen ließ, sondern dass er seinen eigenen Sohn als Menschenopfer darbrachte. Weiter ab Vers 7. Er stellte auch das Bild der Aschera, das er gemacht hatte, in das Haus, von dem der Herr zu David und zu seinem Sohn Salomo gesagt hatte: In diesem Hause und in Jerusalem, das ich erwählt habe aus allen Stämmen Israels, will ich meinen Namen wohnen lassen ewiglich. Und ich will den Fuß Israels nicht mehr weichen lassen von dem Lande, das ich ihren Vätern gegeben habe, sofern sie alles halten und tun, was ich geboten habe, das ganze Gesetz, das mein Knecht Mose ihnen geboten hat. Auf eine besondere Aussage in diesen beiden Versen möchte ich gern Ihre Aufmerksamkeit lenken. Gott hat zwar gesagt: Ich will den Fuß Israels nicht mehr weichen lassen von dem Lande, das ich ihren Vätern gegeben habe, aber diese Aussage, diese Zusage ist an eine Bedingung geknüpft, nämlich: Sofern sie alles halten und tun, was ich geboten habe. Im Umkehrschluss heißt das doch: Wenn die Israeliten nicht tun, was Gott ihnen geboten hat, dann sitzen sie sozusagen schon auf gepackten Koffern, weil Gott sie nicht in ihrem Land belassen wird. Anders ausgedrückt, für diejenigen unter Ihnen, liebe Hörer, die eh schon wissen, was auf die Menschen im Südreich Juda zukommt: Sie sind reif für die babylonische Gefangenschaft. Nun könnte man einwenden: Was kann denn das Volk dafür, dass König Manasse den Gott Israels durch sein Handeln so verhöhnt? Nun, Manasse ist zwar ein übler Kerl, aber ein Großteil des Volkes scheint sich ihm freiwillig anzuschließen, was die Verehrung fremder Gottheiten betrifft. Auch sie glauben, den Gesetzen und Geboten Gottes keinen Gehorsam zu schulden. Weiter ab Vers 9. Aber sie gehorchten nicht, sondern Manasse verführte sie, dass sie es ärger trieben als die Heiden, die der Herr vor Israel vertilgt hatte. Da redete der Herr durch seine Knechte, die Propheten, und sprach: Weil Manasse, der König von Juda, diese Gräuel getan hat, die ärger sind als alle Gräuel, die die Amoriter getan haben, die vor ihm gewesen sind, und weil er auch Juda Sündigen gemacht hat mit seinen Götzen, darum spricht der Herr, der Gott Israels: Siehe, ich will Unheil über Jerusalem und Juda bringen, so dass dem, der es hören wird, beide Ohren gellen sollen. und ich will an Jerusalem die Messschnur anlegen, wie an Samaria und das Lot wie ans Haus Ahab, und will Jerusalem auswischen, wie man Schüsseln auswischt, und will's umstürzen. Soweit die Verse 9 bis 13. Samaria, die Hauptstadt des ehemaligen Nordreiches Israel und das Geschlecht des abergläubischen Königs Ahab, werden hier also mit dem Südreich Juda und der Hauptstadt Jerusalem verglichen. Im Hinblick auf ihre Verderbtheit können sie sich inzwischen das Wasser reichen. Deshalb wird dem Südreich schon bald ein ähnliches Schicksal drohen wie dem Nordreich, das durch die mächtigen Assyrer ausgelöscht wurde. In Vers 13 heißt es bildhaft: Ich will Jerusalem auswischen, wie man Schüsseln auswischt. Anders ausgedrückt, das Großreine machen steht fast unmittelbar bevor. Gott wird das Südreich Juda wegen seiner Abgötterei richten. Ich lese weiter ab Vers 14. Gott spricht: Und wer von meinem Erbteil übrig bleiben wird, den will ich verstoßen und will sie geben in die Hände ihrer Feinde, dass sie Raub und Beute aller ihrer Feinde werden, weil sie getan haben, was mir missfällt, und mich erzürnt haben von dem Tage an, da ihre Väter aus Ägypten gezogen sind, bis auf diesen Tag. Auch vergoss Manasse sehr viel unschuldiges Blut, bis Jerusalem ganz voll davon war, außer der Sünde, durch die er Juda sündigen machte, dass sie taten, was dem Herrn missfiel. Soweit die Verse 14 bis 16. Was es mit dem Blutvergießen auf sich hat, mit dem Manasse noch mehr Schuld auf sich und das Volk geladen hat, das wird uns hier nicht verraten. Aber die Sünde der Abgötterei scheint mit dieser anderen Sünde etwas zu tun zu haben. Gottlosigkeit, so mein Eindruck, zieht oftmals Gewalt nach sich. Der mangelnde Respekt Gott gegenüber zeigt sich eben auch im mangelnden Respekt gegenüber den Mitmenschen. Wenn Sie sich einmal umschauen in der Welt, dann werden Sie diesen Zusammenhang sehr oft entdecken. Was die Regentschaft von König Manasse betrifft, so werden wir im zweiten Buch der Chronik noch weitere Einzelheiten darüber erfahren. Im zweiten Buch der Könige dagegen sind wir schon am Ende der Berichterstattung über Manasse angelangt. In den Versen 17 und 18 heißt es abschließend: Was aber mehr von Manasse zu sagen ist und alles, was er getan hat und seine Sünde, die er tat, siehe, das steht geschrieben in der Chronik der Könige von Juda. Und Manasse legte sich zu seinen Vätern und wurde begraben im Garten an seinem Hause im Garten Usas. Und sein Sohn Amon wurde König an seiner Statt. Tja, und dieser Amon führt nicht nur die offiziellen Amtsgeschäfte seines Vaters weiter, sondern tritt auch seinem ganzen Wesen nach in dessen Fußstapfen. Über ihn wird berichtet: 22 Jahre alt war Amon, als er König wurde, und er regierte 2 Jahre zu Jerusalem. Seine Mutter hieß Meschulemet, eine Tochter des Haruts aus Jotba, und er tat, was dem Herrn missfiel, wie sein Vater Manasse getan hatte, und wandelte ganz in dem Wege, den sein Vater gewandelt war, und diente den Götzen, denen sein Vater gedient hatte, und betete sie an und verließ den Herrn, den Gott seiner Väter, und wandelte nicht im Wege des Herrn. Amon verließ den Herrn, und das war vermutlich der Grund dafür, warum der Herr auch ihn verlassen hat. Amons Bösartigkeit führt dazu, dass einige seiner Vertrauten gegen ihn rebellierten. Das wiederum rief seine Anhänger auf den Plan. Ab Vers 23 wird geschildert, wie das schließlich zu einem größeren Blutvergießen führte. Und seine Großen machten eine Verschwörung gegen Amon und töteten den König in seinem Hause. Aber das Volk des Landes erschlug alle, die die Verschwörung gegen den König Amon gemacht hatten. Und das Volk des Landes machte seinen Sohn Josia zum König an seiner Statt. Was aber Amon mehr getan hat, siehe, das steht geschrieben in der Chronik der Könige von Juda. Und man begrub ihn in seinem Grabe im Garten Usas. Und sein Sohn Josia wurde König an seiner Statt. Wenn wir an dieser Stelle auf die Regierungszeit Manasses und auf die seines Sohnes Amon zurückblicken, kann man eigentlich nur zu dem Schluss kommen: An der Redensart, der Apfel fällt nicht weit vom Stamm, muss wohl etwas Wahres sein. Denn beide Könige zeichneten sich durch ihre Gottlosigkeit aus. Aber anscheinend gibt es auch Äpfel, die, nachdem sie vom Baum gefallen sind, ein Stück davonrollen, so dass man kaum noch feststellen kann, ob sie nicht vielleicht zum Nachbarbaum gehören. So jedenfalls stellt sich die Geschichte von Amons Nachfolger Josia dar. Denn während seiner Regierungszeit kommt es im Südreich Juda zu einer tiefgreifenden geistlichen Erneuerung. Wie sein Großvater Manasse kommt auch Josia in einem sehr jungen Alter zu Amt und Würden. Gerade einmal 8 Jahre ist er alt, als er die Nachfolge Amons antritt, weil dieser, wie vorhin gehört, von Verschwörern ermordet wurde. Hier nun die beiden ersten Verse aus Kapitel 22. Josia war 8 Jahre alt, als er König wurde, und er regierte 31 Jahre zu Jerusalem. Seine Mutter hieß Jedida, eine Tochter Adajas aus Bozkat. Und er tat, was dem Herrn wohlgefiel, und wandelte ganz in dem Wege seines Vaters David und wich nicht davon ab, weder zur Rechten noch zur Linken. Diese beiden Verse lassen einen die finstere Ankündigung des Propheten Jesaja fast vergessen, wonach das Südreich Juda einem feindlichen Volk zum Opfer fallen wird. Ich bin übrigens davon überzeugt, dass eine geistliche Erneuerung auch heute noch positive Auswirkungen auf ein ganzes Land haben kann. Es gibt so viele Dinge, die sich ändern können, wenn sich ein Mensch Gott zuwendet. Und wenn eben viele Menschen sich Gott zuwenden, dann kann das positive Auswirkungen auf die ganze Gesellschaft und die Politik haben. Die Korruption geht möglicherweise zurück. Die Kriminalitätsstatistik verzeichnet eine Trendwende. Ehrliche Bürger zahlen ihre Steuern. Der Drogenkonsum geht zurück und so weiter und so fort. Eine geistliche Erneuerung ist aber zuallererst auch innerhalb der christlichen Kirchen und Gemeindeverbände nötig. Nicht wenige, so jedenfalls meine Überzeugung, haben sich vom Wort Gottes entfernt und wirken ziemlich saft- und kraftlos. Und spätestens an diesem Punkt muss ich mich auch selbst fragen, ob bei mir noch geistlich gesehen alles in Ordnung ist. Unter König Josia kommt es im Südreich Juda zu einem Erneuerungsprozess, von dem wir uns einiges abgucken können. Auch wenn es in unserem Bibeltext nun erst einmal um die dringend notwendigen Renovierungsarbeiten am Tempel geht, so kann man sich dennoch fragen, warum wurde das so lange vernachlässigt? Und ganz schnell lässt sich dann eine Brücke schlagen zu Ihrem und zu meinem Leben. Wo setzen wir unsere Prioritäten? Worum kümmern wir uns gerne und was wird von uns vernachlässigt? Ich lese nun die Verse 3-7. Und im 18. Jahr des Königs Josia sandte der König den Schreiber Schafan, den Sohn Azaljas, des Sohnes Meschulams, in das Haus des Herrn und sprach, »Geh hinauf zu dem Hohenpriester Hilkia, dass er abgebe alles Geld, was zum Hause des Herrn gebracht ist, das die Hüter an der Schwelle gesammelt haben vom Volk, damit man es gebe den Werkmeistern, die bestellt sind im Hause des Herrn, und sie es geben den Arbeitern am Hause des Herrn, damit sie ausbessern, was baufällig ist am Hause, nämlich den Zimmerleuten und Bauleuten und Maurern«, und denen, die Holz und gehauene Steine kaufen sollen, um das Haus auszubessern. Doch, dass sie keine Rechnung zu legen brauchten von dem Geld, das ihnen gegeben wird, sondern, dass sie auf Treu und Glauben handeln. Der Tempel in Jerusalem, ein wahres Schmuckstück. Eigentlich, als er unter König Salomo erbaut wurde, war jedermann stolz darauf. Doch seitdem sind mehr als 300 Jahre vergangen, und der Zahn der Zeit hat seine Spuren hinterlassen. So wie er auch bei manchen christlichen Gemeinden, ja und auch bei einzelnen Gläubigen seine Spuren hinterlässt. In dem Sinne, dass der Glaube, die Freude über Gott und das eigene Engagement mit der Zeit einfach nachlassen. Mit einem dekorativen Außenanstrich, im übertragenen Sinne, ist es dann nicht mehr getan. Sondern eine tiefgreifende Erneuerung ist dann nötig. Als König Josia endlich die dringend notwendigen Reparaturen am Jerusalemer Tempel in die Wege leiten will, geschieht jedoch etwas, womit offenbar keiner gerechnet hat. Und was mich vermuten lässt, dass es mit der Ordnung im Tempel nicht zum Besten bestellt ist. Und das wiederum erinnert mich doch prompt an manche Abstellkammern und Ecken in heutigen Gemeindehäusern, in denen nicht selten ebenfalls ein Tohuwabohu herrscht. Anders ist es nämlich kaum zu erklären, wie beim Herumkramen im Tempel plötzlich ein unglaublich wichtiges Buch wieder zum Vorschein kommt, das schon vor längerer Zeit verschütt gegangen ist. Der Hohepriester Hilkia findet es, kurz bevor der Schreiber des Königs bei ihm auftaucht, um sozusagen das Startsignal zum Beginn der Reparaturarbeiten zu geben. Ab Vers 8 wird berichtet: Und der Hohepriester Hilkia sprach zu dem Schreiber Schafan: Ich habe dies Gesetzbuch gefunden im Hause des Herrn. Und Hilkia gab das Buch Schafan, und der las es. Und der Schreiber Schafan kam zum König und gab ihm Bericht und sprach: Deine Knechte haben das Geld ausgeschüttet, das im Hause des Herrn gesammelt ist, und haben's den Werkmeistern gegeben, die bestellt sind am Hause des Herrn. Dazu sagte der Schreiber Schafan dem König: Der Priester Hilkia gab mir ein Buch. Und Schafan las es vor dem König. Als aber der König die Worte des Gesetzbuches hörte, zerriss er seine Kleider. Das Zerreißen der eigenen Kleider, so habe ich es erst in der vorletzten Sendung formuliert, ist ein Zeichen für die innere Zerrissenheit eines Menschen. Warum reagiert König Josia so heftig auf das, was ihm sein Schreiber aus dem Buch vorliest? Ist er wütend über das, was er zu hören bekommt? Oder etwa traurig? Was hat es mit dem Buch auf sich, das kurz vor dem Beginn der Reparaturarbeiten im Tempel von Jerusalem wiedergefunden wurde? Und warum versetzt dieser Zufallsfund König Josia in helle Aufregung? Die Antwort darauf bekommen Sie in der nächsten Ausgabe der Sendereihe Durch die Bibel. Bis dahin, auf Wiederhören und Gott befohlen.

0: 19 Uhr und 30 Minuten. 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
1: Im Kapitel 5 des Buches Hiob geht die Rede des Eliphas weiter. Er sagt da ab Vers 6, des Menschen Unglück wächst nicht aus der Erde, und was ihm Not macht, trifft ihn nicht von außen. Aus seinem eigenen Wesen kommt das Leid, so wie der Funkenwirbel aus dem Feuer. Ging's mir wie dir, ich wüsste, was ich täte. Ich brächte meine ganze Not vor Gott. Er ist's, der Wunder tut, unzählbar viel, so groß, dass wir sie nicht verstehen können. Er lässt den Regen auf die Erde fallen, damit das Wasser alle Felder tränkt. Wer niedrig ist, den hebt er hoch hinauf. Wer weint und klagt, den lässt er Freude finden. Er fängt die Listigen mit ihrer List. Was ihre klugen Köpfe stolz ersinnen, das stellt er auf den Kopf und macht's zunichte. Am hellen Mittag schlägt er sie mit Blindheit und lässt sie tappen wie in dunkler Nacht. Er hilft den Schwachen, schützt sie vor Verleumdung und reißt sie aus der Hand der Unterdrücker. Den Armen gibt er Zuversicht und Hoffnung, jedoch den Bösen wird das Maul gestopft. Wie glücklich ist der Mensch, den Gott zurechtweist. Wenn er dich jetzt erzieht, lehn dich nicht auf. Die Wunden, die er schlägt, verbindet er, denn seine Hand schlägt zu, doch sie heilt auch. So oft dich auch das Unglück treffen mag, er wird dir helfen und dem Schaden wehren. In Hungerzeiten hält er dich am Leben. Im Krieg lässt er das Schwert nicht an dich kommen. Er schützt dich vor dem Zischeln böser Zungen. Du musst nichts fürchten, wenn das Unheil naht. Gewalt und Hunger kannst du stolz verlachen. Vor wilden Tieren hast du keine Angst. Auch auf dem freien Felde bist du sicher, und jedes Raubtier lässt dich dort in Frieden. In Haus und Hof bleibt alles unversehrt, auf deinen Weideplätzen fehlt kein Tier. Du siehst, wie deine Kinderschar sich mehrt, so zahlreich wie die Halme auf der Wiese. In hohem Alter kommst du dann ins Grab, so wie man Korn erst einfährt, wenn es reif ist. Das alles, Hiob, haben wir erforscht. Du solltest es dir merken, denn es stimmt. Soweit die Rede des Eliphas in unserem Abschnitt aus der Guten Nachricht Bibel. Eliphas antwortet hier noch auf die erste Rede des Hiob. In seiner Rede verwünscht Hiob den Tag seiner Geburt. Er meint, wenn es diesen Tag nur nicht gegeben hätte, wenn er nicht im Kalender erschienen wäre, dann wäre er nicht geboren worden. Er hätte zwar das Licht der Welt nicht erblickt und nie erfahren, was es heißt zu leben, aber er wäre auch von all dem schweren Leid bewahrt geblieben, das ihn jetzt trifft. Das will Eliphas nicht so stehen lassen. Zu Beginn seiner Antwort erinnert Eliphas seinen Freund daran, dass er doch so vielen anderen Menschen geholfen habe. Und nun, wo er selber im Unglück steckt, wird er schwach. Wörtlich sagt Eliphas im Vers 3, »Du hast doch viele Menschen unterwiesen und schlaff gewordene Hände stark gemacht. Wenn jemand strauchelte, du halfst ihm auf. Den weichen Knien gabst du Halt und Kraft. Jetzt, wo du selber dran bist, wirst du schwach und kannst dem Unglück nicht ins Auge sehen.« Ja, aber so ist das. Es ist leicht, den Leidenden Mut und Trost zuzusprechen, aber wenn es einen selber trifft, sieht die Sache ganz anders aus. Deshalb sollte man vorsichtig sein und den Mund nicht zu voll nehmen. Erst wer selber durch Unglück und schwere Zeiten gegangen ist, hat eine gewisse Autorität, etwas dazu zu sagen. Nun sagt Eliphas noch etwas Interessantes. Des Menschen Unglück wächst nicht aus der Erde, und was ihm Not macht, trifft ihn nicht von außen. Aus seinem eigenen Wesen kommt das Leid. Ich glaube, was Eliphas meint, ist, dass jeder selber einen gewissen Teil Schuld an seiner Lage hat. Die Entscheidungen, die er in seinem Leben getroffen hat, die Freunde, die er sich gesucht hat, die Bücher, die er gelesen hat, die Musik, die er gehört hat, die Filme, die er sich angeschaut hat, die Vorbilder, die er sich genommen hat, all das hat dazu beigetragen, ihn an den Ort und in die Position zu bringen, in der er sich jetzt befindet. Das heißt, der Mensch ist nicht nur einem blinden Schicksal ausgeliefert. Oft hat er selber daran mitgewirkt, dass es ihm schlecht geht. Das hatten wir schon im vorigen Teil der Rede gehört, als Eliphas etwa sagte, was der Mensch sät, das wird er ernten. Das mag in vielen Fällen so sein. Und wir tun wohl gut daran, uns zu fragen, wo wir unser Unheil selbst verschuldet haben. Doch im Falle Hiobs stimmt das nicht. Er hatte seine Verluste und Schmerzen nicht selber verschuldet. Gott hatte es vielmehr zugelassen, dass Satan ihn auf die Probe stellen sollte. Und nun hat Eliphas noch einen sehr guten Vorschlag. Er sagt, ging's mir wie dir, Ich wüsste, was ich täte. Ich brächte meine ganze Not vor Gott. Das finde ich nun einmal einen guten Rat. Bisher hatte Hiob auch nur den Tag seiner Geburt verwünscht und spekuliert, wie es wäre, wenn er tot wäre. Soweit berichtet wird, hatte er noch nicht mit Gott über seine Not gesprochen. Die Bibel ermutigt die Menschen, ihre Lasten und Sorgen im Gebet vor Gott zu bringen und bei ihm abzuladen. Selbst Jesus hat das getan, wie uns in Hebräer 5, Vers 7 berichtet wird. Als er noch auf der Erde lebte, hat Jesus sich im Gebet mit Bitten und Flehen an Gott gewandt, der ihn vom Tod retten konnte. Mit lautem Rufen und unter Tränen hat er seine Not vor ihn gebracht. Weil er treu zu Gott hielt, ist er schließlich auch erhört worden. Wenn wir jemanden trösten wollen, sind wir geneigt, ihm Versprechen zu machen. Es ist ja nicht so schlimm. Warte noch ein Weilchen. Es wird alles wieder gut werden. Gott wird dein Leid noch ändern. Oder wie der Freund Zophar von Nama gesagt hat in Kapitel 11, das Unheil, das dich traf, kannst du vergessen wie Wasserfluten, die verlaufen. Dein Leben zeigt sich dann in neuem Licht und strahlt noch heller als die Mittagssonne. Nach aller Dunkelheit kommt Morgenglanz. Das sind so typische Trostworte. Aber oft sagen wir das so ohne Fundament, als ein vages Versprechen, ein Wunschdenken, von dem wir selber nicht so recht überzeugt sind. Beim Trösten müssen wir immer aufpassen, dass wir nicht leere Behauptungen aufstellen oder unrealistische Erwartungen wecken. Das ist oft so ein Balanceakt. Wir wissen und glauben auf der einen Seite, dass Gott Wunder tun und heilen kann, dass er viel mehr schenken kann, als wir uns träumen lassen. Auf der anderen Seite ist Gott aber auch souverän und lässt sich von unseren Wünschen und Vorstellungen nicht manipulieren. Es kann immer sein, dass Gott andere Pläne mit uns hat, als wir es uns denken und begehren. Auch dafür gibt es viele biblische Beispiele, wie etwa Paulus und Jesus selbst. Aber auch Hiob ist ein Beispiel dafür, dass Gott bestimmte Gründe hatte, ihn Armut und Unglück erleben zu lassen. Wer glaubt, dass Gott immer alle Krankheiten heilen muss, wird enttäuscht werden. Oder er muss fragwürdige, menschliche Erklärungen finden, wenn Gott nicht nach seinen Vorstellungen handelt. Trost kommt oft nicht an, weil der Betroffene fühlt, dass es nur leere Worte sind, die jeder Autorität entbehren. Nun rät Eliphas dem leidenden Hiob, bring deine Not vor Gott. Damit meint er wohl auch, sage Gott nicht, was er tun soll, sondern schütte ihm dein Herz aus und überlass es ihm, was er damit tun möchte. Ich finde es immer wichtig, dass man die Not mit Gott in Verbindung bringt, dass man also Gott mit hineinnimmt in seine Situation, in seine Gefühle, Gedanken, Fragen und Sorgen. Natürlich weiß er schon, was uns bedrückt und was wir wollen, aber wir brauchen jemand, dem wir das alles sagen können. Wir brauchen jemand, der uns versteht, der mitfühlt, der unsere Kämpfe sieht. Hiob beschuldigt nicht Gott direkt für seine Situation, er klagt ihn nicht an und verlangt nicht direkt eine Änderung seiner Handlungsweise. Doch indirekt klingt es immer wieder durch. Er ist mit Gott nicht zufrieden, er fühlt sich ungerecht behandelt, er empfindet, dass Gott hier einen Fehler begeht, etwas falsch macht. Ja, dass Hiob ihm etwas vergeben müsse. Natürlich hat Hiob Unrecht, Gott macht keine Fehler und wir als gute Christen würden es überhaupt nicht wagen, so etwas zu denken oder auszusprechen. Wir würden es als Gotteslästerung empfinden, und so unterdrücken wir solche Gedanken, was aber unser Verhältnis zu Gott nicht gerade verbessert. Manchmal ist es schwer, in solchen Leiden und Schmerzen selber zu Gott zu beten und ihm sein Herz auszuschütten. Da ist es meist hilfreich, wenn ein Freund kommt und sagt, lass uns zusammen beten und alle deine Sorgen und Fragen, deine innere und äußere Not, deine Wünsche und Hoffnungen vor Gott bringen. Das kann schon sehr erleichtern. Nachdem Eliphas gesagt hat, dass Hiob seine Lage vor Gott

Gottes als eine Zurechtweisung und Korrektur verstehen. Vielleicht haben die Erfahrungen des Hiobs im Leid auch eine gewisse reinigende Wirkung in seinem Leben gehabt. Aber wir wissen aufgrund der Vorgeschichte, dass das nicht Gottes Absicht war. Ich möchte den Ausspruch des Eliphas aber ganz allgemein und grundsätzlich verstehen. Es hat immer einen Wert, wenn Gott einen Menschen erzieht und zurechtweist. Wie er das tut und woran wir das merken, ist jetzt nicht unser Thema. Also hier sind einige Vorteile oder Ergebnisse der Züchtigung Gottes. Wir begehen weniger Fehler. Eine gute Erziehung der Eltern erkennt man daran, wie sich die Kinder benehmen. Höflichkeit, Zurückhaltung, Hilfsbereitschaft, Dankbarkeit und viele andere Tugenden sind zum großen Teil anerzogen. Von sich aus würden die Kinder sich eher zänkisch, egoistisch, frech und ungenießbar zeigen. Es wäre schwer, mit ihnen zusammenzuleben, und sie selber würden sich manche Konflikte und Schwierigkeiten ins Haus holen. So ist es auch bei Gott. Wo er die Menschen erzieht, kommen die Tugenden zum Vorschein und die Untugenden werden unterdrückt. Disziplinarische Maßnahmen sind nicht immer angenehm. Sie tun oft sogar weh. Aber wenn sie im rechten Geist angewandt und angenommen werden, können sie zum großen Segen werden. Erziehung und Disziplin bewahren den Menschen vor manchen Fehlern. Ich denke da an Mose. Er war ein ungestümer Mann, der sogar an einem Mord schuldig wurde. Gott schickte ihn für einige Jahre in die Schule. In der Wüste, bei den Schafen, lernte er Selbstbeherrschung, Geduld, Abhängigkeit von Gott. Er lernte mit Entbehrungen zu leben, auf Luxus zu verzichten und zu dienen. Hätte Mose die göttliche Erziehung früher genossen, wäre es wahrscheinlich nie zu diesem Mord gekommen. Aber durch die Disziplin wurde er vorbereitet für einen Dienst als Leiter, für die Aufgaben und die Konflikte, die ihn da erwarteten. So kann Gottes Schule auch unser Leben auf die rechte Bahn lenken, uns vor Fehlern und Sünden bewahren und für größere Aufgaben zubereiten. Durch Gottes Erziehungsmaßnahmen werden wir fruchtbarer und brauchbarer. Nur wenigen Schülern fällt es wirklich leicht, ihre Hausaufgaben zu machen. Wenn sie sich nicht selber dazu disziplinieren, müssen es die Eltern tun. Aber ohne Disziplin und Erziehung würden sie nie so viel lernen und ihre Examen bestehen. Jeder Musiker, jeder Spitzensportler, jeder Wissenschaftler weiß, wie viel eiserne Disziplin, Zucht und Verzicht nötig ist, um es in seinem Fach zu etwas zu bringen. Wer aber fleißig trainiert, studiert und praktiziert, der wird ein brauchbarer, leistungsstarker Profi werden. So können uns Gottes Zucht und Korrektur auch zu effektiveren und besser geeigneten Gliedern seiner Gemeinde machen. Wie glücklich ist der Mensch, den Gott zurechtweist. Wenn er dich jetzt erzieht, lehn dich nicht auf, sagt Eliphas zu Hiob. Wer Gottes Korrektur und Disziplin annimmt, wird viel lernen. Sein Wandel als Christ wird erprobter und authentischer sein. Sein Zeugnis vor der Gemeinde und vor der Welt wird überzeugender sein. Ihm selbst wird es leichter fallen, in den Konflikten und Kämpfen des Lebens zu bestehen. Nun waren die Leiden und Schmerzen des Hiob aber keine Erziehungsmaßnahmen Gottes, das wissen wir aus der Vorgeschichte. Aber so etwa wie Hiobs Erfahrungen könnten die Erziehungsmaßnahmen Gottes auch wirklich aussehen. Wer durch die Schule der Leiden gegangen ist, hat oft einen viel tieferen, festeren Glauben und hat Vollmacht und Autorität, über gewisse Probleme etwas zu sagen. Eliphas versucht noch, dem Hiob deutlich zu machen, dass Gott nicht immer vor Unglück bewahrt, aber dass er die Menschen sehr oft im oder durch das Unglück bewahrt. Er sagt in Vers 19, so oft dich auch das Unglück treffen mag, er wird dir helfen und dem Schaden wehren. In Hungerzeiten hält er dich am Leben. Im Krieg lässt er das Schwert nicht an dich kommen. Er schützt dich vor dem Zischeln böser Zungen. Du musst nichts fürchten, wenn das Unheil naht. Hiob war zwar ganz nah am Rande des Todes und er wünschte sich auch zu sterben, aber Gott hat ihn nicht umkommen lassen. Das Beste, was Eliphas in dieser Rede sagte, war wohl dieser Satz. Ging's mir wie dir? Ich wüsste, was ich täte. Ich brächte meine ganze Not vor Gott. Wir beten. Herr, wir danken dir, dass du auf unsere Gebete hörst und dich für unser Schicksal interessierst. Nicht immer wirst du eingreifen, wie wir es wünschen. Aber wir wollen es lernen, uns deinem Willen zu unterordnen. Amen.

0: 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Robert Schäfer aus Kallertal-Hohenhausen feiert heute seinen 65. Geburtstag. Seine Tochter Laura schreibt:
1: Lieber Papa, herzlichen Glückwunsch zu deinem Geburtstag. Schön, dass es dich gibt. Du sollst bitte sehr lange leben. Genieß deinen Geburtstag. Gott segne dich.
0: Gemeinschaft, ein Gedicht von Eline Winz.
1: Bist du verzweifelt und am Ende, dann such Gemeinschaft, falt die Hände. Gott hilft dir tragen deine Last und schenkt dir wieder Ruh und Rast. Wenn du ganz müde bist vom Tage, dann such Gemeinschaft, fort die Plage. Gott schenkt dir wieder neue Kraft. Gemeinschaft hat schon viel geschafft. Quält Sorge dich und drückt dich nieder, dann such Gemeinschaft, Gott hilft wieder. Er hilft dir tragen Sorg und Gram, vertrau und wirf dich in sein Arm. Gemeinschaft hilft in allen Lagen, Gemeinschaft hilft, dir Last zu tragen. Gemeinschaft mit dem treuen Herrn, Gemeinschaft ist der Hoffnungsstern.
0: Laura hat für ihren Papa das Lied ausgesucht, schon am frühen Morgen.

0: Zum heutigen Geburtstag schickt Irene Wall die allerbesten Segenswünsche nach Frankenthal an Sarah Warkentin.
1: Liebe Sarah, für dein neues Lebensjahr wünsche ich dir von Herzen Gesundheit, Kraft und Zuversicht für alles, was vor dir liegt. Möge Gott dein Jahr mit viel Sonnenschein und glücklichen Momenten erfüllen. Und sei gewiss, du bist in Jesu Hand geborgen.
0: Du bist in Jesu Hand geborgen. Ein Gedicht von Heinz Böhm. Du bist in Jesu Hand geborgen, ob dich auch Dunkelheit umgibt. Auf ihn wirf alle deine Sorgen und sei gewiss, du bist geliebt. Du bist von Jesu Hand umschlossen, daraus dich niemand reißen kann. Sein Blut hat er für dich vergossen, dass keine Macht dir schaden kann. Du bist von Jesu Hand gesegnet, auch wenn dich Menschen übersehen. Wenn er dir nur als Freund begegnet, wird stets sein Antlitz mit dir gehen. Du bist von Jesu Hand gehalten, und wenn du fällst, hilft er dir auf. Denn seine Kraft wird nie veralten, sei ganz getrost im Glaubenslauf. Du bist in Jesu Hand geborgen, er lebt und lässt dich nie allein. Er kennt dein Heute und dein Morgen, wird stets dir schützend nahe sein.

Ein ganz besonderer Gruß geht heute nach Meppen an Sabine Regier. Sabine feierte am 23. Juni ihren 31. Geburtstag. Liebe Sabine, deine Eltern und dein Bruder mit seiner Familie schicken dir von Herzen die besten Glückwünsche. Sie haben dich lieb und wünschen dir Gottes reichen Segen. Für dein neues Lebensjahr widmen sie dir Worte aus Psalm 23, die Verse 1 bis 4. Der Herr ist mein Hirte. Mir wird nichts mangeln. Er weidet mich auf grünen Auen und führt mich zu stillen Wassern. Er erquickt meine Seele. Er führt mich auf rechter Straße um seines Namens willen. Und wenn ich auch wanderte durchs Tal der Todesschatten, so fürchte ich kein Unglück, denn du bist bei mir. Dein Stecken und dein Stab, die trösten mich. Der Blick zum Himmel ist das Wunschlied für Sabine.

Ihren 71. Geburtstag feierte Lydia Boxhorn aus Hasselroth am Dienstag, den 23. Juni. Maria Wagner wünscht Lydia Gottes Segen mit dem dritten Vers aus 1. Petrus, Kapitel 1. Gelobt sei der Gott und Vater unseres Herrn Jesus Christus, der uns aufgrund seiner großen Barmherzigkeit wiedergeboren hat zu einer lebendigen Hoffnung durch die Auferstehung Jesu Christi aus den Toten. Maria wünscht für Lydia das Lied zu spielen: Ich brauche Jesus jeden Augenblick.

Mit dem Lied »Deine Liebe kann ich nie bezahlen, Herr« sendet Maria Nazarenes aus Papenburg Grüße zum Geburtstag an Lydia Boxhorn aus Hasselroth. Verbunden mit dem Gedicht »Danke Gott für alles Gute« von Elena Krieger und die Bibelverse aus Psalm 91, die Verse 11 und 12. »Denn er wird seinen Engel deinetwegen Befehl geben, dass sie dich behüten auf allen deinen Wegen. Auf den Händen werden sie dich tragen, damit du dein Fuß nicht an einen Stein stößt.«

Danke Gott für alles Gute, was bis heute gab der Herr. Schaue nicht auf andere Leute, sondern Dank fürs Gute mehr. Danke Gott, dass du kannst sehen Sonne und die Blumenpracht. Danke, dass du siehst den Himmel und die Sterne in der Nacht. Danke Gott, dass du kannst hören, wie die Vögel singen toll, dass du hörst, wie deine Kinder sagen Mama liebevoll. Danke, dass du riechen kannst und schmecken. Danke, dass du Füße, Hände hast, dass du vieles kannst entdecken, mit den Händen schöne Sachen machst. Danke Gott, dass du kannst reden, alles sagen, was du denkst, dass du kannst zu Jesus beten. Danke Gott, dass du ihn kennst. Danke, dass du lebst auf Erden. Das war Gottes Plan mit dir. Sorge nicht, wie wird's noch werden, morgen und in Zukunft hier. Danke auch für schwere Tage, wie es Hiob hat getan. Jesus hilft in jeder Lage. Zweifle nicht und glaub daran. Bringe alles deinem Jesus, Lasten, Sorgen, Angst und Schuld. Er vergibt, befreit und tröstet, schenkt dir wieder frohen Mut. Danke Gott, dass er zusammen geht mit dir hier Schritt für Schritt. Jesus ist das Ja und Amen. Richte nur zu ihm dein Blick. Danke Gott für alles Gute.

Am 24. Juni feierte Peter Harder aus Lübeck seinen 60. Geburtstag. Seine Geschwister wünschen ihm Gottes Segen und alles Gute zum Geburtstag mit dem Lied »In diesem Leben, da brauch ich einen Führer«.

Ihren 30. Geburtstag feierte Sabine Becker aus Lingen am 24. Juni. Elisabeth Reger aus Meppen wünscht Sabine alles Gute und Gottes Segen mit Psalm 25, die Verse 2 und 3. Mein Gott, ich vertraue auf dich. Lass mich nicht zu Schanden werden, dass meine Feinde nicht frohlocken über mich. Gar keiner wird zu Schanden, der auf dich harrt, zu Schanden werden, die ohne Ursache treulos handeln.

0: Der nächste Gruß in dieser Sendung geht an Harry Dück aus Frankenthal und kommt von seiner Tante Irene.
1: Lieber Harry, ich wünsche dir von Herzen einen wunderschönen, gesegneten Geburtstag im Kreise deiner Familie. Möge dein neues Lebensjahr voller Energie, Gesundheit und Kraft für alle deine Projekte sein. Schaue nach oben. Schaue nach oben. Schaue zum Herrn. Er wird dir helfen immer und gern. Er ist doch da. Er ist bei dir. Jesus sagt einst, vertraue nur mir. Wenn du jetzt gehst deinen Weg ganz allein, du fühlst dich traurig oder einsam daheim, wisse nur eines, Jesus ist da. Er ist bei dir jeden Tag, jedes Jahr. Wenn deine Sehnsucht dir Freude mal raubt oder dein Tag ist deswegen ganz matt, schaue nach oben. Jesus ist da. Er gibt dir Freude. Er ist ganz nah. Manchmal ist schwer zu verstehen die Tat. Warum hat der Herr gehandelt so hart? O Jesus, o hilf mir nicht fragen, warum, sondern mich fügen und still sein, Herr, nun. Ich möchte so sehr, dass du wieder dich freust, dass du mal wieder von irgendwas träumst. Lass die Vergangenheit ruhen bei Gott. Schaue nach vorne, er hilft aus der Not. Jesus wird heilen dein Herz mit der Zeit, wenn auch sehr groß im Moment ist dein Leid. Er wird dich trösten, geben dir Kraft. Schaue zu Jesus, er hat Hilfe und Macht. Nach einem Winter kommt Frühling ins Land. Warm scheint die Sonne auf unsere Hand. So auch der Mensch braucht zum Heilwerden Zeit, bis seine Seele nicht mehr so schreit. Schaue nach oben, schaue zum Herrn. Er ist dir nah, ist niemals dir fern. Hält deine Hand er sicher und fest. Er ist bei dir, immer und jetzt.

0: Jakob und Maria Derksen aus Harsewinkel feierten am 26. Juni ihre goldene Hochzeit. Zu diesem Meilenstein schickt Maria Polewik einen ganz herzlichen Gruß an die beiden mit den allerbesten Segenswünschen.
1: Liebe Maria, lieber Jakob, zu eurem 50. Hochzeitstag gratuliere ich euch von ganzem Herzen. Für eure gemeinsame Zukunft möchte ich euch das Versprechen aus Psalm 91, die Verse 1 und 2, mit auf den Weg geben. Wer unter dem Schirm des Höchsten sitzt, der bleibt unter dem Schatten des Allmächtigen. Ich sage zu dem Herrn, meine Zuflucht und meine Burg, mein Gott, auf den ich traue. Möge der Herr euch auch in den kommenden Jahren behüten, euch Gesundheit schenken und euer Zuhause weiterhin mit Frieden und tiefer Freude füllen.
0: Goldene Hochzeit, ein Gedicht von Käthe Walter. 50 Jahre unter Gottes Gnade, die euch Licht war, auch in dunkler Nacht. Eure Sonne auf dem Lebenspfade, bis hierher hat euch der Herr gebracht. 50 Jahre von Gottes Güte sagen, die an jedem Morgen wieder neu. 50 Jahre hat euer Herz geschlagen, in der immer gleichen Lieb und Treu. Hat er euch in Gnaden doch bewahret, in so mancher Not und Fährlichkeit. Dass der lieben Kreis sich um euch scharret, füllt die Herzen heut mit Dank und Freud. Er geht ferner mit auf euren Wegen, lass euch beieinander manches Jahr. Leg auf alle Tage seinen Segen, reich die nötige Kraft zum Wandern dar.

0: eine gesegnete Zeit geht zu Ende. Das war die Wunschbox von Radio Segenswelle mit Anna und Viktor Sawatzki. Wir hoffen, dass die Lieder und Worte Ihr Herz erreicht haben.
1: Das Prinzip Gottes ist einfach. Wir werden gesegnet, um selbst ein Segen für andere zu sein. Wir möchten Sie heute ganz persönlich einladen, diesen Kreislauf weiterzuführen. Überlegen Sie einmal, welcher Bibelvers hat Ihnen in letzter Zeit Kraft gegeben? Welches Lied hat Ihre Seele aufgerichtet? Genau diese Botschaft wartet vielleicht jemand am anderen Ende der Welt dringend zu hören.

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1: Gehen Sie bewahrt und gestärkt in die kommende Stunde. Einen gesegneten Tag wünschen wir Ihnen und Gott befohlen.

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27. Juni. Die Rechtsbestimmungen des Herrn sind Wahrheit, sie sind gerecht allesamt, sie, die begehrenswerter sind als Gold, ja viel gediegenes Gold. Psalm 19, Verse 10 und 11. Eine Andacht von Gerrit Alberts. Schatzsuche. Mit einer geheimnisvollen Karte aus Schafsleder macht sich der Glücksritter David Arnold 1902 auf die Suche nach einem legendären Goldschatz. Angeblich haben ihn die Spanier in Texas zurückgelassen. In der Stadt Haskell findet Arnold den Apotheker Dr. Caleb Terrell, der eine ähnliche Karte besitzt. Ein mexikanischer Hirte hilft ihnen, die Zeichen zu entschlüsseln. Allerdings werden sie nicht zum Schatz geführt, sondern zu drei weißen, weit in Texas verstreuten Steinen, von denen heute noch einer existiert. Von den anderen beiden gibt es Kopien. Wegen der netzförmigen Eingravierungen werden sie Spider Rocks, Spinnensteine genannt. Der Apotheker Dr. Caleb Terrell investiert im Lauf der siebenjährigen Suche sein gesamtes Vermögen in die Grabungsarbeiten. Seine Apotheke fällt den Flammen zum Opfer. Er selbst stirbt in derselben Nacht unter ungeklärten Umständen. Auch der Hirte kommt auf mysteriöse Weise zu Tode. Verarmt und enttäuscht gibt David Arnold schließlich die Suche auf und stirbt 1911. Ob es den sagenhaften Schatz wirklich gibt oder ob die obsessiven Sucher einer Täuschung nachgejagt sind, ist bis heute ungeklärt. Unser Leben gleicht einer Schatzsuche. Irgendwo muss doch das große Glück zu finden sein, denken wir. Nur zu oft müssen wir aber enttäuscht feststellen, dass wir einer Seifenblase hinterhergerannt sind. Nicht so der Psalmdichter. Er sucht nach dem großen Fund in Gottes Wort. Ich freue mich über dein Wort wie einer, der einen großen Schatz findet. Psalm 119, Vers 162. Ihm ist bewusst, dass bleibende Freude nicht durch Geld und Gold garantiert wird, sondern durch die Geborgenheit in Gott. So sucht er an der richtigen Stelle, nämlich im Wort Gottes. In diesem Feld voller Schätze sind noch jede Menge Fundgruben frei, die Gott jedem von uns kostenlos anbietet. Frage: Wo suchen Sie nach Weisheit, Gott und Glück? Tipp: In der Bibel wird man immer fündig. Bibellese: Hiob Kapitel 28, Verse 12 bis 28. Aber die Weisheit, wo kann man sie finden? Und wo ist denn die Fundstätte der Einsicht? Kein Mensch erkennt ihren Wert, und im Land der Lebendigen wird sie nicht gefunden. Die Tiefe sagt, in mir ist sie nicht, und das Meer sagt, nicht bei mir. Geläutertes Gold kann für sie nicht gegeben und Silber nicht abgewogen werden als Kaufpreis für sie. Sie wird nicht aufgewogen mit Gold aus Ophir, mit kostbarem Schohamstein oder Saphir. Gold und Glas sind ihr nicht vergleichbar. Keinen Tausch für sie gibt es gegen Gerät aus gediegenem Gold. Korallen und Bergkristall brauchen gar nicht erwähnt zu werden. Und ein Beutel voller Weisheit ist mehr wert als ein Beutel voller Perlen. Nicht vergleichbar mit ihr ist Topas aus Kusch. Mit dem reinsten Gold wird sie nicht aufgewogen. Die Weisheit nun, woher kommt sie? Und wo denn ist die Fundstätte der Einsicht? Verhüllt ist sie vor den Augen alles Lebendigen, und vor den Vögeln des Himmels ist sie verborgen. Der Abgrund und der Tod sagen, nur vom Hörensagen haben wir mit unseren Ohren von ihr gehört. Gott ist es, der Einsicht hat in ihren Weg, und er kennt ihre Stätte. Denn nur er blickt bis zu den Enden der Erde, unter dem ganzen Himmel schaut er aus, um dem Wind ein Gewicht zu bestimmen, und das Wasser begrenzte er mit einem Maß. Als er dem Regen eine Ordnung bestimmte und einen Weg der donnernden Gewitterwolke, da sah er sie und verkündigte sie. Er stellte sie hin und erforschte sie auch. Und zu dem Menschen sprach er: Siehe, die Furcht des Herrn, sie ist Weisheit, und vom Bösen weichen, das ist Einsicht.

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Hast du dich heute früh schon auf den Gottesdienst gefreut? Wenn ja, auf was konkret? Auf die Lieder? Auf eine hoffentlich unterhaltsame Predigt? Auf die Gemeinschaft mit anderen Christen? Was sind so deine Vorstellungen davon, wie ein guter Gottesdienst aussehen muss? Nun, die Antwort auf diese Frage kennst du allein. Aber die Frage ist nicht so entscheidend, nicht? Die wirklich entscheidende Frage ist, wie muss ein Gottesdienst aussehen, der Gott gefällt? Darum soll es in der heutigen Predigt gehen. Wir sind zurück im alttestamentlichen Buch Prediger. Und wir haben den Prediger bisher bei seinen Versuchen begleitet, bleibende Erfüllung in verschiedenen Lebensbereichen zu finden. Im Beruf, im Vergnügen, in Beziehungen. Und wir haben gesehen, dass er eigentlich immer wieder zum gleichen Fazit kam. All das war eitel. Es hat keine bleibende Erfüllung bringen können. Trotzdem dürfen wir natürlich das, was Gott uns gibt, dankbar aus seiner Hand nehmen. Wir dürfen es genießen, aber wir sollten uns nicht daran klammern. Denn all das hat unter der Sonne zwar seinen Wert, aber eines Tages werden wir sterben und dann zählt das alles nicht mehr. Heute nimmt der Prediger uns mit auf einen ganz anderen Weg. Heute nimmt er uns nicht mit in diese Welt, sondern nimmt uns mit in den Gottesdienst. Wir begleiten ihn quasi auf seinem Weg. Unser Predigttext findet sich im Buch Prediger, im alttestamentlichen Buch Prediger, in Kapitel 4, Vers 17 bis Kapitel 5, Vers 6. In manchen Übersetzungen ist es auch Kapitel 5, 1 bis 7, was irgendwie ein bisschen mehr Sinn macht. Aber wie dem auch sei, in den ausliegenden Bibeln ist es Prediger, Kapitel 4, Vers 17 bis Kapitel 5, Vers 6. Und ich möchte uns Gottes Heiliges, sein irrtumsloses Wort lesen, sodass wir hören können, was Gott uns zu sagen hat. Wir lesen. Bewahre deinen Fuß, wenn du zum Hause Gottes gehst, und komm, dass du hörst. Das ist besser, als wenn die Toren Opfer bringen, denn sie wissen nichts als Böses zu tun. Sei nicht schnell mit deinem Munde und lass dein Herz nicht eilen, etwas zu reden vor Gott. Denn Gott ist im Himmel und du auf Erden. Darum lass deiner Worte wenige sein. Denn wo viel Mühe ist, da kommen Träume, und wo viele Worte sind, da hört man die Toren oder den Toren. Wenn du Gott ein Gelübde tust, so zögere nicht, es zu halten. Denn er hat keinen Gefallen an den Toren. Was du gelobst, das halte. Es ist besser, du gelobst nichts, als dass du nicht hältst, was du gelobst. Lass nicht zu, dass dein Mund dich in Schuld bringe und sprich vor dem Boten Gottes nicht. Es war ein Versehen. Gott könnte zürnen über deine Worte und verderben das Werk deiner Hände. Wo viele Träume sind, da ist Eitelkeit und viel Gerede. Darum fürchte Gott. Soweit unser Predigttext für heute. Wir sehen gleich zu Beginn, in diesem Predigttext geht es darum, dass nun wir kommen zum Hause Gottes, also zum Gottesdienst in gewisser Weise, und dann sagt er uns ganz am Anfang und ganz am Ende in positiver Weise zwei Dinge, die wir tun sollen, wenn wir zum Gottesdienst kommen. Und im großen Hauptteil der Predigt erklärt er uns, wie Toren, wie Dummköpfe Gottesdienst feiern. Und er warnt uns davor, es nicht so zu tun wie sie. Konkret sagt er zu Beginn, komm zum Gottesdienst, um auf Gott zu hören. Ja, komm, um auf Gott zu hören. Und dann kommen die Warnungen. Komm nicht wie ein Dummkopf. Komm nicht mit sinnentleerter Frömmigkeit. Komm nicht mit zu vielen Worten, mit Gerede. Und komm nicht mit großen Versprechungen, die du vielleicht gar nicht halten kannst.
Wir werden also in diesem Mittelteil sehen, wir werden gewarnt vor einem Gottesdienst, der Gott nicht gefällt. Und all das endet dann mit der Aufforderung, Gott in angemessener Gottesfurcht zu begegnen. Komm in Gottesfurcht. Und so möchte ich mit uns beten und Gott bitten, dass er uns hilft, sein Wort zu hören, sodass wir Gottesdienst so feiern, wie es Gott gefällt. Ich bete mit uns. Großer Gott, wir wollen dir danken für dein heiliges Wort. Danke, dass du uns nicht im Unklaren lässt, wie wir Gottesdienst feiern sollen, wie wir zu dir kommen sollen. Wir wollen dich bitten, dass du uns bereit machst zu hören. Schenk uns Ehrfurcht vor dir, dem heiligen Gott. Schenk uns Herzen, die dich anbeten wollen, so wie es dir gefällt. So sprich du nun zu uns und rüste uns, jeden Einzelnen und uns als Gemeinde dazu aus, immer mehr so Gottesdienst zu feiern, immer mehr so zu dir zu kommen, wie es dir gefällt. Amen. Der Prediger beginnt seine Ausführungen damit, dass er sagt, bewahre deinen Fuß. Man könnte auch sagen, hab Acht, sei sorgsam, wenn du zum Hause Gottes kommst. Der Prediger geht also davon aus, dass wir zum Hause Gottes kommen. Das ist etwas, was er gar nicht weiter ausführt. Es ist eine Grunderwartung. Die Juden damals kamen zum Haus Gottes, wenn der Prediger Salomo war, vielleicht gerade zum von Salomo gebauten Tempel, wenn es ein späterer König war, dann ganz sicher zum Tempel. Sie kamen also zum Tempel, um dort Gott anzubeten. Wir kommen heute nicht mehr zu einem Tempel in Jerusalem, wir kommen in die Mozartstraße 12, da bist du heute früh hingefahren, falls du nicht genau weißt, wo du bist, das ist der Ort, an dem du bist, Mozartstraße 12, aber das Haus ist unbedeutend, es geht nicht um das Haus. Das Haus steht wirklich für den Haushalt, für den Ort, wo sich Gottes Gemeinde versammelt. Ja, du kommst zum Hause Gottes, auch wenn wir in 2 Wochen, so Gott will, draußen im Theatron im Westpark Gottesdienst feiern. Wir kommen zum gleichen Hause Gottes, auch wenn Gott es uns schenken sollte, dass wir irgendwann eine andere Adresse und ein größeres Haus haben. Das Entscheidende ist nicht das Gebäude, das Entscheidende ist, dass wir kommen hinein in die Versammlung der Gläubigen. Dazu ruft Gott die Menschen auf. Und wir tun gut daran zu kommen. Wir sollen nicht wegbleiben. Im Hebräerbrief Kapitel 10, Vers 25 wird davor gewarnt, dass einige das tun und das ist falsch. Also komm, komm zum Hause Gottes, komm in die Versammlung der Gläubigen. Und komm, dass du hörst. Das ist der Auftrag hier. Wir sollen also kommen in die Gemeinschaft der Gläubigen, um auf Gottes Wort zu hören. Tatsächlich beginnt mit dem Hören auf Gott jeder Gottesdienst. Der allererste Gottesdienst der Menschheitsgeschichte begann damit, dass Gott geredet hat und die Menschen gehört haben. Gott hat die ersten Menschen geschaffen durch sein lebendiges Wort. Er sprach und es ward. Und dann hat er den ersten Menschen gesagt, ich habe euch geschaffen als meine Abbilder, damit ihr in meiner Stellvertretung Acht habt auf die ganze Schöpfung und quasi mich anbetet, indem ihr mir gehorcht und als meine Repräsentanten in dieser Welt lebt. Im Garten Eden, da war Gottesdienst. 24/7. Das ging so lange gut, bis die Menschen nicht mehr auf Gott hörten. Als die ersten Menschen aufhörten, auf Gott zu hören und einer anderen Stimme Glauben schenkten, da ließen sie sich dazu verführen, Gott zu misstrauen, eigene Wege zu gehen. Und in dem Moment, wo Menschen nicht mehr auf Gott hörten, sondern auf eine andere Stimme, da endete der Gottesdienst. Mensch und Gott waren getrennt. Und das war nicht zum Besten der Menschen. Nicht ganz im Gegenteil. Seitdem leben wir in einer gefallenen Welt, in einer orientierungslosen Welt. Wir suchen von Natur aus her etwas, das wir anbeten können. Wir versuchen uns selber anzubeten, aber das gelingt nicht. Und dann suchen wir Objekte der Anbetung. Und der Prediger hat uns gezeigt, wie Menschen dazu neigen, das zu tun. Er hat uns gezeigt, wo Menschen hingehen, um etwas anzubeten. Sie beten ihre Karrieren an, sie beten Geld, Reichtum an, sie beten die Freuden des Lebens an, sie beten Sex an, sie beten Beziehungen an, sie beten Freizeit an. Unsere Herzen sind darauf ausgerichtet, anzubeten. Der Mensch ist ein Anbeter, aber wir wissen nicht, wohin mit unserer Anbetung.
Das ist die Orientierungslosigkeit, die den Menschen, letztendlich die Menschen sich selbst gegeben haben, als sie aufgehört haben, Gott anzubeten. Aber das funktioniert nicht. Unsere Herzen werden nie erfüllt. All die anderen Götzen, die wir anbeten, können uns letztendlich nicht zufriedenstellen. Weil Gott das weiß, weil Gott weiß, dass er uns geschaffen hat für sich selbst, damit wir in ihm Erfüllung finden, in der Anbetung Gottes, unsere Herzen zur Ruhe kommen können. Deshalb hat Gott in seiner großen Gnade, als wir uns verlaufen haben in dieser Welt, hat Gott seinen einen geliebten Sohn in diese Welt gesandt, um uns den Weg zu weisen, zurück zu der Anbetung, die Gott gefällt und für die wir gemacht sind. Und so wurde das Wort Fleisch. Gott wurde Mensch und lebte unter uns. Jesus Christus hat uns vorgelebt, wie wahre Anbetung aussieht. Er hörte immer auf Gott, den Vater. Er tat in allem den Willen seines Vaters. Und dann nahm er das gerechte Gericht für unser Nichthören auf Gott, für unsere Rebellion gegen Gott auf sich. Er starb an unserer Stelle, am Kreuz von Golgatha. Aber das lebendige Wort Gottes war nicht zum Schweigen zu bringen. Am dritten Tag ist er auferstanden, das Wort lebt. Und bevor er aufgefahren ist in den Himmel, wo er nun sitzt, zur Rechten seines himmlischen Vaters, hat Jesus Christus noch einmal zu uns gesprochen. Er hat uns Menschen aufgerufen, die ihn kennen, dazu aufgerufen, ihn bekannt zu machen, damit Menschen von ihm hören und anfangen können, ihn wieder anzubeten, damit unser Gottesdienst wieder ein gutes Ziel finden kann. Wenn du heute hier bist und noch nicht aus tiefstem Herzen sagen kannst, dass du Gott anbetest, dass es dein Herzensanliegen ist, für ihn zu leben, dann möchte ich erst einmal sagen, ich bin so froh, dass du heute hier bist, dass du den Weg hierher gefunden hast. Und ich hoffe, dass du verstehst, dass Gottesdienst viel mehr ist, als am Sonntagmittag für 1,5 Stunden in ein Haus zu gehen. Sondern dass das, was du hier erlebst, letztendlich dich zurüsten soll, so dass aus diesem Gottesdienst heraus dein ganzes Leben Gottesdienst sein kann. Dieser Gottesdienst beginnt damit, dass du auf Gott hörst. Denn aller Gottesdienst beruht darauf, dass wir auf Gott vertrauen, dass wir seiner Stimme gehorchen wollen. Und dieser Glaube, dieses Vertrauen kommt aus der Verkündigung, aus der Predigt, aus dem Wort Gottes. Also wenn du hier bist und noch nicht wirklich ein Leben führst, von dem du sagen kannst, das ist dem hingegeben, ist ein Dienst für den Gott, der mich geschaffen hat, dann möchte ich dich herzlich einladen, diesen Gott besser kennenzulernen. Ich kann dir versprechen, es gibt nichts Erfüllenderes, nichts Besseres, was du mit deinem Leben tun kannst, als für Gott zu leben. Den Gott, der dich geschaffen hat, den Gott, der dich liebt und dem Gott, der dir den Weg weist zu einem Leben, das erfüllend ist und ihn ehrt. Komm mit uns ins Gespräch, damit wir dir mehr davon sagen können. Und wir, die wir Gott so kennen, wir wissen, dass wir allein durch Gottes Wort zu Anbetern geworden sind. Er hat gesprochen, wir durften hören und jetzt beten wir an. Aber damit hört es nicht auf, es geht weiter. Wir müssen beständig weiter auf ihn hören. Auch wir Christen gehen doch immer wieder falsche Wege. Auch wir kommen wieder vom guten Weg ab. Und wir haben es beständig nötig, dass unser himmlischer Vater uns ins Leben spricht und sagt, nein, nein, nicht da lang, hier lang. Komm, steh auf, so geht's weiter. Wir brauchen ständig den Gott, der uns ins Leben spricht, der uns ermahnt, der uns ermutigt, der uns Wegweisung gibt. Deswegen kommen wir hier zusammen, um auf Gott zu hören. Natürlich können wir auf verschiedenste Weise auf Gott hören. Wir hören auf ihn, wenn wir zu Hause unsere Bibel lesen und das ist gut und richtig. Und wir brauchen das jeden Tag, dass Gott zu uns spricht durch sein Wort. Und doch ist die Gefahr in unserem Bibellesen, dass das, was wir wirklich von Gott hören müssen, dass wir drüber hinweglesen. Aber wenn dein Prediger vor dir steht und einen Punkt ausharrt und nachbohrt und dich anschaut, dann spricht dich das mehr an. Deswegen ruft Gott uns zusammen und sagt, neben deinem persönlichen Bibellesen sollst du ganz bewusst kommen zum Hause Gottes, um Gottes Wort zu hören, sodass wir nicht auf Abwege geraten. Also wir kommen in den Gottesdienst, um zugerüstet zu werden zu unserem Lebensgottesdienst. Wir werden zugerüstet,
um Gottes Stimme noch besser hören zu können. Nicht nur im Gottesdienst, sondern dann auch im Hauskreis oder in der Bibelstunde oder in der Zweierschaft oder eben auch in unserem persönlichen Bibellesen. Deswegen betet dafür, dass die Prediger hier in dieser Gemeinde treu Gottes Wort predigen. Wir haben als Gemeinde nichts davon, wenn wir einfach nur einen Menschen hören. Was wir brauchen, ist das Hören auf Gottes Wort. Gott ruft uns. Komm, komm in das Hause Gottes, um auf Gottes Wort zu hören. Wenn wir das nicht tun, wenn wir nicht vor allem auf Gott hören, dann kann es leicht passieren, dass unser Gottesdienst zu etwas wird, das weder Gott gefällt, noch gut für uns selbst ist. Und davor warnt der Prediger im Hauptteil unseres heutigen Predigttextes. Deswegen habe ich die Predigt auch überschrieben. Feiere nicht Gottesdienst wie ein Dummkopf. Ja, dreimal lesen wir hier in diesem Predigttext davon, wie die Toren, also wie Dummköpfe Gottesdienst feiern. Das beginnt schon im ersten Vers, in Kapitel 4, Vers 17. Nachdem der Prediger sagt, bewahre deinen Fuß, wenn du zum Hause Gottes gehst und komm, dass du hörst, sagt er weiter, das ist besser, als wenn die Toren Opfer bringen. Denn sie wissen nichts als Böses zu tun. Das ist eigentlich ein bisschen überraschend. Ja, also der Prediger schreibt das zur Zeit des Tempels. Er schreibt das zu einer Zeit, als den Menschen ganz klar geboten war, Opfer zu bringen. Und zwar sollte es ein Morgenopfer geben und ein Abendopfer jeden Tag. Es sollte weitere Opfer geben zu verschiedenen Anlässen. Es sollte Opfer geben, wenn man besondere Sünden begangen hatte. Es war eine ständige Anordnung, Opfer zu bringen. Wie kann er dann sagen, dass die Toren kommen und Opfer bringen und dass es dann irgendwie schlecht ist? Nun ganz einfach deshalb. Weil die Toren dachten, weil Dummköpfe denken, dass alles, was Gott will, Opfer sind. Ja, Opfer hat er angeordnet. Opfer waren typischerweise Tiere, die dargebracht wurden, manchmal auch andere Dinge, die quasi stellvertretend für die Sünden der Menschen dargebracht wurden. Ich habe gesündigt, ich hätte es verdient, dafür zu sterben, aber Gott sagt, pass auf, nimm ein Tier, bring das und das soll sterben an deiner Stadt. Deine Sünde liegt da drauf und dann bist du frei, deine Sünde ist dir vergeben und das Tier hat es für dich getan. Und das ist gut und richtig, das ist wunderbar, dass Gott so einen Weg bereitet hat für die Menschen damals in Israel. Aber was ist denn das, was Gott wirklich will? Will er das Opfer vor allem? Nein, er will natürlich eigentlich, dass wir gar nicht erst ein Opfer brauchen. Er will, dass wir für ihn leben, dass wir ihn anbeten, dass wir so leben, wie er es sagt. Deswegen ist das Hören, das Gehorchen besser als Opfer. Das ist ein bisschen so wie ein Kind, das lernt, sich für falsche Taten zu entschuldigen, aber dann immer wieder die gleichen falschen Taten tut und denkt, es reicht ja, wenn ich mich entschuldige. Ja, stell dir das mal vor, ab morgen soll es regnen, kann man sich heute noch nicht so richtig vorstellen, aber die Woche soll es wieder richtig regnen. Und stell dir mal vor, dann kommen deine Kinder, falls du welche hast, oder vielleicht besuchen dich die vom Nachbarn, kommen in dein Haus mit richtig schönen Matschepampe an den Schuhen. Ja? Und die stehen vor deiner Haustür und sagst, komm doch rein, zieh die Schuhe draußen aus, oder im Foyer oder wo auch immer das bei euch angebracht ist. Und die Kinder marschieren aber einfach hinter dir her mit ihren Schlammfüßen gleich ins Wohnzimmer und auf den schönen Teppich. Und du sagst, oh Mann, so ein Dreck, was soll das? Und die Kinder haben gelernt und sagen, oh, Entschuldigung, Entschuldigung. Du sagst, ja, okay. Nächsten Tag kommen die Kinder wieder. Machst die Tür auf. Ja, denk dran, Schuhe ausziehen. Kinder marschieren wieder mit den Schlammschuhen, wieder auf den Teppich. Und sagen wieder, Entschuldigung, Entschuldigung. Und nächsten Tag wieder und immer wieder und immer wieder. Und so hat Israel es damals gemacht. Opfer um Opfer, aber nie anfangen, das eigentliche Problem zu lösen. Das kritisiert der Prediger, sagt, was ist das für ein Gottesdienst? Das ist sinnentleerte Frömmigkeit. Das sind Opfer ohne Veränderung der Herzen. Das gefällt Gott nicht. Das ist töricht, das ist dumm. Nun wissen wir, dass Gott in seiner großen Gnade ein für alle Mal Opfer für uns bereitgestellt hat. Wir müssen keine Opfer mehr bringen, weil Gott der Vater seinen eingeliebten Sohn Jesus Christus gesandt hat. Er ist für uns zum Opfer geworden. Und das genügt. Und von daher könnten wir jetzt denken, na gut, diese Ermahnung war damals für Israel wichtig. Sie ist für uns, Gott sei Dank, kein Thema mehr. Aber das stimmt nicht.
Denn auch wir können so leicht meinen, dass bestimmte Taten das Hören und Befolgen von Gottes Wort ersetzen können. Ja, wir gehen zum Gottesdienst und wir singen, vielleicht sogar mit erhobenen Händen, hingebungsvoll Anbetungslieder. Wir falten unsere Hände und beugen unsere Häupter, schließen unsere Augen und beten, wenn von vorne gebetet wird. Wir beten vielleicht sogar mit beim Sündenbekenntnisgebet. Vielleicht sogar in der Zeit der Stille fallen uns Dinge ein und wir fühlen uns überführt und wir sagen Gott das. Und dann hören wir auf eine Predigt. Und weil wir so gute Christen sind, hören wir sogar auf eine lange Predigt. Ich meine, wer hört schon heutzutage noch auf eine 40-minütige Predigt? Und wir denken, wow, wir sind gute Christen, wir haben Gottesdienst gefeiert. Und dann gehen wir nach Hause und machen einfach so weiter wie zuvor. Verharren in alten Sündenmustern. Und Gott sagt, ein solcher Gottesdienst gefällt mir nicht. Ich will nicht, dass du dich für einen Moment überführt fühlst von Sünde und dann einfach weitermachst. Ich möchte, dass du wirklich hörst und gehorchst und danach lebst, mir wirklich vertraust. So soll dein Gottesdienst aussehen. Das ist also die erste Ermahnung. Toren, Dummköpfe geben sich einfach einer sinnentleerten Frömmigkeit hin, anstatt wirklich zu hören und so zu leben, wie es Gott gefällt. Als nächstes warnt dann der Prediger davor, vor Gott große Reden zu schwingen. So als könnten wir Gott dadurch beeindrucken. Ich lese uns nochmal die ersten beiden Verse aus Kapitel 5. Prediger 5, die ersten beiden Verse. Sei nicht schnell mit deinem Munde und lass dein Herz nicht eilen, etwas zu reden vor Gott. Denn Gott ist im Himmel und du auf Erden. Darum lass deiner Worte wenige sein, denn wo viel Mühe ist, da kommen Träume. Und wo viele Worte sind, da hört man den Toren. Es ist also eine Ermahnung, nicht zu viele Worte zu machen vor Gott. Red nicht einfach, plapper nicht drauf los. Jesus Christus greift das später auf, als er in der Bergpredigt anfängt, über das Gebet zu lehren. In Matthäus 6, ab Vers 5 lesen wir Jesu Worte. Wenn ihr betet, sollt ihr nicht sein wie die Heuchler, die gern in den Synagogen und an den Straßenecken stehen und beten, damit sie von den Leuten gesehen werden. Wahrlich, ich sage euch, sie haben ihren Lohn schon gehabt. Wenn du aber betest, so geh in dein Kämmerlein und schließ die Tür zu und bete zu deinem Vater, der im Verborgenen ist. Und dein Vater, der in das Verborgene sieht, wird dir es vergelten. Und wenn ihr betet, sollt ihr nicht viel plappern wie die Heiden. Denn sie meinen, sie werden erhört, wenn sie viele Worte machen. Darum sollt ihr ihnen nicht gleichen. Denn euer Vater weiß, was ihr bedürft, bevor ihr ihn bittet. Und dann lehrt er sie das Vaterunser. Seht ihr, er beschreibt hier, wie Menschen auf Abwege geraten können, weil sie Gebet verwechseln mit einer Selbstdarstellung. Ein große Reden schwingen theologisch total durchdacht. Meine Worte, die sind so tief, dass keiner sie sonst überhaupt richtig verstehen kann. Ja? Und so ausführlich und also was ich so alles bete. Und das kann so leicht passieren, dass unsere Gebete zwar nach außen was darstellen, aber eigentlich total leer sind. Vielleicht kennst du das. Ich kenne das. Ich weiß, wie leicht es für mich ist, hier zu sitzen, wenn von vorne gebetet wird und dann wird gesagt, wir beten und ich falte meine Hände und ich beuge mein Haupt und am Ende sage ich auch laut Amen. Aber während gebetet wird, sind meine Gedanken ganz woanders. Und ich bete eigentlich gar nicht mit. Ja, tatsächlich kenne ich sogar die Situation, dass ich hier vorne stehe und bete und drüber nachdenke, hoffentlich ist das theologisch richtig und ich sehr genau drüber nachdenke, was ich sage und wie das hoffentlich jetzt von allen dann auch geahmend wird. Ja. Aber mein Herz war gar nicht wirklich bei Gott. Ich hoffe, es schockiert euch nicht zu sehr, aber das kommt vor. Es kommt vor, dass ich in meiner stillen Zeit bete und eigentlich gar nicht bete.
Kennst du das? Es ist so leicht, dass wir davon wegkommen, so zu beten, wie es Gott gefällt. Wer so betet, nicht mit seinem Herzen, sondern nur nach außen hin, der hat letztendlich nichts anderes getan als das, was der Tor tut, der Dummkopf, der viele Worte macht, aber letztendlich gar nicht wirklich Gott anbetet. Mir war klar, wenn ich das jetzt sage und wir dann am Ende des Gottesdienstes eine Gebetsgemeinschaft haben, dann wird das eine Zeit der Stille. Deswegen möchte ich ganz bewusst etwas sagen zur Gebetsgemeinschaft. Ich hoffe, dass das, was wir hier hören, tatsächlich unsere Gebetsgemeinschaften stärkt, dass mehr von euch sich ermutigt fühlen zu beten. Gerade weil es eben nicht entscheidend ist, dass du die richtige theologische Sprache drauf hast. Weil es nicht so entscheidend ist, ob du die deutsche Grammatik perfekt beherrschst. Das spielt alles keine Rolle. Was es braucht, ist einfach ein Herz, das Gott liebt und das etwas zum Ausdruck bringt. Und das können einige wenige Worte sein. Lass dich ermutigen, bei Gebetsgemeinschaften zu beten. Völlig egal, ob du das Gefühl hast, ich bin dem theologisch gewachsen. Und manche Gebete von hier vorne, die sind so tief und mit Worten, die ich noch nie gehört habe. Darum geht es nicht. Du musst niemanden beeindrucken, weder Gott noch die Menschen um dich herum. Du darfst einfach dein Herz für ihn ausschütten. Aber vielleicht auch ein Wort an die, die immer sofort dabei sind, zu beten. Vor allem öffentlich zu beten. Ich hoffe, dass dein beständiges öffentliches Beten Ausdruck ist deines beständigen Betens im stillen Kämmerlein. Auch das weiß ich, dass ich Tage habe, an denen ich mehr mit anderen öffentlich gebetet habe, als für mich alleine. Aber letztendlich sollte eigentlich mein öffentliches Beten immer der Ausfluss sein meines Gebetes im Stillen. Und wenn du öffentlich betest, prüf dich einfach. Ist es Ausdruck eines Herzens, das zu Gott rufen will? Ist also dein Reden ein Reden aus dem Überfluss des Herzens? Oder ist es etwas, das du tust, um andere zu beeindrucken? Was für ein frommer, guter Christ du bist. Und ich möchte deutlich sagen, ich bin so dankbar, dass wir manche Geschwister hier in der Gemeinde haben, die sind wirklich begabt mit der Gabe des Gebets. Menschen, wo ich weiß, die beten nicht nur gut, wenn sie in Gottesdienst kommen und in Gebetsgemeinschaften beten, sondern die beten zu Hause. Ihr ganzes Leben ist geprägt und durchzogen von Gebet. Preis den Herrn. So soll es sein. Und wenn das deine Herzenshaltung ist, dann bitte lass uns teilhaben daran, auch in Gebetsgemeinschaften. Paulus warnt also davor, Gottesdienst zu feiern wie ein Dummkopf. Mit sinnentleerter Frömmigkeit und mit Plappern, mit vielen Worten. Und dann schließlich kommt eine dritte Warnung ab Vers 3, die Verse 3 bis 5. Ähnlich wie schon in Versen 1 bis 2 geht es auch hier um die Worte, die wir machen, aber hier um eine ganz bestimmte Form des Redens vor Gott. Ich lese uns aus Prediger 5 die Verse 3 bis 5. Wenn du Gott ein Gelübde tust, so zögere nicht, es zu halten. Denn er hat keinen Gefallen an den Toren. Was du gelobst, das halte. Es ist besser, du gelobst nichts, als dass du nicht hältst, was du gelobst. Lass nicht zu, dass dein Mund dich in Schuld bringe und sprich vor dem Boten Gottes nicht, es war ein Versehen. Gott könnte zürnen über deine Worte und verderben das Werk deiner Hände. Ja, er spricht also vom Gelübde. Gelübde ist ein Versprechen, das wir Gott machen. Und der Prediger warnt dabei zur Vorsicht, er mahnt zur Vorsicht. Wiederum, ein Gelübde an sich ist nicht falsch. Genauso wie Opfer angeordnet waren, nicht an sich falsch waren, aber falsch werden können, wenn es das Einzige ist, was wir tun. Genauso wie Gebet an sich eine sehr gute Sache ist, das Reden zu Gott, aber wenn es zu einem Plappern wird, wie er Gott nicht gefällt, so ist das auch mit den Gelübden. Es gibt Gelübde, die Gott tatsächlich die ganz ganz gerne hört und die er sehr ernst nimmt. Nächsten Samstag werden wir hier ein Gelübde hören, wenn hier zwei junge Menschen, Ellie und Carsten, sich das Ja-Wort geben. Sie geloben, sie versprechen einander vor Gott, dass sie in guten und in schlechten Zeiten, bis dass der Tod sich scheide, miteinander leben wollen. Gelübde sind okay, aber wir sollen sehr vorsichtig damit umgehen. Dummköpfe sind schnell dabei, Versprechungen zu machen,
diese nachher aber eben nicht halten können und vielleicht nicht mal halten wollen. Ja, solche leeren Versprechungen beeindrucken Gott überhaupt nicht. Ja, tatsächlich ganz im Gegenteil. Der Prediger macht deutlich, dass wir dadurch schuldig werden vor Gott, und dann sagt er weiter, Gott könnte zürnen über deine Worte und verderben das Werk deiner Hände. Martin Luther hat einst ein Gelübde abgelegt. Er kennt vielleicht den Bericht aus der Kirchengeschichte, als der junge Martin bei einem Gewitter zu Gott rief. Noch durch eine Stellvertreterin, von der er meinte, die würde irgendwie sein Gebet noch verstärken. Und rief, Herr, verschone mich, rette mich und ich werde Mönch. Und er wurde Mönch. Später war Martin Luther nicht so beeindruckt von seinem Gelübde. Er machte deutlich, er verstand, dass er Gott noch nicht richtig erkannt hatte. Er hatte noch eine falsche Vorstellung von Gott. Er meinte, er könnte mit Gott noch irgendwie einen Deal machen. Er könnte Gott, den er so fürchtete, irgendwas anbieten, sodass Gott dann sagen würde, okay, dann helfe ich dir jetzt auch. Und ich befürchte, dass manche Menschen heute noch so beten. Herr, wenn du mir jetzt aus dieser Krankheit heraus hilfst, Herr, wenn du mir jetzt einen Job gibst, Herr, wenn du mir einen Ehepartner gibst, dann will ich nie wieder das tun oder dann werde ich immer das machen. Schon mal so gebetet? Das sind Gelübde. Und ich glaube, wenn wir uns ehrlich hinterfragen, falls wir die Gelübde überhaupt noch erinnern, Gott vergisst nicht, falls wir sie überhaupt noch erinnern, müssen wir, glaube ich, in den allermeisten Fällen feststellen, wir haben sie nicht gehalten. Und Gott fordert solche Gelübde nicht. Lass dein Ja ein Ja sein. Nimm den Mund nicht zu voll und denk nicht, dass du Gott irgendwas anbieten kannst, damit er was für dich tut. Gott ist ein liebender Vater, der dir gerne gibt, was du brauchst. Ohne Gegenleistung. Das ist Gnade. Das ist Gott. Und was könnten wir Gott schon anbieten? Ich fange jetzt an und gehorche dir. Ja, mega. Das sollst du sowieso. Wir haben nichts, was wir Gott bieten können. Und Gott braucht auch nichts von uns. Gott ist ein Vater, der seine Kinder liebt und der ihn gerne gibt, ohne Gegenleistung. Ihr Lieben, lasst uns so zu Gott kommen. Nicht mit großen Versprechungen, sondern einfach in Anerkenntnis, dass wir immer wieder seine Hilfe brauchen. Wir dürfen ihn einfach bitten. Und wissen, er ist ein Vater, der seine Kinder über alles liebt, ihnen gerne gibt, was sie brauchen. Nicht so, wie er das beim Vater unser sagt. Euer Vater weiß, was ihr braucht. Deswegen lasst uns nicht zu Gott kommen wie die Dummköpfe. Mit sinnentleerter Frömmigkeit, mit großem Geplapper, mit großen Versprechungen. Nein, stattdessen lasst uns kommen in Gottes Furcht. Und damit kommen wir zum letzten Vers, Prediger 5, Vers 6. Das heißt, wo viele Träume sind, da ist Eitelkeit und viel Gerede. Darum fürchte Gott. Ich habe noch nichts gesagt zu den Träumen, ich werde auch nicht viel zu sagen, aber hier geht es nicht um Träume, die Gott schenkt, hier ist Träumereien. Ja, Menschen, die in sich große Ideen ausmalen, was sie alles können und sein werden und so weiter, das fördert die Eitelkeit. Da werden große Sprüche geklopft. Gott sagt, lass das bleiben. Fürchte Gott. Gottesfurcht ist der Ausdruck davon, dass wir Gott wirklich kennen. Ich befürchte, dass Gottes Furcht, das Furcht daran, dass Gott irgendwie ganz schlimm ist und wir fürchterliche Angst vor ihm haben müssen. Und Gottes Furcht ist einfach nur Zittern vor Gott. Das war Martin Luthers Gottesbild, bevor er seine große Erleuchtung hatte. Das ist nicht Gottes Furcht. Und andere Menschen denken, Gottes Furcht ist das, was die Nichtchristen haben. Wir als Christen kennen Gott als unseren Vater.

Nun offensichtlich, die Toren verkannten das. Sie hätten vielleicht mitbekommen, dass manche Gläubige zu Gott gekommen waren, so im kindlichen Vertrauen, und sie folgten ihnen darin, ohne dabei gleichzeitig Gottesfurcht zu kennen. Ich habe überlegt, wie ich das irgendwie noch ein bisschen anschaulicher machen kann, und ich habe gedacht, eigentlich jede Veranschaulichung von Gottesfurcht, die ich irgendwie in eine Kategorie von ohne Gott hole, ist total gefährlich, weil es der Sache nicht gerecht wird. Aber ich will es trotzdem wagen, in der Hoffnung, dass es uns ein bisschen hilft. Ich werde in dieser Veranschaulichung meine Tochter Christy Rose erwähnen, und keine Sorge, sie hat mir das erlaubt, okay? Also, ich komme aus einer Familie, die sehr förmlich ist. Wenn wir bei meiner Oma eingeladen waren, durften wir Kinder am Tisch nicht reden. Das war einfach so. Ja, es war sehr förmlich. Ich war eigentlich schon froh, dass ich meine Oma nicht siezen musste. Das war durchaus auch eine Option. Ja? Mein Vater hat das Siezen perfekt durchgehalten, bis er ungefähr 60 war. Auf dem Tennisplatz konnte mein Vater Tennis spielen und seinem Gegenüber, den er seit 40 Jahren kannte, konnte sagen, können Sie mir bitte mal den Ball rüberwerfen? Das ist die Familie, aus der ich komme. Meine Tochter hat davon nichts abbekommen. Ganz im Gegenteil, sie hat die Gabe des lockeren Spruches. Und sie spricht mich an auf eine total lockere Art, manchmal auf eine Art und Weise, dass selbst meine Frau zusammenzuckt und sagt, du kannst doch mit Papa nicht so reden. Aber das ist völlig okay, weil wir eine sehr liebevolle Beziehung zueinander haben. Und ich weiß, dass sie das liebevoll meint. Und gleichzeitig weiß ich, dass meine Tochter mich respektiert, dass sie meine Autorität anerkennt. Ich weiß, dass wenn es wirklich um was Dringendes geht und ich sage, Christy Rose, das muss jetzt passieren, dann hört sie. Seht ihr, das ist ein Zusammenkommen von einer lockeren, intimen Beziehung, einer engen, persönlichen Verbindung und gleichzeitig der angemessenen Furcht, dem angemessenen Respekt vor dem Vater, vor der väterlichen Autorität. Jetzt stellt euch vor, eine Freundin hört, wie sie mit mir so ganz locker redet und denkt, hey cool, mit dem rede ich jetzt auch so. Und kommt an der Tür nach dem Gottesdienst, kennt mich gar nicht, kommt nur so, hey, high five, Alter, wie geht's? Und da ist ziemlich klar, diese Person hat keinen Respekt vor mir. Das ist keine Ehrfurcht. Das ist nur locker. Seht ihr, die Gefahr ist, dass wir zu Gott so kommen. Es braucht beides. Wir dürfen und wir sollen in diesem kindlichen Vertrauen kommen. Wir müssen keine formalen, großen Reden führen. Wir brauchen nicht die genau richtigen Worte, damit er überhaupt bereit ist, uns zu hören. Wir kommen einfach reden, wenn uns der Schnabel gewachsen ist. Gott hält das aus und Gott hat Freude daran, wenn wir ihm einfach unser Herz ausschütten. Und gleichzeitig kommen wir und wissen, er ist heilig, heilig, heilig. Und dass ich überhaupt als Sünder zu ihm kommen darf, ist wirklich erstaunlich. Und deswegen komme ich in angemessener Ehrfurcht zu meinem himmlischen Vater. Macht das Sinn? So sollen wir Gottesdienst feiern. Und wenn wir Gott so erkennen, wenn wir eine solche Gottesfurcht haben, dann ist das die Grundlage für einen Gottesdienst, der Gott gefällt. Nicht? Wer Gott so erkennt, der kommt nicht mit sinnleerter Frömmigkeit und denkt, oh, das passt dann schon irgendwie. Der macht doch nicht große Worte, so als wenn, ja, jetzt ist er bestimmt beeindruckt. Der macht auch keine großen Versprechungen, sondern der kommt in Gottesfurcht, er schüttet sein Herz aus, er kommt vor allem, um zu hören, um anzubeten und dann sein Leben zu geben, eine Hingabe an diesen guten Gott, unseren Retter und Herrn. Der Prediger weist uns den Weg hin zu einem Gottesdienst, der Gott gefällt. Ihr Lieben, ich weiß nicht, mit welchen Zielen, mit welchen Erwartungen du heute in diesen Gottesdienst gekommen bist. Was du gedacht hast, was ein Gottesdienst ausmachen muss, damit er dir gefällt. Aber ich hoffe, dass du von hier weggehst und sagst, ich weiß, ein Gottesdienst, der Gott gefällt, beginnt damit, dass ich auf ihn höre und dass ich dann in Gottesfurcht vor ihm lebe. Möge es so sein in deinem Leben, in meinem Leben und im Leben von uns als Gemeinde. Dafür möchte ich beten. Großer Gott, wir wollen dir danken, dass du als der Allmächtige, als der Schöpfer aller Dinge, als der ewige Gott, als der heilig, heilig, heilig Gott dich erniedrigt hast.

um zu uns zu reden. Danke, dass du sogar gekommen bist, um unter uns und für uns zu leben und zu sterben. Danke, dass wir dich so kennen dürfen, dass wir so mit dir versöhnt leben dürfen, dass wir so wissen dürfen, du bist ein Vater, der uns angenommen hat als geliebte Kinder durch den Glauben. Ich bete, wenn jemand unter uns das noch nicht erkannt hat, tu diesem Menschen, tu diesem Mann, dieser Frau das Herz auf, dass sie dich erkennen und dich anbeten, sodass auch ihr Leben Gottesdienst sein kann. Herr, und schenk uns, die wir dich kennen, dass wir mehr und mehr zu Menschen werden, die immer wieder kommen, um zu hören und die Freude daran finden, dir so sehr zu vertrauen, dass wir dir gehorchen. Schenk uns eine angemessene Gottesfurcht. So beten wir in Jesu Namen. Amen.

Es ist 21 Uhr und 48 Minuten. 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

0: Es ist 22 Uhr.
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2: Hallo und herzlich willkommen zu einer neuen Folge Frag den Kotsch. Ich bin Benjamin, bei mir sitzt Tina und natürlich Michael Kotsch. Ich bedanke mich, dass du heute da bist. Wir stellen uns heute die Frage, wie wurde in der Bibel Seelsorge betrieben? Wir freuen uns, dass du eingeschaltet hast und ich würde sagen, wir fangen erstmal an, uns so ein bisschen eine Definition von Seelsorge zu erarbeiten. Was ist Seelsorge überhaupt? Was bedeutet denn der Begriff Seelsorge? Weil in der Bibel ist das ja kein Wort, was grundsätzlich so vorkommt.
3: Ja, also wir hatten uns ja im Vorfeld auch schon etwas unterhalten und dann hatte Tina ja darauf hingewiesen, dass in manchen Gemeinden wird Seelsorge in erster Linie bezogen so auf Bekehrungsgespräch. Mhm. Also er ist jemand, der kennt Gott nicht und jetzt erklärst du demjenigen, du bist von Gott getrennt und du musst deine Sünden bekennen und dann wird dir die Sünde vergeben und so. Und ich würde durchaus sagen, das ist auch ein ganz zentraler, wichtiger Punkt von Seelsorge. Der spielt ja schon eine ganz entscheidende Rolle. Aber Seelsorge vom Begriff her ist ja die Sorge um die Seele, so könnte man das wohl sagen. Und mit Sorge ist gemeint, also einmal, es geht mich an. Und zwar nicht nur meine eigene Seele, sondern auch die Seele der anderen Menschen. Also das heißt, wie es dem anderen geht. Heute würden wir vielleicht auch manchmal sagen, eben psychisch, seelisch, das passt, gehört ja ganz nah zusammen, geistlich auch dabei. Und weil es mir Sorgen macht, ist nicht nur so, dass ich jetzt depressiv zu Hause sitze und dann da weine oder so, sondern dann versuche ich dem anderen oder natürlich jetzt auch bei mir selbst, etwas zu verändern. Also irgendwie da ein Gespräch zu suchen, auf Sachen hinzuweisen, die der andere entweder schon weiß oder den anderen zu unterstützen. Und das alles kann Seelsorge sein. Also Seelsorge ist dann in erster Linie mit dem Reden. Also ich rede etwas, ich sage etwas, ich frage nach, um zuzuhören, wie es dem anderen geht. Ich versuche dann, das zu reflektieren, auf Sachen aufmerksam zu machen, die dem anderen vielleicht jetzt nicht ganz deutlich geworden sind. Aber ich versuche dann auch mit dem anderen ein paar Stückchen des Weges zu gehen. Also ich glaube, Seelsorge muss nicht nur in Worten liegen, sondern kann auch in ganz praktischer Sache liegen. Also zum Beispiel daran, dass du jemanden tröstest oder jemanden praktisch in einer Arbeit hilfst oder sich total überfordert fühlt damit. Das kann auch so eine Art Seelsorge sein. Also Seelsorge, eben ich sorge mich um die Seele eines Menschen, ein Stück weit bei mir selbst, ein Stück weit bei anderen. Und insofern, glaube ich, betreiben wir alle, auch wenn wir aufmerksam als Christen leben, immer wieder Seelsorge und benennen es dann vielleicht auch gar nicht ganz deutlich so. Also du bist in einem Hauskreis und erzählt dir einer, ah, ich habe jetzt eine Prüfung, mir geht alles so schlecht und ich bin so fertig und so. Und dann sprichst du vielleicht jemandem Mut zu. Und auch das würde ich durchaus als Seelsorge bezeichnen, wenn es ernst gemeint ist oder wenn es nicht nur eine Floskel ist.
2: Also kann man so quasi grundsätzlich sagen, das Erste, was dazu gehört, ist, dass ich mich um die Seele des Gegenüber an Sorge und dass daraus eine Handlung resultiert, die ihm helfen soll.
3: Genau. Und Handlung ist eben jetzt etwas, was ich tue, auch was ich sage.
2: Genau.
3: Und das bedeutet ja, dass das schon so ein bisschen so ein Trend ist, gegen einen Trend, der sehr darauf schaut, nur, was geht mich an. Also das heißt, ich sage dem anderen nur was, wenn der mich nervt. Dann sage ich, hey, du nervst mich. Aber vielleicht nervt er mich gar nicht, aber der macht gerade sein Leben kaputt. Dann sage ich, ja, egal, mach, was du willst. Das wäre dann eben nicht Seelsorge, sondern Seelsorge ist ja so. Und da sind wir dann auch wieder bei der Bibel, weil das sind Menschen und da sind wir aufgefordert, dass uns der andere nicht egal sein soll, sondern dass wir Anteil nehmen am anderen und dass wir auch das Gute für den anderen wollen und ihm deshalb dabei helfen. Und da wäre dann ja auch Gott, der manchmal Seelsorge betreibt, weil Gott ja auch das Gute für den Menschen, also für dich und für mich und so will und deshalb auch was unternimmt. Also er steht nicht nur einfach da oder ist im Himmel, sondern er unternimmt etwas, damit ich seelisch von meinem Leben vorankomme oder dass Dinge, die eben nicht gut laufen, besser laufen oder so. Und ja, aber eben deshalb sehen, also Anteil nehmen am anderen und dann etwas machen, sagen, was weiterhilft.
4: Es gibt ja auch Menschen, die jetzt nicht unbedingt mit Jesus unterwegs sind, die würden vielleicht auch sagen, ich betreibe Seelsorge. Mhm. Wo ist denn dann der Unterschied zwischen Christen?
3: Ja. Genau, also glaube ich, das könnte man auch durchaus so sagen, weil Seelsorge an sich, da gibt es bestimmt Leute, die haben Empathie mit jemand anders oder die wollen auch jemanden einfach trösten, weil sie merken, dem geht es jetzt schlecht und so. Ein ganz wesentlicher Unterschied besteht dann, glaube ich, darin, wie ich die Fragen oder die Schwierigkeiten des anderen sehe und einordne und welche Wege ich dem anderen vorschlage oder was ich dort benenne, als wo ich meine, das ist ja auch ein Defizit. Mhm. Also meinetwegen, dann hast du irgendeinen Menschen, der ist jetzt in der Ehekrise. Und dann würde vielleicht die beste Freundin der Frau, die würde sagen, ah, dein Typ, der nervt und trenn dich einfach von dem, dann geht's dir besser. Als Christ, wenn ich jetzt weiß, dass Gott eigentlich Ehe will und dass Gott auch will, dass ich nicht nur auf die Fehler des anderen schaue, sondern auch meine eigenen Fehler sehe, jetzt würde ich als Christ eben diese Prinzipien, die Gott mir gegeben hat, für mein eigenes Leben und für das Zusammenleben anwenden auf diese Situation. Und dann versuchen, vielleicht bei dieser Person, jetzt meinetwegen, wenn ich jetzt mit der Frau sprechen würde, herauszufinden, ja so, woran liegt das und was könnte man denn da ändern? Und nicht von vornherein gleich sagen, jetzt geht man, sondern zu sehen, also wo musst du vielleicht auch Sachen ändern, vielleicht auch wo der andere, also wo ist so das Idealbild, was Gott hat? Und weil Seelsorge geht ja immer davon aus, ist es irgendetwas, was jetzt nicht ganz so rund läuft und jetzt wollen wir helfen, das etwas idealer zu machen. Dann ist ja die Frage, ja, was ist denn jetzt das Idealbild? Und dieses Idealbild hängt sehr stark ab von der Weltanschauung, die ich habe, von dem Weltkonzept, von dem, was ich als glücklich und gut betrachte. Und da würde ein Mensch ohne Gott eben andere Ziele verfolgen als der, der Christ ist. Mhm. Und da liegt, glaube ich, ein wesentlicher Unterschied zwischen dem, wo man sagen könnte, da macht jemand Seelsorge, der nicht gläubig ist, oder da macht jemand eben Seelsorge, der gläubig ist. Und unter uns als Christen sprechen wir ja meistens, wenn wir von Seelsorge sprechen, eben die, wenn man gläubig ist. Aber im Grunde genommen sind ja manche Sachen ähnlich, wie zum Beispiel, du gehst zum Sozialarbeiter oder zum Psychotherapeuten oder sonst wie dahin und da erzählst du auch deine Sorgen und deine Probleme und er versucht dir auch zu reflektieren und eine Antwort zu geben. Da könnte man sagen, ja, das ist eine Art säkulare Seelsorge. Und das müssen wir natürlich unterscheiden, weil der versucht dir auch zu helfen, in deinem Leben was zu verändern oder was zu erkennen, aber nach anderen Prinzipien und mit einem anderen Ziel vor Augen.
2: Genau, also was wir jetzt ja daraus mitnehmen können, ist bezüglich jetzt auch der Definition von biblischer Seelsorge ist, es ist die Sorge um die Seele, woraus Handeln resultiert, was dem Gegenüber mehr zu Gott bringen will. Mhm.
3: Und wenn man, oder eben auch auf die Maßstäbe Gottes hinweist, oder auf das Denken Gottes hinweist oder so etwas.
2: Genau. Mhm. Und da ist jetzt natürlich die Frage, wo trifft denn jetzt diese Definition auf die Bibel zu? Wo finden wir in der Bibel zum Beispiel Beispiele dafür, dass das stattgefunden hat?
3: Ja, also ich würde jetzt unterscheiden einmal Altes Testament, Neues Testament, weil da die Prinzipien auch etwas unterschiedlich ablaufen. Und dann in beiden Seelsorge, die von Mensch zu Mensch geschieht und Seelsorge, die von Gott zu Mensch geschieht, die dann uns aber wieder ein Vorbild sein kann. Weil Gott wird ja in der Bibel sowohl Altes als auch Neues Testament dann für diejenigen, die das wollen, also die mit Gott leben wollen, als Vater bezeichnet oder manchmal auch als Hirte bezeichnet, der sich dann um seine Schäfchen kümmert. Und wenn er sich um sie kümmert, dass es ihnen gut geht, ist das ja auch eine Seelsorge. Also das heißt, wir finden sowohl im Alten als auch im Neuen Testament Menschen, die in schwierigen Situationen sind. Manche merken das, manche merken das noch nicht. Und dann greift Gott in irgendeiner Weise ein, versucht da was zu reflektieren, Menschen auf die richtige Bahn zu bringen oder zu trösten, zu ermutigen, weil es ihnen schlecht geht. Und da ist Gott dann auch so eine Art Seelsorger, indem er aktiv wird durch das, was er sagt, aber auch durch das, was er tut. Und dann finden wir losgelöst davon dann Menschen, die Seelsorge betreiben. Und manche Beispiele haben wir dann, die sind negativ. Also wir merken ja, das klappt ja gar nicht gut. Und manche, das klappt dann positiv. Also wo sie dann auch das machen, was sie hätten tun sollen und wo das dann hinterher auch gut rauskommt. Und manchmal finden wir sogar im Neuen Testament dann die direkte Aufforderung für Seelsorge. Also, dass wir aneinander Anteil nehmen sollen, dass wir einander trösten sollen zum Beispiel. Oder dass wir uns miteinander freuen sollen. Das sind ja auch alles Aspekte, die sind in einer gewissen Weise Seelsorge. Und wenn ich jetzt mal im Alten Testament da so ein typisches Beispiel nehme, wo ein Mensch das zu einem Menschen tut, dann würde ich sagen, dann ist das so der Nathan, der zu David geht, nachdem David gesündigt hat. Also jetzt könnte er einfach sagen, König, geht mich nichts an, soll der machen, was er will und so. Aber der sieht, da ist im Leben von David was ziemlich schief gelaufen, ganz kaputt in seiner Beziehung zu anderen Menschen, also zu der Bathseba und auch zu seiner eigenen Frau und so und auch zu Gott. Und jetzt versucht er eben deutlich zu machen, was da falsch gelaufen ist und ihn dahin zu führen, das wieder zu korrigieren. Und das wäre so ein typisches Beispiel. Da könnten wir dann ja wieder Dinge draus ziehen. Nicht, was wir daraus ziehen können, ist, auch das falsche Verhalten eines anderen Menschen, der in deinem Umfeld ist, sollte dir nicht egal sein. Sondern manchmal musst du Menschen auf deutliche Fehler, oder die Bibel nennt das denn auch Sünde, hinweisen, mit dem Ziel, nicht, dass der andere es nur hört, sondern mit dem Ziel, dass der andere es einsieht und dann auch sein Verhalten verändert und Vergebung bei Gott sucht. Mhm. Und das ist in diesem Fall dann ja sogar gelungen. Da haben wir in dem Psalm, nicht, wo dann der David total zerknirscht ist und Herrn Gott um Vergebung bittet und so. Und da merken wir, oder es hat dann wirklich was stattgefunden. Da ist deutlich geworden, dass wir Defizite in seiner eigenen Seele gerade stattgefunden haben.
2: Genau, also Du hast ja schon so ein bisschen angesprochen, dass es auch von Gott aus selber Seelsorge gibt, aber auch von Menschen, dass man da auch tatsächlich Unterschiede dabei sieht. Welche Unterschiede sieht man denn im seelsorgerischen Bereich vom Verhalten Gottes gegenüber den Menschen und von dem Menschen selber gegenüber den Menschen?
3: Also ich glaube, ein ganz wesentlicher Unterschied ist so ein gradueller. Und der liegt dann darin, dass Gott ja unsere Seele viel besser kennt als irgendein anderer Mensch. Also wer weiß genau, was da abläuft, der sieht, Gott sieht auch in die Zukunft. Gott hat auch andere Möglichkeiten einzugreifen. Also beispielsweise, was Gott ja mehrfach, immer wieder, so im Alten, also im Neuen Testament tut, aus seelsorgerlichen Gründen, dann führt er Leute in irgendeine schwierige Lebenssituation. Also das können wir jetzt Prüfung nennen, Versuchung nennen, Anfechtung nennen. Das ist ja gerade im Jakobus Kapitel 1, dann steht, freut euch, wenn ihr in mancherlei Anfechtung fallt. Und dann steht ja, weil diese Anfechtung wirkt Beständigkeit und so, also wirkt so ein Wachstum. Und diese Sachen, das können wir ja gar nicht tun. Also das heißt, wir können jetzt nicht direkt sowas bewirken, was Gott bewirkt. Oder an anderen Stellen sehen wir, dass Gott aus seelsorgerlichen Gründen Leute gewisse Krankheiten gibt. Also beispielsweise Paulus, der im 2. Korintherbrief dann sagt, dass er so einen Pfahl im Fleisch hat und dann rebelliert er dagegen und sagt, den will ich nicht, das will ich loswerden. Und dann muss Gott ihm hinterher deutlich machen, ey, du hast dieses Leiden, damit du nicht überheblich wirst. Und Überheblichkeit ist eine schlechte Sache für ihn und für seine Beziehung zu Gott und für die anderen Menschen auch. Und jetzt macht Gott da was und greift ein und dämpft dadurch. Und diese Sachen können wir nicht machen, weil wir nicht in das Herz des Menschen sehen können. Wir müssen deshalb auch mal vorsichtig sein, wenn wir jemanden dann so sagen, oh, das ist jetzt dein Problem oder da ist was, sehr vorsichtig sein, weil das kann schnell Spekulation sein. Oder ich kenne auch Leute, die haben so ihre Lieblingsideen oder die haben dann gerade ihre eigenen Probleme und die projizieren sie gerade auf andere. Also ich habe Probleme mit meinen Eltern, also musst du die auch haben oder so. Und da muss man sagen, ey, vorsichtig. Oder die haben gerade einen Kurs besucht, wie ich das jetzt in den letzten Jahren immer häufiger höre, so Kurs über Narzissmus. Und plötzlich entdecken sie überall Narzissten. Alle Leute, die ihnen nicht passen, sind Narzissten. Heißt dann, Finger davon, mit dem habe ich nichts mehr zu reden, mit dem auch nicht mehr. Und plötzlich, wo die Bibel sagt, ja, selbst liebe deine Feinde, ja, aber die Narzissten nicht. Oder wenn ich ihn liebe, habe ich mit dem nicht mehr zu tun. Dann habe ich gesagt, nee, lieben heißt auch Kontakt mit demjenigen haben, versuchen denjenigen, auch wenn er Persönlichkeitsstörungen hat, weiterzuhelfen, also nicht ihn einfach abzuschreiben oder so. Und da merken wir, da ist dann ein Unterschied. Wir als Menschen haben eben auch schneller Denkfehler, gehen mehr von uns aus, haben weniger Möglichkeiten. Aber deshalb finde ich es ganz spannend, in der Bibel darauf zu achten, wie Gott das tut, weil ich glaube, dass wir davon einiges lernen können, weil Gott das halt in vollkommener und besserer Weise noch tut, als wir das überhaupt tun können.
4: Ich habe mich auch gefragt, gibt es sowas wie Selbstseelsorge? Weil ich dachte jetzt an diesen Vers, ich zitiere den jetzt einfach irgendwie frei, wo dann auch in dem Psalm steht, meine Seele, was bist du so unruhig in mir? Harre auf Gott. Also, dass man sich selber quasi ermahnt, harre auf Gott.
3: Doch, in einer gewissen Weise geht das ja auch. Und das ist sicherlich eine ganz empfehlenswerte Sache, auch immer so auf die Gesundheit der eigenen Seele zu achten. Und das kann daran sein, indem ich mir von Gott Sachen zeigen lasse. Also meinetwegen, ich bete jetzt und dann zeigt mir Gott auch in meinem Leben, was gut läuft oder wo ich vielleicht gerade auf dem falschen Weg bin oder ermutigt mich auch zum Beispiel durch einen Bibelvers. Das kann ja auch sein. Also ich bin jetzt total frustriert und ich lese jetzt einen Bibelvers und ich bin total ermutigt. Und jetzt ist jetzt ja nicht die direkte Stimme von Gott vom Himmel, aber irgendwie könnte man das auch als Selbstseelsorge bezeichnen. Oder ich habe jetzt ein schlechtes Gewissen oder ist der Heilige Geist vielleicht, der wirkt an mir und jetzt sage ich, ohne dass mir anders mich aufmerksam macht, Gott, oh, vergib mir, ich will umkehren, ich will was verändern oder so. Und also irgendwie ist wahrscheinlich Gott immer dabei, weil er ja in uns als Heiliger Geist wirkt und auf Sachen aufmerksam macht. Aber ich glaube durchaus, es muss nicht immer jemand anders sein. Und wahrscheinlich sind ja ganz viele Fragen, Schwierigkeiten, mit denen wir im Alltag zu tun haben, wo wir dann zuerst einmal versuchen, die mit Gott zu lösen oder auch mit uns selbst, wo wir dann mal eine gewisse Ruhepause brauchen, um darüber nachzudenken, also wieder klar zu werden, was ist da eigentlich oder warum mache ich das jetzt eigentlich oder so. Und im idealen Fall mache ich dann nicht einfach weiter und sage, ich habe das immer so gemacht und ich bin gut und so, sondern komme auch dazu, vielleicht muss ich hier was verändern. Und insofern, ja, das muss nicht immer von einem anderen ausgehen.
2: Okay. Also ich glaube, wir haben bisher gelernt, dass Seelsorge auf jeden Fall ein breites Thema ist, was ein sehr großes Spektrum umfasst, was sehr unterschiedlich auch aussehen kann in der Bibel, sowohl von Gott zu Menschen als auch von Menschen zu Menschen.
3: Und nun, es gibt ja auch in der Bibel, zum Beispiel, wenn das Gemeinde angeht, so ganz spezifische Hinweise, die wir dann manchmal einordnen unter zum Beispiel Gemeindezucht. Weil Gemeindezucht ist ja auch so eine Art Seelsorge, weil die soll ja nicht darin bestehen, ich hau dem anderen eine runter oder jetzt bin ich ihn los, sondern das soll ja gerade darin sehen, da ist jemand auch total auf dem falschen Weg und dann, jetzt gehe ich erstmal hin und ich höre mir das an, ich habe Verständnis für denjenigen und ich biete ihm Hilfe an und so. Und dann geht es eben, und wenn das nicht weitergeht, ja, dann musst du eben auch stärkere Maßnahmen ergreifen, zum Beispiel zu sagen, so, aber hier dann, jetzt kannst du bestimmte Ämter in der Gemeinde nicht mehr machen, zum Beispiel. Oder bis dahin, ey, du kannst nicht mehr die Gemeinde besuchen. Also so geht das nicht, wir müssen hier Distanz gehen, weil, damit du deutlich spürst, So geht es nicht weiter. Aber das Ziel auch von Gemeindezuchten der Gemeinde ist ja ein seelsorgerliches. Und zwar seelsorgerlich einmal für den Rest der Gemeinde, dass die nicht dadurch verführt werden, was jemand Falsches macht, aber auch dafür, dass der Betreffende, der auf dem falschen Weg ist, wieder zurückgeführt wird. Also das ist dann auch so ein spezifisches biblisches Beispiel. Ein anderes ist, dass wir zum Beispiel Gebetsanliegen teilen. Da würde ich auch sagen, das ist ein gewisser Aspekt von Seelsorge, weil mich belastet irgendwie etwas. Ich drücke das Gott gegenüber aus, aber ich drücke das auch anderen Menschen gegenüber aus und merke, die nehmen daran Anteil und ja, das erleichtert mich, das befreit mich ein bisschen, ermutigt mich dann vielleicht. Also auch das sind so seelsorgerliche Aspekte. Mhm. Also ich finde es gerade wichtig, so etwas auch aus der Bibel herauszuarbeiten, weil ihr werdet sehen, wenn ihr verschiedene Schulungen anschaut, auch über Seelsorge im christlichen Bereich, manche beziehen sich wirklich sehr stark auf einzelne biblische Beispiele und bei anderen ist es so, dass die dann eigentlich mehr von so einer weltlichen Psychologie herkommen. Das heißt, die nehmen gerade das, was weltlich, also außerhalb des christlichen Glaubens gerade in Mode ist, was verbreitet ist. Und da ist ja meistens auch irgendwas Wahres dabei, ist ja nicht alles total falsch, und übernehmen das und suchen dann hinterher noch ein paar Bibelverse, die passen, und das kommt aber eher schräg heraus. Das kommt so raus, wie ich vorhin gesagt habe, plötzlich erkennst du überall Narzissmus.
2: Ja.
3: Oder über sehr lange Zeit war es so, da hat man überall nur Trauma gefunden. Oder eben irgendwelche anderen Sachen, wo man merkte, das ist, kommt eigentlich nicht, oder dann hat man überall nur sexuellen Missbrauch. Also selbst bei den Leuten, die sich ja gar nicht erinnern konnten, da hat man einfach gesagt, ja, irgendwie jetzt von dem, was du sagst oder tust, bestimmt ist das. Und das sind dann so Deutungen, da würde ich dann vorsichtig sein, sondern eher genau gut zuhören, Gott um Weisheit bitten, auch wenn ich jetzt seelsorgerlich irgendwie aktiv bin, dass Gott meine Gedanken richtig führt. Und dann die Prinzipien, die ich in der Bibel finde, die sind Grundlage, um festzustellen, wo ist möglicherweise was falsch, was ist da falsch, wie könnte man da was verändern. Und wir könnten jetzt nur alleine die Evangelien durchgehen und sehen, wie Jesus da Seelsorge an Menschen betreibt, zum Beispiel der Frau am Jakobsbrunnen. Und dann so Stück für Stück sie weiterführt, um sie dann, dass sie erstmal zur Selbsterkenntnis kommt, wo sind meine eigenen Probleme, und dann merkt, was sie eigentlich von ihrem Herzen braucht. Also nämlich Ruhe für ihre Seele, wo er dann sagt, ja, ich gebe dir Wasser, wenn du davon trinkst, wirst du nie mehr und so weiter durstig werden. Und wo dann hinter irgendwie so eine Umkehr kommt. Oder der reiche Jüngling oder so etwas, nicht? Wo man merkt, der will jetzt gerecht sein. Und da muss Jesus ihm erstmal dafür, hey, du bist noch viel mehr so bei dieser Selbstgerechtigkeit. Du schaffst das ja gar nicht ganz alleine. Oder Zachäus, nicht? Der nach Reichtum sucht, nach Anerkennung sucht. Und dann begegnet er Jesus und merkt, oh, ganz andere Sachen in meinem Leben sind dir wichtig. Auch das sind alle Seelsorge und ist nicht nur Bekehrung, sondern es ist auch so Prioritäten im Leben, falsche Verhaltensweisen oder so. Oder jetzt könnte ich sagen, Petrus, der so richtig groß tut. Und dann Jesus sagt, egal was passiert, ich werde an deiner Seite bleiben und es wird gar nichts passieren. Und dann Jesus sagt, pass auf, Petrus, du bist dir viel zu selbstsicher. Noch ehe der Tag vergeht, also wenn die Nacht vergeht, wirst du dreimal mich verleugnen. Und genau das passiert dann auch. Und das war auch eine Seelsorge. Nämlich so eine Seelsorge, jetzt pass mal auf, wie bist du eigentlich von deiner Persönlichkeit? Du trittst so, so selbstsicher auf und in Wirklichkeit, und das ist hier nicht von Gott böse gemeint, sondern so ihm ihr helfen, sich selbst zu erkennen, auch so ein bisschen realistischer zu sein und dann auch andere realistisch einzuschätzen, weil einer, der so auftritt wie Petrus, der schaut schnell auch auf andere herab. Zu sagen, ja, ihr seid ja alle so ein bisschen hier lasch, aber ich bin jetzt hier der richtige Held. So, genau. Ne?
2: Also wir haben viele Beispiele, sind jetzt viele Beispiele durchgegangen, die ja individuell sehr, sehr anders sind. Du hast aber auch schon angeschnitten, dass es biblische Grundprinzipien gibt, die da immer mit drin schwingen. Eins, was du ja zum Beispiel jetzt schon so gesehen angesprochen hast, ist, dass es immer darauf hinausläuft, quasi die Wahrheit herauszufinden, dass es wahrhaftig sein soll.
3: Ja. Und ich würde auch sagen, Gott ähnlich in manchen Punkten, dass wir Gott ähnlich werden sollen, das wird im Neuen Testament ja so beschrieben, wir sollen Christus anziehen oder wir sollen den alten Menschen ausziehen oder sowas. Also das heißt, dass wir in vielen Alltagshinweisen, also wie wir mit Sachen umgehen, wie wir Sachen werten, dass unser Verhalten von Vergebung gekennzeichnet sein soll, dass unser Verhalten auch in gewisser Weise von Selbstlosigkeit, also ich drehe mich nicht nur um mich, sondern ich schaue dann auf das Wohl des anderen, dass Liebe eine wichtige Sache sein soll. Und dann haben wir Friede, Freude, Geduld, Langmut, Sanftmut und all das sind ja Sachen, wenn wir sie nicht beachten, führen sie zu Problemen bei uns und im Verhältnis zu anderen. Und je nachdem, wo jetzt jemand in der Schwierigkeit drin ist, da muss man bestimmte Sachen ansprechen, versuchen auch zu helfen. Und wenn wir darauf achten, dann glaube ich, jeder Christ braucht irgendwo auch Seelsorge. Nur das heißt nicht, Seelsorge ist immer für die, die jetzt ganz tief gesunken sind, wo alles riesiges Problem, alles bricht über ihnen zusammen, sondern dass wir einfach anerkennen müssen, unser Leben hat auch mal Defizit, unser Leben ist nicht immer ausgewogen im Blick von dem, was Gott eigentlich für uns sehen will. Und das sind so jetzt Prinzipien, von denen ich ausgehe, die haben wir als Christen speziell, die ist in nicht christlicher Seelsorge, weltlich, psychologisch weniger oder gar nicht Kunti vorhanden. Und dann werden wir manchmal eben andere Ziele verfolgen, andere Sachen auch als Ursache erkennen, wo da Schwierigkeiten sind, als wenn wir uns jetzt vollkommen nur auf unser Gefühl verlassen oder eben auf eine von Gott losgelöste Seelsorge.
4: Wenn jetzt wirklich auch unter den Zuhörern jetzt jemand ist, der denkt, boah, ich benötige total jetzt gerade Seelsorge, denkst du, man sollte eher warten, bis jemand auf einen zukommt oder das aktiv angehen?
3: Ich würde eher dazu raten, auch das aktiv anzugehen, weil ich weiß, bei manchen Leuten erstmal, die trauen sich nicht so auf jemanden zuzugehen. Ich habe das immer wieder in der Gemeinde erlebt, dass dann hinterher, wenn so ein großes Problem war, da haben Leute gesagt, ja, ich habe immer schon gemerkt, da ist sowas nicht in Ordnung, weil wir sind eher so, also es gibt manche Leute, die wollen jedem aufdrücken, was sie denken. Und das sind meistens die, gar nicht für sehr so geeignet sind. Das sind meistens Leute, die sich um sich drehen und die wollen alle nur, dass die sich nach ihm richten. Aber ein großer Teil von Menschen ist dann mehr, die haben so mit ihren eigenen Sachen zu tun und die wollen keinem zu nahe treten. Und ich merke das manchmal auch bei Seelsorge, meinetwegen an der Bibelschule oder der Gemeinde, wo ich mit Leuten zu tun habe, dass ich, ehe ich jemanden anspreche, dann auch lange überlege oder vorher auch dann bete, weil ich will ja nichts falsch machen. Ich will ja auch niemanden verletzen da oder sonst was. Und ich weiß, dass auch nicht immer alle Leute ganz froh sind, wenn du sie ansprichst, weil manche Leute wollen das auch nicht unbedingt hören, obwohl es notwendig ist. Und insofern, wenn ich das weiß, glaube ich, wenn ich merke, ich bräuchte jetzt mal jemanden, mit dem ich darüber spreche, in jedem Fall jemanden suchen. Also bei mir ist es so regelmäßig, wenn ich irgendwo predige. Auch so jetzt gerade wieder, wo ich in der letzten Woche gepredigt habe am Sonntag, habe ich am Ende dann auch gesagt, also wenn da jetzt jemand ist, dann kommt hinter auf mich zu, wir beten zusammen, wir sprechen zusammen und immer wieder melden sich dann auch Leute. Und das muss ja gar nicht so eine riesengroße Sache sein, sondern ist einer einfach mal total frustriert in der letzten Woche oder denkt sich, oh, meine Frau versteht mich gar nicht, so aus männlicher Sicht, oder die Kinder sind so nervig oder ich habe jetzt vielleicht Zweifel da, irgendwie, ich habe was gehört, habe jetzt Zweifel an Gott. Das ist dann ja auch eine seelische Sache. Und dann kann man darüber sprechen und gut ist, möglichst früh darüber zu sprechen und dann eben zu beten und vielleicht so ein paar Hinweise zu geben, was man da tun kann. Oder manchmal hilft es einfach schon, das ausgedrückt zu haben, dass jemand dazuhört und das ernst nimmt und so. Und von daher, ich glaube, man muss nicht immer warten, bis jemand anders kommt, sondern auch auf jemanden zugehen. Wichtig ist da, glaube ich, dass man sich nicht Personen aussucht, von denen ich erwarte, dass sie mich immer rechtfertigen oder dass sie mir nur das sagen, was ich gerne hören will. Also weil solche Leute kenne ich auch, die suchen sich halt irgendjemanden als Seelsorger, der sie bestätigt. Und das hilft ja nicht wirklich weiter, sondern man muss sich auch nicht jemanden aussuchen, der immer nur sagt, alles ist anders. Aber jemand, von dem ich vertraue, dass er auch bereit ist, mir unangenehme Wahrheiten zu sagen. Also nicht irgendwie der beste Freund, der immer nur so, ah, du bist ja so toll und alles ist so super und die anderen sind immer blöd. Und das hilft dann auch nicht weiter. Also es müsste jemand sein, der ein bisschen Lebenserfahrung hat natürlich, der hoffentlich auch liebevoll, sanftmütig und so weiter ist, aber dann auch bereit ist, mal heikle Themen anzusprechen, wenn es dran ist. Und dann sollte man nicht gleich abwehren, sagen, ah, das kann ja gar nicht sein, sondern zumindest erstmal sagen, okay, muss ich jetzt darüber nachdenken, mit Gott darüber beten. Und in vielen Stellen wird man dann merken, wenn es jetzt wirklich eine erfahrene Person ist, dass das nicht alles ganz falsch ist, was der andere sagt. Und das kann mich dann weiterführen. Aber ja, ich glaube, es ist nicht nur gut zu warten, bis jemand auf einen zukommt, sondern auch mal einen ersten Schritt zu machen. Und das muss jetzt gar nicht der total ausgebildete Seelsorger sein, sondern da würde ich sagen, ja, dann sprech doch einfach mal jemanden an in der Gemeinde, zu dem du Vertrauen hast, der vielleicht in einer ähnlichen Lebenslage ist oder der im Hauskreis ist, aber von dem du denkst, dass der schon auch geistlich gesonnen ist, dass er so ein bisschen Ahnung hat, sich da hineinversetzen kann und dass es dann vielleicht dir weiterhelfen. Da musst du das nicht gerade groß aufhängen, als jetzt machen wir Seelsorge, sondern ihr trefft euch einfach mal zum Kaffee trinken oder Tee trinken, unterhaltet euch und da erzählst du mal von dem, was dir gerade so im Moment durch den Kopf geht, auf dem Herzen liegt, was dir Probleme bereitet. Und wenn das so früh stattfindet, dann kann es häufig sein, dass dadurch so es verhindert wird, dass sich seelische Probleme verhärten, dass sie sich vertiefen. Und dann ist es viel, viel, viel schwerer, die aufzuarbeiten. Also wenn jemand jahrelang mit so das rummacht, dann ist es ganz schwer, das wieder zu verändern.
2: Hast du noch Fragen, Tina?
4: Ich wäre erstmal durch.
2: Ich glaube, ich auch. Ich glaube, viele unserer Fragen wurden beantwortet. Ich bedanke mich bei dir für das Interview, was sehr viel Input hatte, was, glaube ich, auch super für die Zuschauer war, da mal einen Einblick zu bekommen. Ja, lieber Zuhörer, ich glaube, das Thema Seelsorge ist ein sehr großes Thema und ich glaube, wenn du dich damit beschäftigen wirst oder weiter beschäftigen willst, ist das Video bestimmt nicht das Einzige, was du gucken wirst und vielleicht auch nicht, vielleicht, es gibt auch viele gute Bücher, die man da auch dazu lesen kann und vor allem auch die Bibel, die man dazu lesen kann. Ich hoffe trotzdem, dass wir dir da weiterhelfen konnten und ja, wir freuen uns, dass du eingeschaltet hast und wir sehen uns dann das nächste Mal.
4: Hi und herzlich willkommen zu einer neuen Folge von Deep Talk und heute wieder im Format Frag den Coach. Richtig schön, dass du dabei bist. Und wir haben heute hier Benjamin zu meiner Linken. Genau, Michael Kutsch natürlich. Und mein Name ist Tina. Ja, heute geht's um ein richtig spannendes Thema, das wir tatsächlich eingeschickt bekommen haben von einer Zuhörerin. Es geht um das große Thema MeTime. Aber was ist das überhaupt? Benjamin, kannst du uns ein bisschen da reinleiten?
2: Ich habe mich ein bisschen vorbereitet. Die Definition von MeTime ist gar nicht so einfach, weil das, glaube ich, sehr umfassend sein kann. Aber wenn man, sag ich mal, das grob definieren will, kann man sagen, es ist eine bewusste Auszeit, die man für sich nimmt, wo die eigene Erholung und die eigene Bedürfnisse eher im Vordergrund stehen und wo die Verpflichtungen von einem erstmal ausgeblendet werden. Das kann zum Beispiel sein, dass man da seinen Hobbys nachgeht, eher, sag ich mal, was Richtung Entspannung macht, Richtung Nichtstun, einfach mal auf dem Sofa relaxen, wie man das so schön sagt. Und da gibt es unterschiedliche Beispiele auch, wie man das tun kann. Wir werden, glaube ich, später noch mehr drauf einsteigen, aber es sind so Beispiele wie Buch lesen, Musik hören, Sport machen, spazieren gehen. Also das meine ich mit sehr weit gefasst, dieses Thema, und damit beschäftigen wir uns heute.
4: Genau, so Dinge tun, die einen Spaß machen, die nur für einen selbst so irgendwie da sind. Und bei der Zuhörerin war jetzt, glaube ich, das Problem, dass das halt auch immer weiter Einzug in christlichen Kreisen kriegt und ob das nicht im Widerspruch zu dem steht, was Jesus eigentlich gelehrt hat, so, oder dass man Jesus Time hat statt Zeit nur für sich selbst oder so. Und da ist das jetzt die große Frage.
3: Ja. Und ich glaube, dass so eine Frage ja durchaus auch berechtigt ist, weil immer wenn ich meine Zeit fülle, dann entscheide ich ja, in welcher Weise. Also das heißt, ist das jetzt auf mich ausgerichtet? Ist das auf andere Menschen ausgerichtet? Sei es Familie, sei es Gemeinde oder so? Oder ist denn auch auf Gott ausgerichtet? Also das sind ja so grundsätzliche Prinzipien, Möglichkeiten. Und diese Tendenz, die, glaube ich, man schon beobachten kann, insbesondere in so, ich würde mal so sagen, Westeuropa, Nordamerika, das ist ja so ein Kulturraum, dass da schon seit mehreren Jahrzehnten in sehr, sehr stark betont wird, denk an dich. Und da ist ja auch schon, bevor so ein Begriff wie MeTime aufgekommen ist, gab es dann so andere Stichworte, die genannt worden sind, wo dann stark gesagt hat, so, du hast an dich denken. Also Leute, die das ganz platt ausgedrückt haben, die haben das vielleicht gesagt, jeder denkt an sich, nur ich denke an mich. Oder irgendwie sowas, nicht? Dann, ja, also klingt irgendwie auch logisch, aber bedeutet, wir sind alle Egoisten und du machst deine Sache, du machst deine Sache, ich mache meine Sache oder so, nicht? Oder andere Leute sagen dann, ja, gönn dir was. Mhm. Und das heißt dann so, ja, und da wird alles mit begründet. Nicht? Also willst du irgendwas Überteuertes kaufen? Ja, ich gönn mir halt was oder so. Und an sich ist das, glaube ich, so eine Tendenz, die längerfristig da ist, die halt den einzelnen Menschen sehr stark betont, also mich betont oder dich betont oder so. Und dass du an dich denken sollst für deine Ziele und nicht an andere und so. Und manche Leute brauchen das wahrscheinlich sogar mehr. Es gibt auch so Leute, man spricht ja so von so Helfersyndrom, von Leuten, die ständig nur anderen helfen wollen und dann irgendwie an, weiß ich, ist das gar nicht oder so. Aber auf der anderen Seite ist natürlich schon da, dass so etwas auch schnell die in jedem Menschen schlummernde Tendenz zum Egoismus fördern kann. Also das heißt, ja, ich bin der wichtigste Mensch und eigentlich könnte ich den ganzen Tag ein Me-Time machen, außer bei der Arbeit. Oh, da ist es schlecht, also da will jemand anders was von mir oder so an der Schule oder sonst was, nicht? Und dann merkt man, das ist jetzt schwierig. Aber ich meine, erstmal ist, glaube ich, durchaus gut zu sehen, das hat ja auch etwas Positives. Also zu sagen, ich habe jetzt mal Zeit, mit der ich wirklich mit mir alleine bin, was es ja auch an biblischen Beispielen gibt. Also Gott ist natürlich immer da, den sollten wir ja nie ausblenden, auch bei der MeTime, nicht? Aber jetzt nehme ich mal an, irgendwie so ein Prophet Elia, der ist einsam in der Wüste, nicht? Und da, und irgendwie Gott verordnet ihm das sogar, nicht? 40 Tage wandert er da und ist da und hört dann auf Gott und, oder Jesus, der dann 40 Tage auch in der Wüste ist. Und auch da, so eine Zeit hat jetzt nur er und Gott. Kein anderer Mensch ist mit dabei und dann alleine mit Gott zu reden, Gemeinschaft zu haben. Das ist jetzt aber nicht so eine egoistische Sache, in so, ich drehe mich nur um mich, sondern ich will mal einen Abstand haben zu dem allen, wo ich sonst Verantwortung habe, was mich stresst oder so, um dann bestimmte Dinge besser erkennen zu können oder vielleicht auch um zur Ruhe zu kommen. Oder kann auch sein, um Stress abzubauen, wobei ihr werdet immer Leute auch treffen, die sind so eine Dauer gestresst, aber das liegt gar nicht wirklich an der Umgebung, sondern es liegt vielleicht mehr an ihnen selbst oder in ihrem Gefühl, was sie dann haben. Aber jetzt gibt's auch Leute, die haben wirklich sehr turbulentes Leben, was weiß ich, du bist noch in einem Callcenter, jetzt hast du 8 Stunden am Tag ständig Leute, die erzählen, welche Probleme sie haben, du musst die schnell lösen, sie beschimpfen dich. Dass so jemand dann nach 8 Stunden auch mal sagt, boah, jetzt muss ich erstmal alles, Schluss, Handy weg und Ruhe und einfach mal nur was weiß ich, Pause machen, im Wald spazieren gehen, so als Mieter, kann ich verstehen. Ich glaube, der braucht das wirklich auch, um dann mal so ein bisschen wieder runterzukommen. Mhm. Also das finde ich generell nicht schlecht. Ich glaube, dass Gott das auch gar nicht generell verbietet, sondern dass das positive Aspekte hat. Es kommt, glaube ich, dann drauf an, was mache ich in dieser Me-Time, also die ich jetzt für mich nehme, ist das was, ich könnte auch was Destruktives machen. Ich könnte sagen, so meine Me-Time ist jetzt, dass ich Hassmails schreibe. Deutlich nicht. Oder meine Me-Time ist, ich ziehe mir einen Joint rein. Und so, da will ich das kritisch sehen, aber ja, das ist vielleicht doch nicht ganz genau das, was damit so gemeint ist.
2: Schwierig.
3: Und das ist schwierig. Also, ne? Aber man kann das ja durchaus auch sinnvoll und positiv nutzen in der Bibel. Und dann ist immer die Frage, in welchem Verhältnis steht das zu anderen Aspekten meines Lebens? Wie viel Zeit nimmt das ein? Was will ich genau eigentlich dadurch erreichen? Also geht es darum, dass ich jetzt wieder mal nur denke, ich bin wichtig. Und da muss man sagen, für eine gewisse Zeit in Ordnung. Aber das muss auch nur eine Grenze haben, weil dann muss ich auch wieder wahrnehmen, ja, aber ich bin jetzt nicht der Mittelpunkt der Welt und des Universums. Und es sind auch noch andere Menschen und es ist auch noch Gott da. Und für die bin ich auch da. Also ich bin auch ein soziales Wesen, ein Gesellschaftswesen. Ich bin eingebunden irgendwo. Und das macht die Bibel ja auch deutlich. Ich bin ein einzelner Mensch, den Gott sieht. Und der würdigt das auch. Aber er sieht mich auch als Gemeinschaftswesen, zum Beispiel als Christen der Gemeinde oder in der Familie oder in einem Freundeskreis oder in Beziehung zu Gott. Und da merken wir ja, der Kern in der Bibel ist, glaube ich, nicht, ich bin vereinzelt. Und ich glaube auch, jeder Mensch, der total vereinzelt ist, auf Dauer, das tut ihm gar nicht gut. Und manche Leute haben viel zu viel Me-Time. Und du siehst das heute in Deutschland, in manchen Großstädten haben fast die Hälfte aller Haushalte sind Ein-Personen-Haushalte. Also so manchen der Großstädte, weil Leute ganz, ganz stark für sich manche sein wollen. Manche schaffen es einfach nicht mehr, Kommunikation zu haben, außer virtuelle oder so. Und da würde ich sagen, hey, dann müsste man vielleicht jetzt weniger Me-Time haben, sondern mehr You-Time oder jetzt zu Gott oder so etwas. Aber also diese Ausgewogenheit oder das eigentliche Ziel, das ist, glaube ich, eher die Frage, die dahinter steht, die man versuchen muss zu beantworten.
4: Ja, die Zuhörerin, die hat auch ein konkretes Beispiel genannt, was wahrscheinlich aus ihrem Umfeld dann einfach stammt, dass da oft Muttis sind, die Kinder früh schlafen legen ins Bett, damit die Mutter halt diese Me-Time hat. Mhm. Kannst du vielleicht zu diesem konkreten Beispiel noch ein bisschen sagen?
3: Also ich glaube, dass das manchmal berechtigt ist. Es kommt immer darauf an, eben auch da, wie viel Zeit nimmt das ein und warum mache ich das? Also meinetwegen jetzt kommt dein Kind und hat ein richtiges Problem. Und wieder, Mama, mir geht es so schlecht und bitte hör mir zu. Und dann sagst du, nein, jetzt ist meine Zeit, du musst ins Bett, zack, Tür abschließen, vielleicht sogar noch oder so. Und ich sage, ja, das ist vielleicht jetzt nicht ganz so geeignet. Oder eine meiner Töchter, die arbeitet im Kindergarten und die hat dann eben auch davon berichtet, dann kommen Mütter, holen ihre Kinder ab. Und während sie die Kinder abholen, an der Hand haben, haben sie die ganze Zeit ihr Handy vor sich und sind dann mit irgendjemand gerade im Gespräch. Also die haben scheinbar sehr ausführliche Me-Time. Das heißt, selbst wo sie ihr Kind abholen vom Kindergarten, ist immer noch Me-Time, weil ich bin doch wichtig und das Kind muss doch jetzt ruhig sein. Und da würde ich sagen, dann wird das problematisch, weil was das Kind schon sehr intensiv braucht, ist diese Zuwendung der Mutter, des Vaters aus der Umgebung. Und jetzt ist die Frage, spiele ich das gegeneinander aus? Aber es gibt auch Mütter und Väter, die fühlen sich jetzt überverantwortlich. Also jetzt hast du dich den ganzen Tag ums Kind gekümmert und das will um 9 Uhr immer noch nicht schlafen. Und es hat auch gar nichts Besonderes und dann findest du es einfach cooler, noch ein bisschen wach zu bleiben, hat keine Lust zu schlafen. Aber für dich wäre es eigentlich gut, dich auch emotional, geistlich den Tag abzuschließen, entweder mit deinem Partner, alleine oder mit Gott, dann glaube ich, ist total auch legitim zu sagen dem Kind, okay, das war's jetzt und komm, wir beten nochmal zusammen und dann schläfst du und dann ist Schluss und so. Also ich glaube, wir müssen uns das auch nicht aufdrängen lassen oder diktieren lassen von jemand anders, aber da müssen wir eben abwägen. Der eine muss wahrscheinlich eher hören, hey, nimm die Bedürfnisse des anderen ernst, weil du immer nur auf dich achtest. Und der andere, der musste auch mal hören, hab kein schlechtes Gewissen, wenn du am Abend auch eine Stunde hast, du jetzt fühl die nicht, indem du dich dann vor dem Fernseher sitzt und einen Krimi siehst oder so. Das ist dann als Mieter, glaube ich, auch nicht unbedingt wirklich immer das Geeignete, weil dann gehst du eher noch mit all den Gedanken ins Bett und träumst dann noch in der Nacht von was weiß ich irgendwie, sondern dann wirklich Zeit, wo du dann runterkommen kannst, wo du Sachen verarbeiten kannst, mit Gott nochmal sprechen kannst oder so, wie ich als Christ besonders sagen, oder mit einem Partner sprechen, oder vielleicht aber nochmal drüber nachzudenken und so, oder klar zu werden, wie das so gelaufen ist. Also deshalb, ich finde es diese Zeit für sich zu nehmen, gar nicht schlecht. Ich glaube, wir alle brauchen das auch mal, so ein bisschen Rückzugsort. Und manchmal habe ich sogar den Eindruck, dass wir so als Deutsche da so ein bisschen sogar stärker das haben. Also vor einigen Jahren war ich dann mal in Indien, da habe ich dann den Eindruck, die meisten Leute brauchen gar keine Me-Time. Was stehen die ringsherum? Und wenn ich mal mich zurückgezogen habe, irgendwie in mein Zimmer, dann gleich, wieso willst du alleine sein? Und das geht ja gar nicht und so. Und soll ich vielleicht mitkommen? Und, ja, sowas. Ne? Da ich gedacht, ja gut, jetzt bin ich vielleicht ein bisschen deutsch. Nicht? Also das heißt, ich kann auch mal in meinem Büro alleine sitzen. Also muss nicht immer jemand da sein. Und meistens mache ich dann auch irgendwie produktiv irgendwas. Ich schreibe was oder lese was oder so. Und, aber also ich glaube, es ist biblisch nicht verboten. Und wir haben ja Beispiele in der Bibel, wo das auch stattfindet. Also wo sich dann ein Paulus zurückzieht oder Jesus zurückzieht oder ein Apostel oder sowas. Und Zeit verbringen so für sich nur, das ist eben nicht, und das ist das Problematische, weil der Me-Time ist nicht das, ich drehe mich nur um mich, ich bin der Wichtigste oder die Wichtigste. Wenn das bei rauskommt, dann ist das, glaube ich, eher problematisch.
4: Oder ich musste auch an die Situation mit David und seiner Sünde mit Bathseba denken, wo er dann ja auch viel Zeit hatte und dann einfach auf dem Dach rumspaziert ist und sie dann gesehen hat. Und das kann eine Gefahr sein, muss natürlich nicht, aber dass man dann in Sünde gerät.
3: Ja, dazu fällt mir dann so ein deutsches Sprichwort ein, das heißt dann so Müßiggang ist aller Laster Anfang. Das würde eher auch für den David sprechen, da wird ja auch deutlich gesagt, hey, er hätte eigentlich bei seiner Armee sein sollen. Und stattdessen, da steht dann sogar nochmals genau das, des Abends. Also das heißt, den ganzen Tag hat er scheinbar gechillt, irgendwie in seinem Palast, und des Abends geht er dann, oh, nochmal sehen, mal auf meiner Terrasse, so, was da alles ringsherum so läuft. Und da musste man ja sagen, ja, der hat sich wahrscheinlich zu viel Me-Time genommen, und das führt ihn dazu, dass er in Sünde reingezogen wird. Und das kann bei manchen Menschen nicht auch sein. Das heißt, jetzt sitzt du da für dich alleine, und in Wirklichkeit, was du tust, ist nicht irgendwas wirklich Produktives für deine Seele oder für dich, sondern du kommst auf dumme Gedanken und so. Und das ist dann auch eine Gefahr. So, und da muss man sicherlich auch sehen. Also wie füllt man das? Wie geht man eben damit um? Welchen Stellenwert hat das und so, ne? Ja. Also mich würde es jetzt fast mal reizen zu fragen, ja, was machst du denn zu deiner Me-Time? Oder so, aber ist dann wahrscheinlich auch eine individuelle Sache, ne? Und ja.
4: Also ich lese gerne tatsächlich, wenn ich so ein bisschen Freizeit habe.
3: Ja, und jetzt dann eben nicht nur so zielgerichtet zu lesen, ich will jetzt da die Betriebsanleitung vom Rasenmäher besser verstehen, sondern so irgendwas, wo du denkst, oh, das tut mir gut und so, dann.
2: Genau. Steuergesetze.
4: Ja. Oh, nee.
3: Das machst du dann?
2: Das mache ich auch für Arbeit. Aber.
3: Okay.
2: Ja. Aber dann in der Freizeit eher weniger tatsächlich. Also ich bin tatsächlich so jemand, ich gucke gerne Filme sogar in der Freizeit. Also das ist auch mal eine Frage vielleicht für einen anderen Mal, wie man das eigentlich richtig macht oder was für eine Art von Film oder wie viele. Aber das ist zum Beispiel, was ich eigentlich gerne mache. Ich gucke sehr, sehr gerne Filme.
3: Was hier erstmal auch legitim ist, wo man das durchaus sagen kann, genauso wie Buch lesen, oder der andere würde sagen, ja, ich mache dann Musik oder ich gehe spazieren in der Natur oder sonst irgendwas, gibt's ja so Sachen. Oder ich kenne auch Leute, die sagen, ich mache so in der Miete am Putzen. Also jetzt nicht das Putzen unbedingt, weil manche Leute lieben das auch so, aber ich habe Leute kennengelernt, weißt du, kannst du dir das vorstellen, so, sag, dann werde ich ruhig dabei, so, nicht, wenn man putzt, dann so, also dann.
4: Die können gerne zu mir kommen, putzen.
3: Ah, okay, ja, ja. Dann gibt's gleich Win-Win-Situationen, so, ne, Aber eben, es gibt dann Leute unterschiedlicher Art und Weise, wo man dann so einen Ruhepunkt findet. Und dann kann das ja, glaube ich, auch durchaus sinnvoll sein. Weil, klar, bei Filmen, da könnte man noch mal intensiver drüber sprechen. Gilt ja für Bücher ganz genauso. Also, wo wird es dann zu viel? Oder inwiefern spielt der Inhalt auch eine Rolle von dem, was ich mir da anschaue oder so? Auch manchmal, zu welchem Zeitpunkt tue ich das? Also, weil zu bestimmten Zeiten am Tagesablauf wird es nicht mehr beeinflussen. Oder ich nehme es mit in die Nacht hinein oder so. Oder ich spreche noch mal mit jemand anders. Und da sind sicherlich alles noch viele Aspekte, wo wir dann merken, auch so Me-Time, viele Sachen sind nicht generell verboten, was ja nicht absolut jetzt Sünde sind, aber trotzdem ist dann die Frage, eben in welcher Art und Weise gehe ich damit um? Also jetzt immer wie lang oder welche Themen von Büchern, Filmen, sonst was, Musik höre ich mir da an und wie passt das zu dem Rest meines Lebens? Weil Me-Time im Unterschied, also im Gegensatz zu Gott, also jetzt habe ich mal eine Situation ohne Gott, jetzt ist Gott ausgeschlossen. Da würde ich sagen, das fände ich jetzt eher für einen Christen problematisch. Weil ich würde jetzt sagen, hey, also Gott ist überall da und der sollte genauso auch in der Me-Time dabei sein können. Also nicht, dass du hinterher sagst, oh, jetzt müsste ich mich aber schämen oder oh, es wäre mir aber peinlich, wenn Gott jetzt dabei ist. Das wäre dann, glaube ich, schlecht.
2: Genau.
3: Und in diesem Wissen, jetzt auch in der Me-Time bin ich immer noch Christ. Ich bin immer noch Kind Gottes und Gott ist immer noch mit dabei.
2: Das ist ja auch, also ein interessanter Punkt. Du hast ja schon gesagt, also grundsätzlich ist das ja nichts Verkehrtes. Man kann sich mal zurückziehen vom Alltagsstress. Man kann jetzt einfach mal sagen, okay, ich konzentriere mich jetzt, sag ich mal, auf mich beziehungsweise auf meinem Umfeld so ein bisschen, um halt ein bisschen dem Stress nachzulassen. Die Frage ist ja aber auch so ein bisschen, aus welcher Intention macht man das und wie macht man das und aus welcher weltanschaulichen Überzeugung zum Beispiel macht man das? Weil
3: Das kann ja diese Überzeugung sein, es dreht sich nur um mich, meine Sachen müssen alle, also alle anderen Leute sind mir egal, ich finde alles genervt und so.
2: Genau, ja.
3: Das hatte zum Beispiel auch der Philosoph und Mathematiker Blaise Pascal in seinen Pensée kritisiert, also seinen Gedanken. Da sagt er nämlich ja, ganz viele Menschen versuchen ihren ganzen Tag zuzuschütten, um bloß nicht mal ein paar Minuten alleine zu sein. Und er wollte damit sagen, die können es nicht ertragen, weil sobald sie alleine sind, wird ihnen die Sinnlosigkeit ihres Lebens bewusst. Oder wird ihnen bewusst, was da irgendwie für eine Leere so in ihnen drin ist. Mhm. Und da merkt er, da in diesem Sinne könnte man ja den Menschen dann wirklich erst eine Me-Time wünschen, in dem jetzt nicht noch irgendwas konsumiert wird, sondern in dem du jetzt mal mit dir alleine bist, jetzt nicht nur denkst, wie toll bin ich, sondern ja so mal die Freiheit hast, so allgemein zu reflektieren über dein Leben und was du so machst, weil häufig kann dann auch, der ganze Tag ist voll, du hast dauernd mit Menschen zu tun, du hast dauernd Aufgaben und dann braucht es auch mal solche Zeiten einfach der inneren Ruhe zum Einordnen, Zuordnen, neu damit umgehen und gerade solche Zeiten können dann ja auch fruchtbar sein, um dann vielleicht auch andere Akzente zu setzen und zu sagen, okay, jetzt muss ich da vielleicht noch mal was verändern und was rumbauen. Wenn du dauernd gestresst bist und dann am Schlafen gehst, morgens geht's wieder los, dann kommst du ja gar nicht dazu. Dann wirst du mehr gesteuert und so. Und dafür brauchst du manchmal dieses einfach so zur Ruhe kommen. In sich hören,

0: hoffentlich noch gut. Und dann kann es schon sein, dass du so eine Me-Time hast, in der du nicht frei von Jesus bist, aber vielleicht mal frei von den Verantwortungen der Gemeinde, dass du das brauchst. Also, dass du jetzt nicht wieder jemanden brauchst, der dich stresst. Und dass du jetzt nicht nur in der Bibel liest, um wieder zu überlegen, wie mache ich die nächste Bibelstunde? Weil dann bist du so stark da drin, sondern dass der Glaube dann mehr in der Me-Time sowas Persönliches ist. Jetzt du und Gott oder sowas gerade in deinem Leben dran ist. Und das ist, glaube ich, auch legitim. Weil auch jemand, der Verantwortung der Gemeinde trägt, der sehr viel von anderen gefragt und gebraucht wird, braucht auch diese Zeit für sich und Gott alleine und so. Und dann kann es durchaus sein, jetzt gehe ich mal nicht in der Bibelstunde bin ich da mal, sondern jetzt bin ich da mal nur alleine, denke nach oder bete innerlich oder sonst irgendwie etwas. Also da kann das dann auch sein, weil das eben so einen sehr viel Raum des Lebens einnimmt.
1: Ich musste auch gerade hier an den Vers aus Matthäus 11, 28 denken. Kommt her zu mir alle, die ihr mühselig und beladen seid, ich will euch erquicken. Also gerade die Leute, die vielleicht so gestresst sind, das heißt nicht, dass man frei von Jesus nehmen sollte, sondern gerade zu ihm kann man ja kommen, wenn man
0: ja, das ist ein ganz wichtiger Punkt und das finden wir immer wieder. Also, dass wir bei Jesus Ruhe für unsere Seele finden, dass wir merken, also da ist dann, weil wir auch wissen, alles, was uns stresst, da kann Jesus eine Antwort drauf finden. Der kann uns innerlich wieder Geduld geben, kann uns inneren Frieden geben, der verloren geht, Sorgen wegnehmen oder so. Weshalb er dann ja auch, also Petrus fordert dann ja alle eure Sorgen, werft auf ihn, denn er sorgt für euch. Das ist dann wieder genauso auch etwas, weil wir versuchen ja aus dem, was uns im Alltag Probleme bereitet, dann rauszukommen. Wenn wir jetzt nur für uns alleine bleiben oder wenn wir das lediglich mit dem Konsum von irgendwelchen unterhaltsamen Dingen verbringen, also die können ja nicht schlecht sein, aber dann ist es wahrscheinlich zu wenig, weil das, was uns dann eben stresst oder Sorgen macht, ist dann ja trotzdem noch da. Und dass man dann gerade diesen geistlichen Aspekt braucht, der dann ein wichtiger Aspekt ist von christlich überlegter Me-Time. Also nicht nur Gott ausschließen, sondern gerade in dieser Zeit, wo ich dann mit mir alleine bin, mir bewusst werde, dass Gott ja da ist und damit reflektieren, was sonst im Leben läuft oder wie die Beziehungen sind oder so. Und da finde ich diesen Hinweis da mit dem Bibelvers ja eine ganz wichtige Sache. Also die Ruhe für die Seele, dass Jesus die geben will.
1: Ja, ich würde mal festhalten, man kann das entweder ins Sündige hinein, zu viel Zeit für sich selbst verbringen oder halt wirklich dann mit Gott, für Gott und auch um zur Ruhe zu kommen, was ja auch immer in der Bibel zu finden ist. Genau, und da hoffe ich, dass es einmal für dich, liebe Zuhörerin, die uns diese Frage eingeschickt hat, irgendwie hilfreich war, dieses Gespräch, aber natürlich auch für jeden anderen, der heute mit dabei war. An dieser Stelle verabschiede ich mich und wir alle zusammen. Schön, dass du mit dabei warst und bis zum nächsten Mal.
2: Schön, dass du heute dabei warst. Wenn es für dich ein Segen war und du etwas mitnehmen konntest, dann teile Deep Talk gerne mit deinen Freunden und fühl dich frei, auch uns ein Feedback zu schreiben. Wir würden uns da sehr drüber freuen. 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Falls du Fragen und Anregungen, zum Beispiel Themenvorschläge hast, schreib uns gerne. Wir wünschen dir noch eine gesegnete Woche mit den Worten aus Kolosser 3, Vers 17. Und was immer ihr tut, in Wort oder Werk, das tut alles im Namen des Herrn Jesus und dankt Gott dem Vater durch ihn.

0: Es ist 23 Uhr.
1: 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Ich begrüße Sie zur Sendung Predigten und Themen. Aus unserer Predigtreihe zur Offenbarung hören Sie heute Jörg Werenberg zu dem Thema Gott wird seinem Namen Ehre machen, indem er einmal alle bösen Mächte richten wird.
2: Liebe Geschwister, der Predigttext ist aus der Offenbarung, Kapitel 20, Verse 7 bis 10. Offenbarung 20, Verse 7 bis 10. Könnt ihr mich so verstehen, wenn ich so rede? Wenn die 1000 Jahre abgelaufen sind, in denen der Satan gefangen gehalten wurde, wird er wieder freigelassen werden. Er wird sich in alle vier Himmelsrichtungen aufmachen, um Gog und Magog, die Völker der ganzen Erde, dazu zu verführen, gemeinsam in den Kampf zu ziehen. Von überall her sah ich ihre Armeen aufmarschieren. Sie waren so unzählbar wie der Sand am Meer und überschwemmten die Erde, soweit das Auge reichte. Sie umzingelten die von Gott geliebte Stadt, das Heerlager derer, die zu seinem heiligen Volk gehören. Doch da fiel Feuer vom Himmel und vernichtete sie. Und der Teufel, der sie verführt hatte, wurde in den Feuer- und Schwefelsee geworfen, in dem sich schon das Tier und der falsche Prophet befanden. Dort werden sie Tag und Nacht Qualen erleiden, für immer und ewig. So, das ist jetzt die Fortsetzung zu Kapitel 20, Verse 1 bis 6. Das ist eigentlich ein Sinnabschnitt. Das könnt ihr daran erkennen. Also Kapitel 20 fängt an mit dem Hinweis auf den Teufel, der für 1000 Jahre eingekerkert wird. Und nach den 1000 Jahren wird er freigelassen. Das ist hier das Thema von Vers 7. Das ist eine wichtige Verbindung. Die zweite wichtige Verbindung ist die Rede von den 1000 Jahren. Vers 7 wird das nochmal aufgegriffen, wenn die 1000 Jahre abgelaufen sind. Also das legt es nahe, diese 10 Verse zusammen zu betrachten. Jetzt wird hier in den Versen 7 bis 10 beschrieben, was nach den 1000 Jahren geschieht, von denen in den Versen 1 bis 6 die Rede gewesen ist. Die 1000 Jahre sind ja dadurch geprägt, dass die Gläubigen mit Christus herrschen. Und jetzt ist die Aussage nicht die, dass das nach den 1000 Jahren aufhört, dass die Gläubigen mit Christus herrschen. Worauf die Betonung gelegt wird, es geht jetzt um den Teufel. Was ist eigentlich mit dem Teufel, der durch die Jahrtausende hindurch sein Unwesen getrieben hat? Der Satan wird ein letztes Mal aus dem Abgrund freigelassen. Er verführt ein letztes Mal Menschen zur Auflehnung gegen Gott und das endet dann mit dem endgültigen Gericht über ihn und all die Menschen, die ihm gefolgt sind. Das Gericht über die Menschen, die dem Teufel gefolgt sind, das wird nur wenig später geschildert. Kapitel 20, Vers 15, das ist eine eigene Szene in der Vision. Wenn jemand nicht im Buch des Lebens eingetragen war, wurde er in den Feuersee geworfen. Von dem ist hier in Vers 10 die Rede. Ja, ich habe mich gefragt, was kann ich so als Leitvers hier herausnehmen aus den Versen 7 bis 10. Klingt jetzt für uns vielleicht nicht so erbaulich. Für den Teufel ist das auf jeden Fall nicht erbaulich. Er wird einmal ewig verdammt werden. Das ist er jetzt noch nicht. Also jetzt kann er noch, darf er noch wirken. Und das hört dann auf, nach den 1000 Jahren. Einmal noch sich gegen Gott auflehnen und dann wird er für immer verdammt. Ich greife hier am Anfang nur noch mal kurz diese zwei Sichtweisen zu den 1000 Jahren auf. Vielleicht erinnert ihr euch, es gibt Christen, die glauben, dass die 1000 Jahre vor der Wiederkunft angesiedelt sind und mit der Wiederkunft zu ihrem Ende kommen. Ich selber halte diese Sichtweise für die naheliegendste. Es gibt auch andere Christen, die glauben, dass die 1000 Jahre mit der Wiederkunft von Jesus erst anfangen. Und dann hat man irgendwie dann zwei Gerichte, ne? Es gibt ein Gericht bei der Wiederkunft von Jesus, das würde dann den Teufel nicht mit einschließen. Der wäre dann 1000 Jahre später dran. Spielt jetzt für die Auslegung dieser Verse nicht so eine unmittelbar große Rolle. Also die Offenbarung legt großen Wert darauf, Gottes komplettes Gericht über alles Böse zu schildern. Das liegt daran, dass die Offenbarung auch wie kein anderes Buch in der Bibel Wert darauf gelegt hat, das Böse in seinen Ausmaßen zu schildern. Die Offenbarung hat für die Schilderung des Bösen vor allen Dingen drei Bilder. Da gibt's Babylon. Das ist im Bild eine Hure, eine Weltstadt, die all die Menschen in sich versammelt, die es vorziehen, ohne Gott zu leben und ihren Lüsten nachzugehen. Als zweites benutzt die Offenbarung das Bild von dem Tier. Das Tier symbolisiert vor allen Dingen politische Macht und politische Machthaber, die über Menschen eine Herrschaft beanspruchen, die eigentlich nur Christus zusteht. Vielleicht hier auch kurz die Gegenbilder aufgezählt. Das Gegenbild zur Hure Babylon ist das himmlische Jerusalem. Das himmlische Jerusalem besteht aus allen Gläubigen. Das Gegenbild zum Tier ist Christus. Christus ist derjenige, den Gott zum Herrscher über die ganze Welt eingesetzt hat. So, und dann gibt's als drittes den Drachen, den Satan, den Teufel, der so als Drahtzieher hinter all dem Bösen steht, was auf der Welt geschieht. Und als Gegenpart zum Satan, kann man sagen, steht Gott. So baut die Offenbarung das auf und sie will dann deutlich machen, also auf der einen Seite haben wir tatsächlich imposante, mächtige Größen des Bösen, aber wir haben auf der anderen Seite einen viel mächtigeren Gott, einen viel mächtigeren Herrn Jesus Christus. Gott geht im Gericht sehr sorgfältig vor und ich habe das auch im Thema der Predigt so formuliert, Gott wird seinem Namen Ehre machen, indem er einmal alle bösen Mächte endgültig richten wird. Was jetzt hier in Offenbarung 20, Verse 7 bis 10 zum Verständnis noch eine besondere Bedeutung spielt, das ist der Hinweis auf Gog und Magog. Vers 7, wenn die 1000 Jahre abgelaufen sind, wird der Satan aus seinem Gefängnis freigelassen. Er wird sich in alle vier Himmelsrichtungen aufmachen, um Gog und Magog, die Völker der ganzen Erde, dazu zu verführen, gemeinsam in den Kampf zu ziehen. Ja, wir haben hier, was Gog und Magog betrifft, im Text selber schon einen wichtigen Hinweis, um wen es sich handelt. Völker der ganzen Erde. Also, Russland, China, die USA, Deutschland, Österreich, Liechtenstein. Also irgendwie sind alle Völker mit drinne und bilden dieses Heer, das sich gegen Gott auflehnt, Gog und Magog. Aber die Frage stellt sich natürlich, also warum wird das jetzt so bezeichnet? Und Benjamin hat ganz richtig vorhin auf einen wichtigen Hintergrund dieser Stelle schon hingewiesen, auf den Propheten Hesekiel. Ja, wer eine Bibel dabei hat, der kann das mal mit aufschlagen. Ich werde jetzt natürlich nicht, das sind vor allem die Kapitel 38 und 39, ne? Das kann ich jetzt nicht alles vorlesen. Ich gebe mal kurz so einen Überblick über diese Stelle. Also da ist von einem Herrscher die Rede, Gog, G-O-G wird er genannt, und der herrscht über das Land Magog. Und über die Identität dieses Herrschers ist weiter nichts bekannt. Vielleicht nimmt Hesekiel in seiner Vision Bezug auf einen Herrscher, der vor Hesekiels Zeit über ein Gebiet der heutigen Türkei geherrscht hat. Und dieser Herrscher jedenfalls erscheint dann aber in der Vision als ein Symbol für einen Herrscher, der sich am Ende der Zeit aufmacht, um gegen Gottes Volk aufzumarschieren. Und der Ablauf wird in Hesekiel 36 bis 39 ungefähr so beschrieben. In Hesekiel 36 kündigt Gott an, dass er seinem Volk eine endgültige Umkehr schenken wird. Das ist das Stichwort von der Beschneidung des Herzens. Die wird Gott an seinem Volk vollziehen, und dann wird sein Volk für immer mit ihm vereint sein. Und dieses Handeln Gottes wird abgegrenzt von dem, was vorher war in Beziehung zwischen Gott und seinem Volk. Da galt der Bund vom Sinai. Da war auch von Gottes Seite aus alles gerecht. Nur die Israeliten haben sich nicht an diesen Bund gehalten. Ihre Herzen waren unbeschnitten. Sie folgten lieber ihrem bösen Herzen. Und dann wird auch kurz nochmal Rückschau gehalten. Wozu führte das schlussendlich? Es führte dazu, dass Gott sein Volk, das er einst in das Land Israel geführt hat, wieder aus diesem Land entfernte und unter die Völker zerstreute. Es war eine Strafe für ihren Götzendienst, den sie im verheißenen Land getrieben haben, über Jahrhunderte. Und dann kündigt Gott an, dass er sein Volk in der Fremde aufsuchen wird. Er wird ihnen in der Fremde Gedanken eingeben, eine Umkehr schenken, dass sie sich fragen, warum ist das über uns gekommen, dieses Gericht? Ja, wir haben uns gegen Gott versündigt. Wir wollen uns wieder unserem Gott zuwenden und ihm dienen. Und Ausdruck dieser Umkehr wird dann sein, dass die Israeliten aus der Zerstreuung der Völker wieder zurückkehren nach Israel, um unter Gottes gnädiger Herrschaft zu leben. Und das geschieht dann auch. Also in der Vision wird dann beschrieben, wie Gott sein Volk wieder zu sich führt. Ne, Gott wohnt auf dem Berg Zion und er führt sein Volk wieder zurück zu sich und es ist alles perfekt. Und dann kommt dieser Gog, der guckt sich das an und sagt, das ist aber ein gesegnetes Land und die leben in Frieden. Und da gibt's viel Beute zu holen. Und dann ist davon die Rede, dass Gott derjenige ist, der das Herz von Gog lenkt, dass es ihn dann gelüstet, in den Krieg zu ziehen gegen Gott und sein Volk. Und dann wird das ähnlich geschildert wie hier in Offenbarung. Also die Gog und sein Heer macht sich auf gegen Gott und sein Volk. Mengenmäßig sind sie dem Volk Gottes eigentlich überlegen, aber Gott vernichtet dann Gog und sein Heer vernichtend. Und die Frage stellt sich, was ist daran jetzt so besonders, dass das so geschildert wird? Warum lenkt Gott das Herz dieses Gog darauf, in diesen sinnlosen Krieg zu ziehen? Und es wird dann vor allen Dingen dadurch erklärt, dass Gott seinem Volk einen Anschauungsunterricht geben will über die Wirksamkeit der neuen Bundesbeziehung, in der Gott und sein Volk zusammenleben. Früher war es so gewesen, im alten Bund. Da war es Strafe Gottes, wenn von außen Feinde kamen und Israel bedrohten. Das war die Regel. Israel hat irgendwas getan, was gegen Gottes Willen verstieß, und Gott rief von irgendwo ein Volk herbei, um sein Volk zu züchtigen. Und dieses Gerichtshandeln fand seine Vollendung dann darin, dass Gott einmal die Babylonier herbeiführte, die die Israeliten aus dem Land schmissen. Und das scheint der Hintergrund zu sein für diese Schilderung mit Gog und Magog. Und hier sind die Unterschiede bedeutend. Warum wird Gott nochmal einen Feind heraufführen? Nicht, um seinem Volk deutlich zu machen, dass es gesündigt hätte. Das ist vorher geklärt. Sein Volk ist mit ihm, mit einem reinen Herzen vereinigt. Was will Gott veranschaulichen? Er will veranschaulichen, wie unverbrüchlich seine Beziehung zu seinem Volk ist. Vielleicht denken die Israeliten, oh, jetzt ist schon wieder ein Feind da. Eigentlich war doch jetzt alles in Ordnung. Könnte es sein, dass unsere Beziehung zu Gott doch wieder Schaden genommen hat? Bestraft uns Gott für etwas? Und die Antwort ist nein. Gott will seinem Volk nur noch mal vor Augen führen, ein letztes Mal, dass es zwar Feinde gibt, aber diese Feinde können nie wieder zwischen ihn und sein Volk eindringen. Gott hat sich ein für alle Mal mit seinem Volk vereint. So, das ist wahrscheinlich so der Hintergrund, der hier aufgegriffen wird in Offenbarung 20, Verse 7 bis 10, mit der Rede von Gog und Magog. Die Rede ist dann von der geliebten Stadt, die bedroht wird durch Gog und das Heer. Die geliebte Stadt, das deute ich auf die Gemeinde. Wir haben das schon vorher in der Offenbarung gesehen. Es werden oft Symbole aus dem Alten Testament herangeführt und auf die Gemeinde hin gedeutet. Schon im Alten Testament ist es so, wenn von Gottes Volk die Rede ist, das unter Gottes Schutz lebt, dann ist häufig die Rede von Zion, der Stadt. Gott wohnt auf dem Berg Zion und die Stadt Zion, das himmlische Jerusalem, ist direkt bei Gott angesiedelt. Die beiden sind vereint, wie Eheleute. Und das wird hier aufgegriffen. Die geheiligte oder die geliebte Stadt, das sind wir, die Angehörigen des neuen Bundes. Wir sind die Braut von Christus. Wir sind die Frau, die Gott sich erwählt hat. Vielleicht so viel jetzt zum Hintergrund aus Hesekiel 38, 39. Es soll veranschaulicht werden, der Gemeinde wird durch Gog und Magog, durch den Teufel, kein Haar gekrümmt werden. Vielmehr sollen wir erkennen, nach diesen 1000 Jahren, dass wir für immer sicher unter Gottes gnädiger Herrschaft stehen. Ich überspringe jetzt doch einiges, also zum Thema, wer sind denn das die Völker? Aber vielleicht sage ich doch das eine oder andere, das ein bisschen reizt es mich doch noch. Also was sind das für Völker, die Gog und Magog bilden, die der Teufel verführt? Ganz grob, auch hier gibt's zwei Sichtweisen. Für diejenigen, die jetzt meine Position vertreten, die haben nicht so viele Probleme, diese Stelle zu deuten, ne? Also was sind das für Menschen? Ja, das sind die Menschen, die sich gegen Christus aufgelehnt haben. Weil das ist das Gericht, was hier beschrieben wird, das ist dasselbe Gericht wie bei der Wiederkunft. Die Menschen, die sich gegen Gott auflehnen, das sind alle Nichtchristen. Bedenkenswert ist tatsächlich die Sichtweise, die auch von anderen vertreten wird, also von denen, die glauben, dass dieses Gericht 1000 Jahre später ist, ne? Und die Frage stellt sich ja, welche Menschen sind das, die sich dann gegen Christus und gegen Gott auflehnen? Und man sagt dort, dass das die Menschen sind, die bei der Wiederkunft von Jesus schon gerichtet worden sind, die also als Seelen mit dem Teufel im Hades befindlich sind und die dann nach den 1000 Jahren mobilisiert werden, um sich ein letztes Mal gegen Gott und sein Volk aufzulehnen. Ja, mehr sage ich da nicht zu. Ich wollte es nur der Vollständigkeit halber gesagt haben. auch die Vertreter dieser Sichtweisen haben ihre Erklärung dafür, um was für Leute sich dort handeln könnte. Ja, in Vers 9 ist die Rede von der geliebten Stadt, das Heerlager derer, die zu seinem heiligen Volk gehören. Die Frage ist, wer liebt hier wen? Gott. Gott liebt seine Stadt. Gott liebt Zion. Gott liebt das heilige, das himmlische Jerusalem. Gott liebt euch. Und weil er euch liebt, hat er es sich zum Anliegen gemacht, euch einmal endgültig von allen Anfeindungen des Teufels zu befreien. Das ist Ausdruck seiner Liebe. Also für ihn ist das was Hartes. Wir werden gleich noch uns darüber Gedanken machen, was soll man sich eigentlich unter einer ewigen Verdammnis vorstellen. Auf jeden Fall bei aller bildlichen Bedeutung, ne, ist deutlich, es ist etwas Schreckliches. Da will man nicht hin. Also Gott ist derjenige, der sein Volk liebt und mit Eifer für sein Volk kämpft. Vers 9 ist die Rede davon, am Ende, es fiel Feuer vom Himmel und vernichtete sie. Wie in der Vision bei Hesekiel und wie in Offenbarung 19, Vers 20, bei der Wiederkunft von Jesus, da werden keine Kampfhandlungen berichtet. Na, das ist, muss man sich immer vor Augen führen. Wenn am Ende sich das zuspitzt, der Kampf zwischen Gut und Böse, dann ist es nicht so, dass es irgendwie eine Zeit lang unklar wäre, wer da jetzt wen besiegen wird. Das Böse bäumt sich am Ende ein letztes Mal auf und wird von Gott im Handumdrehen vernichtet. In Offenbarung 19, da ist es das Schwert aus dem Mund von Jesus, ne, das die Gottlosen vernichtet. Das Schwert symbolisiert seinen Richterspruch. Und es ist hier in Vers 9 wahrscheinlich ähnlich gemeint. Feuer vom Himmel, das ist fast ein wörtliches Zitat aus 2. Könige 1, Vers 10. Da wird berichtet von einer Auseinandersetzung zwischen Israels König und dem Propheten Elia. Elia kündigt ihm an, dass Gott ihn wegen seiner Sünde sterben lassen wird. Darauf schickt der König einen Trupp Soldaten zu Elia, die ihn dann herbeibringen sollen. Und dann wird berichtet, der Anführer ging zu Elia hinauf und sagte, Mann Gottes, komm herunter, der König befiehlt es. Doch Elia antwortete, wenn ich wirklich ein Mann Gottes bin, dann soll Feuer vom Himmel herabfallen und dich und deine 50 Mann verzehren. Da fiel Feuer vom Himmel und verzehrte ihn und seine 50 Mann. Das Feuer, das auf Elias Geheiß hin kommt, symbolisiert die Vollmacht des prophetischen Wortes. Das ist so ein bisschen die Frontstellung in den Königebüchern. Auf der einen Seite haben wir die Könige. Die kommen von David und Salomo her. Die haben, wenn man so will, die politische Macht. Und auf der anderen Seite haben wir die Propheten, die von Gott gesandt werden. Die haben menschlich gesprochen gar keine Macht, außer Gottes Wort. Und das wird hier veranschaulicht. Gottes Wort bestimmt den Lauf der Dinge, nicht Pläne, die Könige schmieden. Ja, und das ist hier in Offenbarung 20 dann auch der Fall. Nicht Pläne, die der Teufel oder Menschen sich geschmiedet haben, kommen zur Erfüllung, sondern Gottes Wort. Das, was am Ende passiert, ist letztlich nichts anderes als die Erfüllung von Dingen, die Gott angekündigt hat. Dadurch wird Gott erwiesen als derjenige, der alles im Voraus weiß, der alles im Voraus vorherbestimmt und der alles zu seiner Ehre tut. Ja, Vers 10. Der Teufel wurde in den See von brennendem Schwefel geworfen. Und das ist der endgültige Strafort für den Teufel. Von dem brennenden Feuersee war zuerst schon in Kapitel 14 die Rede. Könnt ihr mal nochmal aufschlagen. Offenbarung 14 von Vers 9. Der Engel rief mit lauter Stimme, wer das Tier und sein Standbild verehrt und das Zeichen des Tieres auf seiner Stirn oder seiner Hand anbringen lässt, wird den Wein Gottes trinken müssen. Es ist der Wein seiner Entrüstung, den er unverdünnt in den Becher seines Zornes gegossen hat. Wer das Tier verehrt, wird vor den Augen der heiligen Engel und des Lammes mit Feuer und Schwefel gequält werden. Der Rauch ihrer Qual steigt auf in alle Ewigkeit. Sie werden Tag und Nacht keine Ruhe finden, die das Tier und sein Standbild verehren und das Kennzeichen seines Namens tragen. Und dann später Kapitel 19, Vers 20 heißt es, das Tier wurde gefangen genommen und mit ihm der falsche Prophet, der die Wunder vor ihm getan hatte, durch die er die verführt hatte, die das Malzeichen des Tieres angenommen und das Standbild des Tieres angebetet hatten. Lebend wurden die zwei in einen See von brennendem Schwefel geworfen. Kapitel 20, Vers 10 wird geschildert, dass auch der Teufel an diesen endgültigen Ort der Strafe kommt. Von dort wird er nie wieder Einfluss auf Gottes Volk nehmen können. Gott wird seinem Namen Ehre machen, indem er alle bösen Mächte einmal endgültig richten wird. Und das ist jetzt hier in Kapitel 20, Vers 10, das letzte Mal, dass in der Bibel vom Teufel die Rede ist. Das ist ein Anlass, sich noch mal ein bisschen über den Teufel, seine Herkunft und sein Wesen Gedanken zu machen, wie es in der Bibel bezeugt wird. Über die Anfänge des Teufels wird in der Bibel nichts berichtet. Es gibt zwar Ausleger, die meinen, dass es ein Kapitel bei Jesaja und bei Hesekiel gibt, wo von einem gefallenen Engel die Rede ist. Meines Erachtens ist dort aber eher von einem Sündenfall von irdischen Herrschern die Rede, die ähnlich wie Adam gesündigt haben, obwohl Gott sie in einen Stand von Herrlichkeit versetzt hatte am Anfang. Aber auch wenn von den Anfängen des Teufels in der Bibel nichts berichtet wird, so wissen wir, dass Gott der Schöpfer aller Dinge ist, also auch der Teufel. Und Gott wird ihn am Anfang als gutes Wesen geschaffen haben, als einen Engel, der wie alle Engel dazu bestimmt gewesen ist, Gott zu dienen. Und es wird dann so etwas wie einen Sündenfall Satans oder der Engelwelt gegeben haben. Jedenfalls tritt der Teufel dann schon am Anfang der biblischen Geschichte als jemand auf, der die ersten Menschen zur Auflehnung gegen Gott verführt. 1. Mose, Kapitel 3, Vers 4, da sagt der Teufel zu Eva, ihr werdet gewiss nicht sterben. Gott weiß, sobald ihr von dem Baum esst, werden euch die Augen aufgehen. Ihr werdet sein wie Gott und wissen, was gut und schlecht ist. Dann werdet ihr euer Leben selbst in die Hand nehmen können. Nur der Teufel lügt. Er behauptet gegen die Wahrheit Gottes das Gegenteil. Und überhaupt hat der Teufel eine Freude daran, Gott in ein schlechtes Licht zu stellen. Zum Beispiel im Buch Hiob, Kapitel 1. Da hält er Gott dreist Folgendes vor. Würde Hiob dir gehorchen, wenn es sich für ihn nicht lohnte? Du hast ihn und seine Familie und seinen ganzen Besitz vor jedem Schaden bewahrt. Du lässt alles gelingen, was er unternimmt. Und sein Vieh füllt das ganze Land. Aber taste doch mal seinen Besitz an. Wetten, dass er dich dann öffentlich verflucht? Der Teufel leugnet hier, dass es echte Anbetung Gottes gibt. Sie seien alle nur hinter seinen Gaben her. Und das läge in der Natur der Sache, weil Gott ebenso ist, wie er ist. Er kann zwar viele Gaben rüberschieben, aber mit ihm alleine wollen die Menschen nichts zu tun haben. Sie wollen nur Sachen von ihm haben. Das Gegenteil beweist Hiob, aber noch besser Jesus selber. Lukas berichtet davon, wie der Teufel versuchte, Jesus zu verführen. Lukas 4, der Teufel führte Jesus hinauf und zeigte ihm in einem Augenblick alle Reiche der Erde. Er sagte zu ihm, dir werde ich alle diese Herrschaftsgebiete und die damit verbundene Herrlichkeit geben. Mir sind sie nämlich übergeben worden, so dass ich sie geben kann, wem ich will. Größenwahn. Nichts anderes. Du brauchst mich nur anzubeten und alles gehört dir. Aber Jesus entgegnete ihm, es heißt in der Schrift, den Herrn, deinen Gott sollst du anbeten und ihm allein dienen. Jesus bezeugt hier, mein höchstes Anliegen ist, Gott anzubeten als den, der er ist. Egal, was ich dafür kriege, das ist meine Bestimmung und meine Freude. Jesus bezeichnet den Teufel später als Vater der Lüge. Der Teufel verführte Judas dazu, Jesus zu verraten. Gleichzeitig war Gott auf verborgene Weise in den Ereignissen wirksam und gab seinen Sohn als Sühneopfer hin. Johannes 13 von Vers 26 schildert der Evangelist, Jesus sagte, ich werde ein Stück Brot in die Schüssel tauchen und wem ich es gebe, der wird mich verraten. Er nahm ein Stück Brot, tauchte es hinein und gab es Judas, dem Sohn von Iskariot. Sobald Judas das Brot genommen hatte, nahm der Satan von ihm Besitz. Jesus sagte zu ihm, beeile dich und tu, was du tun musst. Jesus, der bleibt souverän. Judas ist, der ist voll verantwortlich dafür, dass er sich dem Wirken des Satans öffnet. Der Satan, der nimmt die Gelegenheit wahr, um Judas ganz in Besitz zu nehmen, um Jesus zu verraten. Über all dem steht Jesus und es sind Dinge, die geschehen müssen. Jesus muss am Kreuz durch ungerechte Menschen sterben, um unsere Schuld zu sühnen. Offenbarung 12. Da heißt es im Gebet zu Gott, nachdem Jesus sein Leben als Sühneopfer gegeben hat, nun sind das Heil und die Kraft und die Herrschaft unseres Gottes und die Macht seines Christus herbeigekommen. Denn der Ankläger unserer Brüder, der sie Tag und Nacht vor unserem Gott verklagte, ist aus dem Himmel hinausgeworfen worden. Sie haben ihn besiegt durch das Blut des Lammes und durch ihr standhaftes Bekenntnis. Sie waren bereit, dafür ihr Leben zu opfern und den Tod auf sich zu nehmen. Darum freue dich, Himmel, mit allen, die in dir wohnen, aber wehe dem Land und dem Meer. Denn der Teufel ist zu euch herabgekommen und hat große Wut, denn er weiß, er hat nur noch wenig Zeit. Diese Zeit ist dann hier in Offenbarung 20 abgelaufen. Ja, es scheint so zu sein, dass es für den Teufel und für alle gefallenen Engel keine Möglichkeit der Umkehr und der Sündenvergebung gibt. Wenn sie einmal sich gegen Gott aufgelehnt haben, dann war es das. Das scheint so zu sein. Sobald ein Engel sich einmal gegen Gott auflehnt, verfällt er seinem bösen Herzen und will dann in Ewigkeit nichts anderes mehr, als sich gegen Gott aufzulehnen. Der Teufel wird in Ewigkeit nicht umkehren wollen. Genauso wenig werden Menschen, die in der ewigen Verdammnis landen, jemals umkehren wollen. Ja, warum ist das so, dass Engel, wenn sie einmal abgefallen sind, auf keinen Fall wieder zur Umkehr kommen? Es ist schwierig nachzuvollziehen, aber der wesentliche Grund scheint der zu sein, dass Jesus nicht für sie gestorben ist. Jesus ist nicht für Engel gestorben. Und für alle, für die Jesus nicht gestorben ist, gilt, sie brauchen nur einmal aus der Gnade zu fallen, dann war es das. Wir können, nachdem wir schuldig geworden sind, immer wieder umkehren, weil Jesus sein Leben für uns gegeben hat. Jesus hat am Kreuz wirksam Sühne geleistet für alle, die jemals ihr Leben Jesus anvertrauen würden. Also die Tatsache, dass ihr hier sitzt und dem Evangelium glaubt, hat als Grundlage den wirksamen Sühnetod von Jesus. Jesus hat euch erkauft. Er hat euren Glauben erkauft. Ja, Tag und Nacht gequält in Ewigkeit. Das Strafmaß entspricht der Schwere der Schuld. Wir haben hier eine der Stellen im Neuen Testament, die ziemlich deutlich von der ewigen Verdammnis als bewusst erlebter Strafe spricht. Es gibt da auch unter Christen unterschiedliche Ansichten. wie ist die ewige Strafe zu verstehen? Manche glauben, dass die Ungläubigen nach dem Tod vernichtet werden. Ich halte diese Ansicht für in gewisser Weise für nachvollziehbar, aber sie ist biblisch nicht zu begründen. Und überlegt euch, das ist genau die Hoffnung, die viele Atheisten sich machen, die ohne Gott leben. Mit dem Tod ist alles aus. Gott wird ihnen diesen Wunsch nicht erfüllen. Sie werden nach dem Tod weiter existieren. Für immer. Das ist die Strafe, die den Teufel trifft. Diese Strafe wurde im Blick auf das Tier und den falschen Propheten schon genannt. Und dann später wird sie im Blick auf alle diejenigen genannt, die nicht im Buch des Lebens stehen. Und das sind alle, die ihr Leben Jesus in diesem Leben nicht anvertraut haben. Natürlich gibt's ja auch bildliches Element, ne? Also man kann sich fragen, also wie kann man in einen Feuersee geworfen werden und nicht verbrennen? Es ist eine bildliche Redeweise. Es soll das Ausmaß der Qualen veranschaulicht werden. Also mit anderen Worten, da will keiner hin. Keiner, der irgendwie bei klarem Verstand ist, der will da nicht hin. Und jedem, der das hört, wird eben auch vor Augen geführt, wie er dem entrinnen kann. Nämlich indem er Jesus sein Leben anvertraut. Das wird im Evangelium klar und deutlich verkündet. Jesus kennzeichnet diesen Ort als einen, der an dem Heulen und Zähneknirschen vorherrscht. Bei Luther heißt es Zähne klappern, gemeint ist aber Zähne knirschen. Nicht Angst, sondern Wut und Auflehnung gegen Gott herrscht an diesem Ort vor. Es herrscht dort für immer Verzweiflung und blinde Wut gegen Gott und sein Volk. Gott wird sich auf diese Weise Ehre verschaffen, indem er alles Böse endgültig richten wird. Ja, wir als Christen loben Gott dafür, dass er uns durch seinen Sohn Jesus Christus davor errettet hat, an diesem Ort der Qual zu landen. Wir gehören zur geliebten Stadt und wir loben Gott vor allen Dingen, wozu er uns errettet hat. Er hat uns dazu bestimmt, für immer unter seiner gnädigen Herrschaft zu leben. Und wie er das gemacht hat, wie er das vollendet, das ist wunderbar. Eigentlich haben auch wir es verdient, da zu landen. Es ist immer eine gute Übung, auch als Christ, sich vor Augen zu führen, ob man das wirklich begriffen hat, was man eigentlich verdient hat. Manche Christen haben damit Probleme, weil sie denken, das ist unangemessen. Das darf Gott eigentlich nicht. Wie gesagt, die Bibel hat eine andere Sichtweise. In der Bibel herrscht eher Verwunderung darüber, dass nicht alle Menschen da landen, sondern dass Gott aus Gnade viele Menschen davor bewahrt. Ich glaube, ein Problem, was wir haben, auch in der Evangeliumsverkündigung der heutigen Zeit, ist, dass dieser Aspekt des doppelten Ausgangs nach Möglichkeit unter den Teppich gekehrt wird. Man scheut sich, deutlich davon zu reden, dass es eine Hölle gibt. Weil man denkt, ja, also irgendwie steht Gott da nicht so gut da. Irgendwie steht Gott dann ja grausam da oder als jemand, der das Strafmaß völlig übertreibt. Das sind ein Stück weit nachvollziehbare Gedanken von Sündern, die sich gerne selbst rechtfertigen. Wie gesagt, also ihr könnt euch dazu auch insbesondere Jesus in den Evangelien durchlesen. Jesus, der sein Leben für Sünder gegeben hat. Jesus hat wie kein anderer klar und deutlich von der ewigen Verdammnis gesprochen. Ja, freu dich darüber, wenn du an Jesus glaubst und nicht dort landen wirst. Vielleicht ist dir heute Morgen jemand, der so wie er ist und in diesem Zustand stirbt, da landen würde. Dann hoffe ich, hast du heute Morgen genügend Informationen bekommen, die dir klar vor Augen führen, wie du dort nicht landen wirst. Du wirst nicht dort landen, wenn du dein Leben Jesus als Herrn und Retter anvertraust. Jesus hat sein Leben für Sünder gegeben. Lass dich einladen, aufrufen, mahnen. Gott gibt dir, solange du auf dieser Erde lebst, Gott gibt dir vor allen Dingen heute die Gelegenheit zur Umkehr. Denn Gott wird seinem Namen Ehre machen. Er wird einmal alle bösen Mächte endgültig richten. Darum möge sich jeder unter seine gnädige Herrschaft flüchten, die Gott unser Vater aufgerichtet hat, in seinem Sohn Jesus Christus. Jesus ist gestorben, er ist auferstanden, er ist Herr, er ist Retter. Er ruft dich, er ruft mich zu sich, Vergebung der Sünden und wahres Leben zu finden. Amen.
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1: Wenn mein Mann morgens aufsteht, liest er als erstes in der Bibel. Das versuche ich ja auch, aber ich muss ständig daran denken, was ich alles zu tun habe. Manchmal wünschte ich, er würde seine Bibel beiseite legen und mir helfen.
2: Denkst du bei dieser Frau auch an Martha aus dem Lukas-Evangelium? Martha hatte jede Menge zu tun, um das Essen für Jesus und seine Jünger vorzubereiten. Währenddessen saß ihre Schwester Maria zu den Füßen Jesu. Als Martha sich darüber beklagte, sagte Jesus zu ihr: Martha, Martha, du machst dir Sorge und Unruhe um vieles. Eines aber ist Not. Maria aber hat das gute Teil erwählt. Das soll nicht von ihr genommen werden. Du hast wahrscheinlich genauso wie Martha einen Berg Arbeit vor dir. Natürlich ist es gut und wichtig, anderen zu dienen. Aber eigentlich ist nur eines wirklich nötig. Hast du heute schon Zeit zu den Füßen Jesu verbracht und durch Bibellesen und Gebet Verbindung mit ihm aufgenommen?
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28. Juni. Und wir wissen, dass für die, die Gott lieben und nach seinem Willen zu ihm gehören, alles zum Guten zusammenwirkt. Römer Kapitel 8, Vers 28. Eine Andacht von Ann-Christine Bernack. Der Bau der Golden Gate Bridge. Bauprojekt. In den 1920er Jahren wurde die Golden Gate Bridge geplant. Von Beginn an ging es dem leitenden Ingenieur Josef Strauß darum, die Arbeiter während des Bauens vor Gefahren zu schützen, denn hohe Unfallzahlen waren damals die Regel. Er führte zahlreiche Sicherheitsmaßnahmen ein. Erstmalig mussten alle Arbeiter Schutzhelme tragen. Weiterhin gab es Sicherheitsgurte, Atemschutzmasken beim Lackieren, Lederhandschuhe und Sonnenbrillen. Der größte Lebensretter war aber wohl das riesige Sicherheitsnetz, das unter der Brücke angebracht wurde. Diese Vorkehrungen retteten vielen Menschen das Leben. Wie gut, wenn ein weiser Baumeister in so ein Projekt eingebunden ist. Lebensprojekt. Im Leben gibt es neben vielen schönen Momenten auch immer wieder Situationen, in denen man den Boden unter den Füßen verliert. Das mag eine schwere Krankheit sein, finanzielle Sorgen oder der Verlust eines lieben Menschen. Und manchmal reichen schon die Herausforderungen des Alltags. Wie gut wäre es, wenn es da einen sicheren Halt gäbe. Einen vorausschauenden, fürsorglichen Ingenieur, dem man sein Lebensprojekt anvertrauen könnte. Genau den habe ich gefunden. Ich selbst durfte erleben, dass der Glaube an Jesus Christus mich in meinem Alltag den kleinen und auch größeren Herausforderungen trägt. Ich vertraue darauf, dass Jesus immer da ist und dass für die, die Gott lieben und nach seinem Willen zu ihm gehören, alles zum Guten zusammenwirkt. Römer Kapitel 8, Vers 28. Das bedeutet nicht, dass es keine Herausforderungen und keine Not mehr gibt. Doch ich kann mich darauf verlassen, dass Gott für mich sorgt und dass dies zu seinem Bauplan für mein Leben gehört. Seine Hand hält mich stets fest. Frage: Was ist Ihr Sicherheitsnetz im Leben? Tipp: Vertrauen Sie Gott, das ist sicherer als jedes Sicherheitsnetz. Bibellese: Römer Kapitel 8, Verse 28 bis 37. Wir wissen aber, dass denen, die Gott lieben, alle Dinge zum Guten mitwirken, denen, die nach seinem Vorsatz berufen sind. Denn die er vorher erkannt hat, die hat er auch vorherbestimmt, dem Bild seines Sohnes gleichförmig zu sein, damit er der Erstgeborene ist unter vielen Brüdern. Die er aber vorherbestimmt hat, diese hat er auch berufen, und die er berufen hat, diese hat er auch gerechtfertigt. Die er aber gerechtfertigt hat, diese hat er auch verherrlicht. Was sollen wir nun hierzu sagen? Wenn Gott für uns ist, wer ist gegen uns? Er, der doch seinen eigenen Sohn nicht verschont, sondern ihn für uns alle hingegeben hat, wie wird er uns mit ihm nicht auch alles schenken? Wer wird gegen Gottes Auserwählte Anklage erheben? Gott ist es, der rechtfertigt. Wer ist da, der verdammt? Christus Jesus ist es, der gestorben, ja noch mehr, der auferweckt, der auch zu Rechten Gottes ist, der sich auch für uns verwendet. Wer wird uns scheiden von der Liebe Christi? Bedrängnis oder Angst oder Verfolgung oder Hungersnot oder Blöße oder Gefahr oder Schwert? Wie geschrieben steht, deinetwegen werden wir getötet den ganzen Tag, wie Schlachtschafe sind wir gerechnet worden. Aber in diesem allen sind wir mehr als Überwinder durch den, der uns geliebt hat.

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Gloria, Gloria, Ehre sei dir allein. Das singt sich so wunderbar leicht, aber das lebt sich so schwer. Nicht? Unser Leben ist oft vieles und an vielem ausgerichtet und nicht oft wirklich ein Leben, das allein bedacht ist auf die Ehre Gottes. Aber wofür leben wir? Wofür sollten wir leben? Wo finden wir Erfüllung? Über diese große Frage denken wir im Rahmen unserer Predigtserie durch das Buch Prediger nach. Das alttestamentliche Buch Prediger. Da nimmt uns der Prediger, vielleicht Salomo, mit auf alle möglichen Wege, auf denen er bleibende Erfüllung gesucht hat. Manche der Wege, auf die der Prediger dabei geht, sind Wege, die uns verschlossen sind. Und vielleicht gerade deshalb erscheinen uns manche dieser Wege besonders attraktiv. Er nimmt uns mit auf Wege zum Beispiel hinein in den Reichtum. Das Haben von allen Dingen. Und vielleicht denken wir uns, ja, das wäre schön, so eine Traumvilla, ein tolles Auto, allen Luxus, der das Leben leicht und unbeschwert macht. Oder wir sehnen uns nach einem richtig tollen Job. Der Prediger war König. Das wäre nicht schlecht oder vielleicht einfach eine gute Karriere. Samt Eckbüro und Chefsekretärin, versteht sich. Oder wie wäre es doch schön, wenn wir einfach ausgesorgt hätten und Erfüllung suchen könnten in Urlaub, in Freizeit, vielleicht im Sport. Natürlich wollen wir sportliche Erfolge. Wir wollen gut aussehen und sehr angesehen sein. Manche denken sich, naja, mir würde schon die perfekte Familie reichen. Tollen Ehepartner, Traumehe natürlich und natürlich dazu dann auch Vorzeigekinder. Ja, mal ganz ehrlich, wir haben doch alle so unsere Träume, unsere Wunschvorstellungen. Vielleicht sind deine ganz anders als das, was ich hier gerade aufgezählt habe, aber wir alle haben gewisse Ideen, so müsste das Leben sein, damit es richtig, richtig gut wäre. Nun, der Prediger, der hatte all diese Dinge. Der Prediger war ein privilegierter Mann. Er hatte Macht, er hatte Reichtum, er hatte großes Ansehen. Er hatte Möglichkeiten, sein Glück zu suchen auf all diesen Wegen. Aber sein Fazit war immer das Gleiche. Es ist alles immer wieder eine Sackgasse. Es ist alles ganz eitel. Nichts kann wirklich bleibende Erfüllung geben. Und nachdem uns der Prediger jetzt auf alle möglichen Wege mitgenommen hat, haben wir letzte Woche gesehen, wie er uns an einen ganz anderen Ort mitgenommen hat. Wir sind mit dem Prediger zum Gottesdienst gegangen. Der Prediger hat uns gezeigt, dass wir selbst in den Gottesdienst auch auf falsche Weise gehen können. Wir können in den Gottesdienst gehen und denken, wir machen jetzt große Versprechungen für Gott. Wir legen große Gelübde ab, wir machen große Worte oder wir geben und ziehen einer ganz stark orientierten Frömmigkeit und der Prediger hatte vor all dem gewarnt und hatte gesagt, schau nicht so sehr auf dich. Komm in den Gottesdienst, um auf Gott zu hören. Komm mit weniger Achtung für dich selbst und mehr Furcht vor ihm. Komm in angemessener Gottesfurcht. Und so endete unser Predigttext letzte Woche mit den Worten, darum fürchte Gott. Und wir fahren nun fort mit den Worten, die direkt darauf folgen. Unser Predigttext liest sich fast ein bisschen so, als würde der Prediger, der jetzt gesagt hat, wir hören auf Gott, wir fürchten Gott, die Tür aufmachen und aus dem Gottesdienst rausgehen, zurück in die Welt. Und die Gottlosigkeit der Welt vor Augen haben. Und ganz erstaunt zu denen, die an seiner Seite sind, sagen, schau, was du da zu sehen bekommst. Und so beginnt der nächste Vers mit den Worten, siehst du, wie im Lande der Arme Unrecht leidet und Recht und Gerechtigkeit zum Raub geworden sind? Dann fährt er fort und zeigt, wie die Armen von den Reichen ausgebeutet werden, wie die, die Macht und Einfluss haben, sich bereichern auf Kosten derer, die das nicht haben. Und dann im Fortgang zeigt er uns das Streben der Reichen, danach immer reicher zu werden.
Und es ist fast so, als wenn er einen großen Kontrast aufmacht. Eben noch, da war Gottesdienst. Da war der Blick auf den einen wahren Gott. Und jetzt geht er in die Welt und er sieht eine Welt mit dem Götzen Mammon. Eben noch der Ruf zur Gottesfurcht. Hier nun die Devise Money, Money, Money. Und so stellt sich für uns die Frage, ja, wie gehen wir denn mit dem da draußen um? Ja, unser Leben soll ein Gottesdienst sein, aber wir leben ja auch in dieser Welt. Wir kommen ja auch in Berührung mit den Dingen dieser Welt. Sollten wir uns dem ganz entziehen? Sollten wir denken, dass das Reichtum, das Geld aus Gottes Perspektive einfach schlecht ist, einfach eine große Plage? Oder dürfen wir Reichtum, Geld als eine Gabe Gottes dankbar annehmen? Und wie sollen wir all das einordnen vor dem Hintergrund der Ewigkeit? Darüber möchte ich mit uns nachdenken. Unser Predigtext heute ist Prediger Kapitel 5, beginnend in Vers 7 bis zum Ende von Kapitel 6. Es ist ein sehr langer Predigtext und wir werden nicht jeden einzelnen Vers des Predigtextes betrachten. Ich werde uns einige Dinge highlighten und ich glaube, wir kriegen ein ganz gutes Verständnis dafür, wie der Prediger über Reichtum denkt und wie er das, was er in der Welt sieht, beurteilt. Und ich möchte dafür beten, dass der Herr uns hilft, daraus zu lernen, sodass wir weise werden für ein gottgefälliges Leben mitten in dieser Welt. Ich bete mit uns. Großer Gott, wir wollen dir danken für dein heiliges Wort. Wir wollen dir danken, dass du ein Gott bist, der redet. Und danke, dass du uns zusammengerufen hast, um zu hören. Ich danke dir für jeden und jede, die heute gekommen ist, um auf dich zu hören. Ich bitte dich, dass du uns allen die Herzen auftust, sodass wir wirklich annehmen, was du uns zu sagen hast. Hilf mir, nur das zu predigen, was du sagen möchtest, sodass wir nicht die Stimme eines Predigers, sondern deine Stimme hören. Und schenk uns die Bereitschaft, uns durch dein Wort verändern zu lassen, sodass wir immer mehr Menschen werden, die so leben, wie wir das gerade gesungen haben. Gloria, Anbetung, Herrlichkeit, dir allein sei alle Ehre. Amen. Lass uns zuerst der Frage nachgehen, ob Reichtum eine große Plage ist. Der Prediger beginnt in Versen 7 und 8 in Kapitel 5, Prediger 5, wirklich mit einem Blick auf die Menschen, die vielleicht leiden, unter denen, die reich sind, die Macht haben. Der Prediger zeigt uns diese Menschen. Wir lesen in Prediger 5 ab Vers 7, ich lese uns nochmal die ersten Worte und lese dann weiter. Siehst du, wie im Lande der Arme Unrecht leidet und Recht und Gerechtigkeit zum Raub geworden sind? Dann wundere dich nicht darüber, denn ein Hoher schützt den anderen und noch Höhere sind über beiden. Aber immer ist ein König, der dafür sorgt, dass das Feld bebaut wird, ein Gewinn für das Land. Das ist eine interessante Perspektive. Die Frage ist ja, ist eine Plage für die Menschen, wenn da Menschen sind, die Macht haben, die nach Reichtum streben? Und der Prediger beantwortet diese Frage mit einem letztendlich Nein. Er sagt, dass es letztendlich gut ist, wenn Machthaber darauf bedacht sind, dass die Wirtschaft nicht zum Erliegen kommt. Ja, ein König, der dafür sorgt, dass das Feld bebaut wird, ist ein Gewinn für das Land. Es geht dem Prediger also nicht darum zu sagen, weg mit all den Reichen, mit all den Machthabern. Die sind eine Plage, der wir uns am besten entledigen sollten. Das ist kein Aufruf zur Revolution. Nein, er sagt, letztendlich ist es für die Menschen besser, Wirtschaftsbosse und Politiker zu haben, die auf Reichtum und Wohlstand bedacht sind. Das ist viel besser als Leiter, denen das alles egal ist. Die Plage sind nicht diejenigen, die über uns regieren. Auch wenn sie oft ausbeuterisch sind, auch wenn sie nicht immer unser Bestes im Blick haben, solange sie dafür sorgen, dass letztendlich die Wirtschaft läuft, ist es immer noch zum Wohle der Menschen. Aber dann, ab Vers 9, beginnt er mit seiner eigentlichen Betrachtung. Denn jetzt wendet er sich den Reichen zu. Und er verdeutlicht, dass ihr Streben nach Reichtum vielleicht nicht zwingend für das Volk eine große Plage ist, aber oft für sie selbst
eine große Plage sein kann. Er nennt uns konkret 5 Gründe, warum das Streben nach Reichtum oft zur Plage werden kann. Erstens, das Streben nach Reichtum führt oft zu einer Haltung der Unersättlichkeit. Menschen, die nach Reichtum streben, kommen ja nicht an. Die sind nicht irgendwann fertig und sagen, ah, jetzt habe ich Reichtum. Das reicht, jetzt höre ich auf. Nein, wer das Streben nach Reichtum zu seiner Maxime gemacht hat, der braucht immer mehr. Vers 9, wer Geld liebt, wird vom Geld niemals satt. Es braucht immer mehr. Und tatsächlich ist das ja genau das, was wir in der Welt sehen. Gerade diese Woche wurde eine Statistik veröffentlicht über die Superreichen in Deutschland. Superreich, das ist eine internationale Definition, beschreibt Menschen, die 100 Millionen Dollar haben. Ja? Das ist also das kleine Taschengeld von ca. 86 Millionen Euro. Und die Zahl derer, die das in Deutschland haben, die also über 100 Millionen Euro haben, ist im letzten Jahr gewachsen von knapp unter 4.000 zu etwas über 5.000. Die Reichen werden immer reicher. Das ist eben nicht so, dass Leute sagen, jetzt habe ich 50 Millionen, das reicht, oder ich habe 1 Million, das reicht. Es geht immer weiter, man braucht mehr. Dieses Streben nach Reichtum ist etwas, das Leute antreibt und sie nie dazu bringt zu sagen, jetzt ist genug. Man will nicht einfach nur Teil der oberen 5.000 sein, man will am besten Teil der oberen 100 sein. Ein guter Freund, mit dem ich vor kurzem sprach, teilte die interessante Beobachtung, die er gemacht hat, als ein Mann, der als Vermögensverwalter für Superreiche arbeitet. Also dieser Freund ist mit Leuten ständig in Kontakt, die richtig, richtig viel Geld haben. Und er verwaltet ihr Einkommen. Und er sagte, das Interessante ist bei diesen Leuten, die sind super geizig. Ich kam darauf, weil ich ihm gefragt habe, hey, sag mal, du kennst doch so viele Superreiche, vielleicht kennst du auch Leute, die Christen sind und die uns ein neues Gemeindehaus finanzieren würden. Denn wir brauchen richtig viel Geld, um das möglich zu machen. Und darf ich mal fragen? Und er sagte, vergiss es, Matthias, keine Chance. Die Superreichen sind oft die geizigsten Menschen. Die feilschen mit mir noch um die Komma irgendwas Prozentpunkte, die ich Anteil kriege an dem, was ich für sie heraushole. Das Streben nach Reichtum ist das Streben nach etwas, wo man nie ankommt. Es ist eine Plage. Der Prediger betont das, wenn er sagt, wer Geld liebt, wird niemals satt. Und wer Reichtum liebt, wird keinen Nutzen davon haben. Das ist auch eitel. Zweitens, das Streben nach Reichtum ist eine Plage, weil es oft dazu führt, dass die Reichen Freunde haben, die gar keine echten Freunde sind. Ja, denn wo viele Güter sind, heißt es in Vers 10, da sind viele, die sie aufessen. Was hat ihr Besitzer mehr davon als das Nachsehen? Ja, auch das kennen wir. Leute, die viel Geld haben, um die scharen sich Menschen. Sie haben auf einmal ganz viele Freunde. Es gibt immer wieder Berichte, wo jemand gewinnt im Lotto und auf einmal sind alle Freunde wieder da. Und die wollen partizipieren. Ja? Oder der Sportler, der großen Erfolg hat. Ja, alle kennen ihn auf einmal wieder gut, wir sind auch gut befreundet und sie wollen dabei sein und da werden große Feste gefeiert und man ist gerne mit dabei. Man isst sich satt und man trinkt sich voll auf Kosten eines anderen und man hofft, dass man irgendwie etwas davon bekommen kann. Und die traurige Realität ist bei so vielen, die ihren Reichtum verlieren, dass sie mit ihrem Reichtum auch ihre Freunde verlieren. Immer und immer wieder hört man das von Menschen, die einst reich waren, vielleicht eine erfolgreiche Sportkarriere hatten und dann ihr ganzes Geld verprasst haben. Und plötzlich sind alle Freunde weg. Das Problem, die Plage der Reichen kann sein, dass sie nie wissen, wer wirklich ihre Freunde sind. Denn wahre Freunde erkennt man mitten in der Not. Die dritte Plage, die Reichtum mit sich bringt, ist, dass die nach Reichtum streben, oft gar nicht mehr ruhig schlafen können. Vers 11. Wer arbeitet, dem ist Schlaf süß. Er habe wenig oder viel gegessen. Aber die Fülle lässt den Reichen nicht schlafen. Wer nach Reichtum strebt, der besorgt sich ja nicht ein paar Goldbarren und legt sich die unters Bett. Nein, der legt sein Geld an.
der investiert, um möglichst viel rauszuholen, um reicher zu werden. Aber Anlagen, die viel abwerfen, haben auch ein hohes Risiko. Und so sind die Superreichen immer wieder gefangen damit, dass sie ständig checken müssen, wie sich die Börsenkurse entwickeln, ob die Anlagen gut laufen. Man muss ja nachjustieren, damit da bloß nicht was verloren geht. Und sie verlieren Schlaf darüber, sind getrieben von ihrem Streben nach mehr. Das Streben nach Reichtum kann eine große Plage sein. Viertens, das Streben nach Reichtum ist eine Plage, weil die Reichen gefährlich leben. Vers 12, es ist ein böses Übel, das ich sah unter der Sonne. Reichtum, wohl verwahrt, wird zum Schaden dem, der ihn hat. Denn der Reiche kommt um durch ein böses Geschick. Ja, Reiche werden viel öfter Opfer von gewaltsamen Raubüberfällen als der Normalbürger. Nicht besonders erstaunlich, denn nicht nur die Reichen streben nach Reichtum, die Armen tun das oft auch. Und manche tun das auf Wegen, die nicht besonders okay sind. Die, die darunter leiden, sind die, die viel haben. Bei den anderen ist nichts zu holen. Bei Pastoren wird seltener eingebrochen als bei Wirtschaftsbossen. Das Streben nach Reichtum ist eine Plage, weil die Reichen gefährlich leben. Und schließlich erwähnt der Prediger die ultimative Plage, gegen die kein Superreicher ankommt. Denn spätestens mit dem Tod muss jeder alles loslassen. Vers 14. Wie einer nackt von seiner Mutter Leibe gekommen ist, so fährt er wieder dahin. Wie er gekommen ist, trotz seiner Mühe, nimmt er nichts mit sich in seiner Hand, wenn er dahin fährt. So sieht's aus. Wir können nichts mitnehmen. Warren Buffett hat eins gesagt, ich habe gerade gestern in einem Buch, was ich lese, dieses Zitat gelesen, sagte, ich kann im Prinzip alles kaufen. Also Warren Buffett kennt ihr, ne? Der ist superreich. Der ist sogar unter den Superreichen noch superreich. Und Warren Buffett sagte, ich kann im Prinzip alles kaufen, aber Zeit ist nicht käuflich, sie zerrinnt. Du kannst zwar 100.000 Mal mehr haben als dein Nachbar, aber du wirst nicht 100.000 Mal länger leben als dein Nachbar. Und so wirst du irgendwann alles loslassen müssen. Das ganze Streben, all die Mühe, all die Sorgen, all die schlaflosen Nächte, all das Mühen um den Reichtum und mit einem Moment ist alles weg. Der Prediger fasst das zusammen mit den Worten, das ist ein böses Übel. Und sagt später, was hilft's ihm denn, dass er in dem Wind gearbeitet hat? Seht ihr das Streben nach Reichtum? Wenn es anfängt, uns zu regieren, wird zu einer großen Plage. Der Apostel Paulus hat den Gedanken später aufgegriffen. Im 1. Timotheusbrief, in Kapitel 6, Vers 10, schreibt er, denn Geldgier ist eine Wurzel alles Übels. Danach hat einige gelüstet und sie sind vom Glauben abgeirrt und machen sich selbst viel Schmerzen. Ihr Lieben, das darf uns eine Warnung sein, hier im gutbürgerlichen, reichen München. Das darf uns auch eine Warnung sein, wenn wir nicht zu den Superreichen gehören. Du musst keine 100 Millionen Dollar haben, du musst auch nicht 1 Million Euro haben, um die gleiche Herzenshaltung, das gleiche Denken an den Tag zu legen, von dem wir hier lesen. Das Streben nach Reichtum kann auch für die zur Plage werden, die ganz wenig haben. Die Geldliebe derer, die kaum etwas haben, kann ihnen den Schlaf rauben, weil sie immer darauf bedacht sind, wie kann ich endlich ein bisschen mehr haben. Und deswegen möchte ich uns einfach einladen, uns ganz ehrlich zu hinterfragen. Prüf mal dein eigenes Herz. Wie ist es um dein Herz bestellt im Hinblick auf Geld, auf Reichtum? Wie sieht dein Verhältnis zu Geld und Reichtum aus? Denkst du viel darüber nach? Die unter uns, die vielleicht ein bisschen was haben, die Geldanlagen haben, lass mich dich fragen, ganz ehrlich, wie oft checkst du dein Depot? Wie oft schaust du dir die Börsenkurse an?
Bestimmt das dein Denken? Treibt dich das um? Raubt es dir vielleicht sogar mal den Schlaf? Und klammerst du dich an das, was du hast? Strebst du nach immer mehr in einer gewissen Gier? Kannst du nichts hergeben mit einem gewissen Geiz? Ihr Lieben, der Götze Mammon ist sehr real. Und er kann uns sehr leicht von dem einen wahren Gott wegbringen, von dem aller wahrer Segen kommt, bei dem allein wahre Erfüllung zu finden ist. Wie Paulus gesagt hat, die Geldgier ist die Wurzel allen Übels. Danach hat es einige gelüstet und sie sind vom Glauben abgeirrt. Der Götze Mammon kann uns also vom Glauben wegbringen und der Götze Mammon ist ein großer Lügner. Weil der Götze Mammon uns einreden will, dass Geld glücklich macht. Der reichste Mann der Welt, Elon Musk, sagte vor kurzem, Money can't buy happiness. Geld kann kein Glück kaufen. Wie recht er hat, und er muss es wissen. Das Gegenteil ist oft der Fall. Das Streben nach Geld und Reichtum kann eine große Plage sein. Das heißt aber nicht im Umkehrschluss, dass das Problem jetzt der Reichtum ist. Reichtum kann sehr wohl eine gute Gabe Gottes sein, wenn wir denn in rechter Weise damit umgehen. Das zeigt uns der Prediger ab Vers 17. Die letzten drei Verse in Kapitel 5 sind quasi ein Einschub, wo der Prediger unter der Menschenmenge, unter der Sonne einige sieht, die weise handeln. Und er highlightet das. Er sagt, so habe ich nun das gesehen. Jetzt schaut mir mal hier hin. Dass es gut und fein sei, wenn man isst und trinkt und guten Mutes ist bei allen Mühen. Dass einer sich macht unter der Sonne in der kurzen Zeit seines Lebens, die ihm Gott gibt. Denn das ist sein Teil. Denn wenn Gott einem Menschen Reichtum und Güter gibt und lässt ihn davon essen und trinken und sein Teil nehmen und fröhlich sein bei seinem Mühen, so ist das eine Gottesgabe. Der denkt nicht viel an die Kürze seines Lebens, weil Gott sein Herz erfreut. Das ist also auch Teil der Wahrheit. Wir dürfen das, was uns der Herr anvertraut, dankbar aus seiner Hand nehmen. Wir dürfen es genießen. Gott setzt dem Genuss zwar Grenzen, auch wenn hier ermutigt wird, er kann davon essen und trinken, wissen wir, dass wenn das im Übermaß geschieht, es nicht mehr okay ist. Ja, Trunkenheit und Völlerei wird als Sünde beschrieben. Also wer zu viel Alkohol trinkt und wer zu viel isst, der handelt nicht nach Gottes Willen. Aber letztendlich gibt Gott uns gute Gaben, damit wir sie genießen können. Und das ist etwas Wunderbares. Gott ruft uns nicht zu einem Leben in Armut und Askese auf. Das haben Christen im Laufe der Kirchengeschichte immer mal wieder falsch verstanden. Da wurde die Welt mit allem, was sie zu bieten hat, einfach nur verteufelt. Das ist ungeistlich. Und die logische Konsequenz war, dass sich dann wahre Hingabe darin zeigt, dass man sich nichts gönnt, dass man nichts genießt, sondern dass man alles, was diese Welt zu bieten hat, meidet. Und ich möchte deutlich sagen, das ist kein biblisches Gottesbild. Als Gott seinem Volk ein Land verheißen hat, da hat er nicht gesagt, und ich werde euch bringen in eine dürre, wüste Gegend, damit ihr schön asketisch leben könnt. Nein, er hat ihnen versprochen, ein Land, das mit Milch und Honig fließt. Gute Ernten sind ein Segen Gottes, das lesen wir in der Bibel immer wieder. Und wenn Dürre herrscht, ist es Gericht Gottes. Und als Gott selbst dann zu uns Menschen kam, als Jesus Christus unter uns lebte, da lebte er nicht als freudloser Asket. Da, wo Jesus war, da wurde oft gefeiert. Und oh Wunder, Jesus wagte es, aus Wasser Wein zu machen. Und nicht andersrum. Also die Fähigkeit, die guten Gaben, die Gott uns gibt, zu genießen, auch die kommt von Gott. Das lesen wir hier. Gott schenkt Reichtum
Und Gott schenkt es Menschen immer wieder, sich eben nicht an das zu klammern, sondern es zu genießen. Das ist dann übrigens auch ein guter Ausdruck davon, dass uns die Geldliebe nicht regiert. Nicht diejenigen, die der Geldliebe verfallen sind, die unersättlich nach Reichtum streben, die können nichts genießen, weil das ja bedeuten würde, dass man etwas aufgibt, dass man etwas verzehrt von dem, was man gesammelt hat. Sie können auch nicht teilen. Aber das, was gut ist, was der Prediger gut nennt, ist, dass Menschen lernen, das Gute, was Gott ihnen gibt, zu empfangen, es zu genießen, es zu teilen mit anderen. Das kommt aus Gottes Hand. Das dürfen wir also dankbar annehmen. Das ist eine Herzenshaltung, nach der wir streben sollten. Eine Herzenshaltung der Dankbarkeit und der Großzügigkeit. Und auch das ist wiederum nicht nur ein Thema für die Superreichen. Diese Frage beginnt nicht mit der Fülle des Portemonnaies, sondern es ist eine Frage des Herzens. Also der Prediger nimmt uns mit aus dem Gottesdienst. Er geht mit uns in die Welt und er schaut auf die Welt und er zeigt uns, großer Reichtum kann zu einer großen Plage werden, wenn wir danach streben. Aber Reichtum ist eine gute Gabe Gottes, wenn wir ihn genießen und teilen können. Und dann kommt schließlich der Schwenk zurück in Kapitel 6. Kapitel 5, Vers 17 bis 19 ist so ein Einschub, wo er sagt, so ist gut, davor war, so ist nicht gut und jetzt kommt wieder, so ist nicht gut. Der Fokus shiftet jetzt so ein bisschen von einem allgemeinen Betrachten der Herausforderungen eines Strebens nach Reichtum in der Welt und all den Nöten, die das mit sich bringt, hin zu eher der Ewigkeitsperspektive. Hätte das in Kapitel 5, Vers 14 und 15 ja schon angesprochen. Wir haben schon kurz drüber nachgedacht. Und in Kapitel 6, Vers 1 greift er das wieder auf. Da heißt es, es ist ein Unglück, das ich sah unter der Sonne. Und es liegt schwer auf den Menschen. Da ist einer, dem Gott Reichtum, Güter und Ehre gegeben hat. Und es mangelt ihm nichts, was sein Herz begehrt. Aber Gott gibt ihm doch nicht die Macht, es zu genießen, sondern ein Fremder verzehrt es. Das ist auch eitel und ein schlimmes Leiden. Und er fährt dann fort, und ich werde die Verse jetzt nicht alle lesen, dass er sagt, im Endeffekt werden wir alles loslassen müssen, wir werden alles verlieren, weil wir unser Leben nicht im Griff haben. Wir haben keine Kontrolle über unser Leben, über die Fähigkeit, Dinge letztendlich zu verwalten. Am Ende des Kapitels, in den Versen 10 bis 12, richtet der Prediger unseren Blick auf Gott und betont, dass wir in dieser Welt letztendlich nichts im Griff haben. Wir können unseren Reichtum nicht letztendlich verwalten. Wir können nicht letztendlich bestimmen, ich sammle jetzt für 70 Jahre Reichtum an und dann verprasse ich ihn für 20. Weil du nicht weißt, ob du vielleicht mit 69 schon tot sein wirst. Ja. Er betont diesen Unterschied zwischen dem Menschen, der nichts im Griff hat, und Gott, der da drüber steht. Was da ist, ist längst mit Namen genannt und bestimmt ist, was ein Mensch sein wird. Darum kann er nicht hadern mit dem, der ihm zu mächtig ist. Denn je mehr Worte, desto mehr Eitelkeit. Was hat der Mensch davon? Denn wer weiß, was dem Menschen nützlich ist im Leben, in seinen kurzen, eitlen Tagen, die er verbringt wie einen Schatten? Oder wer will dem Menschen sagen, was nach ihm kommen wird, unter der Sonne. Seht ihr, was der Prediger heute mit uns gemacht hat, durch diesen Predigtext hindurch? Er ist aus dem Gottesdienst gegangen und er hat uns mitgenommen und hat in die Welt hineingeschaut. Und er hat gesagt, schau mal da, das sind die, die nach Reichtum streben. Oh, was für eine Plage. Hier sind die, die das genießen können. Ja, das macht mehr Sinn. Aber er hält uns dabei in allem unter der Sonne. Wir schauen auf das Leben im Hier und Jetzt. Es ist Weisheit, die sich auch denen erschließen sollte, die Gott gar nicht kennen. Also wenn du heute hier bist und du sagst, dieses christliche Gerede, möchte ich dir sagen, der Prediger redet hier einfach als ein Beobachter der Welt, in der wir leben. Ja, das war vor 3000 Jahren und es ist heute nicht anders. Und ich hoffe, dass du, auch wenn du Jesus Christus nicht kennst, wenn du ihn vielleicht ablehnst, wenn du heute nur aus Liebe zu irgendeinem Freund mitgekommen bist, ich hoffe, dass du sagen kannst, ja, okay, das kann ich nachvollziehen. Das ist einfach menschliche Weisheit. Dass ein ewiges Streben nach mehr Reichtum
letztendlich zur Plage wird und dass andererseits die Fähigkeit, Dinge zu genießen, Maß zu halten, dass das letztendlich viel vielversprechender ist, viel mehr Freude macht. Nicht? Gerade weil wir nicht wissen, wie lange wir leben werden, ist es einfach sinnvoll, schon jetzt zu genießen von dem, was uns anvertraut ist. Aber die große Frage ist dann, wie sieht es mit diesen Dingen aus im Hinblick auf die Ewigkeit? Immer wenn wir die Ewigkeit nicht im Blick haben, wenn wir das rein weltlich betrachten, dann ist die logische Konsequenz und das Fazit der Predigt des Predigers an dieser Stelle, lasst uns essen und trinken, denn morgen sind wir tot. Bibelzitat. Gleich zweimal. Der Prophet Jesaja sagt es und Paulus schreibt es auch. Beide Male wird dieses Zitat, wird dieses Fazit gesprochen im Hinblick auf ein Leben unter der Sonne, das Gott nicht im Blick hat. Aber wir als Christen wollen hier nicht aufhören. Ich als Prediger des Evangeliums will hier nicht aufhören. Der Prediger zeigt uns das Leben unter der Sonne, der hilft uns zu erkennen, was Sinn macht und was keinen Sinn macht. Aber wir sollten jetzt, nachdem der Prediger mit uns schon im Gottesdienst war, erinnern, weil wir sollten hören auf das, was Gott uns zu sagen hat. Wir sollten ihn zu allem fürchten. Auf gut Deutsch, wir sollten unseren Blick heben über die Sonne hinaus hin zu dem, um den es geht, auf Gott. Denn bei Gott gibt es mehr als all das, wonach wir hier auf Erden streben können. Bei Gott gibt es ewiges Leben. Bei Gott gibt es eine Fülle, ein Reichtum, der nicht verloren geht, wenn wir sterben. Denn bei ihm ist ewiges Leben und Herrlichkeit danach, nach dem Leben hier auf Erden. Das heißt, wenn wir wirklich streben wollen nach dem, was dauerhaft Erfüllung bringt, dann sollten wir diese Perspektive immer im Blick haben. Deswegen möchte ich uns mitnehmen in den Bericht, einen Bericht, den wir im Neuen Testament lesen, wo ein Mann zu Jesus kommt, der tatsächlich das verstanden hat, der erkannt hat, es gibt ewiges Leben, der verstanden hat, dass es einen Gott gibt und dass wir uns vor diesem Gott verantworten müssen und der verstanden hat, dass Jesus von Gott gekommen ist, um uns den Weg zu weisen hin zu diesem ewigen Leben. Dieser Mann, der zu Jesus kam, war ein reicher Mann. Der hatte irdischen Reichtum, er war hoch angesehen, ein Oberer im Volk. Und er kam zu Jesus, ehrerbietig mit einer guten Frage. Meister, was muss ich tun, um das ewige Leben zu ererben? Er hatte das richtige Streben, er hatte die richtige Begierde. Und wisst ihr, was Jesus ihm gesagt hat? Halt die Gebote. Und wisst ihr, was der junge Mann gesagt hat? Habe ich gemacht, von Jugend auf. Okay, ich hätte da jetzt gewisse Zweifel. Ich würde jetzt eine Diskussion mit ihm anfangen und evangelistisch versuchen, ihn zu überführen, dass er vielleicht Sünder ist. Jesus lässt das scheinbar einfach so stehen. Und er sagt nur, eins fehlt dir noch. Geh hin, verkaufe alles, was du hast und gib's den Armen. So wirst du einen Schatz im Himmel haben und dann komm und folge mir nach. Wisst ihr, was dann passiert? Dieser vielversprechende junge Mann geht traurig weg. Dann heißt es nur, denn er hatte viele Güter. Er war sehr reich. Und die Jünger sind schockiert. Die Jünger denken, Jesus hat diese Evangelisation so richtig verbockt. Ich meine, hier kommt ein reicher Mann, der versteht, dass es etwas Besseres gibt, als einfach nur hier auf Erden weiter Reichtum anzuhäufen. Hier kommt ein reicher Mann, der sagt, ich will ewiges Leben. Und er geht vor Jesus auf die Knie. Und Jesus treibt es so weit, dass er traurig weggeht. Die Jünger sagen, wer kann dann überhaupt selig werden? Und die Antwort auf diese Frage lautet nicht jeder, der seinen Reichtum komplett weggibt. Denn Jesu Aufforderung, verkaufe alles, gib's den Armen, hatte nicht das Ziel, dem Jüngling zu zeigen, wie er das ewige Leben bekommen kann. Nein, er wollte mit dieser Aufforderung den Jüngling zeigen, dass er genauso wie alle anderen Menschen eben letztendlich nicht alle Gebote Gottes hält und deswegen nicht zu Gott kommen kann. Der reiche Jüngling scheiterte schon am ersten Gebot. Du sollst keine anderen Götter haben neben mir. Sein Reichtum war ihm zum Götzen geworden. Den konnte er nicht loslassen. Deswegen ging er traurig davon.
Und vielleicht sitzt du heute hier und sagst, das ganze Gerede von Reichtum ist nicht mein Thema. Ich bin Teenager, ich kriege Taschengeld, das kann einmal im Jahr verhandelt werden. Vielleicht sagst du auch, ich habe meinen Job, ich bin Beamter, da tut sich nicht viel nach oben und nach unten. Ich komme ganz gut über die Runden, passt schon. Ich schaue nicht oft in mein Konto. Es reicht zum Leben. Können keine großen Sprünge machen. Vielleicht denkst du, das hat heute nichts mit mir zu tun. Nun, erst einmal solltest du erkennen, auch du hast deine Begierden, auch du hast Verlangen, nach denen du strebst. Der Prediger hat uns heute mitgenommen und uns gezeigt, wie Menschen in dieser Welt leben im Hinblick auf Reichtum. Vielleicht sind es bei dir andere Themen, aber letztendlich haben wir alle die gleiche Herausforderung. Wir alle werden die Ewigkeit, die Erfüllung, das, wonach wir wirklich streben, nicht erreichen. Aus eigener Kraft. Das ist das, was Jesus sagt am Ende dieses Dialogs mit dem reichen Jüngling. Total frustrierende Worte. Die Jünger fragen, wer kann denn überhaupt gerettet werden? Jesus sagt, keiner. Aus sich heraus. Bei den Menschen ist es unmöglich. Aber hört nicht auf. Aber bei Gott, bei ihm sind alle Dinge möglich. Und das ist das, was wir mitnehmen sollten. Ja, Gott kam in Jesus Christus zu uns Menschen, um uns ein Reichtum zu geben, den wir hier auf Erden nicht erlangen können. Er kam und wurde arm für uns. Ja, der ewige Sohn Gottes hat in der Herrlichkeit beim Vater für alle Ewigkeit alle Güter, alle Reichtümer, weit über das hinaus, was die Superreichen sich jemals vorstellen können.

nicht zahlen könnte, um vor Gott bestehen zu können. Denn ob superreich oder ganz arm, wir alle sind Sünder. Und der Sünde Sold ist Tod. Und Jesus kam, um sein Leben zu geben als Lösegeld für viele. Ein Preis, den keiner zahlen kann, den Jesus für uns bezahlt hat. Und dann erwies er, dass bei ihm ewiges Leben ist. Der Tod hatte keine Macht über ihn. Er ist am dritten Tage auferstanden. Er ist der ewige Herr. Bei ihm ist ewiges Leben und er schenkt dieses ewige Leben jedem, der sich ihm anvertraut, der im Glauben zu ihm kommt, der in ihm seinen Herrn und Retter findet. Ihr Lieben, so dürfen wir dann eines Tages in die Ewigkeit einziehen und das himmlische Erbe erlangen, das so viel besser ist als alles, was wir hier auf Erden anhäufen können. Und die wichtigste Frage heute Mittag für dich ist, hast du das erkannt? Wenn der Prediger dich überzeugt hat, dass es hier auf Erden keinen Sinn macht, einfach nur nach Reichtum zu streben, und du merkst aber, ich habe eine Sehnsucht nach Erfüllung, nach etwas mehr, dann möchte ich dir sagen, die kommt genau dahin, weil Gott sie in dein Herz gelegt hat. Aber nicht, damit du sie findest in den Reichtümern dieser Welt, in den Gütern dieser Welt, sondern bei ihm. Wir wollen, dass du Jesus Christus kennst als den, bei dem allein du Rettung findest, durch den allein du hinkommen kannst zu diesem herrlichen, guten Leben, zu dieser Erfüllung, zu dieser Freude, zu diesem Frieden. 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Lieber Christ, du bekennst dich zu Jesus Christus, deswegen nennst du dich Christ. Du weißt, dass du wahre Erfüllung nicht in irdischen Reichtümern finden wirst. Meine Frage an dich ist, wenn du aus dem Gottesdienst rausgehst und der Prediger hinter dir hergeht, was würde der Prediger in deinem Leben sehen? Würde der Prediger dein Leben sehen und sagen, du bist so ein Prediger 5, Vers 17 bis 19 Mensch? Was für ein Mensch bist du? Wie gehst du mit Geld um? Was prägt dein Denken über Reichtum? Wo schlägt dein Herz höher? Ich hoffe, der Prediger hat dir geholfen zu erkennen. Genieße das, was der Herr dir gibt, aber lass dich nicht davon regieren. Und nutze das, was Gott dir gibt, um dich einzusetzen für das, was ewigen Wert hat. Das ist das, wozu Jesus uns aufgerufen hat. Er hat uns aufgerufen, dass wir uns Schätze im Himmel sammeln sollen. Das heißt nicht, dass wir etwas hier auf Erden tun müssen, um dadurch in den Himmel zu kommen. Ich hoffe, das haben wir verstanden. Wir können nichts tun. Wir müssen uns beschenken lassen von dem, der alles hatte. Aber wenn wir von ihm empfangen haben, dann zeigen wir, dass wir ihm gehören, darin, dass wir für ihn leben und dass wir das, was er uns gibt, für ihn einsetzen. Darin zeigt sich, dass wir wirklich seine Kinder sind, Gottes Kinder sind. Ich möchte uns noch einmal die Worte lesen aus Matthäus 6, die wir vorhin in der Textlesung schon gehört haben. Da heißt es, ihr sollt euch nicht Schätze sammeln auf Erden, wo sie die Motten und der Rost fressen und wo die Diebe einbrechen und stehlen. Sammelt euch aber Schätze im Himmel, wo sie weder Motten noch Rost fressen und wo die Diebe nicht einbrechen und stehlen. Trachte zuerst nach dem Reich Gottes. Möge das unser Leben kennzeichnen, egal ob arm oder reich. Ich bete mit uns. Großer Gott, wir wollen dir danken, dass du uns in deinem Wort zeigst,
wie

Ein Leben unter der Sonne, weise oder dumm sein kann. Wir wollen dich bitten, dass du uns durch den Prediger Weisheit schenkst, aber wir wollen dich vor allem bitten, dass du uns hilfst, immer auch unseren Blick zu heben, sodass wir unser Leben nicht allein unter der Sonne führen, sondern immer auch mit dem Blick auf dich. So schenk uns, dass wir erkennen, wie wir mit dem, was du uns anvertraut hast, umgehen sollen. Zu unserer Freude und der unserer Mitmenschen und zu deiner Ehre, denn dir gebührt alle Ehre und Anbetung. Amen.

Es ist 1:50 Uhr. 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

Das beleidigte Leberwürstchen. Es gibt ja nun Dankbarkeit und Dankbarkeit. Das war ein bisschen so eine ironische Dankbarkeit. Ich bin vorhin gefragt worden, wofür ich heute dankbar bin. Und ich muss sagen, dass ich aufrichtig dankbar bin dafür, dass wir als Familie mit zwei gesunden Töchtern zusammenleben dürfen. Ich bin einfach dankbar, wenn wir auch 400 Kilometer ungefähr auseinander sind, für meine Familie. Ich bin sehr dankbar für finanzielle Unabhängigkeit. Wenn ich das hier so höre, dass es Leute gibt, die verschuldet sind und die nicht wissen, wie sie über die Runden kommen sollen, das habe ich in meinem Leben bisher nie erleben müssen. Ich bin dankbar und ich bin vor allem dankbar für Jesus, meinen Herrn, der mir in jeder Lebenssituation zur Seite steht. Das ist das, was das Leben von uns Christen ausfüllt und wofür wir von ganzem Herzen jeden Tag Danke sagen. Jesus, du bist für uns. Du hast dich für uns investiert und wir dürfen mit dir auf dem Weg sein. Ich möchte Sie ganz, ganz herzlich begrüßen. Sehr schön, dass Sie wieder mit dabei sind, weiter mit dabei sein wollen, zuhören wollen, wenn es um die Botschaft von Jesus Christus geht, wenn es um Glauben und Leben geht, was der Glaube mit unserem Leben, mit unserem Alltag zu tun hat. Nun, solche finanziellen Schwierigkeiten,